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0: Einen wunderschönen guten Morgen. Es ist 7.03 Uhr und wir begrüßen euch hier bei Radio Frei.
1: Genau, es ist der wundervolle 6.7. Ich habe vorhin aufs Datum geguckt. Für Leute, die mehr im Internet sind, könnte es vielleicht ein lustiger Tag werden. Ich gehe darauf jetzt nicht weiter ein.
0: Genau. Ich habe keine Ahnung, wovon du sprichst. Naja, egal.
1: Das ist gut für dich.
0: Wir begrüßen euch zu Universal Spezial an diesem Montagmorgen. Jasmin, worum geht's heute?
1: Genau, das Wochenende war ja sehr, sehr ereignisreich. Wir hatten ja jetzt das Wochenende den AfD-Parteitag und wollen da so ein bisschen auf die ganzen Sachen, sage ich mal, blicken, die da stattgefunden haben, die Demos und was da so gelaufen ist.
0: Genau, Radio Frei hat ja für alle, die es mitbekommen oder vielleicht auch nicht mitbekommen haben, am Samstag eine Sondersendung gehabt von 6 Uhr morgens bis, ja glaube ich, 15.30 Uhr bis 15 Uhr waren noch andere freie Radios mit an Bord und das wurde dann sozusagen fast bundesweit auf mehreren Kanälen und Sendern verbreitet. Wir haben wahnsinnig viele Außenreporter gehabt, die in der Stadt unterwegs waren und sich eingeschaut haben, was so los ist, wie laufen die Demonstrationen ab, ist das alles friedlich, gibt's da irgendwas zu berichten. 9 Stunden hat das gedauert und da kam einiges an Material zusammen und wir möchten uns heute halt anschauen. War das okay? War das friedlich? Wie war auch die Berichterstattung vorher, wie nachher? Du warst aber nicht in Erfurt.
1: Genau, ich war auf dem Rudolstadt-Festival und ich habe mir die Karte zuerst geholt und habe dann erst gemerkt, dass hier ja ganz viel los sein wird und war dann so, ja verdammt, dann bin ich dann trotzdem gefahren. Aber genau.
0: Hattest du wenigstens Spaß dort?
1: Auf jeden Fall. Es war sehr, sehr bunt, sehr, sehr musiklastig. Ich glaube, man konnte durch Straßen gehen und ich bin an irgendwie 4 Musikern gleichzeitig irgendwie, also man ist dann so aus der einen Musikzone raus und instant in die nächste gerückt. Und das fand ich schon sehr, sehr cool. Und mir ist auch ein bisschen was auf jeden Fall dann zum Wochenende hier aufgefallen. Und ja, das war...
0: Aber in Rudolstadt hat man jetzt nichts irgendwie an Ausläufern davon gespürt, was hier in Erfurt los war, oder?
1: Genau, das ist nämlich der Fall, dass eben nicht sehr viel angekommen ist. Ich dachte so zuerst, okay, das ist dieses große, große Event in Erfurt und natürlich ist es ein Festival, aber irgendwas wird schon irgendwie ankommen. Und ich glaube, ich habe das nur an 3 Punkten oder so gespürt, wo dann Musiker aktiv quasi auf das Event in Erfurt quasi auch eingegangen sind und ansonsten einfach gar nicht. Und das hat mich schon sehr verwundert, würde ich mal sagen, beziehungsweise ich hätte das einfach anders erwartet gehabt. Deswegen.
0: Wobei, ich verstehe schon, aber ein Festival ist ja gleichzeitig auch so ein Ort der ja, Auszeit. Ich glaube, wie lang war es? 4 Tage?
1: Genau, von Donnerstag bis Sonntag.
0: Siehst du, das ist schon eine ganze lange Zeit. Und natürlich ist, was hier in Erfurt passiert, wichtig. Aber wir hatten natürlich auch viele Künstlerinnen und Künstler hier in Erfurt. Natürlich die Domplatzkonzerte, die waren Clouseau am Samstagabend. Es gab weitere Künstler, die auf den Demos auch gespielt haben, die dann auch abends, glaube ich, nochmal zum Clouseau-Konzert, also einen kleinen Auftritt hatten, die dann irgendwie alle zusammengekommen sind. Aber irgendwie, naja, ist ja auch wichtig. Und beispielsweise, ich glaube, ich will mich jetzt nicht festlegen, aber im Radio Lotte in Weimar, die haben ja auch eine Weile unser Programm hier übernommen am Samstag und sind dann eben rübergeschwenkt auf das Rudolstadt-Festival, weil, naja, irgendwo musst du auch ein bisschen mal positive Gedanken herholen, oder?
1: Auf jeden Fall und die gab es auf dem Festival auf jeden Fall auch.
0: Naja, das ist ja super. Bevor wir uns aber weiter inhaltlich mit diesem Thema auseinandersetzen, es ist ja noch ganz früh am Morgen, wir haben 2 Stunden wieder vor uns, würde ich sagen, Jasmin, du hast Musik rausgesucht, einfach, spiel einfach was ab.
1: Genau, ich würde mal sagen, komm sie, komm's ha von Sass. Auf geht's.

0: Come See, Come Sa von Sas hat hier für gute Laune gesorgt und vielleicht auch bei euch da draußen. Und gute Laune ist vielleicht, naja, zumindest Laune. Sagen wir mal, Laune ist ein gutes Stichwort. Im Vorfeld dieses Parteitages, dieses großen Events hier in Erfurt, wurde ja auch sehr, sehr viel berichtet. Zeitungen, andere Medien haben viel, viel berichtet. Auch wir haben ja natürlich darüber berichtet und im Vorfeld Dinge thematisiert. Wie hast du das wahrgenommen?
1: Also ich muss sagen, ich habe da gar nicht so viel im Vorfeld jetzt irgendwie gelesen gehabt. Also natürlich, man hat sich viel damit beschäftigt. Hier im Radio war es ein großes Thema. Und ich wurde auch irgendwie an der Uni mehrmals angesprochen, so von wegen so, ey, am Wochenende ist Parteitag, wir wollen demonstrieren, komm noch dazu. Aber ansonsten von den krassen Medien habe ich da jetzt nicht so viel im Vorfeld tatsächlich mitbekommen. Allerdings haben wir uns ja auch Artikel angeschaut und da, ja, ich würde mal sagen, ich war schon ein bisschen überrascht, wie wenig auf die Demonstrationen eingegangen worden ist, meiner Meinung nach. Aber, ja.
0: Also ich glaube, also auf die Demonstration wurde ja eingegangen. Die Frage ist, aus welchem Blickwinkel. Ja. Also nur um das mal zu verdeutlichen, unter anderem die Thüringer Allgemeine hat getitelt, das wird ein sehr belastendes Arbeitswochenende für alle Polizisten zu Großeinsatz am Wochenende. Oder Erfurt erlebt Ausnahmezustand, AfD-Parteitag und große Proteste am Wochenende. Genauso wie Erfurt im Ausnahmezustand, zehntausende Besucher und Demonstranten werden erwartet. Erfurt protestiert gegen den AfD-Bundesparteitag, erfolgreiches Polizeikonzept. Okay, das war dann eine Schlagzeile im Nachhinein. Aber vor allem vorher häufig, was macht die Polizei? Oh, Erfurt im Ausnahmezustand. Das war nicht nur die TA, das waren auch andere Medien, die gesagt haben, oh mein Gott, was wird da los sein? Und jetzt, wo du weißt, am Ende war es gar nicht so schlimm. Wir werden auch gleich nochmal dazu kommen, warum wir das denken. Keine Sorge, aber mal vorweggegriffen, was ist so deine Gedanken darüber? Was vielleicht würdest du kritisieren oder auch nicht kritisieren?
1: Ja, also ich würde sagen, dass, ich weiß es nicht, ich hätte mir gewünscht, dass die Berichterstattung ein bisschen vielfältiger gewesen wäre. Jetzt nicht nur aus dieser Einsicht, aus dem Sinne halt mit die ganze Zeit, okay, Blick Polizei, sondern halt vor allem auch auf die Demonstranten. Ich habe jetzt hier nochmal von der ZDF einen Artikel gehabt mit der Unterüberschrift, wird auch zu gewaltsamen Protesten aufgerufen, wo die dann quasi darauf nochmal eingegangen sind. Und das ist so das, was mir halt aufgefallen ist, wenn man wirklich über die Proteste an sich versucht hat, vielfältiger zu berichten. In dem Sinne ist es dann am Ende trotzdem irgendwie so geendet, dass man sich halt vor allem darüber Sorgen gemacht hat, dass es dann halt zu Gewalt kommen könnte. Mhm. Und ja.
0: Mir ist dabei vor allem der, also die Artikel im Spiegel aufgefallen. Ich lese das immer so, man kriegt das ja so in seinem Newsfeed manchmal angezeigt und so. Und da waren beispielsweise Schlagzeilen, linke Gegendemonstrationen angekündigt, Polizei warnt vor Gewaltexzess bei AfD-Parteitag in Erfurt oder Gewerkschaft der Polizei warnt vor Mangel an Einsatzkräften beim AfD-Parteitag. Oder auch natürlich der Leitartikel, die Meinungsartikel, Anti-AfD-Proteste, wer Parteitage blockiert, schädigt die Demokratie. Also insgesamt wirklich ein negatives Framing.
1: Auf jeden Fall. Und ich weiß jetzt hier auch noch, hatte die ZDF dann dazu auch noch geschrieben, zu dem, was ich gerade, also zu dem wird auch Gewalt zu gewaltsamen Protesten aufgerufen, hieß es dann, okay, es gibt einen einzigen Aufruf im Netz, der dann wirklich zu Gewalt quasi aufgerufen hat. Und die haben dann so gesagt, okay, dass dann geschätzt wird, dass irgendwie 2500 gewaltbereite Linksextreme quasi erwartet werden und dazu dann quasi im Kontrast dazu dann nochmal die Thüringer Allgemeine, wo es dann in einem Artikel hieß bis zu 5000, wo es dann quasi schon mal das Doppelte an der Einschätzung war, wo ich mir dann gedacht habe, okay, auf eine Zahl sich zu einigen wäre schon irgendwie sinnvoll in dem Sinne.
0: Genau, also es ist eine ziemlich, also ich will nicht sagen einseitige, aber schon immer ein gewisses Framing mit dabei. Panikmache ist als Stichwort gefallen am Wochenende. Das werden wir uns heute im Laufe der Sendung anschauen und auch mit Material, was wir am Wochenende gesammelt haben, nochmal so ein Bild nachzeichnen, was ist eigentlich tatsächlich passiert in Erfurt. Sind tatsächlich diese Gewaltexzesse oder wie auch immer es bezeichnet wurde, passiert oder haben die stattgefunden? Das ist, wie gesagt, Thema der kommenden noch ein und dreiviertel Stunden. So viel dazu. Ich würde aber sagen, bevor wir weiter diskutieren und dann nochmal in die O-Töne reinhören, hören wir nochmal ein bisschen Musik. Und da hast du wieder was mitgebracht.
1: Genau, von Dota Care und die Stadtpiraten Utopie.

0: Utopie von Doja Cat und ihrer Band Die Stadtpiraten. Wenn ich es richtig gesehen habe, waren die am Wochenende auch beim Rudolstadt-Festival.
1: Genau, Doja Cat wurde da mit einem Preis ausgezeichnet auch.
0: Oh.
1: Und ich habe gerade den Namen leider vergessen. Kann ich auf jeden Fall nochmal nachgucken, aber auf jeden Fall, das war eigentlich ganz cool, weil sie hat halt diesen Preis gekriegt dort und danach hat sie dann halt noch gespielt und hat dann, also sie hat den Preis für ihre Vertonungen von Masha Kaleko gekriegt und hat dann irgendwie, ich glaube die erste Stunde hat sie dann quasi gezeigt, wofür sie diesen Preis gekriegt hat. Das war ihr anscheinend sehr, sehr wichtig. Das hat sie auf jeden Fall auch mehrmals gesagt. Und danach hat sie noch, ich glaube, 3-4 Lieder aus ihren sonstigen Alben noch gespielt. Und das war sehr, sehr schön auf jeden Fall.
0: Ich wollte gerade sagen, also Doja Cat ist ja auch in meinen Playlisten also für diese Sendungen regelmäßig vertreten gewesen. Auch natürlich Vertonungen von Masha Kaleko. Ich glaube, da hat sie ja inzwischen 2 oder 3 Alben sogar. Ja, schön, dass du da offenbar Freude hattest und Dinge inspiriert hier mitgenommen hast. Ja, und hier geht's in dieser 2-Stunden-Sendung heute Morgen so ein bisschen um die Berichterstattung im Vorfeld, beziehungsweise rund um den AfD-Parteitag, wie von Radio Frei, waren am Wochenende ganz aktiv und nicht nur wir, sondern wir hatten wahnsinnig viele Leute, wir waren glaube ich so um die 40 Personen hier am Samstag, die an dieser Sendung mitgewirkt haben. Viele haben im Vorfeld natürlich auch Interviews und so geführt und in eins davon wollen wir reinhören, nämlich mit Heiko Hilker, er ist medienpolitischer Experte, ich glaube für die Linkspartei und sitzt auch im MDR-Rundfunkrat und er hat eine ganz konkrete Meinung dazu, wie die Berichterstattung eigentlich aussehen sollte.
2: Das Problem der AfD mit dem öffentlich-rechtlichen Rundfunk ist eins, dass der öffentlich-rechtliche Rundfunk nicht weitestgehend unkommentiert das rüberbringt, was die AfD auch verbreitet sehen müsste. Das hat Björn Höcke in mehreren Statements bekannt gegeben. Also die Aufgabe der Medien ist zum Beispiel nicht, kritisch Regierungspolitik, Oppositionspolitik, gesellschaftliche Entwicklung zu kommentieren, sondern eins zu eins weiter zu verbreiten, was politische Kräfte wollen. Daran sieht man, dass Björn Höcke sich von der grundsätzlichen Auffassung und auch die AfD von der grundsätzlichen Auffassung, dass die Medien eine vierte Säule der Demokratie sind, die eigenständig agieren, die die Demokratie mitträgt, weit entfernt haben. Und aus meiner Sicht bringt es nichts auf erster Ebene eine Anti-AfD-Berichterstattung zu machen, sondern wir brauchen wieder eine Berichterstattung, die der Aufgabe der Vielfaltsicherung entsprechend Rechnung trägt und Themen in einer Tiefe und Qualität, insbesondere im Informationsbereich, aufbereitet, die Hintergründe von Meinungsverschiedenheiten in einer Weise liefert, die der Komplexität des Problems gerecht werden. Was wir haben, ist, dass über sehr vieles sehr oberflächlich berichtet wird und das auch immer wieder, anstatt darzustellen, welche Komplexität bestimmte Probleme haben und wie diese Probleme real gelöst werden können, dass sie zum Beispiel auch über einen gewissen Zeitraum andauern, wenn man Probleme lösen will, dass Probleme nicht von heute auf morgen zu lösen sind.
0: Und da hat er, finde ich, was ganz Richtiges gesagt, vor allem im zweiten Teil, wenn er wieder von einer vielfältigen Berichterstattung spricht und fordert, dass nicht mehr oberflächlich oder nicht weiter oberflächlich berichtet wird, sondern auch tiefer in Probleme eingetaucht wird und die Komplexität der Welt und der Lage, beziehungsweise es ist ja gar kein globales Problem, was wir hier haben mit der AfD, sondern ein lokales Problem, wenn man es mal so will. Vielfalt ist ein gutes Stichwort. Hast du das in den Wochen davor so wahrgenommen? Gab es vielfältige Berichterstattung?
1: Also ich kann mich da, glaube ich, nur wiederholen. Also es war relativ einseitig. Also wir hatten ja gesagt gehabt, dass er viel auf die Polizei eingegangen ist, dass viel auch von gewaltbereiten Linksextremen geredet worden ist und dann relativ wenig auf deren Meinung zum Beispiel auch eingegangen ist. Aber generell würde ich sagen, dass sich viele Artikel auch unglaublich doll geähnelt haben, wo ich mir gedacht habe, okay, wir sind hier in einem anderen Artikel von einer anderen Medienanstalt und die Phrasen bzw. Sätze haben sich schon sehr, sehr doll immer wieder wiederholt, wo ja, das ist halt nicht vielfältig, sondern es ist quasi das eine und dann immer weiter abgeschrieben. Und da denke ich immer dann an die Schule, wenn man irgendwelchen Leuten die Hausaufgaben gegeben hat mit den Worten, kopier es aber nicht so, dass es auffällt.
0: Ja, ich finde, du hast das wirklich sehr, sehr gut zusammengefasst. Ich kann da eigentlich gar nichts mehr dazu ergänzen, weil es, ja, ich kann dazu eigentlich gar nichts mehr ergänzen. Ich glaube, du hast das wirklich gut auf den Punkt gebracht und ich würde sagen, in Anbetracht der Uhrzeit, wir wollen die Leute nicht ganz so überfordern mit Informationen. Wir hören noch mal ein bisschen Musik. Riot von Steiner und Madleiner steht hier auf meinem Zettel.

0: Steine und Madeleine für die Leute, die regelmäßiger zuhören und sich merken, was wir hier spielen. Die wissen, das ist eine Band, die häufiger vorkommt. Und bevor wir jetzt gleich zu endlich, muss man ja sagen, wir haben es ja schon seit einer halben Stunde angekündigt, endlich zu der Berichterstattung von Samstag kommen, wollen wir noch einmal auf den Tag davor blicken, denn bereits am Freitag luden Wissenschaftlerinnen und Wissenschaftler zur Konferenz, bevor es zu spät ist, am Erfurter Zughafen ein. Mehrere hundert Menschen waren gekommen, so hat man mir gesagt. Und Reinhard, unser geschätzter Kollege aus dem Unterdessen-Magazin, hat mit ein paar von ihnen gesprochen, unter anderem mit dem Soziologen, also muss ich nachschauen, Klaus Dörre und dem Politikwissenschaftler Cornelius Helmert. Und ich würde sagen, hören wir einfach mal rein.
1: Hallo, Radio Feuers Erfurt, ihr macht eine Spannungsübung. Seid ihr schon eine ganze Weile hier?
2: Ich bin schon eine ganze Weile hier, ja.
1: Es war ja wahnsinnig viel Input, hohes Niveau auch, muss man sagen. Was habt ihr, manche machen Notizen. Habt ihr Notizen gemacht? Habt ihr was mitgenommen?
2: Also gedankliche Notizen haben wir auf jeden Fall gemacht. Es war natürlich sehr viel Input, aber auch sehr viel wichtiger Input und auch aus ganz verschiedenen Perspektiven. Das ist total wertvoll, ja.
3: Dem kann ich zustimmen. Ich habe jetzt selber auch keine Notizen auf Papier gemacht, aber ich habe mir auf jeden Fall mentale Notizen gemacht, auch nochmal nachzuschauen, was diese Organisation, ich habe gerade den Namen vergessen vom ersten Panel, ich glaube Gesellschaft für Freiheitsrechte oder so, ja, genau. Die ja genau für das AfD-Verbot das Gutachten erstellt hatte. Da soll es ja auf der Website eine Zusammenfassung geben und die wollte ich mir auch nochmal anschauen. Ja.
1: Mir gegenüber steht Klaus Dörre, Soziologe von der Friedrich-Schiller-Universität Jena. Hallo.
4: Hallo.
1: Bevor es zu spät ist, heißt diese Konferenz der Wissenschaftler, vielleicht erstmal die ganz einfache Frage, was erwarten Sie sich, weil es ja so ein Austausch auch unter Wissenschaftlern und Wissenschaftlerinnen, wie gehen Sie hier rein, mit welchen Erwartungen?
4: Ich glaube, dass es sehr dringend ist, dass wir uns im Kreis der Interessierten darüber verständigen, mit welcher Art von Herausforderungen wir es zu tun haben. Weil jetzt nur mal als Beispiel, man kann die AfD als faschistisch, faschistoid bezeichnen oder zumindest einzelne Politiker. Aber das ist ja offenbar so, dass das viele Wählerinnen und Wähler gar nicht mehr interessiert, nicht? Und das wirft die Frage auf, wie ist dieses Phänomen eigentlich einzuschätzen, zu erklären und was kann man aber auch tun mit Blick auf das, was auf die Wissenschaft zukommt.
1: Was kann man denn tun, um die Frage gleich mal weiterzugeben?
4: Also ich würde sagen, da alles bisher versagt hat, ja, und sozusagen jede Protestaktion dazu führt, dass immer noch ein paar dazukommen. Ich glaube, dass wir durch ein tiefes Tal der Tränen müssen, das heißt AfD. Allerdings bin ich ziemlich sicher, dass eine Auseinandersetzung möglich ist an Themen, Begriffen und mit Strategien, die nicht sofort polarisieren. Wenn ich das mal an einem Beispiel erklären kann.
1: Sehr gern.
4: In unseren empirischen Forschungen stellen wir immer wieder fest, Heimat. Linke und Rechte lieben die Heimat. Wenn sie aus dem Erzgebirge kommen, würden sie auch zum Thüringer Wald sagen können und so weiter. Heimat ist völlig unstrittig, wenn man so will, aber völlig von rechts außen besetzt. Die NPD-Nachfolgeorganisation heißt Heimat. Wenn man jetzt aber mal genauer nachfragt, dann wird man feststellen, Kurt Tucholsky in der Weimarer Republik, in Deutschland, Deutschland über alles, der sagt, wir sind keine Nationalisten, keine Patrioten, wir sind international, aber in Heimatliebe lassen wir uns von niemand übertreffen. Oder Ernst Bloch, Prinzip Hoffnung, dritter Band, letzter Absatz, Heimat als Sehnsuchtsort, den es noch nicht gibt. Ja, es war für ihn Synonym für eine nicht entfremdete Gesellschaft, ja. Und da steckt was drin. Also Heimatliebe ist eigentlich die Sehnsucht nach nicht entfremdeten sozialen Beziehungen. Und ich stelle fest, dass ich mit Menschen, die im Thüringer Wald fürs Kreuz bei der AfD machen, über die Frage diskutieren kann, was müsste eigentlich geschehen, damit im Thüringer Wald weiter gesunde Bäume stehen. Dann braucht man eine Gesellschaft, die sich radikal verändert, nicht? Das wäre zum Beispiel so ein anderes Punkt.
5: Erzielt. Und das merken wir bei den jungen Besucherinnen und Besuchern der Gedenkstätte, die sehr massiv uns zeigen, dass sie keinerlei Interesse an einer kritischen Auseinandersetzung mit der Geschichte haben. Man hört sich vielleicht noch die Worte der Guides zur Geschichte selbst an, aber in dem Augenblick, wenn Aktualitätsbezüge hergestellt werden, also gefragt wird, welche Rolle spielen denn heute Verheißungen der Ungleichheit, Ideologien der Ungleichwertigkeit, Kriminalisierungsdiskurse gegenüber Ausgegrenzten, dann wird dicht gemacht.
1: Was hat euch bewogen, heute mit hierher zu kommen?
2: Also ich bin Studentin hier an der Uni, das heißt, irgendwie ist es für mich total wichtig, sich auch zu fragen, was kann Wissenschaft eigentlich leisten im Antifaschismus, im ja gesellschaftlich nahbar bleiben, und deswegen ist es natürlich toll, dann die Größen, die sich schon jetzt fachlich damit gut auseinanderzusetzen, zu sehen und auch den entsprechenden Fragen zu stellen.
3: Dem kann ich nur zustimmen. Ich glaube, ich würde vielleicht noch hinzufügen, dass man sich selber auch irgendwie aktiv fühlen möchte. So bei dem, was passiert, da will man auch irgendwas machen. Und man ist so ein bisschen hilflos, so was kann ich machen? Und ich glaube, hierher zu kommen, gibt einem zumindest ein bisschen das Gefühl, dass man ja dabei ist bei einem Widerstand gegen die AfD. Und nicht zuletzt, ich bin Wissenschaftlerin an der Uni Erfurt, und hier so die ganzen Größen der deutschsprachigen politischen Theorie zu sehen, ist natürlich auch toll.
1: Mir gegenüber steht Cornelius Hermertz, Politikwissenschaftler, Soziologe vom Institut für Demokratie und Zivilgesellschaft. Hallo.
6: Hallo.
1: Es ging ja eben darum, wer die AfD wählt. Und Sie haben nochmal gesondert hervorgekehrt, dass Thüringen nochmal spezieller ist, was die AfD-Wählerschaft angeht. Vielleicht können Sie es nochmal erläutern.
6: Ja, vor allen Dingen im Verhältnis zur bundesweiten Wählerschaft sehen wir hier Auffälligkeiten. Also erstmal ist zu konstatieren, dass natürlich in Thüringen die AfD weitaus von größeren Bevölkerungsteilen gewählt wird als im Bundesdurchschnitt. Wenn wir jetzt die aktuelle Umfrage sehen, 40% zur Landtagswahl. Wenn wir jetzt die Bundestagswahl letztes Jahr sehen, knapp 39%, die AfD wählen würden. Und das zieht sich auch durch die gesamte Bevölkerung. Das bedeutet, wir können nicht sagen, diejenige oder diejenige Bevölkerungsgruppe, die wählt gar nicht AfD. Es gibt Bevölkerungsgruppen, die wählen mehr oder die wählen weniger. Aber wir müssen vor allen Dingen sagen, die Besonderheit ist hier, dass wir die hohen Wahlanteile sehen, obwohl der Landesverband besonders radikal ist. Björn Höcke, als der Rechtsaußen in der Rechtsaußenpartei AfD noch auftritt und hier besonders radikale Positionen auch vertritt. Und trotzdem wird die AfD hier am stärksten bundesweit gewählt.
1: Das haben Sie mir auch schon gesagt, das ist doch eigentlich ein Widerspruch, oder? Man würde ja denken, dass das Leute abschreckt, aber im Gegenteil. Also es hält sie jedenfalls nicht davon ab, weiter AfD zu wählen. Gibt es da schon Erklärungsmuster?
6: Es gibt verschiedene Erklärungen. Also einmal habe ich auch eben schon auf dem Podium gesagt, dockt die AfD hier vor allen Dingen sehr stark an Einstellungen an, die in der Thüringer Bevölkerung schon seit 25 Jahren zu messen sind. Durch den Thüringen-Monitor, gerade was da als ethnozentrische Einstellung dargestellt, ich würde sagen rassistische Einstellungen, die sehr weit verbreitet sind, die hier ganz bewusst adressiert werden. Gleichzeitig sehen wir aber auch, dass es hier in Thüringen eine besondere Konstellation gab, zum Beispiel mit der ersten rot-rot-grünen Landesregierung, mit den Wechseln, die es hier gegeben hat, und dass hier eine Rechtsaußenpartei wie die AfD ganz bewusst auch ein Feindbild aufzeichnen konnte und sich als ein bewusster Gegenspieler dieses angeblichen linksgrünen Mainstreams darstellen konnte, was hier scheinbar auch gut verfangen hat.
1: Was ist heute schon hängen geblieben? Es war ja so viel, waren ganz verschiedene Themen. AfD-Verbot, ziviler Ungehorsam, ab wann ist der legitim? Es war ein breites Themenspektrum. Also was ist hängen geblieben?
7: Ich glaube, ich fand gerade die letzte Podiumsdiskussion oder ja, Podium interessant, wo ich war. Das ging um ja, Klima und Gender. Ich glaube, den Zusammenhang finde ich sehr wichtig, irgendwie aufzugreifen, wie das Patriarchat in alledem irgendwie wirkt. Und warum so viel Abwehr gegen Klimaschutz und irgendwie generell progressive Politik besteht. Ja.
8: Es ist mir eine wahnsinnige Freude, euch heute hier begrüßen zu dürfen. Es ist eine politische Freude, wie viele wir geworden sind. Wir sind ungefähr 560, 600 Menschen hier.
1: Frau von Dijk, nur eine Frage, radiofrei. Es ging ja darum, Wissenschaft so nach draußen zu tragen. Wie zufrieden sind Sie bislang? Es war jetzt ganz viel. Sie rennen ja auch gerade hin und her.
9: Ja, ich glaube, ich habe deswegen gar nicht so einen Gesamtüberblick, ne, weil wir die drei Bühnen parallel hatten. Wir sind ganz froh, weil wir glauben, dass das Konzept, dass man viele Themen hören kann, dass die Einzelveranstaltung nicht so lang ist, dass es viel Dialog und Diskussion gibt. Und wir sind total froh. Es ist voll. Es sind viele Leute gekommen. Es ist auch, glaube ich, ein ganz schön heterogenes Publikum hier. Tolle Fragen. Von daher würde ich sagen, sind wir im Moment zufrieden.
0: Ja, vielen lieben Dank Reinhard, für diesen Bericht oder diese Collage, wie man so schön sagt, von dieser Bevor es zu spät ist Konferenz von Wissenschaftlerinnen und Wissenschaftlern. Und wer universal häufig hört, also jedenfalls ist das so immer so meine Devise, auch Wissenschaft nach außen zu tragen. Deshalb ist das umso schöner, nochmal diesen Beitrag zu haben. Ich weiß nicht, wie es dir da geht. Findest du, wie viel, was ja auch eine Meinung ist, die existiert, Wissenschaft sollte in diesem Kontext Hochschule bleiben oder sollte sich tatsächlich auch in gesellschaftliche, vielleicht auch gesellschaftspolitische Fragen einmischen?
10: Also ich bin da ganz klar der Meinung, dass Wissenschaft eigentlich, also auf jeden Fall ins alltägliche Leben gehört. Also ich finde das jetzt auch an der Uni, man lernt Sachen und dann habe ich auch immer persönlich so das Bedürfnis, Leute, die ich kenne, dann irgendwie von meinen neuen Erkenntnissen irgendwie zu berichten, wo ich dann denke, okay, ich suche dann die Diskussion mit den neuen Sachen, die ich halt eben gelernt habe, wo ich mir Gedanken drüber gemacht habe und ich finde das halt jetzt auch im Rahmen Radio sehr, sehr wichtig, weil es halt einfach mega interessant ist, dann einfach nochmal diese andere Sichtweise zu kriegen.
0: Ja, vor allem, also ich denke da auch an das Rechtsgutachten, was ja von der Gesellschaft für Freiheitsrechte vor ein paar Tagen erschienen ist, wo sie nochmal aufgeschlüsselt haben, dass oder darum halten wir das AfD-Verbotsverfahren für sinnvoll und auch für erfolgsaussichtig.
10: Also, erfolgsversprechend.
0: Erfolgsversprechend, danke sehr. Wo ja auch führende Rechtswissenschaftler mit dabei waren und dann auch mehr auch so Zweitgutachten abgegeben haben, wo sie gesagt haben, ja, das hat auf jeden Fall nochmal mehr Informationen als die Berichte des Verfassungsschutzes, wo ich mir theoretisch auch die Frage gestellt habe, wenn der Verfassungsschutz ein Geheimdienst ist und geheimdienstliche Mittel einsetzen kann, wieso benutzen sie dann nur öffentliche Informationen, was ja kritisiert worden ist bei dem Bericht von der Gesellschaft für Freiheitsrechte, weil man gesagt hat, ey, deren Bericht ist ja nicht wirklich anders als unserer, vielleicht ein bisschen länger und er hat noch ein Kapitel mehr, vor allem was die, was den Umgang mit politischen Gegnern der AfD betrifft, wie sie da gegebenenfalls in Regierungsverantwortung vorgehen wollen. Aber alles andere würde schon auch so im bei dem Verfassungsschutz vorliegen und dann stellt sich natürlich die Frage, wieso ist das weniger, was dem Verfassungsschutz vorliegt, als wenn es doch eigentlich mehr sein müsste? Ja, alles so Fragen, die man sich stellen sollte, die wir vielleicht auch nochmal nachgehen werden hier bei Radio Frei im Rahmen unserer Möglichkeiten. Aber was auf jeden Fall im Rahmen unserer Möglichkeiten liegt, ist nicht nur Wissenschaft und deren Ergebnisse und Sichtweisen nach draußen zu senden, sondern auch Musik nach draußen zu senden.
10: Genau, und da ist der nächste Titel ein Lied, was jetzt auch beim Rudolstadt-Festival lief, und zwar von Rian, das Tanzen.
0: Ich sehe, du hast da wirklich viel mitgenommen.
10: Auf jeden Fall. Also die Künstler, die ich mir aktiv angehört habe, die sind auf jeden Fall nahezu alle in dieser Playlist vorhanden jetzt.
0: Na gut, ich bin gespannt.
10: Ab geht's.
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0: Ja, Tanzen von Ryan war das, glaube ich.
1: Jan, da gibt es nämlich eine kleine Geschichte dazu. Und zwar, er hat als Ryan angefangen, aber er macht jetzt nur noch deutsche Musik unter dem Namen Rian. Deswegen, Aussprache ist wichtig in diesem Fall.
0: Ich wollte mich nicht anmaßen. Das zeigt nur, dass das die Musik ist, die du ausgesucht hast und nicht die Musik ist, die ich ausgesucht habe. Aber das macht nichts. Wir sind hier auch hier, um zu lernen. Und nun ist es 7.45 Uhr und ich würde sagen, wir zeichnen jetzt so langsam mal nach, was am Samstag alles passiert ist. Ich habe aus den zahlreichen O-Tönen, die wir am Wochenende selber bekommen haben, selber unsere Redakteure draußen vor Ort hier ins Studio gegeben haben oder in die Redaktion gegeben haben, habe ich ein paar rausgesucht und wir beginnen um 5.37 Uhr in Erfurt-Bischleben und hören mal rein, was dort vorgefallen ist.
2: Es ist 5.30 Uhr, wir sind gerade in Erfurt-Bischleben angekommen. Wir haben uns 4.20 Uhr losgemacht und auf dem Weg sind uns zahlreiche Polizeistreifen begegnet. Häufig auch in Bussen, in mehreren Packs gemeinsam sind sie an uns vorbeigefahren. Wir sind den Gera-Radweg langgefahren und dort sind uns auch immer wieder Polizeiwachen am Weg aufgefallen, die den Weg teilweise auch kontrolliert haben. Jetzt hier in Erfurt-Bischleben ist es relativ ruhig. Der Ort der Mahnwache ist gerade nur bewacht von einer Polizeistreife.
0: Ja, also um 5.37 Uhr war es noch ruhig. Um 6 Uhr haben wir dann was vom Gotha-Platz gehabt, wo ja im Laufe des Tages auch viel passiert ist. Auch da hören wir mal rein.
3: Wir stehen hier am Gothaer Platz, es sind, ist die Kreuzung besetzt, der Platz ist besetzt, es ist kein Durchkommen zur Messe und es sitzen auch Leute festgeklebt dort, wo eigentlich die Bahnen hochfahren würden, bis zur Messe. In Warnwesten harren sie friedlich aus. Genau um 6 Uhr stehen wir hier am Gothaer Platz. Es sind viele Menschen auf dem Boden und sitzen. Wir stehen hier gerade mit Menschen von der vom Presseteam von Widersetzen. Wie viele Leute sind wohl ungefähr gerade hier?
4: Also hier sitzen ungefähr 1000 Leute gerade hier am Gothaer Platz und verhindern, dass die AfD hier über diesen Zufahrtsweg zur Messe kommen kann. Wir sind heute hier, um den Parteitag der faschistischen Partei AfD zu blockieren. Und werden deshalb an allen Zufahrtswegen Blockaden einrichten, damit die AfD ihre menschenfeindliche Politik nicht in der Messehalle vorbereiten kann.
0: Ja, das vom Gothaer Platz. Und wir haben es bereits gehört vom Pressesprecher des Widersetzen-Bündnisses, dass sie verschiedene Stellen hatten, wo sie Straßen blockiert haben und auch Versammlungen abgehalten haben. Ein weiterer Ort war die Kreisstraße bei Bindersleben. Auch da gab es eine Blockade. Um 6.19 Uhr hat uns diese Nachricht erreicht.
5: Guten Morgen hier, Team Kalle und Robbe. Wir befinden uns auf der K12 kurz hinter Bindersleben in Richtung Gottstedt. An der Kreuzung zur Alacher Chaussee hat sich eine Blockade formiert. Hier sind ca. 50 bis 100 grüne Warnwesten. Ein buntes Treiben von AntifaschistInnen hat hier Platz genommen und blockiert die Straße in Richtung Bindersleben.
0: Und auch auf der A71 auf unserer wunderschönen Zubringerautobahn zur A4 gab es Proteste. Und auch da haben wir einen Lagebericht gehört morgens um 6 Uhr.
6: Pünktlich um 6 Uhr geht's los. An der A71 sitzt eine Blockade. Hat sich hier auf dem Weg von der B4 zur A71 an der Abfahrt Gispersleben hingesetzt. Die Polizei hat sich davor formatiert, beide Fahrspuren sind gesperrt. Alle haben sich gemütlich gemacht, ich sage aber, macht es euch bequem. Die Polizei hat sich die Helme abgesetzt, jetzt sitzen die beiden sich gegenüber. Die Stimmung ist ganz entspannt. Einige Aktivistis erzählen von, dass sie aus dem Bus gestiegen sind und hergejoggt sind und jetzt macht sich hier ein bisschen Frühstücksstimmung auf der Autobahn breit. Zwischendrin skandieren die AktivistInnen Who Streets, Our Streets, wessen Straßen, unsere Straßen, sowie Auf geht's, ab geht's,

0: Leute aus den Bussen aus Süddeutschland auf einen Platz mit sehr vielen Kastenwerken und schlechtem Punk. Oder nein, er hört sich gut an. Gutem Punk um 7 Uhr morgens.
1: Ja, so kurzes Zwischenfazit. Bisher, also 2 Stunden waren wir zu dem Zeitpunkt ja schon knapp auf Sendung. Und die Aktivisti auch schon deutlich länger unterwegs. Bisher klang es friedlich, würde ich sagen, oder?
2: Absolut. Und vor allem, als hätten sie gute Laune gehabt. Ich musste gerade bei dem schlechten bzw. guten Punkrock auch ein bisschen schmunzeln. Aber Musik ist auf jeden Fall
1: genau.
2: Immer sehr gut.
1: Ja, und wo wir gerade von guter Laune sprechen, das fand ich ja, ich saß in der Redaktion zu diesem Zeitpunkt, als ich das reinkommen habe sehen, musste ich wirklich sehr schmunzeln, wenn nicht sogar lachen. Es gab Aktionsclowns. Es gab Clowns, die unterwegs waren und die waren nämlich in Hochheim und ein Redakteursteam war in Hochheim und hat mit denen gesprochen. Ich glaube sogar Marlene waren es, also unsere Kollegin, aber wir hören rein.
3: Das ist der Sound der ersten Sitzblockade Richtung Hochheim, Zubringer der Auto, der Bundesbahn. Wir haben gerade gesprochen mit einer ganz besonderen Art des Protests. Sie sehen aus wie Clowns, sie haben bunte Klamotten an, rote Nasen. Ihr hört sie hier im Hintergrund, sie machen richtig Stimmung. Sie sind bewaffnet mit Kreide und guter Laune und einem kleinen Sprachtraining zum Clown-Dasein.
4: Warum seid ihr als Clowns denn heute hier dabei?
5: Für Spiel, Spaß und Freude.
4: Das heißt Spiel, Spaß und Freude auch mit den Polizistinnen hier?
5: Auf jeden Fall.
4: Und machen die da jetzt soweit gerade mit?
5: Moment.
6: Guck die dir
5: ich glaube, die haben
6: Spaß,
5: ja.
6: Die machen das so.
5: Auf jeden Fall.
6: Sind auf jeden Fall hoch beeindruckt.
4: Und unterstützt sie hier auch die Aktivisten vor Ort mit
6: ja,
4: guter Laune?
6: 100%. Deswegen sind wir doch da.
5: Ganz vorne dabei.
4: Wie seid ihr heute in den Tag gestartet?
5: Müde.
6: Und sehr früh.
5: Früh. Ja. Und alle Schlafclowns.
6: Oh nein.
5: Müde Schlafclowns.
6: Schlaf noch, als es dunkel war.
5: Ja.
6: Ja.
4: Und schaut ihr als Clowns auch politisch hier drauf, dass es hier wichtig ist, was hier Aktivistinnen und ihr macht?
6: Ja, natürlich. Deswegen sind wir da.
5: Wir sind Zeitreisende. Vor 100 Jahren gab es uns auch schon.
7: Wir müssen abstauben.
6: Und den AfD-Parteitag verhüten.
7: Ja,
6: mit dem Hüten. Hut. Und ich stehe auch auf der Hut
7: auf
6: vor
7: der
6: Hut
7: AfD.
4: Sehr cool. Und das heißt, ihr begleitet jetzt hier die Aktivisti-Gruppe ja. Weiter oder seid ihr einmal ein bisschen dezentraler?
5: Ja. Wir sind immer dabei, ganz vorne.
4: Sehr cool. Ja, dann noch einen ganz schönen Tag und viel Erfolg.
3: Den inneren Clown erwecken haben wir gerade schon gehört. Hier sind etwa, wie viel würdest du einschätzen?
4: So um die
3: 20 Clowns. Und wie viele Menschen in der Sitzblockade?
4: Da würde ich schätzen, auf jeden Fall so um die 300.
3: Ja, ich würde sogar fast auf Richtung 500 gehen. Ja. Aber 300 bis 500 Menschen sitzen hier in der Sitzblockade. Haben Gelbwesten an. Es hangelt sich eine Person von Fahnenmast zu Baum, sogar zwei. Das ist die Situation hier gerade auf der Poststraße Richtung Hochheim oder sogar schon in Hochheim, Kreuzung Bischleber.
1: So viel zum Lagebericht. Kurz nach 7 war das am Samstag. Ich habe dich schmunzeln sehen.
2: Ja, also die Idee, dass Clowns da an der Demo teilnehmen, fand ich schon sehr, sehr lustig. Wusste ich bis gerade eben auch nicht und es gefällt mir sehr, sehr gut. Gute Laune ist auf jeden Fall mal sehr angebracht und ja, bewaffnet mit Kreide. Es gefällt mir sehr, sehr gut.
1: Richtig, bewaffnet mit Kreide, nicht mit irgendetwas anderes. Es sind nicht die gewaltbereiten Linksextremisten gewesen, vor denen gewarnt worden ist, sondern es waren ja die Aktionsclowns mit menschlicher Boombox und Kreide. in der Hand und den roten Nasen und den Tröten und so. War lustig. Ja, so viel dazu. Wir merken also, naja, eigentlich war es gar nicht so schlimm. Und das gleiche Reporterteam war vorher auch im Luisenpark und hat dort mit Leuten gesprochen, die dort übernachtet haben. Und auch da hören wir mal rein.
7: Wir stehen hier im Luisenpark, es ist kurz nach 6 und Sie haben gerade schon überlegt, wie viele Zelte standen hier. Können Sie das nochmal wiederholen?
8: Ja, so ungefähr 15 und Leute haben aber auch ohne Zelt hier geschlafen und in Hängematten zwischen Bäumen.
7: Alles klar. Und wie war da so die Lage hier morgen? Sind jetzt alle los, das Feld ist gerade leer, zum Hauptbahnhof?
8: Na, zu ganz unterschiedlichen Orten, zum Hauptbahnhof, aber auch zu anderen Orten. Gotha Platz sind Leute gelaufen, zu anderen Aktionen.
7: Und wie haben Sie sich hier organisiert?
8: Naja, wir haben abends eine schöne Lesung gemacht und haben uns untereinander vernetzt und geschnackt, wer aus welcher politischen Ecke kommt. Und es hat Spaß gemacht. Und genau.
7: Ja. Und wie ist so Ihre Meinung, wie der Tag heute verlaufen wird?
8: Oh, das ist schwer vorherzusehen. Also wir haben eben gerade schon gehört, dass es eine Blockade gibt wohl, dass es eine große Demo am Hauptbahnhof startet, dass es am Gotha Platz was gibt, auch eine Kundgebung. Genau, aber es ist schwer vorherzusehen.
7: Alles klar. Ich sehe jetzt hier gerade Polizeiwagen. Wie war so die Begegnung mit den örtlichen Behörden?
8: Ja, also gestern Abend hatten wir so 5 Polizeiwagen hier, die die ganze Zeit erstmal geguckt haben und den Platz auch beleuchtet haben zum Teil. Und genau, dann wurden die abgelöst, als wir die Seko hier hatten. Und genau. Und jetzt ist noch ein Wagen, der immer beobachtet.
7: Problemlos?
8: Ja.
7: Okay, alles klar. Ja. Vielen Dank.
9: Was interessant ist, dass die Stadt sehr freundlich war auf jeden Fall. Also es gibt auch sogar Sozialarbeiter, die rumgehen und gucken, dass es allen gut geht und so, und wollten wissen, ob es den Leuten im Camp gut geht und so. Und das war alles sehr, so als wollten die, dass es hier ein guter Tag wird auf jeden Fall.
7: Alles klar.
8: Ja. Wobei wir im Vorfeld nicht den Platz, den wir eigentlich haben wollten, genehmigt bekommen haben. Der wäre 2 Kilometer entfernt von der Messe gewesen. Und da hieß es ganz klar, okay, auf gar keinen Fall. Und Versammlungsverbot, das ist ja jetzt aufgehoben worden mittlerweile heute Nacht.
7: Ja.
8: Genau.
7: Alles klar.
8: Ja.
7: Und wie sieht Ihr Tag heute noch aus? Bleiben Sie hier?
8: Also wir werden erstmal auf jeden Fall noch hier Anlaufstelle sein. Gucken mal, wie der Tag verläuft und bauen dann vielleicht auch mittags ab.
7: Alles klar. Also dann, was ist Ihre Motivation, hier mitzumachen?
9: Ich finde es wichtig, dass wir die AfD stoppen, den Parteitag möglichst aufhalten und den Rechtsruck stoppen. So, weil mir das total Angst macht, was gerade in unserer Gesellschaft passiert, und ich Sorge habe, dass wir also eigentlich anstatt in so Richtung einer gerechteren, ökologischeren Gesellschaft zu gehen, was es so dringend bräuchte. Dass wir ganz viel verlieren sogar von Freiheiten und Rechten. Und das ist ein Beitrag dazu.
7: Sie haben die ökologische Freiheit oder die ökologische Entwicklung angesprochen. Was genau beängstigt Sie da?
9: Klimakrise natürlich und dass das immer, ja, also so jetzt hatten wir gerade eine Hitzewelle, wo klar wird, war jetzt keine Ausnahmesituation, sondern das wird das neue Normal oder wird einfach viel, viel häufiger in den nächsten Jahren. Und es wird einfach so wenig dagegen getan, dass es zum Schreien ist tatsächlich. Und es müsste einfach so viel in eine andere Richtung gehen. Und das wird... Ja, und die AfD leugnet ja auch Klimawandel komplett und sagt, dass er einfach, und das greift so um sich. Genau, das finde ich besorgniserregend.
7: Dankeschön.
1: Ja, 8 Uhr ist es jetzt. Wir haben erste Ausschnitte gehört, erste O-Töne, die uns am Samstag hier von unseren Außenreporterinnen und Außenreportern erreicht haben. Da sind wir jetzt so ungefähr bei 7 Uhr angelangt. Wir haben noch ein bisschen was vor uns. Kleines Zwischenfazit, was würdest du sagen, wie klang das bisher?
2: Sehr friedlich und vor allem, als hätten die Demonstranten sehr, sehr viel Spaß gehabt und ja, gar nicht so bedrohlich wie angekündigt, auf jeden Fall.
1: Ich würde sagen, das nehmen wir mit. Und bevor wir uns gleich mit dem Rest beschäftigen, spielen wir erst nochmal Musik. Was hältst du davon?
2: Genau, um Punkt 8, beziehungsweise fast schon 8:01 Sotto le Maschere von Gucci Gang und Buntspecht.

0: unter den Masken von Buntspecht in der italienischen Version, in dieser Formation verschiedener deutschsprachiger Künstler, genannt Crooky Gang, von, ich glaube, Francesco Wilking leitet das so ein bisschen, aber sind ganz, ganz verschiedene Künstlerinnen und Künstler dabei. Und dass ich das so auswendig sagen konnte, ist ein gutes Zeichen, weil ich habe eben gesagt, dass du die Musik vorrangig rausgesucht hast. Ich kann es mir ja nicht verkneifen, auch einen kleinen Einfluss darauf zu haben. So viel dazu. Und ich würde sagen, wir machen jetzt weiter im Nachzeichnen, was passiert ist. Bin ganz gespannt. Wir waren eben bei kurz nach 7 und da schließen wir direkt weiter an, denn ein Bericht aus der Zyriakstraße, das ist in der Nähe vom Gothaer Platz, ich kannte diese Straße bis vor dem Wochenende auch nicht, da war tatsächlich die Stimmung zu ein, zwei Momenten ein bisschen heikler und einer davon war anscheinend um 7 Uhr morgens.
1: Wir sind jetzt auf dem Weg nach Hochheim und befinden uns jetzt auf der Chirac-Straße. Hier sind mehrere Demonstrierende.
2: Und hier wird gekesselt.
1: Genau, Polizei ist tätig. Da hinten stehen drei leere Busse auf der Landstraße hierhin.
3: Die Situation wirkt angespannt.
1: Ja, genau, also es ist die Rote Jugend. Sie tragen auch alle rote Schlauchis und haben Banner dabei. Ja, die Polizei sieht auf jeden Fall einsatzbereit aus.
0: Ja, wir haben es gerade gehört, Schlauchis, und ich glaube in anderen Beiträgen, ich weiß nicht, ob es noch kommen wird, auch den Begriff Transpis, also für Transparente, und Schals, wie auch immer, was der auch immer der Plural davon ist. Die Zyriakstraße, das war so ein Hotspot, und Polizei und Medien und natürlich auch Aktivisten selbst sind sich da ein bisschen uneinig in der Nachzeichnung. Viele sagen, ja, es war, viele sprechen tatsächlich davon Polizeigewalt, auch Videos können das im Internet belegen. Man weiß natürlich aber immer nicht, was ist der Kontext davon? Was ist vorher passiert? Was ist nicht vorher passiert? Gab es vielleicht Ankündigungen von seitens der Polizei, dass sie gesagt haben, so Blockade jetzt räumen oder wir machen selbst? Oder war es irgendeine Ausschreitung von Aktivisten, die irgendwie sich nicht an die Regeln gehalten haben? Im Internet, wie gesagt, gibt es verschiedene Bilder. Manche zeigen auch, dass Einsatzwägen nicht durchgelassen worden sind. Andere sagen, hey, wir Aktivisten haben das getan. Die Polizei hat es selber vermasselt, in ihren Formationen dann für Platz zu sorgen. Und dann gab es natürlich auch wütende Anwohner zwischendurch, die sich darüber beschwert haben und gesagt haben, das geht so gar nicht. Also die Schuldzuweisung, die Lage ist ziemlich unklar. Ich weiß nicht, hast du da irgendwas auf den sozialen Medien noch mitgekriegt?
4: Also ich habe relativ wenig verfolgen können, weil ich einfach nicht die Zeit dafür hatte. Ich weiß noch, ich habe von 11 bis 12 Mal in die Sendung von Radio Frei reingehört gehabt, aber danach nur noch über Insta so ein, zwei Artikel bzw. Beiträge gesehen. Und wie du es auch gerade schon gesagt hast, es ist halt ohne Kontext. Und dann hat man irgendwie die Bilder gesehen und mir persönlich ist es schwer gefallen, das dann richtig einzuordnen beziehungsweise dann zu sagen, okay, das ist jetzt so und so, weil ich ja gar nicht wusste, okay, was ist denn davor passiert, wie du es halt schon gesagt hast. Und ich muss auch sagen, das ist, was mir auch bei diesen Insta-Beiträgen so ein bisschen fehlt einfach, dass man natürlich, man fühlt sich schnell informiert, aber im Endeffekt ist man es dann doch nicht irgendwie, weil man sich so denkt, okay, ich kenne die und die Punkte, aber das Gesamtbild fehlt so ein bisschen und dafür sind wir jetzt hier auch da.
0: Genau, wir versuchen das irgendwie ein bisschen nachzuzeichnen. Auch wir haben ja zahlreiche Einzelpunkte und Ausschnitte nur hier mitbekommen und das hat mich tatsächlich auch so ein bisschen gestört, weil ich hatte zwar die Informationen und ich wusste, was grob irgendwo passiert, aber wie es vor Ort tatsächlich aussieht, das hat mir tatsächlich gefehlt. Das habe ich erst durch die zahlreichen Bilder und Videos im Nachhinein gesehen und auch da natürlich, klar, soziale Medien funktionieren so, kurze Clips aus dem Kontext reißen, irgendeine brisante reißerische Überschrift drüber schreiben und schon hat man irgendwas zusammengebastelt. Und das können alle Seiten an der Stelle machen. Ich würde aber ganz gerne nochmal auf die Zyriakstraße blicken und da ein anderes Reporterteam hören, was auch vor Ort war, denn die haben von tatsächlich so Ausschreitung und Sanitätseinsatz berichtet.
5: Okay, es kommt zu Ausschreitungen auf der Zyriakinstraße. Die Gewalt setzt Knüppel ein gegen die DemonstrantInnen, die gerade versucht haben, in einen Vorhof zu laufen. Die Stimmung ist am Eskalieren. Es werden nun nach Sanis gebeten. Scheinbar ist die Situation eskaliert. Sanis sind im Anmarsch. Wir beobachten Situationen weiter. Es sind hektische Schreie zu hören. Handys werden draufgehalten. Es ist noch mehr Gewalt zu sehen. Die Polizei schlägt auf die Leute ein.
0: Ja, das sind dramatische Szenen, die wir da hören. Also einerseits die Beschreibung und auch das Getümmel im Hintergrund. Es ist und bleibt die Zyriakstraße. Das sei unseren Außenreportern verziehen, die natürlich aus dem gesamten Bundesgebiet gekommen sind, extra angereist sind, früh morgens oder noch sogar am Freitagabend und sich hier einfach nicht auskennen, dass sie überhaupt wussten, wo ist jetzt der Gotha Platz, wo ist hier, wo ist da. Die haben sich schon wirklich gut zurechtgefunden und auch da ein großes Lob an der Stelle.
4: Ja, absolut, weil ich weiß noch, dann habe ich so gesehen, okay, an dem und dem Punkt hat irgendwas stattgefunden und ich muss erstmal auf der Karte nachgucken, okay, wo ist dieser Platz überhaupt?
0: Das ging mir ganz ähnlich. Also ja. Wo der Gotha-Platz ist, das wusste ich, bin da schon ein, zweimal vorbeigekommen, aber so eine kleine Straße, Poststraße, Zyriakstraße, das sind Namen, die kenne ich nicht und im Zweifel von der Poststraße gibt es die auch mehrmals irgendwo. Gut, vielleicht ist nicht unbedingt in Erfurt, aber in anderen Städten durchaus. Naja, so viel dazu, aber ich glaube, wir haben trotzdem einen guten Überblick liefern können, nämlich auch unter anderem mit dem Beitrag von der A71. Auch da scheint um 7.38 Uhr war das, scheint was passiert zu sein.
6: Es ist 7.37 Uhr, wir sind immer noch auf der Brücke und blicken auf die A71 und in der Ferne erspähen wir gerade eine recht dynamische Lage, nämlich die Veranstaltung bzw. Blockade, die sich in Gottstedt aufgehalten hat, scheint sich gerade auf die Felder zu verteilen. Also wir sehen hier Polizei, die den Feldweg entlang rennt und ganz viele gelbe Westen, die sich im Feld bewegen. Was genau da los ist, können wir nicht sagen, aber es scheint so zu sein, dass sich in Gottstedt gerade etwas tut.
0: Ja, und ich glaube, am Ende hat sich nicht ganz so viel getan. Ich glaube, nur eine Stunde später gab es nochmal einen O-Ton. Ja, sehe ich hier gerade, auch da hören wir jetzt nochmal rein.
6: Und hier ist es gerade sehr, sehr dynamisch. Die Straße wurde kurzzeitig blockiert, also die große Zufahrtsstraße nach Erfurt rein. Und dann nach 2 Minuten ist die Polizei auf die Sitzblockade losgegangen und hat unter Anwendung von Pfefferspray und Schlagstöcken die Masse von der Straße geprügelt. Es gibt ein paar Leute, die gerade von den DemosanitäterInnen versorgt werden. Und die Straße ist nun wieder geräumt worden durch die Polizei.
0: Ja, auch hier dramatische Szenen so ungefähr. Aber bisher klang es trotzdem nicht so, als würden die Aktivisten irgendwie für Chaos sorgen, oder?
4: Nee, absolut nicht. Also man hört ja auch, wie die singen, rufen. Und ja, ich muss mal sagen, die scheinen sich auf jeden Fall noch sehr friedlich zu verhalten.
0: Genau, und ein weiterer zentraler Ort, wir haben ihn schon gehört und wir werden auch noch mehr von ihm hören. Am Gotha-Platz hat ein Reporterteam eine Sitzblockade interviewt sozusagen und mal nachgefragt, was ist eigentlich bei euch los? Warum macht ihr das?
7: Wie ist denn gerade deine Stimmung hier in der Blockade?
8: Also ich bin richtig müde, weil ich so früh aufgestanden bin, aber sonst eigentlich guter Dinge. Ich habe schon sehr viel gegessen und wir versuchen gerade den Radiosender zu kriegen, aber unser Radio ist leider nicht gut genug.
7: Genau. Warum bist du denn heute hier mit dabei?
8: Ich bin mit dabei, weil ich die AfD richtig scheiße finde, aber nicht nur die AfD, sondern insgesamt gerade die ganzen faschistischen Entwicklungen in Deutschland. Und der AfD-Parteitag ist halt eine Sache, die das symbolisiert.
7: Und was gibt dir Hoffnung hier jetzt vielleicht gerade heute und auch mit Blick auf den Tag?
8: Es gibt mir Hoffnung, dass wir so viele sind und dass so geile Stimmung ist, dass ich das Gefühl habe, alle passen aufeinander auf, stehen irgendwie für die Sache hier ein und haben irgendwie auch Visionen. Ja.
7: Und gibt es etwas, was du den anderen Aktivisten mitgeben möchtest für heute?
8: Für heute? Ja, ich hoffe, dass die Stimmung so bleibt und dass wir trotzdem auch besonnen bleiben, je nachdem, was jetzt noch passiert. Und vor allem aber auch, dass wir jetzt nicht nach dem Tag so absacken, sondern weiter wütend und kraftvoll bleiben und diese gemeinschaftliche Energie mitnehmen in die nächste Zeit.
0: Ja, dieses Absacken ist tatsächlich ein gutes Stichwort, denn ich habe im Nachhinein auch viele Aktivisten gesehen, vor allem in den sozialen Netzwerken, die gesagt haben, hey, wir müssen vermeiden, dass das so ein Ritual wird. Wir gehen demonstrieren und dann gehen wir zufrieden wieder zurück nach Hause und am Ende hat sich nichts getan. Auch das berichten ja viele Medien, dass sie gesagt haben, ja, Blockaden haben gar nicht gebracht, weil die AfD-Vertreter schon früher in der Messe waren und der Parteitag konnte trotzdem wie gewohnt starten. Eigentlich alles für die Katz gewesen am Ende. Ich glaube aber nicht, dass das so war. Was denkst du darüber?
4: Also ich denke, dass vor allem einfach die Tatsache, dass die AfD-Vertreter einfach so früh schon dahin reisen mussten, zeigt, dass die Gefahr in dem Sinne auch ernst genommen haben und dass sie ja in dem Sinne auch gehindert worden wären sie dann noch da gewesen.
0: Genau, also ich glaube das nämlich auch. Also ich meine, die verkaufen das in dem Moment als Erfolg, aber wenn ich um 2 Uhr morgens oder sowas schon anreisen muss und dann noch ein großes Parteitagswochenende vor mir hätte, würde mir keinen Spaß machen, ehrlicherweise.
4: Nee, absolut nicht. Das ist halt einfach sehr viel Zeit, die man da einfach zusätzlich aufwenden muss. Und ja, ich würde mal sagen, da haben wir auf jeden Fall die Demonstranten auf jeden Fall auch einen Erfolg zu verzeichnen, auch wenn sie in dem Sinne jetzt nicht direkt den Parteitag gehindert haben bzw. verzögert haben.
0: Denke ich auch. Und um jetzt mal das Geschehen ein bisschen von diesen Punkten, die ja größtenteils auch außerhalb der Stadt waren, also Messe und A71 und die ganzen Bundes- und Landstraßen oder Kreisstraßen, ein bisschen wegzuzeichnen, denn auch in der Stadt war ein bisschen was los. Und unsere Kollegin Uli, die war zwischendurch, die hat vorher noch moderiert und ist dann spontan Richtung Hauptbahnhof gegangen, 10 Uhr, 10.30 Uhr war das. Da hören wir gleich mal rein.
9: Ich befinde mich gerade am Bahnhofsvorplatz, wo sich schon mindestens 2000 Menschen eingefunden haben, denn hier startet gleich planmäßig um 10 Uhr die zweite Zubringer-Demo zur Messe. Die Stimmung ist ausgelassen. Es sind viele, viele unterschiedlichste Menschen hier vor Ort, jung und alt. Aus allen Straßen kommen noch Leute hinzu. Und die Menschen drängen sich aneinander, ähnlich wie bei der ersten Demonstration sind auch hier wieder viele verschiedene Plakate zu sehen, auf denen halt quasi auch so Ausdruck gemacht wird und Protest gegen die AfD und die faschistische Politik der AfD gemacht wird. Soweit erstmal der Eindruck von dem Bahnhofsvorplatz. Es ist jetzt 9.55 Uhr und in wenigen Minuten startet dann jetzt der Demozug und im Hintergrund ist noch Musik zu hören, die hier gerade noch ein bisschen für gute Laune sorgt. Nochmal eine kleine Korrektur vom Bahnhofsvorplatz. Ich habe maßlos untertrieben. Ich habe jetzt vorne an der Kreuzung Bahnhofsstraße gestanden und habe quasi vom Beginn des Demozugs da für eine Viertelstunde gestanden und habe die Demonstration an mir vorbeiziehen lassen, die zu dem Zeitpunkt, als ich weggegangen bin, sich irgendwo zwischen Löberstraße und Presseclub der Beginn gefunden hat und bin jetzt zum Bahnhofsvorplatz, weil ich dachte, da das Ende zu sehen. Und der Bahnhofsvorplatz ist nach wie vor voll von Menschen. Teilweise haben die Leute sich da noch gar nicht bewegt. Ich kann das wirklich schwer in Zahlen ausdrücken, aber es ist eine unbegreiflich, unfassbar große Menschenmenge, die sich gerade hier Richtung Messe bewegt.
0: Ja, so viel von der Demo, die am Bahnhofsvorplatz beginnen sollte und sich dann zur Messe bewegt, aber selbst auf dem Weg zur Messe immer noch am Bahnhofsvorplatz irgendwie stattgefunden hat. Es waren also viele, viele Menschen vor Ort und auch da, so wie ich mit Uli hinterher noch gesprochen habe, auch alles friedlich gelaufen. Und das sieht man auch auf den Bildern und Videos, dass die wirklich, dass es friedliche Züge durch die Straßen gab. Es gab ja auch, war ja nicht umsonst auch das demokratische Straßenfest, das Demokratiefest hier in Erfurt. Und wir haben uns gerade eben schon gefreut. Im Hintergrund von Uli gab es ein bisschen Musik zu hören und da habe ich auch einen Ausschnitt rausgesucht. Das waren die Banda Kommunale und Fiatelle. Ich glaube, ich habe die auf Instagram gefunden unter diesem Titel. Also wenn man nachschauen will, kann man die dort finden. Und Sweet Dreams Are Made of This haben sie gespielt in einer Blaskapellenversion. Ich bin gespannt. Das klingt gut.

0: Das war, man hört es noch, die gute Stimmung am Bahnhofsvorplatz gegen 10.30 Uhr war das. Ja, einfach toll. Wir hatten auch gerade unseren Spaß hier im Studio off-air, haben uns gefreut über diese Musikeinlage der etwas anderen Art und schauen jetzt allerdings wieder weiter, nämlich auf das Geschehen vom Samstag. Und da würde ich sagen, schauen wir mal nach Hochheim. Auch da haben wir vorhin schon was gehört. 11.30 Uhr gab es da nochmal ein Update.
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1: Dieser Song ist erklungen, Ecke Wachsburgweg, Wartburgstraße, von den Aktivisten, die sich nicht entmutigen lassen, hier der Polizei zu trotzen und Richtung Messe vordringen wollen. Es ist recht viel Polizeiaufgebot, bleibt friedlich. Die Konfrontationslinie ist ein ganz bisschen nach hinten gerückt, aber wird jetzt standhaft verteidigt. Mehrere Zehnerschaften plus Wagen und Wasserwerfer stehen im Weg zur Messe. Die Situation bleibt hier statisch, aber wie ihr hört, friedlich und voller Gesang.
2: Ja, und friedlich war auch die Fahrraddemo auf der Bundesstraße, hat dort für gute Stimmung gesorgt und auch da hatten wir einen O-Ton vorliegen.
3: Viele Grüße von der Fahrraddemo. Die ist jetzt in Erfurt im Güterverkehrszentrum angekommen. Wir sind jetzt immer noch um die 170 Menschen, die hier friedlich radelnd auf der B7 protestieren. Uns kommen freundliche Autofahrende entgegen und hupen und winken. Es ist eine ganz gute Stimmung hier. Das Wetter ist super, wir freuen uns und viele Grüße nach Erfurt.
2: Ja, die Grüße haben wir angenommen, die nehmen wir auch jetzt noch mal ganz gerne an. Und wir schauen wieder in die Zürichstraße, so heißt sie, und gucken da nochmal oder hören nochmal rein, wie da sich die Lage entwickelt hat. War ja so ein Hotspot für ein bisschen angespanntere Situationen. Was war da los um 13.30 Uhr?
4: Wir hatten gerade eine absurde Situation mit der Polizei, wo wir mit mehreren hundert in einer angemeldeten Versammlung hier standen und eine Wanne mit Blaulicht direkt durch diese Versammlung wollte. Wir haben das erst nicht empfohlen, einfach aus der Sachlage heraus, als Polizeikommunikation. Und dann ist die Demo von alleine an der Wanne vorbeigelaufen und die Wanne ist angefahren in die Menschenmenge hinein, wo sich natürlich dann sofort Leute davor gestellt haben, sich beschwert haben, ein super gefährlicher Eingriff in die angemeldete Versammlung, in den Straßenverkehr. Und ab da gab es dann auch eine eigentlich ruhige Situation, die dann zu einer problematischeren Situation wurde, wo die Wanne dann feststeckte und auch angefasst wurde, was die Polizei dann auch dazu bewegt hat, aus der Wanne auszusteigen und große Verstärkung von hinten zu holen. Dann hat sich die Lage zum Glück von selber weiter entspannt. Für die letzten 10 Meter hat die Polizei dann noch eine Gasse gebildet und Leute geschubst und es ist einfach eine komplett unnötige Eskalation, die gefährlich war, die nicht provoziert war. Die Polizei hat nicht mit sich reden lassen und komplett unverständlich und gefährlich.
2: Ich würde sagen, selbst in der Zürichstraße, wo wir ja auch gehört haben, war so das der fragilste Ort, sagen wir es mal so, gab es auch nicht wirklich Stress. Also was macht das für die Lage in der gesamten Stadt aus?
5: Also ich würde mal sagen, dass einfach das Fazit bis in dem Sinne halb zwei gezogen werden kann, dass die Demonstranten auf jeden Fall sehr, sehr friedlich unterwegs waren, wie sie es halt auch angekündigt haben. Und viel Gesang, viel Motivation auf jeden Fall und vor allem nicht böse gesonnen oder irgendwie so.
2: Genau, und wir hatten gleichzeitig natürlich auch Gesprächspartner am Telefon während unserer neunstündigen Live-Sendung und ein wiederholter Gast am Telefon war Anna-Maria Müller. Sie ist Pressesprecherin des anwaltlichen Notdienstes und hat uns regelmäßig Updates zur rechtlichen Lage gegeben und auch da hören wir um 12.36 Uhr war das ein Interview von unserer Kollegin Donata mit ihr.
6: Genau, wir bleiben dabei und haben jetzt zugeschaltet Frau Anna-Maria Müller. Sie ist Pressesprecherin des anwaltlichen Notdienstes und hat uns ein paar Neuigkeiten mitgebracht. Hallo Anna-Maria Müller.
7: Ja, hallo. Danke nochmal für die Gelegenheit. Es ist etwas dringend, denn es gibt viele fehlerhafte Informationen durch die Polizei, die ich gerne richtigstellen würde.
6: Dann legen Sie gerne los.
7: Danke. Die Behauptung, dass die Demo-Verbotszone in Erfurt gerade gelte, ist zurzeit unzutreffend. Es gibt eine Beschwerde gegen die versammlungsschützende Entscheidung des VG Weimar von gestern Abend, das gesagt hat, die Demo-Verbotszone sei rechtswidrig. Diese Beschwerde ist heute früh gegen 10 eingelegt wurden. Doch diese Beschwerde führt nicht dazu, dass die Demo-Verbotszone wieder in Kraft gesetzt wird. Ja, das ist die Behauptung, die die Polizei aufstellt. Zeitweise wurde auch von der Presse berichtet, dass die Stadt Erfurt eine Beschwerde eingelegt hätte. Hier sind ein paar Verfahren durcheinander gehauen worden, weil es mehrere Verfahren gibt. Die Stadt Erfurt wusste aber bis heute vormittags zum Beispiel nichts von dieser versammlungsschützenden Entscheidung, die die Allgemeinverfügung der Demoverbotszone ganz generell betrifft. Ja, aber das Land Thüringen als Verantwortliche für die Polizei wusste von dieser Entscheidung. Und trotzdem agiert die Polizei seither vollständig rechtswidrig. Na, denn sie wendet die Allgemeinverfügung zur Demoverbotszone an.
6: Was bedeutet das jetzt für die Demonstrierenden?
7: Wie bitte?
6: Was bedeutet das jetzt für die Menschen in der Stadt, die demonstrieren oder die sich in dieser Verbotszone aufhalten?
7: Die Menschen dürfen demonstrieren und jede Zwangsmaßnahme auf Grundlage der Demo-Verbotszonenverordnung ist rechtswidrig. Die Polizei agiert auf dieser Grundlage seit heute Morgen, ne, sogar noch bevor es diese Beschwerde überhaupt gegeben hat. Und hunderte Demonstrierende sind ja rechtswidrig verletzt worden. Zahlreiche Versammlungen sind rechtswidrig geräumt worden. Das ist ein ganz großer Skandal und es ist sehr, sehr ärgerlich, dass die Polizei hier, ob jetzt aus Versehen oder vielleicht sogar absichtlich, diese falschen Informationen in Umlauf bringt. Es ist unglücklich, dass die Stadt Erfurt dieser falschen Darstellung auch nicht widerspricht. Ja, und es ist auch ärgerlich, dass die Presse hier ungeprüfte Informationen durch die Polizei übernommen hat. All das hat jetzt zu einer sehr misslichen Lage geführt und wir versuchen weiterhin darüber aufzuklären.
6: Welche Presse hat darüber berichtet?
7: Also diese Meldung, dass die Polizei, dass die Stadt Erfurt eine Beschwerde eingelegt hat, was an sich stimmt, aber das bezog sich auf ein anderes Verfahren. Das kam von der Thüringer Allgemeinen Zeitung. Es gab auch durch den MDR die Berichterstattung. Und ein drittes Medium müsste ich jetzt nochmal genauer nachgucken, genau. Aber MDR und Thüringer Allgemeine, wir stehen da in Austausch und versuchen auch da unsere Richtigstellungen unterzubringen. Ist jetzt mit dem Zeitablauf halt einfach ein bisschen blöd, dass das so verzögert ist, weil wie gesagt, die Polizei agiert seit heute den frühen Morgenstunden in einer rechtswidrigen Art und Weise.
2: So viel zu der rechtlichen Einordnung über den Tag. Auch da ist ein bisschen Medienkritik so durchgekommen, mitgeschwungen. Was heißt mitgeschwungen? Also es war ganz offensichtlich, dass sie gesagt hat, nee, auch Medien haben darüber falsch berichtet. Deshalb hat sie auch regelmäßig oder deshalb war sie bei uns regelmäßig zu Gast und hat eben die Lage eingeschätzt und Updates dazu gegeben. Vielen Dank an der Stelle. Und auch von den Hörerinnen und Hörern wurde sie positiv begrüßt. Das kann man an dieser Stelle, glaube ich, auch mal erwähnen. Und von dort aus gehen wir wieder zum Gotha-Platz zurück und haben dort ein Interview mit dem Pressesprecher von Widersetzen gehabt. Das war um 13.35 Uhr, also war schon der Großteil des Tages vergangen für die Aktivisti und vielleicht gibt's da ein kurzes Zwischenfazit.
8: Wir berichten jetzt hier um 13.30 Uhr vom Gother Platz, wo es raufgeht zur Messe, wo die große Demonstration auch gerade hinläuft. Und ich spreche hier mit
9: Georg.
8: Und du bist jetzt hier schon die ganze Zeit über den letzten Stunden am Gother Platz. Was ist denn so passiert? Wie ist die Einschätzung der Lage für dich?
9: Ja, eigentlich alles im Großen und Ganzen lief es hier ganz gut. Also wir haben hier praktisch seit ziemlich lang eine angemeldete Kundgebung und besetzen damit die Straße. Genau, so in der nächsten Zeit ist geplant, dann mit einer Demo dann Richtung Messe zu ziehen. Genau, also wir haben hier auch unseren Blockadepunkt gehalten und vermutlich auch einige AfDler gezwungen, einen Umweg zu machen. Ja.
8: Und ist es gerade möglich für euch, an die Messe zu laufen?
9: Ich denke, als angemeldeter Demozug schon. Immerhin ist ja der Juso-Demozug hier vorbeigegangen, genau. Also wir sind auch insgesamt wirklich sehr begeistert von der Teilnahme. Hier waren es 1.000 und insgesamt sind tatsächlich für über Widersetzen 17.000 Menschen nach Erfurt gekommen. um quasi hier zu aktiv zu blockieren. Viele auch sogar zum ersten Mal. Das haben wir halt hier gerade in Erfurt festgestellt, so die letzten Tage, dass viele sich auch dann wirklich zum ersten Mal dazu entschlossen haben, mit an der Blockade teilzunehmen. Das macht schon irgendwie sehr viel Mut und das freut uns, dass Leute dann so solidarisch sind, genau.
8: Jetzt war ja der Guttaer Platz wahrscheinlich in den letzten Stunden so ein bisschen ein Hotspot, also hier ist einiges passiert. Wie hast du denn das Verhalten der Polizei wahrgenommen?
9: Also ich kann tatsächlich detailliert nicht so viel dazu sagen, weil das waren immer irgendwie so vereinzelte Randaktionen. Das heißt, immer wenn wir halt hier mitgekriegt haben, da passiert was, dann war es auch meistens immer vorbei. Aber mein Eindruck war, dass die Polizei halt anscheinend schon sehr hart vorgegangen ist. Also ich habe sehr viele Leute mit Pfefferspray in den Augen gesehen. Gut, habe ich auch schon bei früheren Blockaden erlebt, dass die Polizei teilweise recht schnell rabiat vorgeht. Genau.
8: Danke.
2: So viel erstmal dazu. Die Zeit sagt gerade 8.35 Uhr in unseren Beiträgen, in unserer Nachklapp zum vergangenen Samstag steht es 13.30 Uhr. Für alle, die jetzt erst einschalten oder vor kurzem eingeschaltet haben, ihr hört Universal Spezial hier am Montagmorgen. Radio Frei läuft bei euch im Radio, wenn ihr zuhört. Und wir beschäftigen uns heute damit, wie ist eigentlich die Berichterstattung am Wochenende, am Samstag abgelaufen? Was war im Vorfeld? Ist das eingetreten oder nicht eingetreten? Und wir reflektieren das jetzt. Und ich würde sagen, bevor wir gleich wirklich ins Ende kommen, hören wir noch einmal Musik. Was hast du uns diesmal mitgebracht, Jasmin?
5: Genau, also der nächste Titel auf meiner Liste ist Howling at the Moon von Millow. Und ich würde mal sagen, wir starten damit einfach mal.

0: Howling at the Moon von Milo war das. Und in Anbetracht der Zeit müssen wir jetzt noch ein bisschen mit unseren Inhalten weitermachen. Und eine in Erfurt bekannte Figur ist ja die Tessa Lyon, heißt sie auf Instagram. Ich hoffe, ich spreche das richtig aus. Jedenfalls war sie auch am Samstag vor Ort und hat dann schlussendlich auch mit einem Pressesprecher der Polizei ein Interview geführt, ganz kurz und knapp, aber trotzdem sehr prägnant. Und ich fand es passend für diese Sendung, also hören wir auch da mal rein. Das hat sie uns dankenswerterweise zur Verfügung gestellt.
1: Der AfD-Parteitag hat ja vielen Leuten Angst gemacht. Es wurde wirklich in den Medien vor Gewalt gewarnt, vor linker Gewalt. Deswegen wollte ich Sie mal als Polizist fragen, wie haben Sie es heute wahrgenommen? Gab es heute Gewalt und wie ist der Parteitag für Sie so abgelaufen?
2: Also insgesamt war es ein sehr friedlicher Verlauf. Wir haben jetzt ca. 31.000 Personen in der Stadt gehabt. Und es gab natürlich jede Menge Blockaden, die insbesondere die Autobahn und angrenzende Bundesstraßen blockiert haben. Aber im Großen und Ganzen ist es ein sehr friedlicher Verlauf gewesen.
1: Sehr schön. Sind Sie als Polizei zufrieden damit, wie das heute gelaufen ist? Es ist ja wirklich Ausnahmezustand gewesen für die Stadt.
2: Man soll natürlich nicht den Tag vor dem Abend loben, aber bisher kann man sehr zufrieden sein. Ich denke, die Auftragstaktik, die wir gefahren sind, ist gut durchgekommen. Es ist insgesamt sehr friedlich verlaufen. Die Teilnehmer der Alternative für Deutschland sind zu ihrem Parteitag gekommen. Insofern kann man sagen, dass bisher es sehr gut läuft.
1: Ja, okay, cool. Und wie haben Sie die Demonstrierenden so wahrgenommen? Wie war so die Stimmung bei denen? Wie waren die so menschlich drauf?
2: Ja, sehr unterschiedlich. Das, was wir jetzt gerade live mitbekommen haben, gerade bei der DGB-Kundgebung, sehr, sehr entspannt und sehr aufgeschlossen und freundlich. Natürlich ist es teilweise auch sehr emotional geworden für die einen oder anderen. Aber das, was wir jetzt persönlich wahrgenommen haben, war doch eher sehr ruhig.
1: Sehr schön, das freut uns sehr, dass es so ein friedlicher Ablauf war, obwohl so viele Menschen ja auch Angst davor hatten, was hier passieren wird. Ich denke, man kann sagen, hier demonstrieren Menschen für ihre Rechte, für die Menschenrechte, für unsere Demokratie. Und das ist natürlich immer in einem Rahmen, sollte immer in einem Rahmen sein, der natürlich friedlich abläuft. Und ich glaube, das ist uns allen hier heute gut gelungen. Man soll den Tag nicht vor dem Abend loben, aber ich und ich denke, die Polizei auch sind auf jeden Fall sehr zufrieden, wie es abgelaufen ist.
0: Ja, und ich glaube, das ist ein weiterer Beweis oder ein, ja, wenn nicht sogar das prägnanteste Beispiel oder der prägnanteste Beweis dafür. Es ist friedlich abgelaufen am Wochenende, die ganzen Horrorszenarien von Ausnahmezuständen, und ich glaube, es gab auch Vergleiche mit dem G20-Gipfel in Hamburg, 2019 war das, glaube ich. Ich habe immer noch nicht nachgeschaut. Sind alles nicht eingetreten und ja, wir sind natürlich glücklich darüber, dass die Stadt noch steht, aber ehrlicherweise war auch irgendwie erwartbar, oder?
3: Absolut. Ich meine, die ganzen Zeitungen waren dann so, ja, und ganz groß aufgemacht, irgendwie sehr bedrohlich, und am Ende, ja, es war halt angekündigt, dass es friedlich bleibt, und deswegen, ja.
0: Ja,
3: ich mal sagen.
0: Allein die Thüringer Allgemeine hat hier am Samstag sogar noch getitelt: Friedlich bleiben, Protest ja, Gewalt nein, Erfurt ist kein Schlachtfeld, bleibt die Lage unter Kontrolle. Und wenn das, also das sind, teilweise ist mit Fragen und Phrasen gearbeitet worden, wo ich so dachte, Entschuldigung, wenn ich das jetzt so sage, aber das sind Fragen, Aufmacherfragen, mit denen habe ich in der Schülerzeitung gearbeitet, so nach dem Motto, ich will jetzt nicht die TA irgendwie schlecht reden oder deren Qualität oder deren ernsthaften Journalismus in Frage stellen oder irgendwie runterreden. Aber manchmal denke ich mir schon, oder beim Lesen habe ich mir schon mal so gedacht, Freunde, ist das denn alles so richtig? Fühlt ihr euch wohl damit? Das ist vielleicht eine gute Frage. Fühlt man sich wohl damit? Was würdest du sagen? Fühlen die sich wohl damit?
3: Das kann ich nicht gut sagen. Also hätte ich den Artikel geschrieben, hätte ich mich wahrscheinlich, also mit einem der vielen, hätte ich mich wahrscheinlich sehr unwohl gefühlt, weil ich irgendwie das Gefühl hatte, okay, die Wahrheit wird schon so ein bisschen, ja, verzogen, würde ich mal sagen.
0: Ja, und zum Abschluss dieser Sendung, nicht ganz, aber wir hören uns gleich nochmal. Ich habe am Samstagnachmittag vorabend noch ein Gespräch mit unserer Kollegin Marlene geführt. Die ist ja auch langjähriges Universalmitglied und war am Samstag als Reporterin in der Stadt unterwegs. Und auch mit ihr bin ich dann hinterher noch ins Gespräch gekommen, wie denn der Tag so war und wie sie es erlebt hat.
4: Vielen Dank, dass du dir nochmal die Zeit genommen hast. Es ist jetzt knapp Es ist kurz nach 17 Uhr, jetzt am 4. Juli. Du bist ja seit heute Morgen unterwegs. Seit wann genau?
5: 5 Uhr aufgestanden. Ich muss sagen, 6 Uhr erst unterwegs. Da haben es andere schlimmer getroffen.
4: Und wo genau warst du unterwegs?
5: Wir sind gestartet, also wir sind in zwei Gruppen, haben wir uns aufgeteilt für die Berichterstattung des heutigen Tages und sind im Luisenpark gestartet bei dem Camp, kamen da an, als sozusagen die Leute schon aufgebrochen waren und hatten dann nochmal ein Gespräch mit diesem Versammlungszelt oder Versorgungszelt, so hieß das genau, und sind dann weiter Richtung Hochheim mit dem Finger Lila und Pink.
4: Und wie hast du so die Situation heute erlebt?
5: Gerade wo wir jetzt auch gesprochen haben mit allen anderen, ich glaube, da ging es echt heißer her an anderen Stellen. Bei uns war es einfach sehr friedlich, muss ich sagen, aber trotzdem auch viel passiert. Also in Hochheim gab es diese Sitzversammlung und ich würde sagen, das waren anfangs noch so 200 Menschen, ich glaube zum Schluss 400, sind immer mal auch welche dazugestoßen, weil es keine offizielle Mahnwache war, weshalb Leute dann erst im späteren Verlauf des Morgens so gegen 7 oder so dazugestoßen sind. Und ich hatte gerade schon gesagt, dass die Polizeipräsenz war ebenfalls, würde ich sagen, friedlich, normal, wie auch immer. Also es waren immer mal Wagen da. An manchen Stellen waren auch nur 6 Polizisten da, dann wieder 3 Mannschaftswagen. Also es war so ein bisschen eine Dynamik drin auf der Seite der Polizei, aber fast eher als auf der Protestseite. Die waren am Anfang noch sehr müde, saßen einfach rum und haben auch ein paar noch geschlafen, um diesen Zugang von der B7, meine ich, ist es da, Hochheim, zu sperren. Und später wurde es dann eine Demonstration, sind die dann aufgestanden, ich würde sagen so gegen 10.30 Uhr, 11 Uhr und sind dann Richtung Wartburgstraße, Waschlebener Weg. Und da gab es dann ebenfalls noch mal eine recht lange Wartezeit, weil die Polizei die nicht durchgelassen hat, Richtung Messe. Also so ein bisschen mein ganzer Vormittag war damit beschäftigt, aufzunehmen, wo sie genau angehalten worden sind von den örtlichen Behörden. Und eigentlich das Protestgeschehen habe ich als sehr friedlich wahrgenommen.
4: Und hattest du auch die Gelegenheit, nicht mit Demonstranten, sondern vielleicht auch mit der Polizei oder mit Beobachtern oder mit Anwohnern ins Gespräch zu kommen?
5: Mit Anwohnern und auch, würde ich sagen, ein paar von ein bisschen außerhalb, die durch wollten, die fast ungehaltener waren als die Anwohner. Also so, es gab zwei Fahrradfahrer, die ja in Richtung geht auch arbeiten sowas gebrüllt haben und dann nicht durchkamen und auch dann gefilmt haben, wo es dann einmal einer aus der

0: Gruppe der Demonstranten rauskam und so meinte, hey, kannst du mal aufhören, uns hier so zu filmen? Und dann auch die Polizei so meinte, so, reicht jetzt weg hier so. Das war einmal ein Zwischenfall. Ansonsten hatte ich mit ja ein paar Anwohnern, es gab gemischte, ich gerade in Hochheim, glaube ich, gemischte Gefühle. Ich hatte eine Anwohnerin, die meinte, dass sie nicht ganz versteht, warum man der AfD so viel Raum gibt, so und so sagen. Die das so ein bisschen, ja, vielleicht aus ihrer Sicht zu aufregend war für eine Partei, die sozusagen nicht so viel Raum einnehmen sollte. Auf der anderen Seite hatte ich auch einen Anwohner, der ganz erbost war, dass der Weg hier frei und sozusagen, was soll das? Gar nicht unbedingt aus so einer politischen Meinung, sondern viele waren irgendwie, wollten zur Arbeit oder wollten in Urlaub oder waren einfach genervt, was ich auch interessant fand in diesem größeren politischen Bild, dass man, weil man hätte ja auch sagen können, na gut, das ist halt jetzt ein Tag in Deutschland, in der deutschen Geschichte oder so, jetzt kann ich halt gerade ja das irgendwie nicht machen. Ich verstehe für Leute, die ihren Alltag weiterleben wollen und damit nichts im Hut haben, aber das ging halt heute nicht.
1: Ja, verstehe. Ja, klar. Also ich meine, Demonstrationen nützen ja nur was, wenn auch irgendjemand davon betroffen ist. Und man hat es ja dann aus zeitlichen Gründen, weil auch die Delegierten der AfD ja vorbereitet waren und recht früh angereist sind, hat man es ja dann auch, glaube ich, verpasst, die tatsächlich diese Sitzversammlung, dass die dann irgendwelche Leute aufgehalten haben.
0: Bei unserer Stelle haben sie, glaube ich, keinen aufgehalten, soweit ich das überblicken konnte. An anderer Stelle wurden schon ein paar Autos festgesetzt, der AfD-Delegierten, wo ja auch im großen Raum immer stand, so, also für die Aktivisten war es auf jeden Fall ein Erfolg. Das war ja auch deren großes Ziel, die wirklich aufzuhalten. Ja, bei anderen, da kamen auch Meinungen, sozusagen, sollte man so einer demokratisch gewählten Partei so den Zugang gewähren. Ist das eigentlich das Zeichen, was wir senden wollen? Oder ist es, dass wir die argumentativ und mit Protest vor dem Gebäude eigentlich auseinandernehmen wollen? Oder so, das war die auch eine Meinung.
1: Und vor allem, also was ich hier intern aus der Johannesstraße mitbekommen habe, war so der Gotha-Platz, die Zyriakstraße und diese ganzen Zubringerstraßen, das war ja so ein richtiger Hotspot für ja Gewalt und Spannungen, also Gewalt vielleicht nicht unbedingt, aber vor allem Spannungen, wo sich auch Polizisten und Demonstranten sehr, sehr nahe gekommen sind. Hast du sowas Ähnliches erlebt oder warst du selber da auch vor Ort?
0: Ich war, also die ersten, also diese erste Einkesselung wurde sie genannt in der Zürichstraße, habe ich nicht mitbekommen. Da habe ich nur gehört, dass die Polizei recht schnell recht gewaltbereit war. Später dann aber auch sofort also einfach wie so ein Befehl kam so ungefähr und dann waren die auf einmal weg und dann konnten die weiter, die Protestierenden, was glaube ich ein paar Leute verwundert hatte. Ich kam ein bisschen später dann dazu, so etwa eine Stunde später mit, wie gesagt, dem violetten Finger und dem pinken. Und die Gruppe wurde dann verstärkt durch so einen silber glitzernden Finger und die waren vielleicht auch ein bisschen in ihrem Wording ein bisschen härter als die davor und dann stand so ein Polizeiwagen sozusagen mitten auf der Strecke und da gab es dann schon so an dem Polizeiwagen Gerängel und Zusammenstöße, wo ja, also von der Polizei irgendwie seltsam, dass die mitten im Weg stehen, also auch nur ein so ein Wagen, von den Demonstranten dann auch gewollt, sozusagen die dann als Problem gesehen, war eine unschöne Situation. Ich habe aber auch nicht verstanden, weil die Polizei Vertreter oder die, es gab ja immer aus den Demonstrantengruppen aus den Aktivistikreisen so Vertreter, die mit der Polizei ganz aktiv so sprechen wollten und Verhandlungen geführt haben. Und da meine ich, hat die Polizei die auch viel zu sehr als Bedrohung gesehen, was ich so rausgehört habe aus deren, ja, aus deren O-Tönen, dass die meinten, wir sind hier eine friedliche Versammlung, wir wollen hier durch und mal wieder sozusagen stehen die im Weg. Das hatte da mir fällt gerade nicht genau ein, wie die Position bei denen heißt, aber sozusagen der Polizeivertreter. Also die hatten so hinten so das draufgeschrieben, irgendwie Polizeiverhandler, ja, irgendwie so. Die waren ein bisschen entzürnt über diesen Wagen, das war auch in der Zyniak-Straße. Und ja, aus meiner Sicht auch ein bisschen, also aus meiner Sicht berechtigt. Ging dann aber voran. Der Mannschaftswagen ist dann irgendwie so abgefahren. Und dann sind die auf den Gotha-Platz. Das war dann aber schon so Richtung 13:30, 14 Uhr, also deutlich später als so ein bisschen diese Ausschreitungen am Anfang mit den Sitzblockaden am Morgen. Da war dann eher so ein bisschen gelöste Stimmung. Viele Gruppierungen sind auch schon nach Hause gefahren, wurden abgeholt. Da gab es aber auch durchaus einmal so einen Zusammenstoß mit einem YouTuber, der, also ich habe nicht ganz gehört, wer da war. Manche meinten rechtsextrem, möglicherweise ein AfD, also ich denke ziemlich sicher ein AfD-nahestehender YouTuber, der da so ein bisschen von der Polizei auch geschützt durchgeleitet wurde.

0: Und wir sind da gut durchgekommen, muss ich sagen. Wir hatten es aber auch nie versucht, durch so eine Blockade durchzugehen, also eine Polizeiblockade, weil auf der anderen Seite immer gar nicht so verheißungsvoll war. Also wir sind lieber auf unserer Seite geblieben, haben da das Geschehen beobachtet oder Originalaufnahmen genommen.
1: Musstet ihr euch jemals ausweisen und sagen, hey, wir sind von Radio Frei?
0: Nein, ich glaube, das lag aber auch ein bisschen, wie gesagt, in diesem friedlichen Protest am Anfang, weil die Polizei uns gesehen hatte. Und ich meine auch, es waren immer ähnliche Polizisten und die haben uns fast so ein bisschen wiedererkannt. Also ich habe sie zumindest wiedererkannt. Ich dachte, vielleicht beruht es auf Gegenseitigkeit, weil die hatten am Ende auch gar kein Störgefühl mehr von unserer Seite aus. Also die haben sich auch einmal so ein bisschen so vor uns gestellt. Also so ein bisschen, als wären wir so Teil der Landschaft so ein bisschen. Also wir wurden, aber wir haben uns nie ausweisen müssen.
1: Und im Vorfeld hieß es ja häufig, boah, das werden schlimme Szenen in Erfurt, da sind gewaltbereite Demonstranten dabei, dieser Vergleich mit Hamburg, wann war das, 2019 oder wann das war, der kam ja immer häufiger, die TA hat es getitelt gehabt und viele andere Zeitungen auch, Spiegel unter anderem. Wie habt ihr das erlebt? Kam es zu diesen Ausschreitungen, hat dieser Vergleich Recht behalten?
0: Ich kann ja von meinem Tag berichten und wie gesagt, nein. Also mir ist auch nochmal wichtig zu betonen, die Medien vorher müssen auf einen sensibleren Umgang, glaube ich, mit diesen Informationen achten, weil dadurch fast so ein bisschen Angst, auch sogar auf meiner Seite, die ich da auch neutraler vielleicht rangehe, geschürt wurde, dass man so dachte, boah, wer kommt da, alle Busse kommen und wer weiß, da sind ja auch immer mal ne so vielleicht sehr extreme Leute drunter etc. Aber alles, was ich so mitbekommen habe, war wirklich sehr friedlich, wurde auch über die Mikrofone immer friedlich ausgesprochen. Logischerweise weiß man ja auch, dass sich da Parteien gegenüberstehen, sozusagen, wo ein Spannungsfeld entsteht. Und dieses Spannungsfeld löst natürlich immer Reibereien aus. Aber ich selbst da, muss ich sagen, habe ich heute nicht viel mitbekommen von meiner Seite aus. Aber wie gesagt, Hochheim war auch eine sehr friedliche Sitzveranstaltung zuerst. Und beim Rückweg jetzt, auch in unserem Zweierteam, einfach zurück zum Radio, fand ich die Stadt auch unglaublich gelöst. Also ja, again, so diese Horrorszenarien sind meiner Meinung nach bis jetzt, also ne, Stand irgendwie 17:15 nicht eingetreten, worüber ich sehr froh bin natürlich auch, aber auch mir jetzt im Nachhinein denke, oh, vielleicht hätte man gar nicht so viel Angst schüren müssen. Genau. Das heißt natürlich jetzt nicht, dass für den Einzelnen vielleicht irgendwas Schlimmes vorgefallen ist. Das will ich jetzt nicht hinterfragen, aber im Großen und Ganzen würde ich sagen, kein G7-Vergleich.
1: Ja, gut. Dann vielen Dank dir. Dass du heute dabei warst, dass du dir jetzt auch nochmal Zeit genommen hast. Es ist ja auch schon ein langer Tag für uns gewesen. Über 10 Stunden sind wir jetzt schon hier im Einsatz. Hab noch einen schönen Abend und wie gesagt, danke. Vielen Dank.
0: Vielleicht auch nochmal ein kleiner Dank an die Redaktion, die hier so unseren Rücken, ne, you hold our back. Es war wirklich Wahnsinn, was wir für Sprachnachrichten immer geschickt haben, irgendwo im Geschehen, irgendwie, ich weiß nicht, wie viele Teams wir waren, an euch geschickt haben und ihr habt die 20 Minuten später in einer super Sendung gut anmoderiert, in einem Paket zurückgesendet. Das hat uns wirklich in unserer Arbeit, hat uns sehr bestärkt.
1: Ja, sehr bestärkt hat uns das natürlich hier drin auch. Mit einem Blick auf die Uhr ist unsere Sendezeit fast vorbei. Jasmin, ganz kurzes Fazit. Was können wir mitnehmen aus der heutigen Sendung?
2: Dass die Demonstranten auf jeden Fall sehr, sehr friedlich waren und eben nicht diese Schlacht um Erfurt stattgefunden hat, wie ganz viele Medien das angekündigt haben.
1: Genau, da sei auch nochmal auf einen Beitrag vom MDR hingewiesen. Der kam gestern Abend, sein Kommentar mit dem Titel "Kaum Protestbilder zum politischen Ausschlachten. Der Parteitag ist beendet, die Proteste ebenfalls. Dabei wurde der Gotha-Platz in Erfurt nicht nur zum thüringischen Schanzenviertel", kommentiert MDR-Thüringen-Redakteur Jan Schönfelder. Und da geht dann auch auf diese Szenarien, die Narrative ein, die da aufgebaut worden sind. Endgame-Szenario ist hier ein Begriff, militante Linksextremisten aus halb Europa, sogar die Möglichkeit, das Messegelände zu stürmen, Ausnahmezustand war ja sowieso ein ganz, ganz breites Schlagwort, das haben wir auch wir gehört und ich glaube, wir können zusammenfassen, nö, ist alles nicht passiert, alles ganz entspannt gewesen, also es war stressig, klar, es waren viele Menschen und das ist für eine Stadt immer ein gewisser, in Anführungszeichen, wirklich in großen Anführungszeichen Ausnahmezustand. Aber es gab keine Aufstände, kein gar nichts. Also alles friedlich, alles entspannt.
2: War auf jeden Fall gut angekündigt, friedlich, Endprodukt auch friedlich da.
1: Genau, ich glaube, da können wir uns sehr zufrieden schätzen. Gut.

0: Und die letzten 3 Minuten nutzen wir noch, um ein letztes Lied zu spielen. Ihr hört Universal Spezial. Wenn ihr weiter Universal hören möchtet, dann morgen Abend um 20 Uhr, da bin ich wieder am Start und es gibt wieder klassische Musik, das ist was ganz Besonderes hier, gibt es bei Radio Frei gar nicht so und in der Prüfungsphase habe ich gedacht, na gut, könnte vielleicht ganz angenehm sein, schaltet da gerne ein, ansonsten nächste Woche Montag zu Universal Spezial. Wir verabschieden uns, es war schön, hat Spaß gemacht und ein letztes Lied.
1: Genau, das letzte Lied, was ich heute ankündigen darf, und zwar Mehr davon von Lotte. Viel Spaß euch und dann noch einen ganz tollen Tag.
0: Macht's gut, ciao.

Also ich bin durch. Und ihr? Mensch, die Woche hat gerade erst begonnen. Aber mir sitzt das Wochenende noch in den Knochen. Seelisch, moralisch oder körperlich? Also ich denke beides. Alles drei.

Aber es war auch ein gutes Gefühl, zusammenzustehen. So viele Leute kamen nach Erfurt. So viele Leute in Erfurt sind auf die Straße gegangen. Unglaublich. Und wir haben Post aus Schweden bekommen. Und das ganze Radio-Freiteam, danke für eure Sondersendung heute. Nicht nur wichtig, sondern auch professionell, informativ, abwechslungsreich, motivierend und feine Musik. Macht weiter. Alles Gute aus Schweden. Unglaublich. Und eine Person, die krank war, aus dem Krankenbett hinaus, möchte ich einen großen Dank an die Berichterstattung schicken. Danke, dass ihr über eure vielen ausgeschwärmten Satelliten so aktuelle Updates und vielstimmige Stimmen abgebildet habt. Menschen, die nicht heute dabei sein konnten, teilhaben lasst. Ich höre seit früh. Tröstlich. Vielen Dank. Das war nur ein kleiner Auszug. Und falls ihr gehört habt am Samstag, danke, dass ihr jetzt hört, danke. Die freien Radios leben. Aber was ist mit den normalen Medien, mit den anderen? Sind die auch normal? Weiß ich nicht. Die klassischen Medien haben es schwer. Wieso das so ist? Und haben wir wirklich eine Vertrauenskrise der Medien? Das bespreche ich mit Patrick Rössler, Kommunikationswissenschaftler hier an der Universität Erfurt. Und wie geht es weiter in der Lehre? Was bedeutet KI für die Lehre? All das werden wir besprechen in der zweiten Stunde hier bei Unterdessen. Gleich wie jeden Montag ein Gespräch mit Sergei Lochthofen. Mal sehen, was der zu sagen hat. Musikalisch heute Moog Mama, Cat Frankie, Blumengarten, Marie Curie, Fatoni, Edgar Wasser, Baxter Dury, Kante, Spilliff, UZU, Upsilon und vieles mehr. Schönen guten Tag, schönen guten Morgen. Mein Name ist Carsten Rose. Hier ist der Freie Rundfunk Erfurt International.

0: Was für ein Wochenende. Wo war dann natürlich Sergei Lochthofen auf der Straße, gehe ich stark davon aus. Hallo Herr Lochthofen, ich grüße Sie.
1: Ja, selbstverständlich auf dem Gutauer Platz und oben bei der Messe in Zürichstraße. Also ich glaube, ich bin 15 Kilometer an diesem Sonnabend gelaufen, was für einen Elternherrn ja schon ganz gut ist.
0: Ja, da waren Sie nicht der Einzige. Es waren ja viel, nicht nur die Omas gegen rechts, es waren für alle Generationen, habe ich den Eindruck, auf den Beinen, selbst Leute mit Rollatoren und Rollstühlen habe ich gesehen. Also fast ganz Erfurt war unterwegs.
1: Nicht nur Erfurt, das war ja wirklich die Welt bei uns zu Gast. Also ich habe ja gerne auch mal nachgefragt, wo kommen Sie denn her? Nürnberg, Hannover, Hamburg, Freiburg. Also Freiburg, stellen Sie sich vor, die Leute sind da irgendwo mitten in der Nacht losgefahren, damit sie dabei sein konnten bei dem Protest. Also ich finde, es war ein wunderbares Friedenshappening und Erfurt war die Kulisse dafür.
0: Mhm. Friedenshappening hätte ja auf der Schlagzeile der TA stehen können. Und da kommen wir zu der Berichterstattung der klassischen großen Medien. Da wurde ja immer Krawall vorausgesagt und immer dieses Mantramäßige, es soll friedlich bleiben. Das unterstellt ja immer, dass die meisten Leute eben nicht an einem friedlichen Protest Interesse haben. Eigenartiges Framing, oder?
1: Ja, das Wort Framing ist natürlich viel im Gebrauch im Augenblick. Also das heißt die Diktion. Und eindeutig hier in der Region, bei uns war es die Diktion der AfD. Das heißt, die Journalisten haben zum Teil 1:1 die Vorstellung weitergegeben, es muss Chaos geben, es muss brennen. Es war ja die Rede sogar von bürgerkriegsähnlichen Zuständen. 2500 schwarz vermummte Terroristen und was. Alles Unsinn. Es war eine sehr friedliche, sehr heitere, bis auf wirklich 2-3 kleine Geschichten, wo man auch drüber reden kann, muss das sein. Auch das muss man sozusagen im Griff bekommen. Ich war auch in der Zürichstraße, wo die Eingekesselten waren, war noch eine andere Reihe anderer Kollegen. Es ging auch da nicht ruppig, sondern relativ friedlich zu. Also ich fand, Erfurt hat ein gutes Beispiel gegeben, wie das funktionieren kann, Protest. Und gleichzeitig haben wir gesehen, wie stark Medien versagt haben, mit denen sie praktisch das Narrativ der AfD, also hier geht es um eine Partei, eine demokratische Partei, die bedrängt wird. Das ist natürlich Unsinn. Auch das ist, wenn Sie die Berichterstattung heute sehen, auf Seite 1 kein Wort davon, dass es eine rechtsextreme Partei ist, vor allem auch in Thüringen. Das heißt, auch dieses wurde völlig rausgewaschen. Ich merke das bei vielen Kollegen im Augenblick. Die Angst schon davor, was schreibe ich, was gibt es da für Reaktionen möglicherweise aus der rechtsextremen Szene und was ist in 10 Jahren, dann sind die vielleicht hier wirklich an der Macht und da müssen wir uns so drauf einstellen. Das heißt, die Angst auch der Journalisten, gerade auch hier in Thüringen, ist eigentlich zu riechen, also wie Schweiß.
0: Das ist natürlich ein harter Vorwurf, weil das ja unterstellt, dass es eine Art vorauseilender Gehorsam ist. Die Medien sind ja noch unabhängig oder haben sie eher Angst vor ihren Kunden, vor den Leuten, vor dem Publikum oder was ist das?
1: Ich kenne das ja aus der Geschichte. Ich bin ja selbst noch in der DDR-Zeit Journalist gewesen mit allen Auf und Ab der ganzen Geschichte, dann in der Wendezeit. Und ich beobachte beispielsweise auch mit viel Interesse, das zeigt sich ja auch in unseren Gesprächen, was in Russland passiert. Ein Land, das die Glasnost auf den Weg gebracht hat, damals haben wir sie sehr beneidet in den späten 80er Jahren, was dort alles geschrieben und gesagt und gemacht werden konnte im Journalismus, war bemerkenswert. Tolle Beiträge, tolle Journalisten. Und kaum hatte Putin das Ganze in der Hand, sind die alle umgeschwenkt. Die einen, denen haben sie die Zähne ausgeschlagen, die sitzen 10, 20 Jahre lang im Lager und dürfen nichts mehr sagen. Und die anderen sind voll eingeschwenkt. Die Masse ist voll eingeschwenkt auf diesen autoritären Stil, auf Krieg und auf all die anderen Sachen. Ich muss das hier auch befürchten. Das heißt, kaum sind die Machtverhältnisse anders, auch möglicherweise demokratisch herbeigewählt, werden Journalisten und auch die Zivilgesellschaft verstummen. Es wird nicht einfach werden. Insofern war dieser Protest in Erfurt, dieser friedliche, große Protest, ich bin auch nicht der Meinung, dass eine Zahl wie 31.000 stimmen kann, denn es ist ja gar keine Frage, der Veranstalter sagt 50.000, also in der Mitte irgendwo 40.000. Das kann sein, denn eine 31, eine 1 davor, das ist natürlich albern auch seitens der Polizei.
0: Eine weitere eigenartige Erzählung ist, dass es bei diesem zivilen Widerstand, bei dem Protest nur um links gegen rechts geht. Das ist eigentlich Quatsch, oder?
1: Nein, ist nicht Quatsch. Das ist schon ein Kern der Sache. Wir sehen ja auch die Art und Weise, Politik zu machen. Wir haben ja diesen Parteitag ja auch beobachtet. Wir haben ja auch die Äußerungen dazu gehört. Im Prinzip hatte man ja eigentlich erwartet, dass da wenigstens ein bisschen Diskussion ist, das ist vorbei. Also auch nach innen hin wird dieser Verein immer autoritärer. Das, was man so am Anfang immer als Chaos und als spontan betrachtet hat, das ist weg. Es ist vorher gekungelt worden. Es sind die Machtverhältnisse auch vorher ausgekungelt worden. Man hat es ja auch deutlich gesehen in den Redebeiträgen, sowohl von Höcke, sowohl auch von der Weidel, auch als auch von Kupala. Das heißt also, da hat sich die Partei auch innerhalb kurzer Zeit wieder gehäutet. Und die Frage ist natürlich mit dem Hintergrund, dass man in Erfurt, also in Thüringen, diesen Parteitag durchgeführt hat, vor dem Hintergrund, dass vor 100 Jahren der zweite NSDAP-Parteitag in Thüringen stattgefunden hat, nachdem die Partei verboten war damals. Man hatte damals in der Weimarer Republik, man war kräftiger als heute, man hatte sie verboten gehabt, aber leider auch wieder erlaubt. Und das zeigt natürlich, dass es hier gar keine Scheu mehr gibt, die Parallelen in der Geschichte auch für sich zu nutzen. Das Einzige, was wir noch feststellen mussten, dass Höcke sich nicht getraut hat, nach Weimar mit diesem Parteitag zu gehen. Das wäre dann dem Blindesten dann aufgefallen. Hier gibt es eine Parallele, eine historische Parallele.
0: Dennoch geht Höcke oder die AfD aus dem ganzen Spuk gestärkt hervor, würden Sie das sagen?
1: Ja, aber wir müssen wirklich die Dinge unterscheiden. Die ganze Berichterstattung konzentriert sich auf Frau Weidel, die ein besseres Wahlergebnis bekommen hat als ihr Co-Vorsitzender aus dem Osten. Den haben sie abgestraft. Auch dafür offensichtlich, dass er gesagt hat, das mit der Vetternwirtschaft ist nicht gut. Das hat man nicht gerne gehört in der AfD und insofern ist der Mann sozusagen an den Rand geschoben. Und es entsteht der Eindruck in den Kommentaren, vor allem der konservativen, auch bürgerlichen Presse, dass die Frau Weidel jetzt sozusagen uneingeschränkte Herrscherin dieser AfD ist. Dies ist natürlich kompletter Unsinn, da muss ich entschieden widersprechen. Auf einen Fingerschnipp hin von Höcke und seinen Freunden ist sie weg. Denn sie stellt ja eigentlich vom Lebensentwurf genau das Gegenteil von dem da, worüber die AfD sonst immer schwadroniert. Sie ist lesbisch, sie ist, hat gearbeitet für Goldman Sachs, das heißt eine Heuschrecke, also sie ist Managerin, hat mit der Lebensrealität der Menschen in Thüringen oder Sachsen-Anhalt nichts zu tun. Sie ist lebt zusammen mit einem anderen Mädel in der Schweiz. Allein dieser Umstand würde normalerweise jeden anderen Politiker in jeder anderen Partei unwählbar machen und sozusagen ein völlig anderer Lebensentwurf. Und das heißt, diese Frau ist jederzeit angreifbar. Die wird gebraucht, solange sie scharf formulieren kann, solange man sich noch ein bisschen demokratisch nach außen geben will. Sie kann ja zum Teil also bei den Konservativen zumindest Stimmen holen. Sobald sie nicht mehr gebraucht wird, wird sie einfach weggeschoben. Das ist auch schon in den 30er Jahren mit der Röntgruppe damals passiert bei der NSDAP. Das heißt also, kompletter Unsinn in der Darstellung, wie die Kräftekonstellation ist. Gestärkt worden ist natürlich der rechtsextreme Flügel aus Thüringen.
0: Wollen wir es damit belassen, weil wir haben uns das ganze Wochenende damit beschäftigt, oder haben wir noch einen Gedanken vergessen?
1: Naja, es haben ja viele, vieles dazu gemacht. Ich finde es erstmal okay und Sie hatten ja die Frage gestellt, ob das nur rechts, links ist. Es ist natürlich auch ein ganz starker Konflikt Land-Stadt. Das heißt, eine etwas anders strukturierte Bevölkerung. Es war eigentlich unverschämt, die Berichterstattung über unsere schöne Stadt Erfurt. Das ist keine AfD-Hochburg, im Gegenteil, wenn Sie die Deutschlandkarte und die Erstwählerstimmen bei der Bundestagssicht mal anschauen, da ist der Direktkandidat kein AfD-Mann im Gegensatz zu vielen, vielen anderen Regionen in Deutschland, auch in Westdeutschland, sondern einer von der Linken. Das heißt also, hier in Erfurt, in Weimar, in Jena wird noch Widerstand geleistet, aber das viele Land um uns herum, das ist schon sozusagen dem Rechtsextremismus erlegen und es gibt gar keine Frage, auch nach diesen Parallelen zu dem Parteitag in Weimar der NSDAP, das scheut die Leute nicht, die haben keine Angst davor, also auch keine Berührungsängste mit der NSDAP. Das heißt im Gegenteil, Höcke glaubt zumindest an dieser Stelle sogar punkten zu können. Das sollten wir im Auge haben und die Stadt Erfurt ist zu Unrecht, sagen wir mal, in diesem Kontext so dargestellt worden. Da muss man uns auch entschieden dagegen wehren. Ich glaube, man muss auch den örtlichen Behörden, also Staat, Polizei, auch sehr viel Vernunft, sehr viel Übersicht attestieren. Das muss man auch mal lobend sagen, sonst wird ja immer in unseren täglichen Diskussionen immer alles verrissen. Nein, in dem Fall muss man das sagen. Natürlich haben sie dazu beigetragen, dass dieser Parteitag stattfinden konnte. Leider.
0: Herr Lochthofen, 250 Jahre, ein neues Land, die Vereinigten Staaten von Amerika, die sich losgelöst haben von der britischen Krone, sehr blutig. Und das war ja, klar haben die andere, die Indigenen, also im Grunde zum Teil vernichtet. Das war auch alles heftig, aber dennoch war es ja ein eine Demokratie, die da vor 250 Jahren entstanden ist, oder?
1: Naja, Sie müssen ja sehen, historisch gesehen ist auch die Demokratie in Griechenland ja der Ursprung dieses Gedankens ja nicht ganz so, wie wir es uns vorstellen. Damals war nur ein Bürger und der war frei, wenn er reich war und für das Heer, also für die Verteidigung von Athen genug Soldaten stellen konnte. Das heißt, der hatte auch Stimmrecht. Alle anderen hatten kein Stimmrecht. Das heißt also, abgesehen von den Sklaven und allen anderen, die die Basis dieser Gesellschaft damals bildeten. Das heißt also, Amerika war natürlich sehr unvollkommen vor 250 Jahren, aber der Impuls für uns alle war natürlich entscheidend. Und Amerika quält sich ja bis auf den Tag mit den Ungerechtigkeiten dieses Landes, also der Verfolgung der Indigenen, die bis heute ja sozusagen kein wirklich echten Anteil an der Gesellschaft haben können, den Schwarzen, alles, was dazu gehört. Trotzdem müssen wir gerade bei uns hier im Osten, also in der Gebiet der DDR, wo wir leben, also der mal einstigen, sagen, ohne sozusagen dem amerikanischen Fürspruch und der amerikanischen Auseinandersetzung wären wir heute höchstwahrscheinlich in der Situation gemeinsam hier ein Gespräch ganz offen führen und vielleicht auch klar und offen zu sagen, das ist das Gute dran, dass Trump natürlich dieses 250-jährige Erbe auf schändliche Art und Weise missbraucht, wie es im Übrigen auch Putin zum Beispiel die Helden der russischen, der Roten Armee, die den Sieg 45 über Deutschland errungen haben, auch missbraucht heute für den Krieg. Das heißt also, wir leben in einer Zeit, wo die große Geschichte da ist, aber die wird pervertiert. Und wenn wir gerade auf die Vereinigten Staaten schauen, versucht sich ja gerade ein Präsident fast wie ein Monarch, ein Autokrat zu inszenieren, was überhaupt nicht zu dieser Geschichte passt. Insofern waren auch diese Feierlichkeiten, naja, manchmal ein bisschen schräg, hatte ich das sogar das Gefühl.
0: Auch in solchen Tagen muss man sich mit Kolonialismus, mit Sklaverei, Unterdrückung, Ungerechtigkeit beschäftigen. Das gehört alles dazu.
1: Das gehört alles dazu und natürlich auch mit dieser Geschichte. Und gerade da gibt es ja einen Versuch eines Teils, also vor allem der weißen Bevölkerung. Die Männer spielen dabei eine Rolle, also wie auch bei uns auch Land-Stadt-Konflikt, dass die an dieser Stelle sozusagen versuchen, die Geschichte rumzudrehen. Das ist natürlich nicht nur rechts-links, Stadt-Land, es ist auch eine Frage Aufklärung und Dummheit. Ja, das muss man ganz klar sagen. Und die Dummheit feiert gerade, naja, große Feiertage.
0: Von den Feiertagen mal zu den Reformen, die eine Bundesregierung, die deutsche Bundesregierung versucht zu machen. Sind die jetzt auf dem Weg? Richtig, Freude will nicht aufkommen, oder?
1: Wir werden noch lange darüber diskutieren. Freude darüber, dass auch zum Teil ja geschnitten wird bei den ganzen Dingen. Auch der Bürger natürlich auch zur Kasse gebeten wird, nicht nur die Reichen. Die viel zu wenig, sage ich mal. Da gibt es eine Diskussion bestimmt noch, gerade die Erben, die Reichen. Aber insgesamt, dass man das geräuschlos, ohne vorher groß was durchzustechen, sei mal recht kompakt angeht inzwischen. Also nachdem man ein Jahr lang wirklich auf merkwürdigste Weise darum gedoldert ist, das ist schon mal ein Hoffnungsschimmer. Das heißt, es geht ja auch darum, die Grundstimmung in diesem Land zu drehen, die nicht sagt, alles ist Mist, alles ist schlecht und wir gehen dem Niedergang entgegen, sondern zu sagen, wir haben noch eine Chance, wenn wir uns zusammenreißen und zusammenfinden, dann werden wir auch durch diese Krise kommen und durch diese Kriege kommen. Das ist, glaube ich, ein bisschen besser jetzt gelungen. Ich habe jetzt nicht in Details sozusagen, da müssen wir noch diskutieren lange. Ich glaube, in der Grundstimmung könnte es sein, dass wir etwas besser davon kommen, wenngleich das Frühjahr aus in der Weltmeisterschaft natürlich da psychologisch sehr, sehr nachteilig war.
0: Frau Wagenknecht biedert sich bei der AfD an. Ist das zu hart formuliert oder was hat sie da gemacht?
1: Man kann es gar nicht härter formulieren, das haben Sie schon richtig gemacht. Es gibt offensichtlich, sie ist ja sozusagen skrupellos, wenn es um die Macht geht, wenn es um die eigene Geltung geht, wenn es um die Darstellung der Öffentlichkeit geht. Mir tun die BSW-Leute in Thüringen leid, die machen eine sehr vernünftige Arbeit, Katja Wolf und ihre Truppen sozusagen. Die versuchen ja auch Brust und Bauch einzuziehen, wenn wieder irgendeine Bolte aus Berlin kommt. Aber es ist durchsichtig, sie hofft in Sachsen-Anhalt auf das, was es in den 80er und 90er Jahren in der alten Bundesrepublik oder in den frühen Jahren der alten Bundesrepublik gab, die sogenannten Leihstimmen. Immer wenn die FDP kurz vorm parlamentarischen Tod war, also unter die 5% zu wackeln, dann hat man versucht, mit einer Kampagne bei den CDU-Wählern ein paar Prozent zu bekommen, damit die FDP über die 5%-Hürde kommt und die in der Kombination mit 41% CDU und 5% FDP dann auch an die Macht kommen. Und das ist die Vorstellung, die Rechnung offensichtlich auch von Frau Wagenknecht. Sie will von den vielen Stimmen der AfD partizipieren, dass ein paar Wähler umschwenken, dass sie nicht nur 3% bekommen, sondern vielleicht 5,4%. Und dann wären sie natürlich schon das Zünglein an der Waage. Und das ist eine Situation, ja gut, die gönne ich natürlich der AfD, von Wagenknecht abhängig zu sein. Aber es wird natürlich grausam werden. Das heißt also, es geht hier um Leihstimmen, um die Einstellung, der Versuch bei der AfD ein paar Stimmen abzufangen.
0: Ich rede ungern mit Ihnen über Fußball, aber diese mafiöse FIFA-Organisation, dieser Weltfußballverband, der hat es jetzt auf die Spitze getrieben. Ich kenne mich mit den Regeln auch nicht aus, aber dass ein FIFA-Präsident eine Sperre eines Spielers aufhebt, wie ja passiert, zumindest habe ich das so verstanden.
1: Eine rote Karte.
0: Erklären Sie es mir genau, aber das ist doch jetzt, da ist doch eine Grenze überschritten oder sind die Grenzen schon lange verschoben?
1: Die Grenzen sind schon lange überschritten, also denken Sie nur an diesen Friedenspreis, den der Mafioso Infantino über den Trump überreicht hat. Nun muss Trump angerufen haben und darauf bestanden haben, dass der beste Spieler der Amerikaner, der eine rote Karte hat, doch im nächsten Spiel mit auftreten kann. Und die FIFA hat natürlich aus monetären Gründen vor allem auch großes Interesse, dass die Amerikaner im Rennen bleiben. Es ist ja interessant, wer ja alles ausgeschieden ist. Nicht nur die Deutschen. Heute Nacht ist auch Brasilien rausgeflogen und die Norweger haben gewonnen. Bemerkenswert. Ja, und die Schweiz ist noch im Rennen. Also insofern sage ich mal, ja, er wird manipuliert. Hier wird also mit brutalsten Mitteln vor Publikum auf der großen Bühne gearbeitet. Ich bin ja mal gespannt, ob die zu irgendeinem reinigen Gewitter in der Lage sind. Ich würde vorschlagen, dass der europäische Fußball, die UEFA, austritt aus der FIFA und einen neuen Verband mit den Lateinamerikanern zusammenbildet, wo der große Fußball zu Hause ist und wo man solche mafiosen Strukturen, wie sie jetzt im Augenblick unter Infantino üblich sind, ausschalten kann. Ganz davon abgesehen gehört der Mann natürlich eigentlich vor Gericht. Aber all das, ob wir das erleben, weiß ich nicht. Also es ist schon eine Skandal-WM und der größte Skandal für uns ist natürlich, dass die Mannschaft rausgeschieden ist, die Deutsche. Sie war grau, sie war blass, sie hatte keinen Biss. Das haben sie auch mitbekommen. Es enttäuscht natürlich die Leute sehr. Ich hoffe, dass die Regierung zumindest in Berlin die Arbeit besser macht.
0: Wir sind ja mit einer sehr guten Nachricht eingestiegen, und zwar, dass Menschen solidarisch zueinander gestanden haben. Das ist gut fürs Gefühl. Haben Sie noch eine weitere gute Nachricht, mit der wir in diese turbulente Woche gehen?
1: Manche gute Nachricht dringt ja gar nicht durch. Also in Deutschland gibt es ja aufgrund des fast fehlenden Wachstums und dann der Stagnation wenig in der Wirtschaft Freudiges zu vermitteln. Und insgesamt steigt ja die Zahl der Betriebe, die insolvenz gehen. Ja? Im Gegensatz zu Thüringen. Gegen den Trend ist bei uns die Zahl der Insolvenzen nicht gestiegen, sondern gesunken. Das sind einfach nicht nur, sagen wir, kosmetische Geschichten oder nur für die Statistik, sondern da geht es auch um viele Arbeitsplätze in einer Zeit, wo Arbeitsplätze vor allem auch gestrichen werden. Also insofern sage ich mal, eine sehr, sehr gute Nachricht. Ich hoffe, es bleibt so.
0: Herr Lochthofen, Sie sind jetzt weiter unterwegs. Wir hören uns, der Hocke und Sie sprechen nächsten Monat.
1: Auf irgendeinem Autohof auf dem Weg nach Frankfurt.
0: Na denn.
1: Aber ich warte, bis die letzte Frage verklungen ist.
0: Ja, die letzte Frage ist, ob wir Sie nächste Woche wieder hören um die gleiche Zeit.
1: Selbstverständlich. Wär mir eine Freude in jedem Fall. Ne?
0: Dann noch viel Freude in Westdeutschland und kommen Sie heil zurück.
1: Alles klar, ich komme.
0: Tschüss.

Die wunderbare Cat Frankie, die hat mal hier auf der Freifläche gespielt, also nicht hier, aber damals noch in der Gotthardstraße. Das war wunderbar, da war sie noch nicht so bekannt. Ich weiß nicht, ob sie noch in Deutschland lebt, aber sie ist toll. Come on, das Stück mit Bodies zusammen. Ich habe vor einigen Wochen was gemacht, was ich eigentlich nie machen wollte, nämlich ein Stück von Shirin David gespielt. Ich dachte, niemals wird bei Radio Frei Shirin David laufen, aber es war eine überraschende Kollabo, eine überraschende Kombi, nämlich Blumengarten, produziert von Kitsch Creek und Shirin David. Das Stück habe ich gespielt, da wusste ich noch nicht, dass das Ding viral nicht nur durch die Decke geht, sondern auch auf Platz 1 in den Billboard-Charts in Amerika dermaßen hart viral geht, also oder nicht nur viral, erst viral und dann in den echten Billboard-Charts auftaucht, also auf Platz 1 in Amerika und in Deutschland, also es war ein Überraschungsding. Ich spiele das Stück jetzt nicht nochmal, aber ich spiele ein schönes Stück von Blumengarten, Skinny Jeans. Ihr hört den Freien Rundfunk Erfurt International, unterdessen das Magazin.

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0: 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Bevor es zu spät ist, war eine Tagung, die vor einigen Tagen stattgefunden hat. Und zwar am 3. am Erfurter Zughafen luden Wissenschaftlerinnen und Wissenschaftler zur Konferenz, bevor es zu spät ist, ein. Es ging um Themen wie ein mögliches AfD-Verbot, den neuen Faschismus und aggressive Männlichkeit. Mehrere hundert Menschen, und das war überraschend, waren gekommen. Radio Frei hat mit einigen von ihnen gesprochen, darunter Demokratietheoretikerin Franziska Martinsen und Soziologe Hartmut Rosa, und Reinhard war für uns unterwegs.
1: Wir machen heute hier, das wissen Sie, eine große Veranstaltung, bevor es zu spät ist, wissenschaftliche Perspektiven auf die faschistische Gefahr. Dieses Thema hat viele Facetten, deswegen haben wir hier viele Slots gleichzeitig. Und damit Sie schon mal eine Orientierung haben, ob Sie jetzt auch genau das Thema aus der Gefahr haben.
2: Mir gegenüber steht Franziska Martinsen, Professorin für politische Theorie von der Universität Duisburg-Essen. Hallo.
3: Hallo, schön, dass ich hier sein darf.
2: Es ist das Doppelte jetzt mal ein bisschen, aber ich versuche mal die Substanz von dem gerade gehört noch mal ein bisschen rauszukitzeln. Ziviler Ungehorsam ist das Thema. Ab wann ist ziviler Ungehorsam legitim? Da könnte man jetzt sehr lange sprechen, aber wie kann man es vielleicht so grob umreißen?
3: Ja, also, um es klarzustellen, ziviler Ungehorsam bricht häufig auch Gesetze. Das ist auch so gewollt, aber... Und damit ist er nicht legal. Das ist der ganz große Punkt, weswegen er auch problematisch betrachtet wird. Aber er ist dann legitim, so sagt zumindest die Demokratietheorie und die Rechtsphilosophie, wenn er gewaltlos passiert, wenn er also keinerlei Gewalt gegen Menschen anwendet, wenn er sich für eine radikale Gleichheit einsetzt, also nicht nur für bestimmte, zum Beispiel StaatsbürgerInnen oder Mitglieder einer Partei oder so, sondern wenn er Aktionen durchführt, die für alle Rechte erkämpfen. Und dann kommt noch hinzu, das ist so ein Spezialaspekt noch, dass er sich selbst verletzlich macht. Also er tritt auf und zeigt, wir sind verletzlich. Wir legen uns auf die Straße, wir können überfahren werden, wir können weggetragen werden, wir können eine Strafe bekommen. Aber wir machen es trotzdem, weil wir so große Missstände sehen, dass wir darauf hinweisen wollen, dass die Politik reagieren muss, zum Beispiel.
2: Jetzt haben Sie schon das Stichwort genannt. Also ziviler Ungehorsam, wie Sie es gerade beschrieben haben, setzt ein, wenn jemand Missstände in einer Demokratie beobachtet. Also, dass man das vielleicht auch mal beschreiben kann.
3: Ja, ganz genau. Also es geht darum, dass ziviler Ungehorsam sich nicht gegen die Ordnung als solche richtet. Es geht nicht darum, unser Grundgesetz abzuschaffen, sondern genau andersrum, das Grundgesetz zu stärken. Also unsere Verfassung wieder ins Bewusstsein zu rufen. Denn unsere Verfassung sagt ja, alle Menschen sind gleich. Wenn jetzt aber zum Beispiel wie die AfD ein Parteiprogramm sagt, nicht alle Menschen sind gleich und Menschen, die nicht schon seit Generationen in Deutschland leben, gehören nicht dazu, dann würde ziviler Ungehorsam, also würde die Theorie des zivilen Ungehorsams sagen, nein, dagegen muss man protestieren. Das ist nicht in Ordnung, dass eine Partei so eine Haltung vertritt. Also wollen wir daran erinnern, dass es eigentlich auch in einem demokratischen Rechtsstaat Möglichkeiten gibt, etwas gegen eine Partei zu tun, und daran erinnern wir. Wir stützen mit diesen Aktionen, wäre dann das Argument, die Verfassung.
2: Letzte Frage vielleicht bezüglich auch jetzt nochmal, um das Aktuelle auch mitzuhaben. Also wie weit gehört der zivile Ungehorsam zusammen mit anderen Dingen noch dazu? Also es reicht ja nicht aus, mal konkret zu werden, jetzt gegen die AfD zu protestieren, zivil ungehorsam zu sein, sondern im Grunde sind ja auch andere staatliche Akteure dann immer mitgefragt, weil sonst bringt es ja nichts.
3: Ganz genau. Also ziviler Ungehorsam ist nur eine mögliche Form innerhalb des Rechtsstaats, sich Gehör zu verschaffen, wenn andere legale Formen versagt haben. Ja, und das wäre jetzt hier in diesem Falle das Beispiel, dass eine Partei so menschenfeindlich in ihren Äußerungen von einzelnen Mitgliedern, aber auch in offiziellen Papieren, Parteiprogramm und so weiter und so fort, das ist jetzt gerade noch mal neuestens geprüft worden. Und da sind Tausende von Belegstellen gefunden worden, wo die Menschenwürde verletzt wird, wo Grundrechte in Frage gestellt werden. Wenn eine Partei so agiert und sie nach wie vor aber zum Beispiel nicht verboten wird, dann würde man sagen, ja, da haben die institutionellen AkteurInnen bislang noch nicht genug getan. Vielleicht haben sie auch schon versagt, aber man will sie daran erinnern, dass sie wieder sich an ihre Aufgabe, die Demokratie auch gut zu gestalten, dann erinnert.
4: auf dieser Bühne geht es in 15 Minuten weiter mit der Klimapolitik bzw. Antiklimapolitik der neuen Rechten. Noch einmal herzlichen Dank und bis dann.
2: Bevor es zu spät ist, tauscht sich ja die Wissenschaft aus. Inwiefern ist, Sie haben jetzt eben mitmoderiert, aber für Sie das auch ganz gut, um sich selber auszutauschen. Also und mitunter auch Haltung zu zeigen. Ich weiß gar nicht, ob das zur Wissenschaft mit dazugehört.
5: Ich glaube schon, dass wir natürlich auch, wir sind als Wissenschaft und Wissenschaftlerinnen und Wissenschaftler Teil der Gesellschaft. Ja. Und deshalb ist es wichtig, sozusagen zu wichtigen gesellschaftlichen Fragen sich auch zu positionieren. Und in der Soziologie oder in Sozialwissenschaften ist es ja unbedingt nötig. Und wir haben es mit schwierigen Fragen und auch zu tun. Und wir leben in schwierigen Zeiten. Und der Austausch untereinander scheint mir ganz wichtig. Mir scheint Austausch so ein Grundprinzip resonanter Demokratie zu sein. Und was wir hier versuchen, ist sozusagen uns als, gerade auch aus den Sozialwissenschaften, aber auch aus anderen Wissenschaften, eine Positionierung zu den Fragen der Zeit zu gewinnen.
2: EMAS Diskussion, ich fand, das war ein schöner Begriff wieder von Ihnen, temporale Verschiebung in Bezug auf die AfD. Können Sie das nochmal erläutern, was Sie damit meinen? Sie haben da sogar Ihr eigenes Umfeld mit ins Spiel gebracht.
5: Naja, die AfD ist ja im Moment noch nicht in demokratischer oder staatlicher Verantwortung. Das heißt, sie sitzen in aller Regel, außer gibt da ein paar Ausnahmen, nicht in leitenden politischen Positionen. Das heißt, wenn man jetzt sagt, wir leisten Widerstand gegen diese Partei, dann hängt das natürlich ganz stark daran, dass man dann das, und so lautet ja auch das Motto hier, bevor es zu spät ist, dass wenn sie aber in verantwortliche Positionen käme, dann Grundrechte in Frage stellen würden oder abschaffen würde, Verfassung in Frage stellt und abschafft.
2: Letzte Frage, frage ich Sie als Soziologe, weil Sie ja betrachten ja Gesellschaft und gruppendynamische Prozesse. Wie müsste denn eine Gesellschaft aussehen, ich weiß gar nicht, ob ich so einfach beantworten kann, bestimmt nicht, in der es wenig bis kaum rechtes Gedankengut vorkommt, oder ist das sozusagen immer irgendwie mit eingetütet?
5: Also ich glaube, ich meine, rechts und links sind ja tatsächlich auch in gewisser Weise wandernde Unterscheidungen. Dass es in einer Gesellschaft unterschiedliche Auffassungen, unterschiedliche Wertüberzeugungen, unterschiedliche Interessen gibt, das ist nicht zu vermeiden. Und da wird man sich darüber streiten. Und es geht mir grundsätzlich um die Grundhaltung. Wie wollen wir miteinander umgehen? Und der Punkt, an dem wir da immer wieder stehen, ist zu sagen, man muss dass jeder und jede eine Stimme haben soll darin. Das scheint mir das Wichtigste. Ich verstehe Demokratie als gemeinsames Projekt. Ja, alle, die wir hier sind, die wir hier leben, sozusagen ringen darum, wie wir leben sollen. Und das Problem beginnt da, wo dann aber manche sagen, ja, aber die sollen nicht dazugehören. Ja, das Problem ist eigentlich das Ausschlussprinzip. Da, wo man die Gleichheit der Beteiligung an der Demokratie in Frage stellt, da wird es schwierig. Also wenn Sie mich fragen, wie soll die ideale Gesellschaft aussehen, dann würde ich sagen, sie sollte den Sinn dafür haben, dass wer immer an einem Ort lebt, an einem Ort beteiligt ist, an einer Frage beteiligt ist, ein gleiches Mitspracherecht hat und dass wir dann einander hören wollen, dass wir einander antworten, dass wir um die richtige Gestalt dieser Gesellschaft ringen. Und dann ist es, glaube ich, kein Problem mehr, wenn es da sehr unterschiedliche Meinungen und Auffassungen gibt.
2: Sagt der Soziologe Hartmut Rosa. Vielen Dank für das sehr kurzfristige Gespräch.
5: Sehr gerne.
6: Ich finde, es ist wichtig, sich heutzutage gut zu informieren, weil ich glaube, der Diskurs ist das Wichtigste, was man heute machen kann. Heutigen Zeit. Das ist nicht nur, ich bin gegen das oder für das, sondern auch mit den Leuten zu reden, die vielleicht anderer Meinung sind. Und das geht nur, wenn man Hintergrundwissen hat und sich verschiedenste Meinungen anhört.
7: Ich glaube, was mich jetzt konkret dazu bewogen hat, hierher zu kommen zu der Aktion Wissenschaft gegen Faschismus, war einfach, dass ich es sehr gut und vielleicht auch schon längst überfällig finde, dass auch wissenschaftliche Stimmen sich positionieren, weil es letztendlich eben auch um irgendwie die Existenz von Wissenschaft als solches geht und das ja gerade auch so einer Bewegung wie Widersetzen auch eine Autorität, nochmal eine andere Autorität verschafft, die Medien nicht so einfach, nicht die allgemeinen Medien, aber die halt generell die Berichterstattung auch nochmal verändert, weil es den Protest auch nochmal mehr legitimiert und auch PolitikerInnen es schwerer macht, irgendwie das alles als, sage ich mal, linksextreme Veranstaltungen zu framen, auch teilweise.
2: Soll man eine Nachfrage stellen, weil da steckt ja schon drin, dass dieses Framing, das hast du beobachtet, jetzt auch im Vorfeld des AfD-Bundesparteitags, dass immer so um die Gefahr von links eher ging bei vielen Medien.
7: Ja, also ich habe mir teilweise gerade bei so Live-Tickern, das ist wahrscheinlich auch dem Format von so Live-Ticker oder Reels geschuldet, da habe ich mir manchmal so ein bisschen mehr Differenzierung irgendwie gewünscht von, wer hat hier das eigentlich alles organisiert. Und ich habe das Gefühl, dass das dann wahrscheinlich auch oft unglücklich und zufällig schnell in so ein rechts gegen links irgendwie dargestellt wurde.
0: Letzte Frage jetzt zum Thema Wissenschaft und Neutralität. Es gibt einen Vorwurf, hier treffen sich ja, also wo wir sind bei der Veranstaltung, linke Wissenschaftler, die Wissenschaftlerinnen und Wissenschaftler, die dürfen doch keine Position beziehen. Woher kommt denn diese komische Erzählung, dass Wissenschaft neutral oder dass sie in ihrem Elfenbeinturm bleiben soll?
8: Ja, also ich meine, erstmal ist das so ein bisschen amüsant, weil sich hier ja ein so winziger Bruchteil von WissenschaftlerInnen versammelt, dass man wirklich auch keine Angst haben muss vor deren vermeintlichen Nicht-Neutralität. Ich glaube, es gibt ein Vorurteil, das innerhalb der Wissenschaft eigentlich viel weniger herrscht als außerhalb, wo man so das Gefühl hat, da geht das um felsenfest neutrales Wissen. Aber selbst Naturwissenschaftler, wenn du mit denen redest, wissen, dass ganz viel Vorannahmen einfließen, wie du ein Instrument baust, ein Experiment aufbaust, welche Vorannahmen du hast, um die Fragen zu stellen. So, es ist immer wertgeleitet, ob ich versuche rauszufinden, also jetzt furchtbares Beispiel, aber ob ich versuche rauszufinden, mit wie viel Kalorien ich wie lange einen Zwangsarbeiter ernähre, wie die Wissenschaft im SS gemacht hat, ist nicht die einzige nicht neutrale Wissenschaft, sondern wenn du dich fragst, wie können wir eine gute Vitaminversorgung herstellen, was ja hoffentlich die Wissenschaft sich fragen soll für alle, ist es auch nicht neutrale Wissenschaft. Es hat einen Blick auf das gute Leben und das ist, also es wäre ja wahnwitzig zu sagen, es ist egal, welche Frage du stellst, sondern so und in der und ich glaube, es ist schon auch wichtig darauf zu beharren, dass durch die Wissenschaft, auch durch die Geisteswissenschaften und Sozialwissenschaften, wir zu bestimmten Erkenntnissen kommen. Also es ist nicht einfach so, dass man so seine politische Meinung hat, sondern ich versuche ja die ganze Zeit, also ich bin ja mit der Meinung auch nicht auf die Welt gekommen, sondern unter anderem durch Wissenschaft wurde ich von manchen Sachen überzeugt, von denen ich vorher auch nicht überzeugt war. Und ich finde, manchmal müssten wir vielleicht auch stärker diesen Wahrheitsanspruch propagieren. Ja, Menschen sind die Tiere, die frei sein können. Das ist so abgefahren. Ja, wir können selber unser Leben bestimmen. Das ist ein Fakt. Ja, und das daraus müssen wir was machen. So, da kann man sich nicht neutral zu verhalten.
0: Das war ein Rückblick der Konferenz, bevor es zu spät ist, organisiert von der Universität Erfurt, von der Universität Jena. Eine ganz wunderbare Sache. Und wenn ihr sagt, ich möchte eigentlich nochmal das ausführliche Interview mit dem Soziologen Hartmut Rosa hören, oder was hat denn da eigentlich der Floris Bieskamp gesagt oder Cornelius Helmert, Klaus Dörre und so weiter. Alle Interviews in voller Länge gibt's auf radiofrei.de in unserer Mediathek. Der oberste Artikel, Konferenz, bevor es zu spät ist, Stimmen und Gespräche nochmal nachzuhören und ein Link zu der Seite der Universität, bevor es zu spät ist, wissenschaftliche Perspektiven auf die faschistische Gefahr. Das war eine Veranstaltung am 3. Juli am Zughafen Erfurt. Eine grandiose Veranstaltung, wie ich finde. Danke fürs Organisieren. Das war wunderbar.

Ach ja, der wunderbare Fotoni, der macht ja gerne mal was mit UZU zusammen und der hat auch ein neues Stück gemacht, Egal Musik. Ist es heutzutage egal, wie Musik entsteht mit KI und sonst was? Nein, ist es natürlich nicht egal. Das sagt zumindest UZU. Egal Musik von UZU.

Mensch, use you, steigere dich doch mal nicht so rein. Eine, die sich auch mal seit Jahren reinsteigert, und das ist gut so, ist Marie Curie von Neon Schwarz, und sie hat mit Milli Dance zusammen was gemacht. Cameo, schönes Stück.

0: Boah, die wunderbare Marie Curie mit Millidance zusammen. Wir hören zum Schluss noch ein Stück von Edgar Wasser und dann steigen wir ein in ein Thema, was uns betrifft, die Medien. Wie geht es weiter mit den Medien? Was sind die klassischen Medien? Was ist Journalismus? Was sind wir überhaupt noch in der Lage zu hören? Wie sind unsere Aufmerksamkeitsspannen? Schaffen wir es noch im Kino, einen 2,5-Stunden-Film durchzuhalten? Da müssen wir erstmal kurz rausgehen oder das Handy rausholen. Habe ich erlebt, dass da jemand erstmal rumgescrollt hat bei Social Media, hat mich geblendet. Was ist mit uns los? Und was ist überhaupt ein Medium? Und das bespreche ich mit dem wunderbaren Patrick Rössler. Er ist Kommunikationswissenschaftler und kann mir das hoffentlich erklären, was mit uns allen passiert.
1: 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Wer kommt aus der Gesangskabine mit wundgelaufenen nackten Füßen, die seine Feinde küssen müssen, um ihn zu begrüßen? 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

0: Montagsgespräch. So, heute versuchen wir mal in ein Mediensystem hineinzublicken, das sich zwischen algorithmischer Überforderung, Fake News und dem rasanten Aufstieg künstlicher Intelligenz fundamental verändert hat. Wie mit dieser Flut aus Informationen, digitalem Slop überhaupt noch den Überblick behalten und was das für vielleicht auch für Schule, für Bildung, für Universitäten bedeutet, darüber sprechen wir jetzt in der kommenden Stunde und zwar mit dem Kommunikationswissenschaftler, Professor für Medien- und Kommunikationswissenschaft an der Universität Erfurt, Professor Dr. Patrick Rössler. Schön, dass Sie da sind. Hallo Herr Rössler.
1: Schönen guten Morgen.
0: Das sind ja Umbruchszeiten, die einen ja manchmal wegwehen wie ein Orkan. Also ich finde, wir sind ja mittendrin in einem Strudel, in einem Veränderungsprozess, wo man wahrscheinlich erstmal absehen kann, wenn es vorbei ist oder geht das so schnell nicht vorbei, diese Geschwindigkeit, dieser Strudel, diese rasante Veränderung des Mediensystems?
1: An diese Geschwindigkeit haben wir uns mittlerweile gewöhnt und ich bin wenig optimistisch, dass die in nächster Zeit weggehen wird. Und dadurch, dass wir selbst in diesem Strudel so mittendrin sind, dadurch werden uns die ganzen Veränderungen meistens erst klar, wenn wir uns eine ganze Weile zurückerinnern, also wie es vor einem Jahr, 2 Jahren, 5 Jahren war. Und manchmal bekommen wir dies ja auch durch die Medien selbst präsentiert in den Rückblicken. Oder manchmal bekommen wir es auch mit, wenn Dinge einfach wiederholt werden und wir dann feststellen, wie Dinge, die vor 5 Jahren für uns aktuell waren, heute schon sehr, sehr alt wirken.
0: Und dann 5 Jahre ist es noch hochgerechnet. Manchmal denke ich, vor 3 Jahren, noch vor KI, es ist schon enorm. Also wir leben massiven Wandel weg von klassischen Massenmedien hin zu algorithmisch gesteuerten Plattformen. Steckt unser Mediensystem in einer fundamentalen Strukturkrise oder erleben wir schlicht eine Evolution, die wir vielleicht noch gar nicht übersehen können? Ist das ein Strukturwandel? Ist es eine Evolution? Kann man es in Worte fassen?
1: Also ich bin mit dem Krisenbegriff sehr vorsichtig, weil wir zurzeit sehr schnell bei der Hand sind, alles als eine Krise zu definieren, während es sich tatsächlich, wie Sie es gerade eben beschrieben haben, eigentlich um einen Wandel handelt. Und tatsächlich ist der Wandel ja unserer Gesellschaft inhärent. Das heißt, eine Gesellschaft ohne Wandel würde uns sehr schnell auch langweilig werden. Oh. Also die Tatsache nur, dass sich Dinge verändern, die ist als solches normal. Manchmal diese Veränderungen irritieren uns, manchmal verängstigen sie uns, manchmal freuen sie uns. Aber der Wandel an sich, glaube ich, ist nicht das Problem. Das Problem ist eher, dass wir Wege finden müssen, wie wir mit diesem Wandel umgehen und wie wir diesen Wandel in unsere eigenen Lebenswelten vernünftig einbetten. Und da gibt es für bestimmte Bevölkerungsgruppen, für bestimmte Themenfelder noch keine so richtig guten Regelungen.
0: Sie sagen, wir müssen den Wandel irgendwie aushalten oder damit mit leben. Wir wollen doch keine Veränderung. Wir sind doch innerlich konservativ. Wir erinnern uns immer die schönen alten Zeiten an die guten Sachen, die früher waren, was nie so gut war, aber irgendwie im Gefühl, in der Erinnerung ist das Wohlige, das Heimelige, das, was früher war. Früher war es so schön und so weiter. Und der Wandel, sagen Sie, macht uns Angst. Das ist manchmal irrational. Wir wissen, die Vernunft weiß, wir müssen uns ein bisschen entwickeln, wir müssen uns verändern, aber eigentlich haben wir die Sehnsucht, dass alles so bleibt, wie es ist. Ist ein Widerspruch, oder?
1: Ja, und dieser Widerspruch, der ist zutiefst menschlich und der ist uns auch sehr häufig bewusst, nämlich meistens dann, wenn wir das Gefühl haben, Dinge zu verlieren, die wir gerne bewahren möchten. Andererseits ist aber auch der Rückblick selektiv. Wir erinnern uns, das ist ja hinreichend bekannt, primär an Dinge, die bei uns einen positiven Eindruck hinterlassen haben, zum einen, und dann an stark negative Ereignisse. Und im Rückblick schiebt sich das alles so zusammen, das verdichtet sich, da verdichten sich 10 Jahre, 20 Jahre auf 5 Anekdoten, die man erzählt, wenn man jemanden vielleicht neu kennenlernt. Und gerade in dieser Verdichtung entsteht natürlich ein vollkommen falscher Eindruck. Und das Gefühl, dass früher alles besser geworden ist, ist zum Teil auch so eine Art Schutzmechanismus, den wir uns zulegen. Denn wir müssen ja auch auf uns, auf unsere Biografie, auf das, was wir getan haben, irgendwie positiv zurückblicken können. Und das ist eine Gemengelage, die dazu führt, dass wir die Vergangenheit in der Regel verklären. Ich bekomme das ständig bei uns mit, denn ich habe selbst ja noch in einer Zeit studiert, 80er Jahre, wo jetzt viele sagen, ja, das war doch toll damals und zurück. Nein, es war komplett furchtbar.
0: Wieso?
1: Wenn ich mich nicht nur an die 3 oder 5 Highlights erinnere, sondern wenn ich mich an die unendlich öden Stunden denke, die ich verbracht habe in Hörsälen mit Vorlesungen, wenn sich Studierende heute beschweren. Also im Vergleich zu früher, kann ich in dem Bereich sagen, sind heute didaktischen Mittel und so weiter, das ist alles viel, viel besser. Aber natürlich, man greift sich einzelne Dinge immer heraus in der Vergangenheit und da warne ich davor. Ich habe selber leider nie geschafft, Tagebuch zu schreiben. Heute bedauere ich das ein bisschen, denn solche Tagebücher, die sind Einblicke in eine Zeit, aus der Zeit, da fällt es einem dann nicht mehr so leicht, dass einem das Gedächtnis einen Streich spielt.
0: Ist das diese kognitive Dissonanz, dass wir irgendwie eine komische Form der Wahrnehmung haben oder was ist, Sie sagen, das ist eine Schutzfunktion, ist manchmal auch irrational, dass wir uns Zustände herbei wünschen, die für uns eigentlich existenziell materiell gar nicht mal so gut waren, aber irgendwie vom Gefühl, wir speichern so eigenartig die Gefühle ab, kann das sein?
1: Ja, ist es nicht kognitive Dissonanz, ist es die Vermeidung von kognitiver Dissonanz, um die es uns geht, weil wir können als Menschen natürlich, das tun wir alle, mit Widersprüchen leben, aber wir können unser Leben nicht auf Widersprüchen aufbauen. Das ist sehr, sehr schwierig, um das zu tolerieren, selbst zu tolerieren, da gehört schon eine enorme Charakterfestigkeit dazu und deswegen ist es vollkommen in Ordnung, wenn man sich ja auch eine gewisse Version von einem selbst zurechtlegt, also die Person, die man möchte gewesen zu sein.
0: Das war ein schöner Satz, wunderbar. Kann man das lernen, diese kognitive Dissonanz auszuhalten, diese Widersprüche, dass Zustände nebeneinander gehen, dass manchmal mehrere Wahrheiten auch stimmen oder Wahrnehmungen, das ist ja auch so eine vielleicht eine Kulturtechnik, die man lernen kann. Ich schaffe das irgendwie, das auszuhalten, dass ich nicht auf alles sofort eine Antwort habe, dass ich nicht immer eine Lösung habe, dass ich mal gucke, wie sich entwickelt. Da muss man schon sehr stabil sein. Ist das lernfähig?
1: Selbstverständlich ist es lernfähig. Und wir lernen das auch Tag für Tag. Der Begriff, den wir dafür gerne verwenden, ist der Begriff der Resilienz. Also wir werden resilient gegenüber auch solchen Widersprüchen, die uns alltäglich begegnen. Und wir lernen, diese Resilienz auszuhalten in einem ganz normalen Sozialisationsprozess. Dass wir hier in letzter Zeit gewisse Bedrohungen feststellen, zum Beispiel auch durch soziale Medien, die zum einen die Resilienz dadurch erschweren, dass wir mit vielen Dingen gar nicht mehr konfrontiert werden, weil wir ja durch die sozialen Medien in unserem eigenen algorithmisch gesteuerten Umfeld bleiben, dann aber umso verstörter sind, wenn wir natürlich auf Dinge treffen, die wir so nicht erwarten, die wir so auch nicht möchten. Da haben wir noch keine richtig guten Lösungen dafür, wie wir das insbesondere jungen Menschen versuchen, nahe zu bringen.
0: Also ist diese Distinktion, diese Blasen auch eine Schutzfunktion? Ich lasse mich auch gern bestätigen, bin in einem Umfeld, wo ich sage, die denken auch so wie ich, da bin ich irgendwie, da habe ich eine Gemeinschaft. Und schwupps, wenn mal jemand mir widerspricht und auch mal vielleicht etwas ruppiger wird und sagt, das sehe ich ganz anders, dass das Menschen immer schwerer aushalten können?
1: Ja, selbstverständlich war die Suche nach Gemeinschaft schon immer ein Merkmal des menschlichen Wesens. Wir waren immer auf der Suche nach Gemeinschaft. Nur sehr, sehr lange Zeit war diese Gemeinschaft auf unseren lokalen Lebensraum im Wesentlichen konzentriert. Da ist man vielleicht einmal im Jahr zu Tante Emma gefahren, wie man es einrichten konnte, oder man hat die alten Schulfreunde wieder gesehen bei dem alljährlich wiederkehrenden Klassentreffen.
0: Fahren Sie auf Klassentreffen?
1: Bei uns organisiert es keiner mehr, leider. Und ich selbst habe das auch leider verloren mit der Zeit. Aber das waren ja auch früher schon immer die Punkte, wo man sich dann mit Gemeinschaft auch umgeben konnte, außerhalb des eigenen Wirkungskreises. Aber die Gemeinschaft ist eben immer lange Zeit räumlich beschränkt gewesen auf den Nahbereich, den Menschen, mit denen wir Tag für Tag zu tun haben, die Menschen, die wir auch in unserer Stadt treffen können. Und diese nicht nur räumliche Verfügbarkeit, sondern auch die allzeitige Verfügbarkeit von Personen, die so denken wie ich, und wenn es eben mal nachts ist, dann habe ich halt jemanden in Amerika, bei dem ist es 15 Uhr und der kann dann mit mir sprechen. Diese allzeitige Verfügbarkeit, unabhängig auch von räumlichen von räumlichen Gegebenheiten. Das ist sicherlich etwas Neues. Und die führt dazu, dass sich die Gemeinschaften auf der einen Seite stark verfestigen. Die ursprünglichen Ideen, die die Fundamentaldemokraten des Internets, wie ich sie gerne nenne, hatten in den 80er Jahren, Anfang der 90er Jahre, dass hier eine vollkommen neuartige Form der Graswurzeldemokratie aufkommt. Wir können das immer noch beobachten in einzelnen Fällen, auch bei spektakulären Ereignissen, vielleicht sogar auch gerade in Gesellschaften, die weniger demokratisch sind als unsere Gesellschaft. Aber im Großen und Ganzen hat sich auch das Internet quasi zersplittert, obwohl es räumlich eigentlich gar nicht mehr nötig wäre, so zersplittert, wie unsere Welt hier eben auch in unterschiedliche Regionen zersplittert
0: ist. Ich habe manchmal das Gefühl, dass wir in unterschiedlichen Internetzen zusammen unterwegs sind, dass die einen von dem gar nichts mitkriegen, das andere ist mir so präsent, weil es der Algorithmus mir natürlich reinspült, ich will das ja auch sehen und es interessiert mich ja auch, und dann gibt es Leute, die haben von der gleichen IP-Adresse geht was völlig anderes. Also wir leben dann in unterschiedlichen Welten, habe ich den Eindruck.
1: Ja, wobei für die
0: Obwohl es der Nachbar ist, meinetwegen.
1: Ja, für die Plattformbetreiber ist es aber auch ein großer Zwiespalt. Denn zum einen wissen wir das, die Algorithmen steuern Dinge, von denen man glaubt, dass sie uns interessieren, um uns dann damit quasi dran zu halten. Ja. Denn Zeit ist in dem Fall Geld, verdientes Geld. Andererseits sind wir aber auch neugierig. Wir sind ja durchaus neugierig auf Neues. Und deswegen sind auch in den Algorithmen ja auch immer Zufallselemente einprogrammiert, weil es sehr, sehr schnell unglaublich langweilig würde, immer nur dasselbe zu bekommen. Also wir haben zwar das Gefühl, wir bekämen immer dasselbe, weil wir auch eine selektive Wahrnehmung haben und die Dinge, die uns nicht so gefallen, dann sehr schnell weiterwischen oder sehr schnell ausblenden. Aber das Zufallsprinzip, das haben die Plattformbetreiber schon verstanden. Das dürfen sie nicht komplett ausschließen, weil es sonst sehr, sehr schnell ermüdend wäre für uns.
0: Reden wir mal von unserer, wir haben von der Resilienz gesprochen, auch andere Meinungen auszuhalten, dass das schlechter geworden ist. Und auf der anderen Seite ist ja auch mal länger auszuhalten, mal stiller auszuhalten. Dieses Doomscrolling, dieses Dopamin-geschwängerte Durchswipen, hoch, pop, pop, pop, pop. Ich erwische mich selbst dabei, dass ich da sitze, mir plötzlich das Bein eingeschlafen, ich gemerkt, oh, ich habe hier schon 20 Minuten, bin ich durch TikTok oder durch Instagram gescrollt, die Zeit vergeht und wir sind ja Dopamin gesteuerte Weiterswiper, und das sinkt natürlich dann die Aufmerksamkeit. Ich merke es bei Kinofilmen, die sind ja auch ein Kinofreund, gehen gerne ins Kino, wie ich gelernt habe, dass sie sich sogar den Abspann bis zum Schluss anschauen. Merken Sie es auch bei sich, dass es Ihnen schwerfällt, einen 2,5-Stunden-Film auszuhalten, oder sind Sie da noch gut aufnahmefähig?
1: Also ich glaube, ich bin selbst da kein gutes Beispiel dafür, weil ich bezeichne mich immer im Positiven wie im Negativen als ein Mensch des 20. Jahrhunderts und nicht des 21. Jahrhunderts. Und ich selbst nutze auch, ich habe keinen Instagram-Account, ich habe keinen TikTok-Account, ich nutze diese Dinge persönlich, privat nicht. Ich beschäftige mich damit natürlich beruflich, das ist vollkommen klar. Aber ich betreibe das privat nicht aktiv und auch aus dem Grund, weil ich mir die Fähigkeit zu fokussieren bewahren möchte. Ja. Das ist eine.
0: Aber wissen Sie, wovon ich spreche?
1: Was ja, natürlich, das bedeutet? Natürlich. Ich habe 3 Töchter, also selbstverständlich weiß ich, wovon Sie sprechen. Und ich glaube, es ist wichtig auch zu unterscheiden, es grassiert ja sehr oft auch der Begriff der Sucht, die dadurch hervorgerufen wird. Es ist richtig, es ist eine physiologische Reaktion, Sie haben selber den Begriff Dopamin erwähnt, ist eine physiologische Reaktion, die hier erfolgt, das ist korrekt. Aber im Gegensatz zu anderen Süchten, die als Nervengifte Dinge zerstören, also etwas in unserem Hirn zerstören, macht diese Dopaminausschüttung und diese Nutzung etwas anderes, weil sie baut uns um. Aha. Also wir gewöhnen uns schon sehr früh an diese Art, an diesen Modus, wie ich ihn nennen will, an diesen Modus der Präsentation. Und dann ist natürlich nicht erstaunlich, dass dann andere mediale Darbietungen uns sehr lang vorkommen. Ich habe ab und zu, schaue ich in Seminaren an der Uni, einen Stummfilm aus den 20er Jahren, Die Nibelungen von Fritz Lang als Beispiel, zwei Teile, zweieinhalb Stunden und zwei Stunden. Und das ist natürlich dann schon ein hartes Brot, sich dann auch auf diese ganz andere Geschwindigkeit, die damals natürlich auch technisch bedingt war, aber auf diese ganz andere Geschwindigkeit einzulassen und dann tatsächlich zu bitten, wir lassen uns jetzt das wirklich mal auf uns wirken und wir lassen mal die Handys aus. Das ist schon sehr, sehr schwierig, da noch einen Spannungsbogen zu halten. Das stelle ich tatsächlich fest.
0: Um das nochmal zu verstehen. Sie muten Ihren armen Studenten zu, ein 2,5 Stunden Brett, ein Stummfilm, wo dann nur Klaviermusik läuft oder was?
1: Nein, das haben Sie falsch verstanden. Das sind 4,5 Stunden, weil es sind ja zwei Teile. Wir machen da schon eine Pause dazwischen und der eine Teil ist ohne Musik.
0: Wir reden jetzt von Stille. Also die Sache, wo praktisch nichts ist.
1: Ja, das
0: und die dürfen ihre Handys nicht mit reinnehmen oder sie bitten sie oder wie?
1: Ich bitte natürlich, das ist
0: sie
1: klar.
0: Sie bitten ganz freundlich. Das haut doch nicht hin, die rennen doch alle raus. Nach einer Stunde sind die alle weg.
1: Sie sind vielleicht geistig weg, aber rausrennen, sich das zu trauen, ist natürlich was anderes. Aber als ich das letzte Mal gemacht habe und das letzte Mal war das vor Corona, ich denke immer vor und nach Corona, also war das vor Corona gewesen, sind auch die ersten eingeschlafen und dann daraufhin habe ich beschlossen, dass ich diese Sitzung nicht mehr um 20 Uhr beginne, weil das dann doch zu spät ist.
0: Patrick, was, Sie machen ja Sachen, das ist ja Hardcore-Test. Aber okay, ich merke es ja selbst bei mir auch, wenn ich hier serienaffin bin, eine Serie geht irgendwie 50 Minuten, manchmal auch kürzer und so weiter und dann habe ich einen ganz anderen Spannungsbögen und ich hatte letztens im Kino so meinen Moment. Das war ein guter Film, aber ich hatte so nach 2 Stunden Moment, wo ich müsste jetzt eigentlich mal Also es hat sich auch, wie Sie sagen, hat sich bei mir schon umgebaut, physiologisch, mental, ich weiß nicht, was da in mir passiert, aber ich hatte Probleme, mich dem auszusetzen. Also da ist mit mir im Grunde schon irgendwas im Hirn passiert.
1: Ja, klar, natürlich. Das geht eigentlich spurlos an einem vorüber. Und die Kinobetreiber haben sich zum Teil ja darauf eingestellt, auch die Verleiher. Längere Filme wie Avatar zum Beispiel werden dann auch mit einer Pause von vornherein eingeplant, abgesehen davon, dass es auch kommerzielle Gründe hat, wie die Trinkpausen jetzt bei der Weltmeisterschaft. Verdient natürlich das Kino dann auch nochmal ein bisschen an dem Eis, was dann in der Pause gekauft wird. Aber auch das ist eine Reaktion auf diese veränderten Aufmerksamkeitsspannen und es bei den berühmten Testvorführungen, die wir ja kennen, gerade für Hollywood-Filme, ist auch die Länge natürlich zunehmend ein Problem. Und abgesehen davon, dass es die wenigen begnadeten Regisseure gibt, denen man natürlich niemals in die Länge ihres Films reinreden würde, ist die Konfektionsware, wie ich sie nennen würde, die Konfektionsware natürlich schon darauf ausgerichtet, auf 90 Minuten, das ist dann auch so eine Serien-Doppelfolge, an die wir uns gewöhnt haben. Und dann sollte man schon irgendwie merken, dass dramaturgisch diese Sache sich jetzt zu einem Endpunkt hin bewegt. Nochmal, ich rede jetzt nicht über das Autorenkino, sondern ich rede über das, wie wir es nennen, Popcorn-Kino.
0: Popcorn-Kino. Geben Sie sich das? Gehen Sie ins Popcorn-Kino?
1: Ja, klar, das tue ich das, weil ich gehe ja auch nicht immer alleine ins Kino, sondern gehe gerne mit anderen Menschen ins Kino.
0: Das haben Sie gern, okay.
1: Ja, und ich persönlich freue mich auch über Erfahrungen, die jetzt jenseits dessen liegen, was mich jetzt primär interessieren würde, denn ich habe eine Vorlesung zu dem Thema grundlegender medialen Populärkultur. Grundlagen der medialen per Populärkultur, wo mich natürlich solche populärkulturellen Phänomene auch interessieren, das ist vollkommen klar. Und mit dem Aushalten, es ist auch immer die Frage, wie man das einordnet und framet. Ich habe mit einem lieben Kollegen von der Universität in Weimar im letzten Semester ein Seminar gemacht, das hieß Verstörende Filme. Und bei einem Film bestand die Verstörung dadurch, dass er einfach unglaublich lang war und unglaublich schwer voranschritt. Bei einem anderen Film, Bilder, die man heute nicht mehr kennt, Marco Ferreri, Das große Fressen aus den 80er Jahren, also Altmänner, die sich zurückziehen und zu Tode essen. Solche Dinge auch jungen Leuten zuzumuten und die Ergebnisse dieses Seminars waren für uns sehr, sehr ermutigend, denn unisono haben sie alle gesagt, sie haben sich schlimmer vorgestellt. Aber wir haben auch nicht die großen Splatter-Movies gezogen, die wir jetzt aus den Zeit nach 2000 kennen, sondern wir sind da doch eher bei den Klassikern verblieben und diese Erfahrung mitzunehmen. Das hat für die jungen Menschen sicherlich auch was bedeutet. Das heißt nicht, dass sie jetzt ihre Sehgewohnheiten umstellen. Das sollen sie ja auch gar nicht. Aber einfach die Breite der Erfahrungen zuzulassen, das ist, glaube ich, ein wichtiger Punkt.
0: Mhm. Da kann ja auch mal helfen, ins Theater zu gehen, ins Sinfoniekonzert, sich mal auf was einzulassen. Ja. Und das mal, also Theater, ein klassisches Konzert, wo du weißt, da entsteht das jetzt in dem Moment. Mhm. Ich kann es nicht zurückspulen, ich kann nicht anhalten, ich kann es mir auch nicht nochmal anschauen, weil jede Inszenierung, jedes Konzert ist einmalig. Wird's da auch, da hoffe ich, dass es so eine in Richtung Analogpunk geht, dass man noch mehr schätzt diese nicht wiederholbaren Ereignisse, die so wirklich in dem Moment passieren und man ist dabei, man ist mit 200 Leuten, mit 60 Leuten, man hat das, auch selbst wenn man es mit dem Handy abfilmt, es ist ja nicht das Gleiche, oder?
1: Richtig. Gut, kann ich Ihnen die Frage wahrscheinlich in 6 Monaten beantworten, weil ich mache eine regelmäßige Lehrveranstaltung zusammen mit hier der Oper Erfurt, mit dem Musiktheater. Denn was viele Studierende auch gar nicht so auf dem Schirm haben, sie können ja die regulären Aufführungen des Programms hier im Musiktheater Erfurt, wenn es keine Gastspiele sind, die Eigenproduktionen kostenlos besuchen. Sie müssen sich vorher eine Karte besorgen. Das ist klar, aber das ist Teil des Semesterbeitrags.
0: Moment, ich kann als Studierender, wenn ich eingetragen bin in der Universität Erfurt, kann ich kostenlos ins Theater gehen.
1: Ja, und nicht nur an der Uni Erfurt, auch an der Fachhochschule Erfurt. Ich habe nur die kleine Mühe, dass ich mir eben mit meinem Studentenausweis die Karte vorher besorge.
0: Ist ein Ding.
1: Aber dann kann ich das besuchen. Und deswegen biete ich eine Lehrveranstaltung an. Da gehen wir dann 3-mal pro Semester in eine Aufführung hier im Theater, möglichst unterschiedlich, meistens was Klassisches, ein Musical und dann auch was aus der Studiobühne, wo immer der sehr modernen Produktionen
0: Studio
1: sind.
0: Studiobox, toll, oder?
1: Die Studiobox. Und dann haben wir immer eine Sitzung zur Vorbereitung, eine Sitzung zur Nachbereitung. Weshalb erwähne ich dies? Im nächsten Semester spielt das Theater hier in Erfurt Wagner. Und da haben wir dann die 4,5 Stunden. Und da bin ich dann gespannt, weil wir werden dies dann zumuten den Studierenden. Und dann kann ich Ihre Frage besser beantworten. Aber wir haben so schon natürlich auch längere Aufführungen gehabt. Und wir stellen fest, dass die Teilnehmer und Teilnehmerinnen und Teilnehmer des Seminars meistens so in 2 Gruppen gespalten sind. Es sind die einen, die sind Musikfreaks, die freuen sich darauf und für die ist es auch ein Höhepunkt ihres Studiums, dass sie das also dann mal so begleitet bekommen. Und wir haben aber die anderen, die wirklich sagen, ich habe sowas eigentlich noch nie mitbekommen. Ich nutze die Uni, um das jetzt mal kennenzulernen, so wie sie vielleicht einen Chinesischkurs machen, um mal Chinesisch als Sprache zu lernen, um eine Sportart zu lernen, die sie noch nie gelernt haben. Sie schauen sich das mal an, sie lassen sich darauf ein. Aber in dem Moment, wo sie dann bei uns im Seminarraum sitzen, ist es meiste eigentlich schon geschafft. Dieser erste Schritt überhaupt zu sagen, ich lasse mich darauf ein. Und dann haben wir eigentlich in den Feedbackrunden nie die Aussage, es hat mich jetzt überhaupt nicht irgendwie berührt. Das Fazit kann sein, es ist nichts für mich, aber das ist vollkommen in Ordnung, weil man hat es kennengelernt und ich glaube, so eine größere Offenheit und so eine Breite, das ist was, was uns gut zu Gesicht steht, denn unsere Kultur, die ist vielfältig und sie ist offen, das ist eine der großen Errungenschaften unserer Kultur und uns darauf einzulassen, auch medial einzulassen, das halte ich für wichtig. Mhm. Gefragt hatten sie aber eigentlich ja, nach dem sich darauf einlassen, auf das Präsenzerlebnis. Auch da sind unsere Erfahrungen gespalten. Es gibt Personen, die spüren so etwas, wie wir nennen das Relief, also eine Erleichterung, wenn man ihnen jetzt einen Anlass gibt, wirklich mal das Handy auszuschalten. Also sie müssen es nicht selbst entscheiden, sondern wir sagen, jetzt wird das Handy ausgemacht und dann können sie es mit gutem Gewissen tun, weil wenn sie jetzt etwas verpassen, haben sie ja für sich selbst eine Rechtfertigung. Naja, ich musste das ja ausschalten. Und das haben uns auch schon einige berichtet, dass sie das als wohltuend empfinden. Aber es gibt natürlich genauso die anderen, die sofort dann in der Theaterpause das Erste, was sie machen, ist das Handy wieder einzuschalten und zu gucken, was zwischenzeitlich passiert ist. Aber so ist die Welt derzeit. Es ist in einem ganz anderen Takt verläuft sie und es steht uns da auch nicht zu, das irgendwie dann zu unterbinden.
0: Ja, es gibt ja so richtig die Angst, was zu verpassen. Ne? Es gibt ja den Begriff dafür, Angst, da nicht dabei gewesen sein, was zu verpassen. Das ist ja real. Man kann das ja nicht wegwischen und sagen, ja, reiß dich doch mal zusammen. Also Ängste, Irrationale, die sind halt da. Muss man auch ernst nehmen und damit umgehen?
1: Die sind überhaupt nicht irrational, weil sie es so gesagt haben, die sind vollkommen rational, diese Ängste. In der Welt, in der diese jungen Menschen leben, ist es eine vollkommen rationale Angst. Aha. Denn etwas zu verpassen wird ja auch sanktioniert in diesen Welten. Das heißt, irrational ist das überhaupt nicht. Ob wir das gut oder schlecht finden, das steht auf einem ganz anderen Blatt. Ich persönlich halte diese schnelle Taktung für nichts zuträglich. Wir haben vorhin über Resilienz gesprochen. Ich glaube, es macht die Menschen verwundbarer, insbesondere die jungen Menschen. Aber rational aus deren Sicht ist das vollkommen. Und über diese FOMO, also Fear of Missing Out, vor ungefähr 10 Jahren wurde darüber noch so ein bisschen gelächelt als ein Konstrukt der Wissenschaftler, was sie sich jetzt wieder ausgedacht haben. Inzwischen in neueren Studien ist dies wohl das Hauptmotiv für junge Menschen, dass sie angeben, weshalb sie sehr exzessiv Social Media nutzen und aber auch gleichzeitig einer der Hauptpunkte, die sie als Belastung empfinden. Also beides. Und den jungen Menschen ist es total bewusst. Das ist also nicht etwas, was sich so unterhalb der Bewusstseinsschwelle abspiegelt. Ihnen ist es bewusst und auch die Belastungen. Wir bieten ihnen nur keine richtig gute Möglichkeit, momentan damit umzugehen.
0: Die sind ja nämlich nicht blöd. Die sind ja oftmals hochreflektiert. Wenn ich mich mit jüngeren Leuten unterhalte, denke ich, oh, habe ich in dem Alter schon so komplex gedacht? War ich schon so reflektiert? Nützt nur nichts, weil dann die Impulskontrolle, die Affektkontrolle, so, entweder, ich weiß nicht, so schwach ausgebildet ist oder was ist das, was diese Kluft zwischen der Erkenntnis, dem Wissen und dem tatsächlichen, wie ich mich dann bewege? Ist das mangelnde Impulskontrolle? Was ist das?
1: Ich glaube nicht, dass die Impulskontrolle grundsätzlich versagt. Darum geht es nicht. Aber ich glaube, dass wir diese Mikroimpulse, da jetzt auch viel mehr Möglichkeiten haben, die anders zu steuern. Weil ein Mikroimpuls ist ein Like, Daumen hoch oder sowas. Das ist ja in der jüngeren Generation geht es fast unbewusst, da drauf zu drücken und weiter zu scrollen. Nee. Und diese Mikroimpulse, die verankern sich so stark auch in unserem Bewusstsein, dass die dafür sorgen, dass wenn dieser Flow an Mikroimpulsen, wenn der unterbleibt, dass das natürlich dann auch schwierig ist. Und wie Sie vorhin gesagt haben, es hängt natürlich auch mit diesem Dopamin zusammen, weil jeder Mikroimpuls sorgt natürlich dafür.
0: Zischtrott. Reden Sie darüber mit Ihren Töchtern oder sagen Sie, das ist jetzt nicht mein Job? Oder also Sie mussten auch damit umgehen, wann das erste Smartphone, Online-Zeiten, ich weiß nicht, in welchem Alter die jetzt sind. Also ist das ein Thema für Sie als Vater gewesen, was Sie vor Herausforderungen gestellt hat?
1: Selbstverständlich war das ein Thema und die Herausforderung ist groß. Ich habe großen Respekt vor allen Eltern, die Kinder großziehen, egal welche Lösungen die jeweiligen Familien für sich finden. Es gibt einen Punkt, der oft genannt wird, den kann ich aus meiner persönlichen Erfahrung N=2, meine Frau und mich bestätigen. Vorbildhandeln ist natürlich eine Sache, die nicht kurzfristig, die aber mittelfristig und langfristig etwas beeinflusst. Aber es kann natürlich auch nichts alles steuern, weil es gibt noch eine ganze Reihe von anderen Einflüssen. Und ich habe im Laufe der Zeit gelernt, hier deutlich weniger dogmatisch zu sein. Und ich respektiere auch vollkommen familiäre Situationen, in denen es für das Überleben der Familie unglaublich wichtig ist, dass man sich für eine Stunde Ruhe verschafft und den Fernseher anschaltet. Oder ich sehe diese Notwendigkeiten, sehe ich vollkommen ein. Aber auch da, glaube ich, muss man versuchen, zu einem gewissen Maß zu finden. Denn letztendlich ist, glaube ich, schon das Elternhaus, zumindest in einer relativ frühen Phase, immer noch die entscheidende Sozialisationsinstanz. Und wenn wir es da schaffen würden, gerne manchmal, aber vielleicht nicht immer den einfachsten Weg zu gehen und irgendwann auch mal, auch wenn die Diskussionen dann hart sind, bestimmte Dinge zu untersagen. Ich glaube, das sollten wir uns schon zumuten. Das ist eine Zumutung im Moment, aber es kann sein, dass sich das später vielleicht auszahlt.
0: Welche Rituale oder können Rituale helfen? Also es gibt ja Familien, die nicht mal mehr einen gemeinsamen Esstisch haben. Also den gemeinsamen Esstisch zu sagen, es gibt Mittag, Abend, es gibt Tageszeiten, wo wir gemeinsam als Familie da sitzen und da ist eben das Smartphone nicht so heimlich unter dem Tisch, wo rumgescrollt wird, sondern Smartphone weg und wir essen mal gemeinsam. Und wenn es nur eine Viertelstunde, 20 Minuten sind, sind solche Rituale wichtig, um das auch dazu helfen. Wir haben beschrieben, dass manche Studierende das sogar wollen. Die wollen jetzt sagen, bitte nehmt mir es weg, schafft einen Ort, wo ich das nicht darf.
1: Wir sind da ja altersmäßig ein bisschen früher und da sind Rituale extrem wichtig, weil wir wissen ja auch aus Pädagogik und Psychologie, dass Kinder einen geregelten Ablauf benötigen, dass es sehr wichtig ist, auch um die Entwicklungsaufgaben zu bewältigen. Und diese festen Anker, Sie haben es Rituale genannt, sind auch deswegen hilfreich, weil wenn Sie es geschafft haben, die zu etablieren, sehr früh zu etablieren, entfällt dieser ständige Begründungsbedarf. Sie kennen doch sicherlich auch die ewigen Diskussionen. Warum darf ich und warum darf ich nicht? In dem Moment, wo es einem gelingt, das als ein geschätztes Ritual zu etablieren, dann hat man schon mal diese Last, diese Begründungslast ist schon mal weg. Und damit ist schon mal ein wichtiger Punkt aus der Welt. Man darf die Rituale natürlich nicht übertreiben, denn natürlich ein komplett festgelegter Tagesablauf, der nur noch aus Ritualen besteht, der ist dann sehr schnell einengt und der wird auch nicht mehr akzeptiert. Man kann es ja beobachten, meistens nicht bei sich selbst, sondern es sind ja immer die anderen, natürlich, die Helikoptereltern sind, das wissen wir ja, aber tatsächlich auch so eine Überreglementierung, die schafft dann Reaktanz und wie bei sehr vielem in unserem gesellschaftlichen Zusammenleben ist der balancierte Mittelweg sehr schwierig zu erreichen, aber wenn wir zumindest Leitplanken finden, sodass wir uns immer innerhalb dieser Balance bewegen, dann haben wir, glaube ich, schon sehr viel geschafft.
0: Das Wort hätten Sie nicht sagen dürfen, Reaktanz. Da haben Sie mich jetzt auf den Fuß erwischt, der mich sehr nicht triggert, aber der, wo ich sage, was ist das? In Reaktanz ist ja, was ich gesellschaftlich erlebe, trotz Reaktion, sagen, nee, den zeige ich jetzt mal, jetzt gerade nicht. Auch fast selbstzerstörerisch ist ja Reaktanz eine Trotzreaktion bei Erwachsenen. Also da sind ja die Kinder noch, das ist ja normal, dass die mal trotzen, ne? Aber wenn Erwachsene, wo das Hirn offenbar ausgebildet sein sollte, trotzdem diese Trotzreaktion haben, diese Reaktanz, denke ich, was ist da jetzt los? Kriegen wir das noch eingefangen? Und da kommen wir jetzt zur Glaubwürdigkeit der Medien. Die steht ja gefühlt dauerhaft zur Debatte. Woher rührt aus Ihrer Sicht dieser tiefe Vertrauensverlust in der Bevölkerung? Und ist das, da geht es um Zwang zur Klickökonomie, es geht um die Art und Weise, wie wir mit Medien umgehen, aber ich merke in der Ablehnung zum Beispiel des öffentlich-rechtlichen Rundfunks von Journalisten, da sind ja die Angriffe das eine, aber diese Ablehnung des Journalismus, ist das auch eine Form von Reaktanz? Nee, den glaube ich nicht mehr, den vertraue ich nicht mehr.
1: Selbstverständlich, und auch diese Form der Reaktanz ist, wenn wir es wieder erstmal als Phänomen betrachten, nicht erstaunlich. Wir haben ein...
0: Nicht erstaunlich.
1: Nicht erstaunlich, nein, überhaupt nicht. Sondern es ist eine Coping-Strategie, also eine Bewältigungsstrategie, die wir uns zulegen, wenn wir von Situationen überfordert sind. Und es ist für uns sehr wichtig in unserem kognitiven Apparat, dass wir immer Dinge zurückführen können auf eine bestimmte Ursache. Manchmal sind die Ursache wir selbst, dann ist es sehr schmerzhaft. Ja. Aber es ist für uns sehr schwer auszuhalten, wenn wir keine Vorstellung entwickeln können über Ursache und Wirkung. Das ist unglaublich schwierig, das auszuhalten. Und die Ursachenzuschreibungen auf Medien sind halt sehr bequeme Ursachenzuschreibungen in dem Fall, weil das funktioniert dann sehr einfach. Und wir haben letztens einen, ich nenne es mal in Anführungszeichen, Skandal, weil ich halt überhaupt nicht für skandalös gehabt, weil die in einer ZDF-Sendung war es, glaube ich, gewesen, KI verwendet wurde und die Ergebnisse waren dann auch sehr irreführend natürlich, und da brauchen wir gar nicht drüber reden, das ist ein Fehler und er sollte überhaupt nicht passieren. Das brauchen wir nicht darüber reden. Andererseits hat in dem Zeitraum, in dem das diskutiert wurde, und ich schätze jetzt einfach mal nur so, das ZDF 2796 wunderbare Beiträge produziert, die auf hoher Qualität waren und die toll waren. Was will ich damit sagen? Die Fehlerkultur ist nicht sehr ausgeprägt zur Zeit. Und es betrifft nicht nur die Medien, das betrifft auch Politiker. Es gab mal dieses berühmte Wort von Herrn Spahn, ohne dass ich jetzt ein besonderer Fan von ihm wäre, aber dass wir uns viel verzeihen müssen. Wir haben es auch irgendwie, die Toleranz und das Verzeihen haben wir verlernt. Denn wenn man betrachtet, was die Medien und nicht nur die öffentlich-rechtlichen Medien, was überhaupt das Mediensystem für eine Leistung erbringt, dass da auch Fehler passieren können, das liegt, glaube ich, in der Natur der Dinge. Dann aber aus diesen Fehlerketten zu produzieren und mit Verschwörungsmythen dann die da noch zu unterfüttern und daraus dann eine Lügenpresse zu konstruieren und die generelle Glaubwürdigkeit, damit sind wir nämlich wieder beim Beginn Ihrer Frage gewesen, diese Glaubwürdigkeit zu dekonstruieren, das wird, glaube ich, fatal für unsere Gesellschaft, weil wir brauchen Instanzen, denen wir glauben können, denen wir vertrauen können. Und diese Instanzen, wir haben hier im politischen System ein gewisses Defizit, das auch von extremen Parteien bewusst herbeigeredet wird und dann später im nächsten Schritt natürlich ausgenutzt wird. Und wir haben auch zugelassen, dass sich dies auf die Medien ausdehnt. Erstaunlicherweise zeigen die Umfragen allerdings, dass das Medienvertrauen noch nie so hoch war im Schnitt wie zur Zeit.
0: Interessant.
1: Das Problem ist, dass sich auch hier eine gewisse Polarisierung zeigt. Das heißt, die Mittelkategorien, ja, so la la, diese werden weniger. Es gibt sehr viele Menschen, die den Medien sehr stark vertrauen, weil sie dies erkannt haben, dass einfach sowas wie Social Media alles Mögliche ist. Und das kann auch alles für einen sehr, sehr schön sein, aber eben nicht vertrauenswürdig. Es gibt eben demgegenüber die anderen, die wirklich die großen Skeptiker sind. Und diese Lage ist auch nicht wirklich größer geworden, aber es ist stabiler geworden. Und die Dinge ablehnen und so ergibt sich halt im Mittelwert gar kein gesunkenes Vertrauen, aber doch eine deutlichere Polarisierung. Hm.
0: Trotzdem nochmal zu dem Effekt, den Sie beschrieben haben, der diesen Schmerz auslöst. Also es ist ein Veränderungszwang, klingt jetzt schon mal blöd, aber die Erkenntnis, wir müssen Gesellschaft ändern, einfach weil wir überleben wollen. Also ja, Umweltkatastrophe ist ja das beste Beispiel. Wir müssen uns verändern.
1: Wenn er sich nicht verändert hätte, hätte der Neandertaler auch nicht überlebt.
0: So, das heißt, die Veränderung ist notwendig. So, und die Angst vor der Veränderung, haben Sie ja gesagt, führt zu physischem Schmerz. Und da ist es natürlich einfacher, die Medien abzulehnen. Die Wissenschaft wird ja diskreditiert. Mhm. Also klassische Sachen in Frage gestellt. Wissenschaft, die nach Regeln funktioniert, wird diskreditiert, es werden Journalisten, der Journalismus diskreditiert, das ist doch eigentlich ein furchtbarer Effekt, oder?
1: Ja, und leider haben wir es in der Wissenschaft, mit Verlaub, wenn ich das sagen darf, noch schwerer als Sie. Ich weiß, Sie haben schon schwerer als Medienmenschen, denn weshalb sage ich, wir haben es schwer? In unserem System ist der Zweifel konstitutiv. Das heißt, Wissenschaft beruht auf Zweifel und auf dem permanenten Infragestellen dessen, was wir wissen, weil nur so kommen wir zu neuer Erkenntnis. Mhm. Ansonsten wäre die Erkenntnis, dass die Erde flach ist, wenn wir die nie mehr bezweifelt hätten, dann würden wir jetzt irgendwie in Urlaub fahren und hinten runterfallen. Das wollen wir ja alle nicht haben. Diese Erkenntnis, dass der Zweifel inhärent ist in unserem System, macht uns natürlich angreifbar. Denn es wird immer widerstreitende Meinung geben. Und das Entscheidende ist natürlich diese Gewichtung der Meinungen. Sie kennen es im Mediensystem unter False Balance, unter dem Begriff. Ein ganz bedrohliches Phänomen. Wir kennen dies in der Wissenschaft. Jetzt nicht meine eigene Wissenschaft. Ich nehme mal alles, was mit Klima zu tun hat. Dass es natürlich immer die drei Studien gibt, die das eine sagen. Aber es gibt die 3000 Studien, auf die sich dann eben auch eine gewisse Verlässlichkeit aufbauen lässt. Und es gibt immer Personen, die mit den drei Studien argumentieren und sagen, das war doch die Universität XY oder irgendein Professor oder irgendein Doktor, der etwas gesagt hat. Es ist schwierig, Menschen, die sich nach Verlässlichkeit sehnen und die von der Wissenschaft verlässliche Urteile erwarten, diesen Menschen klarzumachen, dass wir mit dem Zweifel leben und der Zweifel produktiv ist und wir eben andere Mechanismen haben, um die Mehrheitsmeinung und einen Konsens herzustellen.
0: Das heißt, das ist jetzt mal, also ich bin noch nicht ganz überzeugt, dass sie es schwerer haben.
1: Okay, sorry,
0: mal, wer kann besser jetzt jammern und so. Aber es ist ja eine Erkenntnis, ja eine wichtige Erkenntnis, der Angriff. Verunsichert der die Wissenschaftsgilde oder sagen die, ist doch schon immer so gewesen, die Angriffe auf uns und die Zweifel waren schon immer da, wir machen weiter, wir positionieren uns. Also die Tagung am 3. Juli im Zughafen, die ja die Universität mitorganisiert hat, ist das beste Beispiel, dass da mit einem großen Selbstbewusstsein Wissenschaftlerinnen und Wissenschaftler aufgetreten sind, wir diskutieren, wir reden, wir lassen uns nicht einschüchtern, wir tun es einfach, wir zeigen Gesicht, weil wir, das ist ja nicht nur die Soziologie, sondern das sind ja in vielen Wissenschaftsbereichen, sagen, ja, wir gehen in die Öffentlichkeit, wir verziehen uns nicht in unseren Elfenbeinturm auf den Campus.
1: Sicherlich haben Sie aber am Anfang leider einen wichtigen Unterschied unterschlagen. Wir sind es natürlich gewohnt, dass wir von unseren Fachkollegen kritisiert werden. Das ist permanent, weil wir stellen unser Ergebnis zur Diskussion in einem wissenschaftlichen Forum. Dort wird dann debattiert und da müssen wir natürlich auch Irrtümer zugeben, wenn wir da eine Theorie dann sich eben dann doch widerlegt wird.
0: Das ist ganz normal.
1: Das ist für uns ganz normal in diesem Diskurs. Wenn Sie aber jetzt die Diskursarena verändern, nämlich die Öffentlichkeit, dann wird in der Öffentlichkeit natürlich nach anderen Regeln gespielt. Und wir sind nicht naiv. Wir wissen dies natürlich, dass dort nach anderen Regeln gespielt wird. Aber diese Regeln sind nun mal nicht die Regeln, für die wir ausgebildet sind. Das müssen wir fairerweise sagen. Und wir tun uns dann oftmals sehr schwer mit unserem Beharren auf gewissen Dingen dann auch in der Öffentlichkeit durchzukommen, die gerne eben Gewissheiten hätte. Und immer dann, wenn wir diese Gewissheiten nicht letztendlich liefern können, dann ist es schwierig. Und ich habe immer noch die Bilder vor Augen, die in der Zeit, als es um Corona ging und wir alle nicht wussten, wie es weitergeht. Und wie es dann sehr schwierig war, diese Unsicherheit, die auch mit Wissenschaft behaftet ist, tatsächlich zu kommunizieren und vor allen Dingen dann jetzt im Nachhinein für Dinge in Situationen, wo es keiner besser wissen konnte. Hinterher weiß man es immer besser. Ja. Und es ist wohlfeil, hinterher, wenn man weiß, wie es ausgeht, zu kritisieren. Mit demselben Argument kann ich jedem Menschen, den ich in der Straßenbahn treffe, vorwerfen, ah, du bist doch blöd. Die Lottozahlen von letzten Samstag waren 6, 11, 13, 25. Wieso hast du die nicht getippt?
0: Hat das auch was mit dem Patriarchat zu tun, mit patriarchalen Strukturen, mit dem Paternalismus, dass wir eigentlich den Vati, möglichst noch im weißen Kittel, der uns sagt, wie die Welt ist, der uns das erklärt, der sagt, so ist das. Der Papa, der Vati erklärt die Welt. Hat das damit auch was zu tun, dass wir diese Autoritäten insgeheim in uns drin brauchen, jemand, der uns so ein bisschen was sagt, wie es ist, bin ich gesund, bin ich krank, ist es gut, ist es schlecht, der uns übers Köpfchen streichelt und sagt, ja, hast du gut gemacht.
1: Wir brauchen dies, aber ich halte es für wichtig, hier die beiden Aspekte erstmal zu trennen. Also muss nicht ein Vati sein, es kann auch eine Mutti sein. Also ich meine, Gender-Aspekt, es spielt da auch rein. Aber wir haben jetzt auch bei der Fußball-Weltmeisterschaft Männerspiele, sie wurden von Frauen gepfiffen, die hatten auch Autorität auf dem Platz. Also so diese Ansicht, dass Autorität jetzt geschlechtsspezifisch nur Männer ausüben können, die ist, glaube ich, grundfalsch. Es gibt natürlich Gender-Aspekte auch in der ganzen Diskussion in der Wissenschaft. Das ist selbstverständlich. Aber so die grundsätzliche Vorstellung ist, das haben Sie richtig gesehen, ein Wissenschaftler ist ein Mensch, sage ich jetzt mal, in einem Laborkittel, der einem dann erklärt und das Labor steht eben dafür, für kontrollierte Bedingungen und für gesicherte Erkenntnisse. Blöderweise ist bei allem, was mit Geistes- und Sozialwissenschaften zu tun hat, wir bewegen uns, die Welt ist halt nun mal kein Labor. Ja. Und selbst wenn wir sie temporär für eine Stunde in ein Labor sperren und dann mit den Leuten Experimente machen, hinterher sind sie halt eben doch wieder draußen und die Situation im Labor ist doch eine ganz andere. Und deswegen können wir diese Voraussagen eben auch nicht mit der Gewissheit treffen, die die Gesellschaft möglicherweise von uns wünscht. Und da für diese Rolle da sind vielleicht dann wirklich andere besser geeignet. Wir verstehen uns nicht als die Brüger der Welt, sondern wir verstehen uns als die Mahner und als diejenigen, die die Menschheit auch voranbringen.
0: Aha, Mahner, aufrütteln, Zweifel säen. Also das heißt, Zweifel sind wichtig, weil ich dann Dinge, vorherige Erkenntnisse in Frage stelle. Das ist so eine, könnte man sagen, so eine Grundkulturtechnik, die wir brauchen als Menschen?
1: Unbedingt. Wir stehen auf den Schultern von Riesen. Das ist ja immer das Grundprinzip von Wissenschaft. Also sehr selten erfinden wir das Rad neu, sondern wir bauen ja auf bestehenden Erkenntnissen. Aber wir erkennen auch, wenn der Riese sich geirrt hat. Ah. Und das ist, glaube ich, der große Punkt, weil nur dadurch wird eben auch Veränderung möglich und nur dadurch kann man auch in der Evolution Dinge, neue Aufgaben bewältigen, neue Herausforderungen bewältigen.
0: Mhm. Verraten Sie uns bitte eine Strategie, wie man das schafft, zu sagen, ich habe mich geirrt, hier habe ich falsch gelegen, das weiß ich, was ich, also damals habe ich das so und so gesehen, aber jetzt, also die Stärke zu haben, die Kraft zu haben, ich habe mich getäuscht, zu sagen, es tut mir leid oder hier, also, aber ich probiere das jetzt mal aus oder das ist vielleicht ein Weg. Wie gibt es da Strategien?
1: Es gibt diese Strategien, aber diese Strategien setzen voraus, dass sowas wie eine Fehlerkultur in der Gesellschaft akzeptiert wird. Aha. Wir hatten vor den letzten Landtagswahlen, habe ich gemeinsam mit Kollegen und auch mit bekannten Moderatoren aus Berlin eine Fuck-Up-Night organisiert an der Universität Erfurt, an der Spitzenpolitiker teilgenommen haben, inklusive damals dem Ministerpräsidenten Bodo Ramelow und die anderen, auch die anderen Fraktionsvorsitzenden der Parteien, die dann in einem geschützten Raum über ihr Scheitern erzählt haben. Und sicherlich war natürlich auch an diesem Abend das Scheitern, über das berichtet wurde, strategisch gewählt. Wie wir das ja kennen aus dem Bewerbungsgespräch, die großen Schwächen, das sind dann verkappte Stärken. Aber dennoch ist es mal so ein erster Schritt zu sagen, okay, wir bekennen uns dazu. Wieso erwähne ich dieses Beispiel? Wir hatten vorher vereinbart und wir hatten es auch dem Publikum drum gebeten, dass das, was in diesem Raum gesagt wird, wir einfach den Raum geben für so eine Fehlerkultur und es dann im Raum bleibt. Und natürlich schon während der Veranstaltung wurden aus dem Raum die ersten Dinge, die Politiker X, Politikerin Y gesagt hat, dann auf sozialen Medien, aber auch, und jetzt schaue ich Sie an, in den klassischen Massenmedien, gut, jetzt sind Sie nicht sehr klassisch bei Radio Frei, aber wurde auch dort dann präsentiert. Das heißt, wenn wir eine Kultur haben, in der wir uns auf solche Fehler stürzen, aus strategischen Überlegungen, weil wir der politische Gegner sind, oder einfach auch aus Neugier, aus Sensationalismus, dann brauchen wir uns doch nicht wundern, wenn wir uns damit schwer tun, Fehler zuzugeben. Wenn die Sanktionierung tatsächlich so auf dem Fuß folgt. Und in dieser Social-Media-Demokratie, in der wir uns bewegen, da können Sie doch damit rechnen, dass die Sanktionierung sofort auf dem Fuß folgt und wie resilient Sie dann sind gegen die Kommentare, die sich dann häufen. Ob sie jetzt von realen Menschen kommen oder von irgendwelchen Bots, das lasse ich jetzt mal dahingestellt. Das ist extrem schwierig. Wir versuchen dem jetzt, und wie gesagt, ich glaube, dass da die Grundlagen sehr früh gelegt werden, dem jetzt ein bisschen auf die Sprünge zu helfen, dadurch, dass wir in Thüringen hier, wie ich finde, die Politik vorbildlich vorangeht und ein Schulfach Medienkunde einführt in den Klassen 5 bis 8, ein verpflichtendes Schulfach. Bisher war Medienkunde immer so eine Querschnittsaufgabe gewesen, die dann die einzelnen Lehrer mehr oder weniger in Englisch, Deutsch, Biologie, Mathematik nachgekommen sind, wo es eben nahe lag. Aber jetzt gibt es ein reguläres Schulfach, in dem auch Medienkompetenz gelehrt wird. Und ich möchte bitte nicht falsch verstehen. Ich glaube nicht, dass die Schule allein verantwortlich ist dafür, den jungen Menschen Medienkompetenz beizubringen. Wir hatten vorhin über die Familien gesprochen. Die sind da genauso in der Pflicht wie der Versuch, und da ist es sicherlich am schwierigsten in einer Art Freundeskreis, im Freundeskreis darauf zu achten, bei uns wird keiner gemobbt und wir machen so etwas nicht. Aber die Schule kann zumindest einen Beitrag dazu leisten und wir werden an der Uni Erfurt dann auch hoffentlich ab dem nächsten Jahr dann auch die ersten Lehrer ausbilden, die dann speziell auch für Medienkunde vorbereitet sind und die nicht, die sich entweder aus privaten privatem Interesse oder über zusätzliche Qualifikationen erwerben müssen, sondern die dies ganz regulär in ihrem Lehramtsstudium als eines der Fächer auch studieren können. Und wir hoffen, dass durch diese Professionalisierung es dann irgendwann auch in den Schulen möglich ist, das, was sie tun können, dafür zu tun, dass da eine gewisse Art des Umgangs mit Medien eingeübt wird und gelernt wird. Mhm. Und wie wir es oft so kennen, was behält man aus der Schule zurück? Die einen werden viel zurückbehalten, die anderen werden vielleicht nicht so viel zurückbehalten, aber es ist zumindest, glaube ich, wenn ich für meine Disziplin spreche, ein Schritt in die richtige Richtung.
0: Also Medienkompetenzvermittlung ist absolut wichtig, ist natürlich zum Schlagwort vollkommen. Dennoch, was wir jetzt hier erleben, im Moment, Sie haben es gesehen, als Sie sich ein Wasser geholt haben, hier ist also eine Gruppe von Kindern, die Medienkompetenz, die hier Radio machen, die hier Medien machen, die journalistisch arbeiten. Da muss es schon losgehen, dass die Kinder Selbstermächtigung spüren und spüren, aha, so entstehen Wahrheiten, so entstehen Medienprodukte, da es gibt eine journalistische Grundlage und so weiter. Also die kleine Arbeit hier, die man gar nicht so mitbekommt, die ist wichtig.
1: Die ist extrem wichtig, denn sie ist natürlich dann keine kleine Arbeit mehr, wenn viele sie machen und wenn sie permanent machen. Ja. Und ich glaube, das müssen wir lernen, denn Medienpädagogik funktioniert nicht mit dem erhobenen Zeigefinger und sie funktioniert auch nicht als one too many, sondern sie funktioniert tatsächlich im Umgang mit jungen Menschen und im Einüben, wie ich vorhin schon gesagt habe, zum einen im Vorbildhandeln, aber nichts anderes als das, was sie hier tun, ist ja auch ein Vorbildhandeln und sie zeigen, wie so etwas vorbildlich geschehen kann. Und weil sie das gerade eben gesagt haben, ist es zum Schlagwort verkommen. Ja, dies passiert. Dinge, die wir häufig in den Mund nehmen, erwecken dann oft den Eindruck des Schlagwortes, aber sie werden doch deswegen nicht falsch oder weniger wichtig. Also wir reden seit vielen Jahren über das Thema Gleichberechtigung. Ist es dadurch falsch? Nein, es ist natürlich überhaupt nicht falsch als Ziel. Und genauso denke ich, auch wenn Medienkompetenz vielleicht als Ziel jetzt abgedroschen klingt, weil es immer wieder kommt. Es ist letztendlich etwas, ohne dass es nicht gehen wird. Es wird nicht der Königsweg sein und die Lösung für alle Probleme in diesem Bereich, aber es muss ein Ziel bleiben, an dem wir alle auch mitwirken müssen. Und ich sage bewusst, wir alle, auch wir als Familienmitglieder, als Eltern oder aber auch als Kinder unserer älteren Mitbürger,
0: unsere Eltern, ja.
1: Die auch noch in dieser Gesellschaft einen Platz finden sollen und sich nicht abgehängt fühlen sollen.
0: Da könnten wir jetzt mal bitte Seniorinnen und dann noch unterlegen. Genau. Ich würde es ja auch mal, Medienbildung fällt mir besser als Medienkompetenz. Medienbildung ist ja immer, also ich muss mich immer, ist ja ein Wandel, da muss ich mich immer bilden und irgendwie dranbleiben am Puls der Zeit, wie immer man das auch nennt.
1: So heißt auch der Studiengang Medienbildung und Informatik,
0: MBA. Sehr gut. Muss sich auch die Lehre ändern, nicht nur durch KI, aber auch durch den Medienwandel. Also das heißt, dass die Wissensvermittlung, ich brauche keinen Trichter mehr, ich habe einen sehr, sehr guten Chatbot, ich habe einen sehr guten Sprachmodell, was mir in meiner Lerngeschwindigkeit das Wissen der Welt hervorragend methodisch aufarbeitet. Brauche ich noch den Rössler, der da vorne steht und mir die Welt erklärt? Brauche ich noch die so einen Vorlesungssaal? Das kann ich doch sehr gut machen mit wunderbaren Sprachmodellen, die didaktisch sich auf meine Lerngeschwindigkeit einstellen, und dann mache ich Switch Classroom, aber ich kann mich mit ihm gut unterhalten, mit den Partnern, mit allen, drehe das rum. Ich lerne soziale Kompetenz, ich lerne, wie man miteinander arbeitet, ich lerne Gesellschaft, aber die Wissensvermittlung, das kann ich woanders machen. Ist diese Idee vom Switch Classroom oder von der Veränderung der Lehre, können Sie damit was anfangen mit dieser?
1: Das ist auch selbstverständlich, das betrifft uns tagtäglich. Wir sind auch zurzeit sehr damit beschäftigt, wie wir die Lehre neu ausrichten. Aber auch da sage ich, von uns steht auch schon lange keiner mehr vorne am Katheder, wie wir es aus der Feuerzangenbowle kennen oder aus dem Blauen Engel oder aus diesen ganzen Filmen, wo wir diese Karikaturen von Professorinnen und Professoren, hauptsächlich Professoren von vor 100 Jahren kennen. Selbstverständlich hat sich auch Lehre schon immer gewandelt. Ich streite nicht ab, dass dieser Wandel, den wir jetzt beobachten, sicherlich ein dramatischer Einschnitt ist. Ein viel dramatischerer Einschnitt als damals, als es dann Videorekorder gab und dann die Lehrer mit dem Videowagen in das Klassenzimmer reingefahren sind. Auch das war ein Einschnitt. Aber die KI betrifft nun eben nicht mehr nur das Mittel, mit dem wir uns befassen, sondern es geht an die Grundstruktur. Was ist Lernen überhaupt?
0: Tatsächlich. Hm.
1: Und Sie brauchen mich sicherlich nicht mehr, um Fakten vorzulesen. Das können gut programmierte KIs sicherlich auch, obwohl gerade bei den Fakten wir wissen, dass wir da auch sehr vorsichtig sein müssen. Aber genau das ist eben unsere Aufgabe, den Jungen, nicht nur den jungen Menschen, sondern den Menschen beizubringen, wie man diese Ergebnisse, die man bekommt, wie man sie einordnet, was die Anhaltspunkte sind, an welchen Punkten man unbedingt nochmal nachschauen muss, was herbeihalluziniert ist.

0: schon, sie wird sich mehr und mehr durchsetzen. Und dann erleben wir natürlich nochmal einen Shift, weil dann kann ich natürlich auch als Studierender der KI sagen, löse mir diese Aufgabe. Und dann rechnet das Ding zwar eine ganze Weile, aber dann wird diese Aufgabe doch sehr grundsätzlich gelöst. Und das wird sicherlich der nächste Quantensprung werden. Und wir haben da längst noch nicht alles gesehen, was möglich ist in dem
1: Gebiet. Muss ich die Lehrerfortbildung auch massiv ändern? Weil sie bilden ja die aus, die im Grunde die Kinder dann wieder in diesen neuen Lernformen fit machen müssen oder überhaupt, also sich selber auch umstellen. Ist die Lehrerfortbildung ein wichtiges Thema?
0: Die ist ein zentrales Thema in dem, wo wir eine gewisse Kontrolle haben, nämlich jetzt diesen Studiengang, den ich gerade eben erwähnt hatte, Medienbildung und Informatik. Da besteht der Informatikteil aus wesentlichen Modulen zum Thema künstliche Intelligenz, selbstverständlich. Nur kann es damit natürlich auch nicht getan sein, weil es gibt ja noch viele andere Lehramtsstudien, die nicht MBI als Nebenfach studieren. Und wie es aber dort dann in der Mediendidaktik Einhalt ziehen wird, das wissen wir jetzt noch nicht. Auch da gibt es natürlich erste Schritte, weil die Kolleginnen und Kollegen sind sich dieser Sache natürlich auch bewusst. Aber das ist, glaube ich, die viel größere Herausforderung, nicht im Medienkundeunterricht und Informatik dort für das KI zu sensibilisieren, sondern die Biologielehrerin, den Biologielehrer, die Mathematik, Deutschlehrerin, Deutschlehrer, da die kluge Wege aufzuzeigen, wie man das vernünftig einbaut kann in eine zukunftsträchtige Lehre.
1: Es ist eine turbulente Zeit. Jetzt zum Schluss nochmal die Frage, was kickt Sie? Was inspiriert Sie? Sie sind ja schon lange im Geschäft, sind ja wirklich ein alter Hase, Jahrgang 64. Sie haben viel erlebt an technischen Umstellungen, an gesellschaftlichen Umbrüchen. Also ich kann sagen, Sie haben wirklich viel erlebt. Das ist aber jetzt so eine, die einen sagen, es ist eine Singularität, ne? Können wir es jetzt schon sagen, weil die Singularität heißt ja, wir können gar nicht abschätzen, in welcher Geschwindigkeit sich Technik und Gesellschaft entwickelt. Das ist das, was mich kickt. Was kickt Sie, wo Sie sagen, das inspiriert mich für meine Arbeit, da will ich jetzt noch, wir sind noch ein paar Jahre jetzt unterwegs an der Uni, was inspiriert Sie, was interessiert Sie?
0: Also mich inspiriert zurzeit wesentlich, die Brücke zu schlagen zwischen der Vergangenheit und der Zukunft. Also entweder beispielsweise Zukunftstechnologien zu nutzen, um die Vergangenheit verständlicher zu machen. Wir haben dort in der Zusammenarbeit mit der Fachhochschule eine ganze Reihe von KI, von Anwendungen gemacht im Bereich Virtual Reality, also VR, Brillen. Ja, ja. Genau, und zwar historisch. Also wir haben zum Beispiel eine ganz bedeutende Ausstellung aus den 30er Jahren rekonstruiert, sodass man heute das erleben kann, wie es damals war. Aber auch hier die Synagoge, bevor sie runtergebrannt wurde,
1: die große Synagoge,
0: so dass sie jetzt in der Brille quasi Synagoge erleben können. Das ist das eine, aber auch das Umgekehrte, in die andere Richtung zu schauen, wie sich in der Zukunft eigentlich die Vergangenheit spiegelt, denn in der Musik, in der Kunst, in der Kultur, sie lebt von Zitaten und von Bezügen zur Vergangenheit. Und wenn irgendwann die jungen Menschen die Vergangenheit nicht mehr kennen, können sie mit den Bezügen nichts mehr anfangen. Sie verstehen keine Folge von den Simpsons. Verstehen Sie, wenn Sie nicht eben wissen, wer diese Menschen waren, auf die dort Bezug genommen wird und diese Phänomene. Bezüge, ja. Und das sind momentan vielleicht so die beiden Dinge, die mir wichtig sind und wo ich versuche, diese Brücken zu schlagen.
1: Abschlussfrage, ich habe hier so ein Blechding. Was ist denn das?
0: Ja, das haben wir früher benutzt. Das war so ein Blechding, auf die früher Tonbänder man aufspulen konnte und wo man dann Hörfunk produzieren konnte. Ah. Noch mit Magnetbändern. Und diese Magnetbänder, die hat man tatsächlich noch geschnitten und geklebt. Und
1: richtig mit der Schere und geklebt. Ne? Bobby, das ist ein Bobby natürlich. Mhm. Sie haben, hat immer umgedreht, hat einen Aschenbecher. Sie haben nie geraucht. Deswegen
0: Ich habe es immer so benutzt, wie
1: sich's gehört. Das ist ja so verrostetes Ding. Aber es ist doch eine schöne Geschichte. Das kann ich anfassen, diese leicht verrostete Teil, das ist Haptik, das ist eine Geschichte. Also das heißt, wir müssen immer wieder uns gegenseitig Geschichten erzählen, um zu spüren, was da los ist mit uns.
0: Naja, klar. Und die Bobby, die Sie in der Hand haben, ist, wenn ich mit meinen Studierenden rede, wenn wir Forschung betreiben, erzähle ich denen von der Lochkarte. In der Lochkarte, die Informationen reingestanzt waren. Ja. Und der Vorteil der Lochkarte ist, wenn der Rechner abstürzt und wir mal keine Energie mehr haben, die Lochkarte, die ist physisch noch da. Aber ich will jetzt nicht zurück ins Lochkartenzeitalter. Keine Angst.
1: Ich glaube, irgendwo liegt noch, ich weiß nicht wo, aber ein alter Sender, wer weiß, so ein UKW-Sender, was da passiert. Ich freue mich sehr, dass Professor Dr. Patrick Rössler von der Universität Erfurt da war, Kommunikationswissenschaftler.

0: Es ist ja so schön, wenn man am Schluss eigentlich am Anfang wieder ist, weil wir könnten jetzt wieder ewig weiter reden, noch ein Fass aufmachen und so. Wenn Sie wieder was Neues haben, kommen Sie doch bitte vorbei. Das immer wieder Forschungsergebnisse, Sachen, die Ihnen durch den, also Ihren Kopf schwirren, würde ich mich sehr freuen.
1: Jederzeit gerne. Sie wissen wahrscheinlich nicht, dass ich 1984 bei den Kabelpilotprojekten in Ludwigshafen einer der ersten war, der im offenen Kanal gearbeitet hat.
0: Also nein.
1: Ich habe ein großes Faible für diese Art von, auch von Radio, und deswegen komme ich immer gerne wieder.
0: Das ist ganz wunderbar. Ich bedanke mich, wünsche Ihnen eine angenehme Zeit, einen schönen Sommer und bis bald.
1: Auf Wiedersehen.
0: Tschüss.

Ein herzliches Willkommen den Hörerinnen und Hörern, die wieder das Raumfahrtjournal eingeschaltet haben. Mein Name ist Detlef Höhner und das sind die Themen für die folgende Stunde. James Webb Weltraumteleskop beobachtet WASS 121b, einen ultraheißen Gasplaneten. Hierzu spreche ich Dr. Markus Nielbock vom Max-Planck-Institut für Astronomie in Heidelberg. Noch 2004 sah es gar nicht für unseren Planeten gut aus, denn es hätte ja ein Asteroid 2029 einschlagen können, so einige Prognosen. Stattdessen rast dieser Himmelskörper an unserer Erde vorbei und die Europäische Weltraumbehörde wird eine Raumsonde dorthin schicken, um ihn zu erforschen. Hierzu spreche ich Dr. Norbert Krupp vom Max-Planck-Institut für Sonnensystemforschung Göttingen. Aktivitäten um und auf der Internationalen Raumstation und der chinesischen Tiangong, wo zum einen die 74. Stammbesatzung an Bord ist, auf der anderen die 11. Stammbesatzung. Was sich in diesem Berichtszeitraum ereignet hat und wie die nahe Zukunft aussieht, darüber rede ich mit Herrn Fellenberg von den Essener Raumfahrtinformationen. Ein weiteres Thema wird eine kurze Beleuchtung der geplanten Artemis-3-Mission sein, die die Vorbereitung für 2027 trifft, um danach eine bemannte Mondlandung zu erreichen. Den Abschluss bildet wie immer das astronautische Tagebuch im Raumfahrtjournal mit der Ausgabe Mai 2026. Darin stellen wir alle Raumfahrtmissionen vor, die in diesem Zeitraum stattgefunden haben. Ich bitte nun die Hörerinnen und Hörer, sich zurückzulehnen, zu entspannen, denn unsere Reise ins All beginnt.

0: Von der Dämmerung bis zum Morgengrauen. Astronomen finden Unterschiede zwischen den morgendlichen und abendlichen Bedingungen auf einem extra heißen Exoplaneten, genannt WASP-121b. Hierzu begrüße ich Dr. Markus Nielbock vom Max-Planck-Institut für Astronomie in Heidelberg. Guten Tag, Dr. Nielbock.
1: Ja, guten Tag, Herr Höhner.
0: Können Sie unseren Hörern erläutern, was da gefunden worden ist? Denn mit dem James-Webb-Teleskop und auch natürlich mit vielen, vielen anderen Geräten hat man natürlich nicht nur Exoplaneten gefunden, sondern hat auch schon Atmosphären entdeckt und hat Atmosphären sogar definiert, Temperaturen auch gemessen. Aber hier faltet sich aber doch etwas anders.
1: Ja, man muss halt sagen, gerade dieser Planet, WASP-121b, das ist auch wieder so ein heißer Jupiter, der ist schon relativ häufig beobachtet und analysiert worden. Und jetzt geht man dann immer wieder einen Schritt weiter. Was schafft man immer noch? Was schafft man jetzt noch mehr? Und jetzt hat man tatsächlich geschafft, nachzuweisen, dass es halt nicht nur eine Tag- und eine Nachtseite gibt, die heiß und etwas kühler sind, sondern wir finden jetzt bei dem Planeten kleinere Veränderungen in Temperaturen und in chemischer Zusammensetzung entlang des Längengrads, also entlang der Rotationsrichtung. Und hier insbesondere dort, wo sich gerade die Tag- und die Nachtseite treffen, eben bei diesen Dämmerungsbereichen. Da findet man dann deutliche Unterschiede. Und das ist jetzt zum ersten Mal so richtig klar nachgewiesen worden bei einem Exoplaneten.
0: Ich gehe davon aus, dass dieser Exoplanet keine gebundene Rotation hat, was ja auch sehr häufig gerade bei sehr nahestehenden Exoplaneten zu ihrem Zentralgestirn vorkommt, der Fall ist. Also hier rotiert der Planet tatsächlich.
1: Also hier WASP-121b befindet sich tatsächlich auch in einer gebundenen Rotation um seinen Stern. Aber er rotiert halt einmal um die eigene Achse, während der einmal um den Stern herumläuft. Und das hat man sich bei der Beobachtung auch zur Hilfe genommen. Das hat man ausgenutzt, um eben genau diese Variation entlang der Rotationsrichtung, zumindest im kleinen Bereich, nachzuweisen.
0: Also im Prinzip wie unser Erdmond.
1: Genau, ähnlich wie unser Erdmond. Hier wäre es halt theoretisch auch möglich, von außen, wenn man draufblickt, unser Erdmond, der macht ja auch eine leichte Wackelbewegung, weil die Bahn nicht ganz kreisrund ist. Und auch hier sieht man mal unterschiedliche Bereiche jenseits der verschiedenen Flächen, die wir vom Mond sehen können.
0: Wie hat man denn eigentlich diese Leistung vollbracht, diese Beobachtung?
1: Also in diesem Fall muss man sagen, das ist eine Kombination aus den Eigenschaften des Planeten und einer Modifikation der Beobachtung, die man es bisher so gemacht hat. Typischerweise ist es ja so, bei so einem Transit, wenn der Planet vor dem Stern vorbeizieht, dann leuchtet halt ein Teil des Sternlichts durch die Atmosphärenhülle durch und daraus kann man dann im Prinzip die Eigenschaften der Atmosphäre, durch die sozusagen wie das Licht gefiltert wird, herleiten. Normalerweise macht man es aber so, dass man im Prinzip über den kompletten Transit mittelt, um halt, man sagt das Signal-zu-Rausch-Verhältnis, also die Qualität, die Güte des Signals zu verstärken. Das hat man jetzt hier nicht gemacht. Also man wollte ja tatsächlich diese zeitliche Variation haben, die sich dann eben auf die Rotation des Planeten umrechnet. Und da hat man dann versucht, eben in die Daten einen zeitabhängigen Term mit einzufitten und zu schauen, ist diese Zeitabhängigkeit, indem man jetzt sozusagen die Helligkeitsvariation des Planeten während des Transits misst, gibt die sozusagen diesen Verlauf besser wieder? Oder kann man auch einfach bei der Mittelung über den gesamten Transit bleiben? Und es hat dann sich gezeigt durch statistische Analysen, ja, in der Tat, man sieht, dass eben diese Zeitabhängigkeit ein auf jeden Fall signifikant besseres Signal liefert. Es spiegelt tatsächlich diese Verhältnisse, diesen Verlauf der Helligkeit signifikant besser wider. Und auf diese Weise konnte man dann nachweisen, tatsächlich, aha, wir sehen hier einen Unterschied zwischen dem Anfang des Transits und dem Ende des Transits. Und daraus kann man dann eben noch ein paar weitere Dinge ableiten, wie halt den Temperaturunterschied und die Zusammensetzung in der Chemie.
0: Und was hat man jetzt genau registrieren können?
1: Genau ist jetzt Folgendes zustande gekommen. Also in der Phase, wo jetzt der Planet am Stern vorbeizieht, rotiert er ein klein wenig, da der relativ nah am Stern dran ist, also so etwa 2 Sterndurchmesser nur, dann rotiert er um etwa 30 Grad um die eigene Achse. Und das reicht aus, um tatsächlich Variationen an den beiden Grenzbereichen, man nennt die auch Terminatoren zwischen der Tag- und der Nachtseite, jetzt genauer zu untersuchen. Und man findet halt raus, dass die Seite, die jetzt bei uns später erscheint, man kann jetzt sagen, es ist die Abendseite, aber es ist halt die, die jetzt später erscheint, die ist offensichtlich heißer als die Seite, die wir während des Transits zuerst sehen. Ja, also man könnte das als Morgenseite bezeichnen und das ist eigentlich auch erwartet worden, aber man hat das jetzt zum ersten Mal wirklich auch nachgewiesen. Man weiß, der Planet hat erhebliche Windsysteme. Man hat vor einigen Jahren, das hat eine andere Gruppe gemacht, auch festgestellt, dass der einen Jetstream hat entlang des Äquators. Und diese Winde, die führen einfach die heiße Luft, die dem Stern zugewandt ist, in Ostrichtung, also in Rotationsrichtung auf die Nachtseite. Und das scheint etwas zu machen mit den Übergangsbereichen, sodass halt sozusagen der Übergangsbereich von der Tag- zur Nachtseite heißer ist. Und das hat auch einen Einfluss darauf, was man für chemische Reaktionen in diesen Bereichen hat.
0: Wie sehen denn die Temperaturunterschiede aus?
1: Also auf der Tagseite ist das so, man hat da 2.500 Grad gemessen, Celsius. Auf der Nachtseite sind es deutlich unter 1.000. Das ist immer noch heiß, aber auf jeden Fall kühler. Und die beiden Temperaturen hat man jetzt nicht wirklich genau messen können, aber man kann eben aus Modellrechnungen, die man dann noch angestellt hat, dann eben rausbekommen, dass das wohl offensichtlich Unterschiede von einigen 100 Grad sind, die man da messen kann.
0: Und hat man auch Überlegungen, wie die Atmosphäre aufgebaut ist? Könnte man da Neues erkennen?
1: Ja, also die Atmosphäre, da weiß man schon einiges drüber, aber was man jetzt hier nochmal bestätigt hat offensichtlich, man findet eben, dass auf dieser heißen Seite verändert sich offensichtlich die chemische Zusammensetzung. Man hat erstmal zwei Gase durch das Spektrometer an Bord von James Webb genauer nachweisen können. Das ist einmal Kohlenmonoxid, das ist jetzt nicht so wahnsinnig überraschend, und aber auch Wasser als Wasserdampf, das hatte man früher auch schon mal gesehen. Aber was man jetzt hier sehen kann, ist, dass wenn man jetzt die beiden Seiten miteinander vergleicht, also einmal die Morgenseite, die offensichtlich etwas kühler ist, und die Abendseite, die tatsächlich heißer ist, dass wir hier gerade bei Wasser eine deutliche Reduktion sehen. Also sozusagen auf dieser Abendseite, die heißer ist, ist weniger Wasser zu sehen im Spektrum. Und das erklärt man sich eben dadurch, dass durch die heiße Luft, die jetzt dort in die Seite reinströmt, die Wassermoleküle auseinanderbrechen und dadurch eben weniger Wassermoleküle tatsächlich auch nachweisbar sind.
0: Wenn ich jetzt diese Temperaturunterschiede habe, könnte ich mir gut vorstellen, dass es auch starke Stürme auf dem Planeten geben müsste.
1: Ja, genau, das hat man auf jeden Fall festgestellt. Also die Winde selber sind schon sehr heftig. Ich kann jetzt nicht wirklich genau die Geschwindigkeiten beziffern. Ich glaube, die sind auch so nicht genau gemessen worden. Aber es ist auf jeden Fall so, es gibt da mehrere Windströme, auch in verschiedenen Höhen, die man vor einiger Zeit schon nachgewiesen hat. Also das sind so sehr heftige Winde da, die da um diese Planeten generell bei dieser Klasse von Planeten auftreten.
0: Das Interessante wird sich jetzt der Hörer fragen, für was brauchen wir das? Aber letzten Endes geht es darum, entsprechende mathematische Modelle zu entwickeln, die sich immer mehr der Realität nähern.
1: Das ist ein ganz wichtiger Punkt, denn die Forschenden, die wollten natürlich auch mit den Simulationen, die sie haben oder mit den Modellen, die sie einsetzen konnten, mal nachschauen, ja, was sagen die denn jetzt zu diesen Bedingungen auf dem Planeten? Denn man wollte auch nachvollziehen, ja, diese Temperaturunterschiede, sehen wir die auch in den physikalischen Modellen? Und da hat sich halt rausgestellt, so ja, so dramatisch sieht das in den Modellen gar nicht aus, was man sich von diesen Planeten macht. Und das hat einen ganz wesentlichen Grund und das ist auch, führt auch zu einer Hypothese, die jetzt auch hier die Wissenschaftler aufgestellt haben. Denn offensichtlich oder sehr wahrscheinlich spielen Wolken hier eine Rolle. Denn Wolken in höheren Schichten der Atmosphäre, die führen einfach dazu, dass man die heißeren Schichten unterhalb nicht wirklich sehen kann. Also man weist ja die heißen Gase durch Infrarotstrahlung nach. Und wenn es sich da in den höheren Schichten Wolken bilden, dann sieht man diese heißen Gase nicht. Das heißt, diese Infrarotstrahlung wird zumindest stark geschwächt. Und das ist offensichtlich das, was man hier beobachtet. Also eigentlich müsste auch die Morgenseite relativ heiß sein. Ist nicht ganz so heiß wie die Abendseite, aber bei weitem nicht so kühl, wie man es jetzt durch die Beobachtungen scheinbar gefunden hat. Aber wenn man jetzt schaut, was die Modelle zeigen ohne Wolken, dann passt das nicht zusammen. Wenn man jetzt aber, das haben die auch gemacht, diese Modelle, die man hat, so ein bisschen dahin dazu hindreht, ja, dass eben der gleiche Effekt sozusagen verursacht wird in den Berechnungen, wie als wenn Wolken da wären, dann passt das schon viel besser. Das Problem ist einfach, diese Berechnungen auf Computern, auch auf größeren Computern, die sind einfach unglaublich aufwendig und deswegen gibt es jetzt solche sehr ausgefeilten Berechnungsmodelle, physikalische, mathematische Gleichungen sozusagen für solche Planeten noch nicht, die man jetzt anwenden kann. Das ist halt etwas, was man in der Zukunft unbedingt machen muss. Das hat jetzt auch bei diesen Beobachtungen gezeigt, um tatsächlich die Physik und die Zusammensetzung der Planeten wirklich genau zu verstehen.
0: Wie könnte denn also die Zukunft aussehen?
1: Ja, die Zukunft ist halt so, dass man jetzt erstmal weiterschaut und sich noch ein paar weitere dieser Planeten anschaut mit der gleichen Methode, die jetzt hier verwendet wurde, um eben solche Unterschiede von der Abend- und Tag- und Morgenseite nachzuweisen. Und im Zuge dessen wird man dann versuchen, eben diese Modelle zu verfeinern. Also mit einem Planeten jetzt erstmal wird es ein bisschen schwierig, denn alle Planeten sind ein bisschen anders in der Zusammensetzung, in der Windverteilung, in der Temperaturstaffelung. Und deswegen muss man jetzt erstmal schauen, so viele sind es halt nicht an Planeten, aber so ein Dutzend ungefähr wird man schon beobachten können. Und dann hat man auf jeden Fall hoffentlich in den nächsten Jahren ein viel besseres Rüstzeug, um halt genau diese Planeten besser verstehen zu können. Und wenn man jetzt noch weiter in die Zukunft schaut, Wolken spielen natürlich auch eine Rolle bei ganz anderen Planeten, wie halt Gesteinsplaneten, ähnlich wie die Erde. Und da ist natürlich die Hoffnung, dass wenn man jetzt hier etwas dazu lernt, wie sich jetzt da die thermischen Verhältnisse durch den Einfluss von Wolken physikalisch, mathematisch, realistisch wiedergeben lassen, dass man das dann später auf diesen Planeten auch anwenden kann.
0: Wer war denn alles beteiligt bei dieser Beobachtung?
1: Ja, das ist eine relativ internationale Zusammenarbeit natürlich wieder gewesen. Es ist schon so, dass das Max-Planck-Institut für Astronomie hier in Heidelberg einen ganz wesentlichen Anteil daran hatte. Das waren dann drei Wissenschaftlerinnen und Wissenschaftler. Das ist einmal der Cyril Gapp, das ist eigentlich ein Doktorand hier bei uns, der jetzt nahe am Abschluss seiner Ausbildung ist. Und dann haben wir noch den Tom Evans, der ist auch jetzt inzwischen wieder in Australien und noch eine ziemlich versierte Exoplanetenforscherin, ja, Max-Planck-Institut, die Efi Ara. Und dann haben wir noch einige Beteiligte, beispielsweise vom Observatoire de la Côte d'Azur in Frankreich oder halt auch Mitarbeiter aus den USA.
0: Ich bedanke mich ganz herzlich bei Dr. Markus Nielbrock vom Max-Planck-Institut für Astronomie in Heidelberg für die Erläuterung.
1: Ja, gern geschehen. Wiederhören.

0: Für kurze Zeit im Dezember 2004 sah es noch so aus, als könne der Asteroid Apophis, der in der ägyptischen Mythologie die Verkörperung von Auflösung, Finsternis und Chaos darstellt, der Erde gefährlich werden. Ein Einschlag im Jahr 2029 wurde für möglich gehalten und hätte die getroffenen Regionen verwüsten und Tsunamis auslösen können. Mittlerweile gibt es längst Entwarnungen. Forschende haben die Flugbahn von Apophis mit hoher Genauigkeit berechnet und können einen Zusammenstoß mit Sicherheit ausschließen. Stattdessen wird Apophis am 13. April 2029 in einem Abstand von nur 32.000 Kilometer weniger als ein Zehntel der Entfernung zwischen Erde und Mond an der Erde vorbeischrammen. Die Europäische Weltraumagentur ESA hat beschlossen, in Zusammenarbeit mit der japanischen Weltraumagentur JAXA Apophis vor Beiflug an der Erde mit Raumsonden zu erforschen. Am Telefon begrüße ich jetzt Dr. Norbert Krupp vom Max-Planck-Institut für Sonnensystemforschung Göttingen. Schönen guten Tag, Dr. Krupp.
1: Guten Tag, Herr Hühner.
0: Sie sind auch Projektbeteiligter, speziell auch Ihr Institut. Erstmal grundsätzlich, wie kam es zu dieser Mission? Also der Asteroid sah ursprünglich 2004 noch so aus, als würde er die Erde treffen, hätte dann erheblichen Schaden ausgelöst. Und wie groß ist dieses Objekt?
1: Ja, also das ist eine Mission, die sehr kurzfristig von der ESA dann noch ins Leben gerufen wurde, nachdem Apophis entdeckt worden ist. Das Objekt ist zwischen 325 und 375 Kilometer im Durchmesser, ist aber praktisch wie so eine Art Kartoffel, die durch den Weltraum fliegt. Und es hat sich aber dann herausgestellt, dass definitiv Apophis die Erde verfehlen wird, wenn Apophis wieder nah an der Erde vorbeifliegen wird im Jahre 2029. Und wir sind da beteiligt mit einem Instrument von insgesamt 12 Instrumenten auf dieser Mission, die sich RAMSES nennt und von der ESA in dem Programm der sogenannten Planetary Defense bearbeitet wird. Das ist also kein normales Wissenschaftsprojekt, sondern das läuft unter dem Titel Planetary Defense, das heißt sozusagen die Verteidigung gegenüber solchen Objekten. Was kann man da machen, um die Erde bei zukünftigen Vorbeiflügen solcher Objekte zu schützen, wenn die Bahn halt so ist, dass sie auf die Erde stürzen würde?
0: Das Problem ist ja, dass man oft nicht genau weiß, wie sich die Asteroiden bzw. Planetoiden zusammensetzen. Die können ja lockeres Material sein, die können aber auch sehr fest sein. Weiß man denn hier konkret, wie das Material beschaffen ist?
1: Ja, also man geht davon aus, dass das ein sogenannter SQ-Typ eines Asteroiden ist. Das S steht für silikathaltiges Gestein. Wie die genaue Zusammensetzung dieses Materials innerhalb von Apophis ist, das weiß man natürlich nicht. Und das ist auch einer der wesentlichen wissenschaftlichen Fragestellungen, die man mit Hilfe der RAMSES-Mission klären will. Also man kennt zwar die Zusammensetzung, man weiß aber nicht, wie fest dieses Material zusammengebacken ist. Ist es eher lose, kleine Gesteinsbrocken, die aneinander hängen mit einer sehr geringen Anziehungskraft? Oder ist es ein massiver Felsblock, fliegt sozusagen komplett massiv durch den Raum? Und genau das ist eines der wissenschaftlichen Fragestellungen, die RAMSES lösen soll.
0: Trotz alledem kommt ja das Objekt sehr, sehr nah, nämlich 32.000 Kilometer, haben Sie gesagt. Das bedeutet ja, dass das Objekt auch in unserem Strahlungsgürtel der Erde sich bewegen wird, im Prinzip in einer Höhe, wo ja auch unsere Kommunikationssatelliten und Wettersatelliten stationiert sind.
1: Ja, genau, das ist richtig. Also es kommt innerhalb der sogenannten geostationären Bahn, wo alle unsere Kommunikationssatelliten um die Erde kreisen und kommt relativ nah an die Erde ran. Nichtsdestotrotz, wie gesagt, wird es definitiv die Erde verfehlen, aber die Bahn wird leicht geändert sein nach diesem Vorbeiflug. Wie Sie schon richtig erwähnt haben, wir fliegen durch die sogenannten Strahlungsgürtel. Das sind ja diese geladenen Teilchen, die entlang der Magnetfeldlinien die Erde umspannen und im Prinzip so eine Art Schutzgürtel um unsere Erde bilden. Und deswegen wird auch diese Wechselwirkung mit diesen Teilchen in der Nähe unserer Erde komplett anders ausschauen als normalerweise, wenn dieses Objekt nur durch den Sonnenwind außerhalb der Erdmagnetosphäre hindurchfliegt. Und das ist eben auch einer der wichtigen Gründe, weil das Material, was sich auf der Oberfläche befindet, wechselwirkt mit diesen vielen geladenen Teilchen in der Nähe der Erde. Und deswegen weiß man definitiv nicht, wie sozusagen dieses Material mit dem sogenannten Plasma in den Strahlungsgürteln wechselwirken wird. Und das ist auch einer der Gründe, warum wir dabei sind, erstmals mit einem Instrument, was genau diese Wechselwirkungen vermessen werden kann.
0: Nun, Sie haben ja auf Ihrer Internetseite dieses spezielle Gerät vorgestellt. Wie hat man sich das vorzustellen, wie das funktionieren soll?
1: Also es ist ein sogenanntes Plasmaspektrometer. Das heißt, man nutzt sozusagen aus, dass die Teilchen, die wir da im Weltall finden, geladen sind und an den Magnetfeldlinien sozusagen gebunden sind. Also geladene Teilchen sehen halt immer ein Magnetfeld. Und dieses Gerät besteht im Wesentlichen aus zwei Kugelschalen, wo man verschiedene Spannungen anlegen kann und damit sozusagen einen Energiefilter von diesen Teilchen realisiert. Das heißt, man kann genau die Geschwindigkeit oder die Energie dieser Teilchen bestimmen. Und dadurch, dass das eben kugelsymmetrisch angeordnet ist und man verschiedene Detektoren innerhalb dieses Gerätes verbaut hat, können wir auch etwas über die Richtung dieser geladenen Teilchen sagen. Also man hat die Information über die Energie, man hat die Information über die Richtung und man hat sozusagen damit auch ein wesentlicher Bestandteil über die Anzahl der Teilchen, die in dieser Umgebung sind, wie viele Teilchen auf der Oberfläche auftreffen durch die Richtungsverteilung. Und man sieht auch sozusagen die Anzahl der Teilchen, die von der Oberfläche dann abgelöst werden, wenn diese sehr, sehr schnellen Teilchen auf die Oberfläche aufschlagen. Das Prinzip ist eigentlich ein ganz einfaches. Man benutzt einfach die Physik und die magnetischen und elektrischen Felder. Man legt Spannungen zwischen diesen beiden Kugelschalen an. Und damit kann man über die Lorentzkraft, im Physikunterricht vielleicht noch bekannt sein sollte, kann man nur eine gewisse Energie pro Ladung durch diese zwei Kugelschalen hindurch katapultieren, um dann auf den Detektor aufzutreffen. Alle anderen Energien treffen irgendwo auf den inneren oder den äußeren Kreis drauf, sodass die nicht unten am Detektor ankommen. Und so kann man durch Variation dieser Spannung zwischen den beiden Kugelschalen die Energie sozusagen einstellen, die man vermessen will. Und damit kann man dann die Physik machen, die wir brauchen.
0: Aber Ihr spezielles Gerät, weil ja das nicht ganz neu ist, dass auf Raumsonden Teilchenspektrometer mit transportiert werden, das hat also auch eine extrem hohe Auflösung.
1: Das ist richtig, ja. Wir bauen ja hier am Max-Planck-Institut für Sonnensystemforschung seit über 40 Jahren solche Geräte und sind auf ganz, ganz vielen Missionen auch beteiligt gewesen, fast zu allen Planeten, die man mit Raumsonden bisher besucht hat. Deswegen können wir natürlich auch ein bisschen spielen. Das ist sozusagen die Anzahl, also die Auflösung ist besonders hoch, die zeitliche Auflösung ist besonders hoch bei diesem Gerät durch die schnelle Elektronik, die sozusagen ermöglicht, dass man diese Spannungen, von denen ich eben gesprochen habe, sehr, sehr schnell hoch und runter regeln kann. Das heißt, man hat eine sehr, sehr hohe zeitliche Auflösung. Und gleichzeitig hat man durch die Anzahl der Detektoren, die wir in dem Gerät verbaut haben, 16 verschiedene Richtungen, also auch eine relativ große, also 22 Grad Richtungsauflösung. Und das gab es eigentlich so in der Hinsicht, zumindest in der Nähe eines Asteroiden, noch nie. Natürlich haben wir so ein Gerät auch gerade unterwegs Richtung Jupiter, ähnliches Gerät bei der Cassini-Mission zum Saturn dabei gehabt, aber eben noch nie in der Nähe eines Asteroiden.
0: Die Sie eben erwähnt hatten, die Mission, ist die Mission JUICE.
1: Das ist die Mission JUICE und das ist auch einer der Gründe, warum wir ausgewählt worden sind, weil das Gerät auf der Mission JUICE, die momentan gerade Richtung Jupiter unterwegs ist und übrigens auch im August diesen Jahres nochmal nah an der Erde vorbeifliegen wird, hat genau das gleiche Gerät an Bord. Das Gerät, was wir jetzt für Ramses bereitstellen, ist die Flugersatzeinheit. Also man baut in so einer Mission bei der ESA immer eine sogenannte Flugersatzeinheit im Falle eines Falles, dass bei den letzten Tests vor dem Start noch was kaputt gehen sollte, sodass man ein Ersatzgerät zu Hause hat. Und genau dieses Ersatzgerät wurde jetzt eben ausgewählt, um dann auf dieser Ramses-Mission mitzufliegen. Das heißt, wir können jetzt im August bei dem Erdvorbeiflug von JUICE schon ähnliche Messungen machen, die wir dann 2029 auf Ramses in der Nähe des Asteroiden Apophis aufnehmen wollen. Das heißt, wir können sozusagen auch viel vorbereiten und können dann sozusagen davon sehr profitieren, dass genau das gleiche Gerät schon mal in einer ähnlichen Umgebung geflogen ist.
0: Dadurch spart man natürlich auch Entwicklungskosten.
1: Ja, natürlich. Das war einer der Gründe, weil wir werden natürlich finanziert von der Deutschen Raumfahrtagentur, DLR. Die sind natürlich auch daran interessiert, dass die Gelder sehr effizient eingesetzt werden. Und das war auch einer der Gründe, warum wir die Finanzierung von unserer Raumfahrtagentur bekommen haben, weil die Entwicklungskosten im Prinzip ja schon da waren. Also wir hatten sowohl die Elektronik als auch das eigentliche Instrument ja schon sozusagen im Labor stehen und müssen jetzt nur auf die Raumsonde Ramses ein paar Änderungen vornehmen. Also wir brauchen eine andere Spannungsversorgung, die wir halt nicht haben, die bei JUICE anders organisiert war. Also wir haben einen Partner in Schweden, der uns das liefern wird, und zusammen mit unseren Partnern haben wir dann ein komplett neues Instrument, aber die Grundlage ist die Entwicklung, die wir bei JUICE schon gemacht haben.
0: Nun ist diese Mission Ramses nicht die einzige, die in die Nähe dieses Asteroiden fliegen wird, Apophis, immerhin aus der griechischen Mythologie, für nicht gerade schöne Sachen stehend. Ja. Es werden also auch die Japaner und, könnte es sein, auch die NASA sich diesem Objekt nähern?
1: Ja, genau, das ist richtig. Also die ESA hat mit der japanischen Weltraumagentur JAXA vereinbart, dass gleichzeitig in einer Rakete zwei Raumsonden gestartet werden. Das ist einmal Ramses und einmal die sogenannte Mission Destiny Plus, an der deutsche Institute auch beteiligt sind. Wir direkt nicht, aber die Universität Stuttgart ist bei diesem Destiny Plus beispielsweise beteiligt. Das heißt, es gibt eine Rakete mit zwei Raumsonden, die gleichzeitig gestartet werden. Destiny Plus hat eigentlich ein anderes Ziel. Die fliegt eigentlich zu einem anderen Asteroiden namens Phaeton. Aber um dahin zu kommen, wird sie auch ungefähr 2 Monate vor Ramses auch an Apophis vorbeifliegen. Nicht ganz so nah, wie wir dann mit Ramses drankommen werden, aber die wird in so einem Abstand von etwa zwischen 30 und 100 Kilometern auch an Apophis, aber relativ schnell vorbeifliegen. Dann 2 Monate später kommen wir dann mit Ramses an, und Ramses hat natürlich ein ganz anderes Szenario. Wir werden also sehr, sehr nah an den Kometen, an den Asteroiden ranfliegen und werden da natürlich auch noch CubeSats, also so kleine Raumsonden, noch absetzen. Dann ungefähr 2 Monate danach wird eine amerikanische Raumsonde, die schon lange unterwegs ist, namens OSIRIS-REx, auch noch an Apophis vorbeifliegen. OSIRIS-REx ist vielleicht bekannt, das war eine der Missionen, die Material von einem Asteroiden namens Bennu gesammelt hat und dieses Material in einer kleinen Kapsel zurück auf die Erde gebracht hat. Das heißt, es gibt also mindestens 3 Missionen, die 2029 an Apophis vorbeifliegen werden. Und gerade vor 14 Tagen hatten wir ein Ramses-Treffen in Italien. Da kam noch eine chinesische Mission dazu, die sehr wahrscheinlich auch noch realisiert wird. Wir wissen darüber nicht ganz so viel, aber die chinesischen Kollegen haben auch vor, da auch noch eine kleine Raumsonde parallel zu Ramses auch noch an Apophis vorbeizuschicken. Das heißt, mindestens 3, vielleicht auch 4 Missionen gleichzeitig. Da muss man schon aufpassen, dass die Trajektorien dann nicht irgendwo zu einem Zusammenstoß führen. Aber natürlich ist das geplant.
0: Sie erwähnten gerade die Chinesen, und die planen ja, glaube ich, wohl für den 9. Juli eine Landung auf einem Asteroiden. Die Mission läuft schon die ganze Zeit, und der ist ja sozusagen ein zweiter Erdmond, der aber nicht immer da ist. Aber ab und zu ist dieses Objekt vorhanden, und das soll dort angeblich auch niedergehen und Bodenproben holen. Sind Sie ja da irgendwie mit beteiligt?
1: Nein, mit so einer Zusammenarbeit mit den Chinesen ist im Moment ein bisschen schwierig, aus den bekannten Gründen. Und die Max-Planck-Gesellschaft hält sich da auch ein bisschen zurück. Wir haben natürlich wissenschaftliche Zusammenarbeiten. Wir haben auch ganz viele chinesische Kollegen hier, die hier schon länger arbeiten. Aber so neue Missionen ist ein bisschen schwierig, da mit chinesischen Kollegen zusammenzuarbeiten. Das heißt, da sind wir nicht beteiligt an diesen Projekten.
0: Was möchten Sie dieser Mission noch ergänzen?
1: Naja, also diese Mission ist natürlich einzigartig. Es ist sozusagen, was uns die Natur sozusagen einmal in einem Menschenleben geben kann. Es ist also eine Möglichkeit, ein solches Objekt in der Nähe der Erde zu untersuchen, kommt einmal in etwa 1000 Jahren vor. Es gibt kleinere Objekte und ein paar ganz wenige Kometen, die auch so nah an die Erde rankommen. Aber ein solches Objekt, was auch potenziell in der Zukunft vielleicht auch gefährlich sein könnte für die Erde, gibt es nur alle 1000 Jahre oder alle paar 1000 Jahre. Von daher ist es was sehr, sehr Außergewöhnliches, wenn man sozusagen einen solchen Vorbeiflug auch wissenschaftlich untersuchen kann. Und Das Zweite, was ich vielleicht noch ergänzen möchte, ist, dass am 13. April 2029, also das ist die nächste Annäherung an die Erde, das ist am Freitag, der 13. 2029, wenn die Bedingungen gut genug sind, können bis zu 2 Milliarden Menschen diesen Vorbeiflug live mit bloßem Auge sehen. Das ist vielleicht noch ein Schmankerl für die Zuhörer.
0: Ein schöner Abschluss, würde ich sagen. Damit bedanke ich mich ganz herzlich bei Dr. Norbert Krupp vom Max-Planck-Institut für Sonnensystemforschung in Göttingen. Und ich hoffe, wir hören uns zu gegebener Zeit wieder, um noch einige weitere interessante Aspekte zu beleuchten von dieser Mission.
1: Ja, vielen Dank, Herr Hühner, für die Einladung und sehr gerne 2029 wissen wir etwas mehr über Apophis.

0: Zurzeit umkreisen zwei Raumstationen unseren Erdball. Das ist zum einen die internationale Raumstation mit 7 Besatzungsmitgliedern an Bord. Es ist die 74. Stammbesatzung und zum anderen die chinesische, zu der wir später kommen. Hierzu begrüße ich wieder den Herrn Fellenberg von den Essener Raumfahrtinformationen. Schönen guten Tag, Herr Fellenberg.
1: Schönen guten Tag.
0: Ja, die 74. Stammbesatzung ist an Bord. Als erstes, was wir immer machen, dass wir erstmal die Besatzung vorstellen. Wer sind die Leute?
1: Das ist auf der Seite der Soyuz-Crew, Soyuz MS-28, Sergei Kudzertsov, der seinen zweiten Flug macht, Sergei Mikhajew, der seinen ersten Flug macht, und der Amerikaner Christopher Williams. Sie werden bis zum 26. Juli auf der Station bleiben und die sind seit dem 27. November vergangenen Jahres quasi unterwegs. Die Crew 12, also die Dragon-Besatzung, die seit dem 13. Februar dort im All ist, ist Jessica Meyer, Christopher Hathaway und für die ESA die Französin Sophie Adenau und der Russe Andrei Fedyaev, der seinen zweiten Flug macht. Wie gesagt, die sind noch oben und werden bis zum September oder Anfang Oktober dort oben bleiben. Und da sind wir schon dabei. Es ist die jetzige Noch-Besatzung, muss man sagen. Denn der Start des nächsten Soyuz-Raumschiffes steht für den 14. Juli an, Soyuz MS-29. Und da kommen 3 neue Besatzungsmitglieder auf russischer Seite. Das ist der Kommandant Pyotr Dubrov, der seinen zweiten Flug macht. Dann Anna Kikina, die ihren zweiten Flug macht und einen Langzeitflug auf der Raumstation vollführen wird. Auf russischer Seite ja eine äußerste Seltenheit, dass eine Frau das tut. Und Anil Menon, ein Amerikaner, der seinen ersten Flug macht. Wie gesagt, Start am 14. Juli 26 und sie sollen bis zum März 2027 auf der Station bleiben.
0: So kommen wir jetzt gleich zu den Aktivitäten auf der Raumstation. Neben den Forschungsarbeiten und Wartungsarbeiten, den die 7 Mann auszuführen hatten, was gab es darüber hinaus noch zu berichten?
1: Am 10. Juni gab es wieder eine Bahnanhebung der Station. Das muss man ja immer machen, weil die Station absinkt. Und zwar mit den Triebwerken des Raumfahrzeugs Progress MS-34. 495,7 Sekunden haben die Triebwerke verbrannt. Das hat zu einer Geschwindigkeitserhöhung von 0,91 Meter pro Sekunde geführt, was wiederum zur Anhebung der Bahn um 1,6 Kilometer geführt hat. Am 16. Juni wurde dann der Dragon-Transporter von der Station abgekoppelt, der am 17. Juni dann vor der kalifornischen Küste gelandet ist. Der war 33 Tage im All und hat eine Vielzahl von Instrumenten und Experimentenproben wieder zur Erde zurückgebracht. Am 19. Juni wurde ein kleiner japanischer Satellit Hokushin 1 abgesetzt, der über das Kibo-Modul ins All gebracht wurde. Am 30. Juni dann das 95. IWE, also der Ausstieg auf US-Seite mit Christopher Wilson und Jessica Meyer über das Quest-Modul. Und das ging hierbei um ein zusätzliches IWE, weil nämlich die Reparatur des Canadarm 2 nötig war. Das ist ja der Greifarm auf der Raumstation, der stammt aus Kanada. Ende Mai hat es hier Probleme gegeben. Der wird ja unbedingt gebraucht, um zum Beispiel Cygnus-Transporter anzusetzen oder HTV. Und natürlich auch, um Experimente aus den Transportern zur Station zu transferieren und ähnliches. Also das war sehr wichtig und ist erfolgreich abgeschlossen worden nach 7 Stunden und 20 Minuten. Für Williams war es das erste IWE, während die Frau Meyer bereits ihr 5. Ausstieg ins All hatte und damit schon 36 Stunden im All war bei 2 ISS-Einsätzen. Wichtig vielleicht noch, Frau Adenau testet auf der ISS den Prototyp eines europäischen Raumanzuges. Bislang sind hier immer amerikanische Anzüge und russische Anzüge von europäischen Astronauten verwendet worden. Hier geht es jetzt um den Test eines eigenen Raumanzuges.
0: Soweit der Blick zurück. Und Herr Fellenberg, was wird uns die nahe Zukunft bringen?
1: Ja, Anfang Juli sollen 4 weitere kleine Satelliten ausgesetzt werden über das Kibo-Modul, also über die japanische Seite. Dann wird man natürlich diese Mini-Risse auf russischer Seite weiter im Auge behalten. Hier hat man ja Reparaturen vorgenommen und zurzeit sieht es gar nicht so schlecht aus. Wie gesagt, das wird man weiter beobachten müssen. Und man wird natürlich von Kupola aus einen riesenschönen Blick auf die Erde genießen, soweit dies möglich ist. Denn wie Sie schon sagten, es gibt viele wissenschaftliche Forschungsarbeiten, die Instandhaltung der Raumstation und natürlich Fitnessprogramm, um selbst seinen eigenen Körper dort in Schuss zu halten. Und vielleicht kann ja Sophie Arnoux am 19. Juli den Sieg ihrer Equipe Tricolore bei der Fußball-WM dort oben im All feiern.
0: Soweit erstmal zur internationalen Raumstation. Werfen wir jetzt einen Blick zur chinesischen Raumstation. Da handelt es sich um die 11. Stammbesatzung mit 3 Raumfahrern. Wer sind die 3, Herr Fellenberg?
1: Das ist Zhu Yangzhu, der seinen 2. Flug macht, dann Zhang Jiuyan und die Dame an Bord, die Nutzerspezialistin Li Jiaying, die beide ihren 1. Flug machen. Sie sind seit dem 24. Mai im All und sollen bis zum 7. November diesen Jahres dort bleiben. Alles läuft dort nach Plan und wir hatten ja schon öfters darüber berichtet, es gibt eine Vielzahl von Experimenten, die dort gemacht werden müssen. Auch ein strenges Fitnessprogramm gehört dazu, wie auf der ISS. Und der Mitte Mai angekommene Raumtransporter Tianzhu 10, der ja bis zu 6 Tonnen Materialien an Bord hat, der muss entladen werden. Ja, und was gibt's noch zur Station zu sagen? Es ist so, dass es Gestalt annimmt, die Station auszubauen. Das wird in den nächsten Jahren erfolgen mit weiteren 3 Modulen, 3 großen Modulen und einem astronomischen Modul, das immer wieder mal anlegen soll. Dann wird die Besatzung auch auf 6 Astronauten ansteigen. Bis dahin haben wir immer diese 3 Astronauten. Aber wir hatten das letzte Mal schon gesagt, einer dieser Besatzungsmitglieder, die jetzt an Bord sind, wird ein ganzes Jahr in der Station bleiben und wir werden natürlich ausführlich darüber berichten.
0: Soweit zu den beiden Raumstationen, zu den Ereignissen. Und es gibt noch ein weiteres interessantes Zukunftsprojekt, das sich Artemis nennt, nämlich die bemannte Landung auf dem Mond. Und dabei hatten wir ja Artemis 2, den ersten bemannten Testflug zum Mond. Und da hatten wir zur Artemis 2 Mission erfolgreich in unserer Sendung abgewickelt. Es gibt neue Pläne, nämlich wie es weitergehen soll. Artemis 3 wartet. Und das ist eigentlich der Flug, der zum Mond führen sollte. Und das kommt aber so nicht.
1: Nein, es ist auch alles noch ein bisschen Zukunftsmusik. Es geht jetzt erstmal nur darum, dass die Besatzung dieses Fluges benannt ist. Das muss man ja rechtzeitig machen. Die müssen ja eine ganze Weile trainieren. Und hier haben wir den Kommandanten Randolph Bresnik, der dann seinen 3. Flug absolvieren wird. Er war mit der Atlantis im November 2009 unterwegs und mit Soyuz MS-05 im Dezember 2017 zur ISS, hat 149,5 Tage im All verbracht und es ist bemerkenswert, wenn er seinen nächsten Flug macht, war er knapp 10 Jahre nicht im Weltraum. Pilot, der kommt aus Europa, ist aus Italien und ist Luca Parmitano. Er hat schon 2 Soyuz-Flüge hinter sich, die zur ISS gingen, 2013 und 2020. Und hat eine Flugerfahrung von 367 Tage. Missionsspezialist 1 ist Francisco Rubio, der seinen 2. Flug macht. Er war mit Soyuz MS-23 371 Tage auf der Station und war dann gestartet im September 23. Und es ist ein Raumfahrt-Neuling an Bord, das ist Andrew Douglas, der, wie gesagt, seinen 1. Flug machen wird. Es gibt dann einen einzigen Reserve-Astronauten, der alle Funktionen ausführen kann, Kommandant, Pilot und Missionsspezialist. Und das ist Robert T. Heines Jr., der wurde dann seinen 2. Flug machen. Der war mal mit der Dragon Crew 4 im April 22, 470 Tage auf der ISS. Ziel dieser Mission ist nun der Test von Mondlandefähren, es gibt ja 2 in der Planung, in der nahen Erdumlaufbahn. Also wir werden nicht sehr weit rausgehen in den Weltraum, sondern nur einige hundert Kilometer über der Erde. Und da steht an, das gilt jetzt erstmal als sicher, dass der Mondlander von Blue Origin bis dahin auch fertig ist. Das heißt, der Flug ist für 2027 vorgesehen, natürlich nicht gleich Anfang des Jahres, sondern in der 2. Hälfte höchstwahrscheinlich. Dieser Blue Origin Lander, wenn er fertig ist und gestartet ist, Danach wird erst diese Orion-Kapsel Artemis 3 dort starten und dann eine Kopplung an diesen Lander machen, auch den Umstieg in den Lander, einige Tests und dann wieder abkoppeln. Wenn nichts weiter anliegt, dann wird der Flug dann nach etwa 14 Tagen beendet. Aber man geht davon aus, dass auch SpaceX bis dahin eine Müdigkeit hat, einen Lander zu testen. Es sieht aber so aus, dass es kein Lander sein wird, sondern dass es ein Standard Starship der V3-Serie sein wird, an dem lediglich ein Kopplungsadapter angebracht ist, um zu testen, wie die Kopplung funktioniert zwischen Orion und einem Starship. Denn SpaceX ist noch lange nicht so weit, dass sie einen fertigen Mondlander hier 2027 zur Verfügung stellen können. Und damit sind die Pläne für die erste bemannte Mondlandung 2028 in meinen Augen doch sehr, sehr vage. Denn es müssen auch erst noch beide Lander zeigen, dass sie unbemannt auf dem Mond landen können. Und da warten wir ab und werden sicherlich ausführlich darüber berichten.
0: Soweit der Herr Fellenberg, den wir gleich wieder hören, im astronautischen Tagebuch.
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0: Zu hören ist immer noch das Raumfahrtjournal. Wir kommen zur Rubrik Astronautisches Tagebuch. Darin stellen wir alle Raumfahrtmissionen vor, die im Jahr 2026 im Monat Mai stattgefunden haben. Und hier habe ich wieder den Herrn Fellenberg von den Essener Raumfahrtinformationen, der uns diese einzelnen Missionen vorstellen wird. Es waren hier diesmal nicht ganz so viele.
1: Ja, wir haben es auf 22 Starts gebracht gegenüber den immer über 30 Starts, die wir bislang im Jahr hatten. Bei diesen 22 Starts sind immerhin 360 Satelliten direkt in eine Umlaufbahn gelangt. Von den 22 Starts war genau die Hälfte, also 11 mit der Falcon 9 und 8 Starts in China, sodass wirklich nur 3 Starts für andere übrig bleiben. Das zeigt wieder mal, wie sich die Sache entwickelt. Das haben wir in den letzten Monaten ja schon immer so gesehen. Erster Start am 1. Mai. In Cape Canaveral eine Falcon 9 Block 5 mit der Starlink-Mission G1038. Hinweis, dass alle Grundstufen der Falcon wieder sicher zur Erde zurückgekehrt sind. Hier waren es 29 Starlink-Satelliten an Bord. Eine weitere Falcon 9 Rakete in Vandenberg am 3. Mai. Hier ging es um einen Start für Südkorea mit dem Satelliten KAS 500-2 oder CompSat Next, das ist ein Erdbeobachtungssatellit, 500 Kilogramm schwer. Hinzu eine Sekundärmission mit 44 kleinen Satelliten, die in zwei unterschiedlichen Bahnen abgesetzt wurden. Sie waren von verschiedenen Herstellern geliefert worden und das waren Bulgarien, Frankreich, die USA, Südkorea, Kanada, Polen, Griechenland, Indien, Taiwan, Spanien, Portugal, Italien, Großbritannien, Singapur und auch aus Deutschland. Am 6. Mai eine weitere Starlink-Mission, 1729 in Vandenberg an Bord einer Falcon-Rakete mit 24 Satelliten. Dann der erste Start in China am 11. Mai, Tianzhu 10 mit einer Changzheng 7-Trägerrakete in Wenchang. Das ist ein unbemannter Transporter zur Raumstation Tiangong. Kopplung am hinteren Stutzen nach knapp 5 Stunden Flugzeit. 6.300 Kilogramm Fracht, darunter auch 700 Kilogramm Treibstoff und zumindest ein kleiner Satellit, der zur Station gebracht wurde. Am 12. Mai ein Falcon-Start in Vandenberg, die Mission NROL 172. Das heißt, hier waren es wieder 22 Starshield-Satelliten der Aufklärungsbehörde NRO, die dann die Codebezeichnung bekommen haben, USA 586 bis 607. Am 12. Mai ein weiterer Start, diesmal in Taiwan, also in China, an Bord einer Changzheng 6A-Trägerrakete, 18 Internetsatelliten der Serie Quanfang, hier der Gruppe 9.

0: Firma, 5 Satellitenmissionen, Dian 1, ein X-Band-Radar-Satellit, Zhuxi, ein Kommunikationssatellit und Yilin Daofen. Das sind besonders leistungsfähige Erdbeobachtungssatelliten und Tianjin 305A und B, das sind auch von einer privaten Firma Erdbeobachtungssatelliten. Am 15. Mai dann ein Versorgungsflug zur ISS von Cape Canaveral aus an Bord einer Falcon 9 Trägerrakete Dragon CRS-34. Die Kopplung am IDA-F-Stutzen erfolgte am 17. Mai. 2948 Kilogramm Güter waren an Bord. Dazu auch 2 Außengeräte im Trank. In der Kapsel selbst 2132 Kilogramm, davon allein 831 Kilogramm für Forschungsexperimente auf der Station. Am 17. Mai ein weiterer Start in China, in Wenchang, an Bord einer Changzheng 8 Trägerrakete, weitere 18 Tianfan Internetsatelliten. Am 19. Mai eine Vega C in Kourou mit dem Satelliten SMILE. Das ist ein Satellit zur Untersuchung des Sonnenwindes und die Auswirkungen auf die Magnetosphäre der Erde. Immerhin 2200 Kilogramm schwer mit einer großen Antriebseinheit. Diese Forschungsarbeiten werden zusammen mit China durchgeführt. China hat 2 Instrumente dafür bereitgestellt. Am 20. Mai ein weiterer Starlink-Start G1742. An Bord einer Falcon in Vandenberg mit 24 Satelliten an Bord gefolgt. Am 21. Mai mit der Mission Starlink G1031 an Bord einer Falcon in Cape Canaveral mit 29 Satelliten an Bord. Eine Electron mit Oberstufe in Onionui in Neuseeland. Am 22. Mai mit dem Satelliten Strix 7 aus Japan. Es handelt sich dabei um einen SAR-Radar-Aufklärungs- bzw. Erdbeobachtungssatelliten der Firma Synspektiv, etwa 100 Kilogramm schwer. Am 24. Mai dann ein bemannter Start, und zwar das chinesische Raumschiff Zhenzhou 23 an Bord einer Changzheng 2FG-Trägerrakete in Yuquan. Das ist also die Ablösung der Besatzung auf der Raumstation. Die Kopplung erfolgte bereits nach 3,5 Stunden am unteren Stutzen. Kommandant ist Zhu Yangzhu, Flugingenieur Zhang Xiang und Nutzerspezialistin Li Jiang. Ein Crewmitglied wird dann ein Jahr an Bord der Station bleiben, weil bei der nächsten Mission ein Kurzzeiteinsatz eines pakistanischen Astronauten geplant ist. Am 25. Mai ein weiterer Starlink-Start G1047 an Bord einer Falcon in Cape Canaveral, 29 Satelliten an Bord. Dann am 26. Starlink G1737 an Bord einer Falcon in Vandenberg mit 24 Satelliten an Bord. In China am 26. Mai der Satellit TTJS-24 an Bord einer Changzheng 7A in Wenchang. Es handelt sich offiziell um einen Kommunikationstechnologie-Testsatelliten, aber hier geht man davon aus, dass es sich um militärische Nutzung handelt. Am 29. Mai ein weiterer Starlink-Start, G1053 an Bord einer Falcon in Cape Canaveral mit 29 Satelliten an Bord. Am 29. dann ein weiterer Start mit 29 Internetsatelliten an Bord, aber für die Firma Amazon. Und hier trägt es die Bezeichnung Amazon Leo LA07, weil A steht für Atlas. Es war der Start an Bord einer Atlas 5551 in Cape Canaveral. Am 30. Mai nochmal ein Starlink-Start an Bord einer Falcon in Vandenberg mit 24 Satelliten, die Mission G1741. Und Abschluss des Monats am 30. Mai in Xichang in China an Bord einer Changzheng 2D, 4 Hulianwang Internet-Testsatelliten der Serie JSW-10. Das waren alle Starts des Monats Mai 2026.
1: Ich bedanke mich bei Herrn Fellenberg für die Übersicht.
0: Bitte schön.
1: Mit dem Astronautischen Tagebuch sind wir auch wieder am Ende unserer Raumfahrtjournal-Ausgabe angekommen. Ich möchte aber noch 3 Meldungen loswerden, nämlich zu Raumfahrern, die nicht mehr unter uns weilen. Es ist zum einen der

US-Astronaut John Farpian, der mit den Raumfähren Challenger STS-7 und der Discovery STS-51G zweimal im All weilte. Für zwei weitere Missionen war er vorgesehen, aber aufgrund der Challenger-Katastrophe wurden diese Missionen umgebucht. Er war verheiratet und hatte zwei Kinder und verstarb im Alter von 87 Jahren im Mai 2026. Am 17. Juni im Alter von 56 Jahren verstarb der russische Kosmonaut Alexander Samakudjajew. Samakudjajew absolvierte zwei Raumflüge im Juni 2011 und 2014/15, unter anderem mit Alexander Gerst auf der Internationalen Raumstation. Er war mehrmals in Deutschland, so unter anderem in Morgenröde-Rautenkranz, wo er auch referierte, und in Weißensee, und wird allen, die ihn erlebt haben, unvergessen bleiben. Afghanistans erster und bisher einziger Kosmonaut Abdul Ahad Momand starb am 21. Juli im Alter von 67 Jahren in Deutschland. Momand absolvierte mit dem Raumschiff Soyuz TM-6 seinen Flug zur sowjetischen Raumstation Mir mit der Besatzung Wladimir Ljachow und Valeri Polyakov. Während Polyakov einen Langzeitflug von über 240 Tagen absolvierte, blieb Momand mit Ljachow 8 Tage und 20 Stunden im All. Die drei Raumfahrer werden uns Raumfahrtfans im Gedächtnis bleiben. Das soll es für heute gewesen sein. Wir hören uns in einem Monat wieder. Bis dahin hoffe ich auf eine friedlichere Zeit. Bleibt uns treu. Tschüss, sagt Detlef Höhner.

0: Sag mal, Schadi, ist schon wieder Stoner?
1: Jolin, sieht so aus, wenn ich hier im Studio bin, ist schon wieder Stoner.
0: Ja, und das war Margarita Witchcraft und die kommen aus der legendären Geburtsstadt des Heavy Metal, nämlich aus Birmingham. Und das Trio macht so eine Art Proto-Metal mit Einflüssen aus Doom, Sludge und Thrash, haben nach ihrem Demo von 22 Witchfinder das selbstbetitelte Debüt 23 rausgebracht. Und das ist jetzt der zweite Longplayer Strung Out in Hell von Margarita Witchcraft. Und damit herzlich willkommen zur aktuellen Ausgabe Muckefuck. Ihr hört Radio Frei. Und heute im Spezial zum Stone from the Underground 2026, welches am 8. Juli beginnt. Ja, und wir stellen euch heute ein paar Bands vor, ein paar Worte zum Festival werden es werden. Aber wir haben es vorgenommen in der Hauptsache Musik.
1: Und dann machen wir gleich mal weiter mit Holoship aus Schweden. Holoship verbindet britisch geprägten Psychrock mit funkischen Afro-Rock-Rhythmen. Die Band aus Göteborg bewegt sich dabei mühelos zwischen treibenden Grooves, Ausflügen und weitläufigen hypnotischen Klanglandschaften. Hören wir mal rein, der Song heißt The Breacher.

0: So weit, hallo, Ship mit The Preacher. Die erste Band, Margarita Witch Cult, die wir am Anfang gehört haben, und Hallo, Ship, könnt ihr am Freitag ab 16 Uhr auf der Mainstage sehen.
1: Donnerstag.
0: Donnerstag auf der Mainstage.
2: Es beginnt ja diesmal schon am Mittwoch mit zwei Bands, die am Beach spielen, also am Strand. Und das geht dann bis 21:30 Uhr. Aber
0: Stephen Hawking.
2: Ja, ein sehr schöner Name.
0: Und Ace Cobra aus Erfurt.
2: Genau. Und weiter geht's dann am Donnerstag ab 14 Uhr bereits, auch wieder am Beach. Und dann geht's aber gleich 15 Uhr auf der Mainstage los. Und da spielt dann 18:30 Belzebong. Die waren auch schon mal da, 2014. Aktuelles Album The End Is High. Wir hören 420 Horsemen. Und das ist schöner instrumentaler Doom, Stoner Doom aus Kielce in Polen, 2008 gegründet. Und hier kommt 420 Horsemen von Belzebong.
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0: Also ich weiß, wer da an der Hauptbühne ist.
1: Wann? Wo?
0: Bei Belzebub.
1: Ach so, ja, natürlich, da sind wir beide da.
0: Wieso oh, jetzt schon
1: wir sind rein. Schon im nächsten Song, ja.
0: Müsst ihr euch noch ein Momentchen gedulden für den nächsten Song.
1: Ja, Thema ist ja das Stone from the Underground. Nee, das war jetzt draußen. Ich habe gedacht, die Musik läuft schon
0: wieder. Ja, wir sind ja gerade in unserem Zwischenstudio.
1: Was gibt's Neues? Ja, laut Impressum und laut Sendung, die es hier bei Radio Frei auch schon mal gab, ist das Stoner ja dieses Jahr unter neuem Management.
0: Es wird sozusagen dieses Jahr übergeben an das neue Management. Es wird dieses Jahr nochmal zusammen veranstaltet, quasi so habe ich das zumindest verstanden. Und dann nächstes Jahr ist der alte Chef Fred Bienert nur noch beratend.
1: Da, ja, auf jeden Fall soll er irgendwie dieses Jahr begleiten.
0: Sind wir alle mal gespannt, ob sich wie das Stoner nächstes Jahr wird, wie es aussehen wird, wie es bleibt oder wie es nicht bleibt oder wie sich es verändern wird.
1: Ja,
0: aber ja. Muss ja erstmal nichts Schlechtes sein.
1: Also. Ja, also ich sehe dem Ganzen optimistisch entgegen. Schauen wir mal. Machen wir erstmal mit der Musik weiter.
0: Jo.
1: Ich hätte hier eine Band aus Dresden, nennt sich From Yugoth. Und die machen Doom Metal zwischen Space, Psychedelic und Stoner.
0: Und die spielen dann
1: am Freitag 14 Uhr im Zelt zu sehen.
0: Ja.
1: Und zu hören.

0: From Yugos, my parts were crooked and forsaken.
1: Was hast du gerade gesagt? Den Rest kann man sich ja dann im Zelt anhören.
0: Genau, den Rest, also die spielen ab Freitag 14 Uhr im Zelt und der Song wäre jetzt noch
1: gute vier Minuten
0: gegangen. Haben wir gesagt, wir haben noch ein bisschen was zu besprechen.
1: Nämlich,
0: ja, was? Ach, uns ist aufgefallen, wir haben auf der Webseite entdeckt, dass der Stoner auch im digitalen Zeitalter angekommen ist. Man kann praktisch dieses Jahr, also die Chips-Geschichte bleibt, aber man kann sie dieses Jahr auch mit Karte zahlen, wie ich gesehen habe.
1: Ja, das ist doch mal eine. Ich finde es auch klasse, ja.
0: Was nicht, kann man nachher ein Bargeld mitschleppen.
1: Jo. Also ich fand noch wichtig zu erwähnen, dass letztes Jahr standen wir blöd da und konnten nicht grillen, weil nämlich nur noch Gasgrills erlaubt waren. Es wird dieses Jahr angeblich noch kurzfristig angekündigt, ob Feuer erlaubt ist, aber sicherheitshalber würde ich mich darauf vorbereiten, wenn ich da damit rechne.
0: Gasgrill, ich habe heute eingekauft.
1: Sehr gut.
0: Ja, hast das gut heißt, gemacht. Wir sind gut vorbereitet. Was machen wir? Musik?
1: Ja, also nach From Yugot haben wir jetzt rausgesucht Fomis, die spielen auch am Freitag, dann auf der Hauptbühne 6:30. Das ist eine fünfköpfige Band vom Genfer See, haben mittlerweile schon 6 Alben draußen. Das aktuelle heißt Liminality vom April 25 und die machen so eine Art Heavy Garagen Krautpsych. Und wir haben rausgesucht Onion Man von den Fomis.

0: Die Fomis am Die Fomis am Freitag 18:30 bis 19:20 ist geplant. Und jetzt kommst du mit deinem Campingplatz los.
1: Ja,
0: Der macht Mittwoch auf?
1: Der ist Mittwoch auf, ab 16 Uhr. Also wer campen will, kann Mittwoch 16 Uhr da sein.
0: Und mittlerweile? Und dann wird nahegelegt, dann am Montag, so langsam frühs, vormittags, am Morgen, wann halt der Morgen dann immer so ist.
1: Spätestens.
0: Bis dahin darf Montagmorgen, man dann stehen bleiben.
1: Ich weiß nicht, wie man das interpretiert, Montagmorgen.
0: Ich hoffe, ich finde es auch recht breit.
1: Man wird es merken, wenn der Baum mit seiner Ecke übers Zelt fährt.
0: Ja, ich glaube, der will dann drauf mit seinem Trecker, ja.
1: Ja. Was kommt denn als nächstes, Mensch? Ach, Stinking Lisa Veda aus den Staaten, die seit fast 30 Jahren am Start sind und für instrumentale Rockmusik jenseits klarer Schubladen sorgen. Bei ihnen ist Gesang überflüssig, Melodie, Rhythmus und Intensität erzählen alle selbst. Zu hören am
0: Freitag?
1: Ach Mensch, Freitag auf der Hauptbühne.
0: 2045.
1: Ja, und wir hören The Space Between Us.

0: Jetzt hat er es geschafft. Oh.
1: Gerade so.
0: Ja.
1: Na, was war das jetzt?
0: Das war Stinking Lisaveta, The Space Between Us. Ja. 20:45 im Zelt am Freitag.
1: Und ja, weiter geht's dann am Freitag auch noch auf der Hauptbühne 21:40 mit Mars Red Sky. 2007 in Bordeaux gegründet, fester Bestandteil der europäischen Heavy Psych-Szene. Und anschließend spielt die Schweizer Kombo Monkey 3 ein Set mit ihrem progressiven Psychedelic-Stoner, um dann nochmal zusammen mit Mars Red Sky ihre gemeinsame Monkeys on Mars EP zu performen, live auf der Bühne. Und das ist dann quasi für Freitag 23:20 geplant und soll ist so ein bisschen das Highlight für den Freitag. Aber wir haben hier nochmal Mars Red Sky mit Strong Reflections rausgesucht und das stammt von ihrem gleichnamigen 2012er Album Mars Red Sky.

0: Ach, Lynn, hör auf zu saufen und bring dein Leben in Ordnung.
1: Ich bin ja der an der Pausentaste.
0: Aber, ja, und jedes Mal versemmel das.
1: Ja. Das war Mars Red Sky Freitagabend vor Monkey Free und dann vor dem fulminanten Finale Freitagabend, nämlich Monkeys on Mars.
0: Ja. Ja, ich habe jetzt mal eine schnelle Nummer, die ist entgegengesetzt zu allen anderen. Nur eine Minute und ein paar zerdrückte. Die Band nennt sich Sugar aus Berlin. Ja, ich weiß auch nicht, was man zu einfach ins Treten Garagenpunk sagen soll. Pretty Smile.

0: Jetzt.
1: Sugar mit Pretty Smile. Am Freitag 0 Uhr im Zelt zu hören.
2: Ja, danach gibt es noch eine Combo im Zelt und die spielen dann bis um 2.
1: Apropos Zelt, ja, da waren wir doch gerade bis um 2.
2: Da tun sich Fragen auf bei uns.
1: Ja, was ist mit unserer heißgeliebten Aftershow, mit unserer Disco?
2: Mit unserer Disco, genau. Also beginnt die dann um 2 und...
1: Weil am Donnerstag spielen Last Board Ceremony bis 2 Uhr, am Freitag spielt Decht bis 2 Uhr und am Samstag spielt Behoover bis 1 Uhr.
2: Da ist vielleicht noch eine Aftershow-Party möglich. Zumindest ist das so wie in den letzten Jahren, bis um 1 im Zelt und danach Aftershow.
1: Auch ja, aber wenn bis um 2 Bands spielen, schauen wir mal.
2: Wir werden sehen. Das so überreichen. Ja. Wir sind jetzt bei Samstag angelangt und nach Mr. Bison, die zweite Band auf der Hauptbühne ist Carla Kult aus Hamburg. Und das ist die Band aus Hamburg, besteht aus Eisenvater Markus Elipka, Sohn und Schwiegertochter, und bietet tonnenschwere Riffs, Thronflächen und glockenhellen Gesang. Das Ganze stammt von der aktuellen Platte von 25 Santa Hunter, und wir hören Hekete.

0: Carla Kult.
1: Ja.
0: Und mit Hecate hieß der Song.
1: Ja. Wir sind immer noch beim Samstag. Da kommt dann 18.30 Uhr auf der Mainstage. Ich habe schon wieder eine deutsche Band, Neander, aus Berlin, die es seit 2017 gibt. Und die spielen eine Mischung aus Post-Metal, Doom, Stoner und Post-Rock. Wobei viele Riffs an Black Sabbath erinnern. Und die Band ist bewusst ohne Gesang unterwegs, damit der Fokus ganz auf der Musik bleibt. Schauen wir mal, wir hören den Song Staub.

0: Soweit Neander mit Staub.
1: Vorletzte Band heute.
0: Ja, die spielen, für die Sendung. Ja, also Staub war 18:30 auf der Mainstage zu sehen.
1: Staub? Okay. Neander.
0: Staub heißt der Song und die Band heißt Neander, ja. Aus Berlin.
1: Ja. Genau. Haben wir noch was vergessen?
0: Ich glaube, also. Ich weiß nicht, die üblichen Sachen findet man ja alle auf der Seite. Wir sind alle.
1: Im Netz?
0: Ja. Genau. sfdu.de ist die Seite für das Festival. Genau.
1: Und von uns dicke, fette Empfehlung, da hinzugehen.
0: Na, auf jeden Fall.
1: Vor allem, wenn man das Festival vor der Haustür hat. Also, ja, also quasi ein Muss für jeden, der so halbwegs auf Gitarrenmusik steht.
0: Ja, musikalisch haben wir dieses Jahr mal ein bisschen rausgesucht, was nicht ganz so weit oben auf der Liste steht. Und natürlich war es auch, so wie wir beides mögen, sehr doomig heute.
1: Ja. Also, aber eine Band haben wir noch. Wir haben noch, Shardy hat noch ihr eine Entdeckung in der Setlist gemacht.
0: Ja, das war Freitag.
1: Was Türe.
0: Ja, genau.
1: Die spielen Samstag am Beach. Also natürlich geht's erstmal noch weiter auf der Hauptbühne am Samstag mit Rotor, mit Year of the God, mit Melkus. Beehoover spielt jedenfalls zum Schluss im Zelt. Und wir haben aber noch eine kleine Band rausgesucht aus Eisenach, ein Duo, Vast Pyre. Und die sind aus einem Jam-Projekt hervorgegangen. Und die Band verdichtet hier auch monolithische Riffs. Und das Debüt des Duos erschien 2024. Und darauf folgte noch eine weitere Platte. Und mit der sind sie aktuell am Start. Vast Pyre mit Untold. Und damit sagen wir Tschüss. Und ich hoffe, wir sehen uns beim Stoner.
0: Macht's gut, bis nächstes Jahr, wenn es wieder heißt, Shardy ist schon wieder Stoner.
1: Ganz genau, ciao.

0: Hallo und herzlich willkommen zu einer neuen Sendung von Common Voices. In der heutigen Sendung erwarten euch gleich zwei spannende Themen. In der ersten Stunde nehmen wir euch mit zum 18. Geburtstagsfest von LAMSA, dem Landesnetzwerk der Migrantenorganisation Sachsen-Anhalt. Dort sind wir mit vielen interessanten Menschen ins Gespräch gekommen, haben die tolle Atmosphäre vor Ort angefangen und spannende Interviews geführt. Und in der zweiten Stunde hört ihr eine Gesprächsrunde kurdischer KünstlerInnen, die sich bei Radio Korax getroffen haben. Gemeinsam sprechen sie über Kunst, Identität, ihre Erfahrungen und viele weitere spannende Themen. Ja, viel Spaß und viel Freude beim Zuhören. Und bis nächste Woche.
1: So, es ist der 22. Juni 2026 und wir sind hier gerade kurz nach 3:30 nachmittags beim LAMSA. Das ist nämlich heute der 18. Geburtstag von LAMSA. Es sind viele, viele Menschen unterwegs und es wird Musik gespielt. Ich sehe hier ein paar Stände schon stehen und ein paar Bänke, wo sich Menschen schön nett unterhalten gerade noch. Und wir wollen jetzt erstmal rausfinden, wo wir hier sind, was LAMSA ist und ja, was für Menschen hier allgemein unterwegs sind. Während wir hier bei dem ersten Stand stehen, Jay, ich und Anastasia, ich bin Ami, realisieren wir, dass schon alle fast in Gespräche sind und versuchen jetzt erstmal eine Ansprechperson zu finden, die wir anquatschen können. Also wir haben jetzt eine Person gefunden, die gerade gesagt hat, dass sie ganz frisch dabei ist. Wie heißt du denn erstmal?
2: Ich bin Lena Zehner und ich bin seit Juni bei der LAMSA dabei.
1: Kannst du uns vielleicht kurz erklären, was genau LAMSA ist und was ihr für eine Organisation seid?
2: Sehr gerne. Ich finde, LAMSA ist wirklich ein Safe Space für Leute, die migrantisiert sind oder einen Migrationshintergrund haben. Der Unterschied ist ja auch noch sehr wichtig. Das sind auch so solche Sachen, die man dann auch als Mitarbeiterin auch immer noch mal mitkriegt. Also ich bin nicht migrantisiert und ich habe auch keinen Migrationshintergrund. Deswegen fühle ich mich da auch noch mal sehr aufgenommen, dass ich ja trotzdem noch meinen Teil leisten kann. Und LAMSA sorgt quasi dafür, dass es eine Dachorganisation, also ein Dachverband für Migrantenorganisationen in ganz Sachsen-Anhalt und LAMSA bietet quasi diesen Migrantenorganisationen hier in Ostdeutschland einen Raum, um sich zu koordinieren, um sich abzusprechen, um verschiedene Veranstaltungen zu organisieren, aber auch voneinander zu lernen.
1: Gibt es so unterschiedliche Aufgaben und wenn ja, was genau machst du denn bei LAMSA?
2: Voll. Das fand ich tatsächlich sehr spannend in meinen ersten Wochen bei LAMSA. Es gibt quasi so 4 bis 5 Säulen, ich bin mir gerade nicht mehr so sicher. Da gibt es dann verschiedene Projekte, die unter diesen Schirm fallen jeweils. Ich bin bei dem Demokratieförderungsprojekt dabei und bin speziell dafür zuständig, eine Veranstaltungsreihe zu organisieren in Sachsen-Anhalt, wo Migrantinnenorganisationen quasi Veranstaltungen für ihre Mitglieder organisieren können, um sich quasi für die Landtagswahl vorzubereiten. Was bedeutet das denn überhaupt? Warum ist deine Stimme als migrantisierte Person oder Person mit Migrationshintergrund so wichtig? Warum ist es wichtig, deine Stimme abzugeben? Was bedeutet das überhaupt? Was ist zum Beispiel eine Briefwahl? Was ist zum Beispiel der Unterschied zwischen einer Erststimme und einer Zweitstimme? Und genau, das versuchen wir quasi mit dieser Veranstaltungsreihe den Menschen nahezubringen, ohne natürlich belehrend zu wirken, sondern dass die Leute mit Interesse wirklich proaktiv auf uns zukommen können.
1: Also ist es bei dir auch so, dass man jetzt als Einzelperson auf dich zukommen kann quasi? Oder ist es dann eher so, dass du mit in der Gruppe irgendwie arbeitest und über Drittpersonen dann quasi erreichbar bist?
2: Genau, also ich bin eher so für die Koordination mit den Mitgliederorganisationen von LAMSA zuständig. Also wenn individuelle Personen auf mich zukommen, da bin ich, glaube ich, noch zu frisch. Da müsste ich erstmal meine Chefin sozusagen fragen, meine Kollegin, mit der habe ich am meisten zusammen. Die ist quasi zuständig für mehrere Projekte unter dieser Säule. Und ich glaube, da wäre das sie eher so die richtige Ansprechpartnerin, Mina Javad. Aber ich glaube auch für individuelle Personen in Sachsen-Anhalt sind dann immer die Vorsitzenden, wie zum Beispiel Mamad Mohammed, dann immer die interessanteren Personen. Ja.
1: Ich habe noch eine Frage. Was sind dann nochmal so Projekte, die bei euch so ein Dach finden und runterkommen können?
2: Ja, auch eine richtig spannende Frage. Gerade so in meinem Gebiet bin ich so für die Garagengespräche oder die Tür-zu-Tür-Gespräche zuständig. Das finde ich zwei sehr spannende Projekte, weil die gehen wirklich auf die Menschen direkt zu. Also sprich, Tür-zu-Tür-Gespräche kann man sich auch wie in einem Haustürwahlkampf vorstellen. Und die Garagengespräche sind quasi ein Konzept, wo Mitglieder von den Mitgliederorganisationen quasi zum Beispiel ihre Garage oder auch einen kleinen Innenhof, wie zum Beispiel hier der von LAMSA in der Forsterstraße, zur Verfügung stellen. Um dann quasi Leute einzuladen, aber auch vorbeiläufende Passanten quasi einladen, um mit denen einfach in ein Gespräch zu kommen, um ein besseres Gespräch auch für Demokratie zu kriegen, aber alles natürlich im sicheren Rahmen, wo abgesprochen ist, hey, das ist ein Safe Space, das ist ja auch sehr wichtig. Hier gibt es gar keinen Platz für Hass oder Rassismus und hier kann man sich aber trotzdem proaktiv darüber austauschen, was einem wichtig ist in der Landesregierung zum Beispiel.
1: Okay, und was machst du jetzt heute noch so hier auf dem Fest? Also hast du jetzt noch was Bestimmtes vor oder guckst du, was jetzt der Nachmittag mit sich bringt?
2: Ja, auf alle Fälle. Ich gucke erstmal, was der Nachmittag so mit sich bringt. Ich habe mir jetzt schon einen kleinen Rosé-Sekt gegönnt. Ich habe nicht so viele Aufgaben mehr. Ich bin aber gerne da, um mich mit meinen neuen Kollegen, relativ neuen Kolleginnen zu vernetzen und genau, oder auch zum Beispiel mit Radio Korax zu sprechen. Ja,
1: komm vorbei. Alles klar, dann danke dir erstmal.
2: Danke.

0: Ja, ich bin Karim Bajabi, ehemaliger Bundestagsabgeordneter. Und in der Redebeiträge wurde ich vorgestellt als einer der Väter von Lamsa, weil ich mit einem EU-Projekt, was von Land mitgefordert wurde, 2006 bis 2009, habe ich das Projekt gemacht. Und da wurde die Grundlage gelegt zu Empowerment von Migrantenorganisationen in Sachsen-Anhalt. Das Ziel war, Migrantenorganisationen zu befähigen durch Workshops zu Module, wie zum Beispiel Öffentlichkeitsarbeit, Vereinsgründung, Versicherung im Verein, Antirassismus und so weiter und so fort. Und da haben wir Migrantenorganisationen ermutigt, mitzumachen. Die wurden dann selber ausgebildet. Und dann am Ende dann ist ein Netzwerk der Migrantenorganisation entstanden, die als Vorläufer des Vereins Lamsa geworden ist. Und in dieser Eigenschaft bin ich dann immer wieder eingeladen, dabei zu sein.
1: Ich habe eine Frage über, also wir wurden gesagt, Lena hat uns gesagt, das ist ein Safe Space, also sicheres Ort. Und ich wundere mich, wie sicher es ist und wie macht ihr das sicher? Wie macht ihr dieses Ort sicher?
0: Also ich denke, hier kann man als sicherer Ort nennen. Ich bin zum ersten Mal bei Sommerfest dabei, weil ein Ort ist, wo man Menschen findet, wo man das Gefühl hat, ich bin nicht alleine. Ich engagiere mich, ich bin für Vielfalt, ich bin für Zusammenhalt in dieser Gesellschaft. Und wenn ich hier bin, sehe ich dann viele, viele andere Akteure, Akteurinnen und Akteure, die auch die gleiche Idee haben, die gleiche Wille haben, gemeinsam dieses Land zu gestalten und die Stärkung der Demokratie und Zusammenhalt. Und das macht diesen Ort sicher.
1: Und Lamsa als Organisation, warum ist sie sicher?
0: Lamsa als Organisation finde ich persönlich sicher, weil das gibt als Plattform, dass jeder, der sich engagieren will, jede Migrantenorganisation, der sagt, ich habe eine Idee, der fühlt sich eingeladen, eingebunden, seine eigenen Ideen zu verwirklichen. Wenn man seine eigene Idee verwirklicht, dann ist man sicher, dass man sich in der Gesellschaft einbringen kann, sich beteiligen kann, zum Positiven dieser Gesellschaft missverändert. Und das macht Sicherheit.
1: Und gab es so wie, ja, unsichere Situationen und wie habt ihr damit umgegangen bei Lamsa?
0: Naja, ich kann nur von meiner Seite reden und ich durch meine Gespräche auch mit vielen aktiven Lamsa-Mitglieder und Akteure nehme ich wahr, dass das natürlich die Anfeindung, die Polarisierung in der Gesellschaft macht das natürlich auch die Situation etwas besorgniserregend. Dass wir mitbekommen, in der Gesellschaft die Stimmung ist rau geworden, der Ton ist rau geworden. Und Menschen mit Migrationshintergrund fühlen sich manchmal so gedrängt, dass man das Gefühl hat, ob man überhaupt hier dazugehört. Wenn man an bestimmte Thesen zurückdenkt, wie zum Beispiel Remigrationsfantasien von einigen rechtspopulistischen Gruppierungen, das macht natürlich einige Leute unsicher. Vor allem jüngere Leute, war sehr oft in Schulklassen. In Halle und in Sachsen-Anhalt habe ich Workshops mit Schülerinnen und Schülern gemacht. Und dann Schülerinnen mit Migrationshintergrund haben mir manchmal die Frage gestellt, oh, können wir denn in diesem Land noch bleiben? Wir haben gehört, es gibt eine Remigrationstheorien. Was wird mit uns? Das ist natürlich nicht ohne. Das heißt, es muss uns gelingen, mehr Leute in der Mehrheitsgesellschaft zu erreichen, dass wir gemeinsam für die Verteidigung der Demokratie, gemeinsam für Zusammenhalt in unserer Gesellschaft kämpfen.
1: Ja, danke dir.
2: Ganz nebenbei erzählt, es gibt ganz viel leckeres Essen hier gerade, ganz viele Bekanntschaften, die man länger nicht gesehen hat, die von uns wegrennen. Was gibt's so für Essen? Es gibt Dolma, es gibt Fried Chicken, es gibt Tomatenreis. Und Sekt. Ich glaube, ich mache mal eine kurze Essenspause. Dein Essen.
3: sehr, sehr gut. Vor allem so mit Live-Musikbegleitung, das ist gleich ein anderes Feeling.
2: Was hast du auf deinem Teller?
3: Oh, ganz viel Unterschiedliches. Ich habe, wie nennt man das nochmal?
4: Dolma.
3: Ich habe Dolma, ich habe Chicken, Döner, Stückchen, ich habe ein bisschen Reis und 2 Stück Pommes. Pommes.
2: Ich habe ganz viel Baba Ganoush genommen, weil ich das selber nicht machen kann. Irgendwie keine Ahnung warum. Aber das wird nicht so wie Baba Ganoush, wenn ich das mache. Und Falafel. Und mein Kaugummi, der hier klebt und eh. Wir würden dich gerne fragen, was machst du heute hier? Wie bist du heute hier gekommen?
5: Ich bin über die Arbeit hierher gekommen und ja, ich wollte mich vernetzen mit anderen Menschen an der Organisation, die in dem Bereich tätig sind.
2: Und darf ich fragen, was deine Arbeit ist? Weil du meintest, du bist über Arbeit hierher gekommen.
5: Genau, ich arbeite bei dem Flüchtlingsrat Sachsen-Anhalt, bei dem Projekt Sensa. Und unsere Arbeit steht für Sensibilisierung von Fachkräften, die mit Mädchen mit besonderen Bedarfen zu tun haben. Genau.
2: Und warum glaubst du, dass solche Vernetzungen wichtig sind?
5: Also ich bin der Meinung, Netzwerk ist das A und O. Wir müssen uns, also es ist keine Frage der, also es ist keine Option. Also wir müssen uns vernetzen, um unsere Stimme zu erheben, also uns besser zu präsentieren. Und vor allem, also wenn man jetzt bezüglich der Wahlen zum Beispiel hier in Sachsen-Anhalt, also bei den Umfragen ist die AfD fast ganz oben und ich glaube, wir müssen was dagegen tun.
2: Und mit welchen Angelegenheiten oder Problemen kann man zu euch eigentlich, zu Flüchtlingsrat?
5: Boah, eine gute Frage. Also genau wie der Name sagt, Flüchtlingsrat. Also man kann zu uns mit jeder Angelegenheit zu uns kommen. Wir versuchen einfach zu unterstützen in den Bereichen, die wir bei denen wir tätig sind und wo wir zum Beispiel, wo wir sehen, dass wir nichts tun können, können wir mindestens verweisen. Genau, also viele wissen nicht mal, wo die richtige Adresse ist. Und das ist schon eine Hilfe, wenn man den Mensch so zeigt, wo der Weg ist. Genau.

0: Auf dem Fest waren zahlreiche Politikerinnen und Politiker auch unterwegs. Viele nutzten die Gelegenheit für persönliche Gespräche mit den Besucherinnen und Besuchern. Andere kamen auch am Mikrofon zu Wort. Einer von ihnen war Dr. Armin Willingmann. Er ist Minister für Wissenschaft, Energie, Klimaschutz und Umwelt des Landes Sachsen-Anhalt sowie stellvertretender Ministerpräsident. Auf dem Fest sprach er unter anderem über gesellschaftlichen Zusammenhalt und die Bedeutung des Austauschs zwischen Politik und Zivilgesellschaft. Wir haben einen kleinen Ausschnitt seiner Rede für euch aufgenommen und damit hören wir jetzt hinein in die Rede von Dr. Armin Willingmann.
1: 2 Monate. Und wir haben doch alle gemerkt, dass sich irgendwas an der Stimmung in unserem Land verändert. Während hier alle fröhlich sind, wenn wir hier alle miteinander können, während wir alle wissen um den Wert von Interkulturalität und Weltoffenheit, scheint es im Moment an anderer Stelle bei uns im Lande auch attraktiv zu sein, abzugrenzen, auszugrenzen und zu versuchen, die Ellenbogen auszufahren. Und das ist natürlich total falsch. Aber im Moment ausgesprochen populär. Und deshalb will ich an dieser Stelle meinen Dank an Lanza auch damit verbinden, dass ich nochmal deutlich für die Landesregierung sage, wie wichtig uns Vielfalt ist, wie wichtig uns jeder Einzelne ist und wie wichtig es ist, dass wir in Artikel 1 unseres Grundgesetzes die Menschenwürde ansprechen und zwar nicht relativ, nicht in irgendwelchen Abstufungen, sondern als das elementare Grundrecht aller Menschen in Deutschland. Und das ist ganz egal, wo sie herkommen und wo ihre Wiege mal stand. Das will ich vorausschicken. Und das Zweite ist, dass wir alle wissen um den Wert kultureller Bereicherung. Ich sage das jetzt als Wissenschaftsminister. Seit über 1000 Jahren gibt es in Europa eine Kultur des permanenten Austausches zwischen den Universitäten. Es gehörte immer zum guten Ton, dass man von der einen Stadt in die andere gereist ist und da war man kein Staatsbürger von hier oder dort, sondern man war immer fast überall Fremder und man hat sich gegenseitig etwas beigebracht. Man hat Bildung übers Land getragen. Diese tausendjährige Tradition, sie hat sich fortgesetzt in den offenen Grenzen, die wir in Europa kennen, durch das Schengen-Abkommen. Und sie setzt sich natürlich auch fort in einem Asylrecht, was wir in Deutschland und auch was wir in Europa kennen, was stark geprägt ist von den Erfahrungen des Zweiten Weltkriegs. Und deshalb ist es so wichtig, dass wir an dieser Stelle nicht banken. Es ist völlig klar, dass die Vertreterinnen und Vertreter demokratischer Parteien weiterhin dafür kämpfen müssen, dass unsere Grenzen aufbleiben, dass wir aber vor allen Dingen dort, wo Hilfe benötigt wird, diese Hilfe auch leisten. Und die hängt dann nicht von der Herkunft ab, sondern von der Notwendigkeit, Hilfe leisten zu müssen. Auch das will ich als Vertreter der Landesregierung an dieser Stelle deutlich sagen. Und das Dritte, ich weiß, dass uns gelegentlich vorgeworfen wird, dass wir so sehr auf solche Zahlen schauen. Und ich muss das, glaube ich, nicht betonen, dass jeder Mensch in seiner Einzigartigkeit wertvoll ist und wir ihn nicht nur unter marktwirtschaftlichen oder ökonomischen Aspekten betrachten. Aber ich will dennoch einen Aspekt in diese Diskussion einbringen, den wir auch sicherlich dieser Tage wieder im Landtag auszusprechen haben. Etwa 9% der Beschäftigten bei uns im Lande haben einen Migrationshintergrund. Etwas über 70.000 Menschen mit Migrationshintergrund sind Teil unserer Wirtschaft. Sie sind nicht wegdenkbar. Es ist nicht vorstellbar, dass Sachsen-Anhalt sich weiterentwickeln könnte, wenn dieser Teil unserer Gesellschaft nicht mehr vorhanden wäre. Wenn diese Kräfte nicht da wären, um an ganz unterschiedlichen Stellen bei uns im Lande, in ganz unterschiedlichen Jobs und mit sehr viel Hingabe am Gestalten und auch am Aufbau unseres Landes mitwirken würden. Und ich möchte Ihnen allen versichern, lassen Sie sich da nicht verunsichern. Leben Sie nicht in Angst davor, dass sich dieser Zustand verschlechtert, sondern helfen Sie uns gemeinsam dafür, dass am 6.9. nicht Hass und Hetze, nicht Abgrenzung und Ausgrenzung und nicht die Ellenbogen die Oberhand gewinnen, sondern Vertreterinnen und Vertreter demokratischer Parteien. Sachsen-Anhalt hat in den vergangenen 35 Jahren in ganz unterschiedlicher Konstellation sehr gute Erfahrungen damit gemacht, dass sich Parteien zusammenfinden mussten, um eine Regierung zu bilden. Ich bin ein ganz großer Fan davon, dass es Koalitionsregierungen gibt. Ich bin ein großer Fan davon, dass man einen Konsens sucht oder Kompromisse schließt. Wenn wir tatsächlich als Alternative haben, hier müssen sich mehrere zusammenschließen oder eine Richtung breitet die Ellenbogen aus und sagt, was Sache ist, dann kann ich immer nur dafür werben, liebe Golda, dann kann ich immer nur dafür werben, achtet darauf, dass die demokratischen Parteien dort eine Mehrheit zusammenbringen. Sie müssen die Interessen ausgleichen und dieser Interessenausgleich, der hat uns in Sachsen-Anhalt immer stark gemacht. Und den machen wir mit Ihnen, mit euch, woher ihr auch immer kommt, die ihr euch hier bei uns einbringt und die hier bei uns arbeiten. Und den wollen wir auch fortsetzen. Und ich bin davon überzeugt, dass wir das auch schaffen können. Lassen wir uns nicht mutlos machen. Joachim Gauck hat vor 2 Monaten in einer vielbeachteten Rede bei uns in der Leopoldina gesagt, in dieser Zeit, in der wir manchmal hadern und zaudern und manchmal auch ein bisschen Angst bekommen, entscheiden wir uns für etwas ganz anderes. Wir wählen den Mut. Wir wählen den Mut für diese Auseinandersetzung in unserer Gesellschaft. Und ich bin mir sicher, dass wir mutig auch über den 6.9. 26 hinauskommen. Vielen Dank für die Einladung und uns allen noch einen schönen Tag.

0: Um unsere Reportage von Lamsas 18. Geburtstagsparty schön abzurunden, möchte ich gerne auf einen gemeinsamen Workshop zurückblicken, der vor einiger Zeit inzwischen Common Voices Radio und Lamsa stattgefunden hat. Ich finde diese Gesprächsrunde nach wie vor sehr schön und möchte sie nochmal hiermit zum Ende unserer Sendung aufgreifen. Es ging dabei um das Leben verschiedener Menschen in Halle, wie sie die Stadt erleben und wie das Leben in Halle so ist. Genau, danach wünsche ich euch allen einen schönen Tag oder Abend. Genau, das war's dann von uns und wir hören uns nächste Woche Donnerstag wieder.
1: Guten Tag, liebe Freunde. Wir sind in dieses gemütliche Studio für Personen und wir sprechen heute über das Thema Wohnen. Und wir sind sehr, sehr positiv Team und heute wir möchten erzählen über unsere positive Erfahrung Leben in Deutschland. Und bitte verstellen Sie Leute in dieses Studio. Bitte.
2: Guten Tag, mein Name ist Tatjana, ich komme aus Kasachstan, ich wohne in Deutschland seit 3 Jahren und Deutschland für mich sehr positive Erfahrung. Ich war niemand in Europa und das sehr interessant alles.
1: Ja, gut, danke und weiter, nächste.
3: Ja, guten Tag, Herr und Damen. Mein Name ist Eduard, ich bin aus Lettland, Stadt Riga gekommen, Deutschland, fast 20 Jahre in Deutschland. Ich bin 49 Jahre alt, arbeite als IT-Technik und ich mache das dazu eine BFD. Ja, das in Deutschland, das gefällt mir alles.
1: Ja, ja, danke.
3: Ich habe das 3 Kinder. Oh, drei super. Kinder spricht auf 2 Sprachen, Deutsch und Russisch. Ja, vielen Dank.
1: Da, das ist super. Und nächster Unser.
4: Guten Tag, mein Name ist Heinz. Ich bin Deutscher, bin nicht weit von Halle hier im kleinen Städtchen Naumburg geboren, habe unter anderem arbeitsbedingt ungefähr 10 Jahre in Russland gewohnt, auch in Weißrussland gearbeitet und in der Ukraine. Bin 2-mal geschieden, habe 3 Kinder und 6 Enkel und arbeite auch im Bundesfreiwilligendienst.
1: Und das ist super und können Sie sehen, unser Team ist international und wir haben ein besonders hier Leute wohnen in Deutschland und ein Mensch, Deutschmensch, hat Erfahrung leben in Russland und wir müssen jetzt teilen unsere Erfahrung. Vielleicht ich beginne. Ich bin Anna, ich komme aus Minsk, aus Weißrussland. Russland und ich habe ganz positive Erfahrung leben in Deutschland und ich wohne in Magdeburg. Ich bin verheiratet mit einem deutschen Mann und ich habe super gute Beziehungen mit Nachbarn, aber zuerst das war für mich schrecklich und ich hatte so viel Angst, neue Beziehungen mit neuen Leuten von anderen Land. Aber jetzt, das ist sehr, sehr angenehm Beziehungen. Das ist Geschenk von Nachbarn, das ist Blumen ein anderer, das ist Kuchen manchmal und das ist immer so super. Aber ich möchte sagen, das war in Weißrussland auch so. Und ich möchte jetzt fragen Leute in diesem Studio und bitte erzählen, welche Geschichte, vielleicht lustige Geschichte über dieses Leben in Deutschland und Leben in Russland, Weißrussland, Ukraine von Hans auch. Wir warten. Bitte, ja, vielleicht beginnt Eduard, ja, bitte erzählen über, haben Sie erzählt schon, ja, alles gefühlt in Deutschland, aber ein bisschen mehr, ja, was besonders, wo wohnen Sie, warum wohnen Sie hier oder was weiter?
3: Sehr interessante Frage, ja. Aber warum wohnen in Deutschland? Das, ich habe schon vergessen, warum. Ja, ich komme das aus Lettland. Ich bin den ganzen Tag, dass ich arbeite, ja, und denke das nicht über verschiedene Probleme. Ich habe das immer positiv. Ja, jedes Problem, das gibt es eine Lösung. Ich habe das muss gefunden, diese Lösung. Das gibt es das in Deutschland. Ja. Aber in Deutschland, das gibt es ein bisschen Zeit, ja, für die Lösung gefunden. Ja.
1: Und wir sprechen früher ein bisschen über diese Stadt, wo jetzt wohnen Sie. Und bitte sagen, erzählen bitte.
3: Warum ich wohne
1: in Halle.
3: In ja. Halle. Ja, ich komme das in Halle jetzt vor 20 Jahren. Und diese Stadt, nicht gleiche wie Stadt Riga, aber für mich das besser. Wie in Riga. Ja, und die Leute in Halle, mir gefällt. Ja, das alle Leute. Ja, das zu viel Freunde. Ja, schon 20 Jahre gefreut mit diesen Leuten. Und eine schöne Stadt. Meine Frau, das arbeitet bei Stadtmuseum. Ja, das und kennen die historische dieser Stadt und jede Nacht ich bekomme diese historische verschiedene.
1: Das ist super.
3: Ja. Und das war's. Ja.
1: Und das ist super, wenn Mensch ist glücklich in dieser Stadt, wo wohnt.
3: Ja, ich sehe, dass in Halle, dass mehr Leute, dass die positivische denken. Ja, aber das ist nur meine Meinung.
1: Ja, das ist super. Und das ist alles, was Sie gesagt haben, das ist super. Und jetzt ein bisschen Geschichte von Tatjana. Und Sie sind 3 Jahre hier und erzählen ein bisschen über positive Erfahrung in Deutschland. Bitte.
2: Schwer zu sagen, weil das erste Schritte war nicht positive, war etwas alles Neues, neue Leute, neue Sprache und ich kann um erste Schritte nicht allein etwas machen. Ich muss immer jemanden bitten und das für mich das ist anstrengend. Und Gott sei Dank, jetzt kann ich selbst etwas machen, nicht so viel bitte. Für jemanden Hilfe brauche ich zum Beispiel diese Wohnung, wo ich wohne jetzt im 6 Monate. Ich habe alles selbst gemacht, selbst Vermieter sucht, selbst Jobcenter gegangen und so weiter. Alle Papiere und alle Bürokratie mit Leuten kennenlernen und so weiter. Ja, das ist für mich eine große Positiv, weil ich kann jetzt etwas selbst machen. Und ich liebe diese Stadt, die Halle. Ich war in einige andere Städte und sie war alles auch interessant, aber nie wie Halle. Halle für mich ist etwas Besonderes. Ich liebe Halle, ich liebe die ganze Straße, ich liebe Spazieren und ich kennengelernt mit Geschichte von Halle und so weiter.
1: Und das ist super und von jeden Minuten dieses Studien noch mehr positiv haben wir. Und jetzt Geschichte, sehr positiv, ich denke, Geschichte und sehr lustig. Geschichte vielleicht von Russland, Weißrussland oder Ukraine von Hans. Und Hans, ein bisschen schon erzählen uns und wir haben so viel gelacht. Und bitte sagen, was ist das Leben in Russland?
4: Das Leben in Russland ist in erster Linie, wie soll ich sagen, leichter als bei uns. Das heißt, wir haben ja die Sprache auch lernen müssen Und da gab es während des Studiums einen sogenannten Podkurs. Das war ein Jahr Vorbereitungskurs für die russische Sprache. Und danach begannen dann die Studienkurse. Und lustige Geschichte gab es zum Beispiel zu Weihnachten. Bei den Kommunisten gab es kein Weihnachten. Und da wollte die oberste Leitung, dass wir studieren an dem Tag. Und da haben wir zu unserer Lehrerin gesagt, Galina Stepanovna, wir machen halbe-halbe. Wir machen bis Mittag Unterricht und dann gehen wir hoch ins Obschezitje und trinken Champanskoje. Also Champagner, ja. Und gesagt, getan, die anderen Lehrerinnen auch alle eingeladen, damit die nicht neidisch wären. Und dann hatten wir zwei große Schüsseln mit Bowle. Die eine war mit Champanskoje drin und die andere war mit Wodka drin. Und als die Frauen alle auf Toilette gegangen sind, haben wir die Schüsseln ausgetauscht. Und innerhalb von 15 Minuten waren alle Lehrerinnen high. Ja, die krähten dann alle durch die Gegend. Und da haben wir gesagt, die müssen wir jetzt noch zur Wache bringen, damit die nicht irgendwo untergehen. Und haben wir sie auf halbem Wege losgelassen, dann sind sie zur Hauptwache. Und dann, wir lagen schon im Bett, rief die Hauptwache an und hat gesagt, der Herr Kaiser, der soll mal runterkommen. Galina Stepanovna steht hier an der Straße, sie braucht ihre Brille, sonst sieht sie die Autos nicht. Und so bin ich im Schlafanzug über den Hof Richtung Wache und treffe unseren Chef, unseren Oberst. Und habe im Schlafanzug gegrüßt. Und das gibt's natürlich nicht. Ja? Gegrüßt darf nur werden, wenn man die Uniform anhat. Und ich mache so und er macht auch so. Und dann hat er, Hans, ich glaube, du siehst mich nicht so als Vorgesetzten. Ich sage nur so, Oberst, Sie sind der Vorgesetzte überhaupt für mich. Also solche Geschichten könnte ich jetzt noch viele erzählen, aber das würde zu lange dauern. Das war so eine Sache, die mir aus dem kurzen Hals so eingefallen ist. War jedenfalls sehr lustig über den Jahreswechsel.
1: Aber ich finde, heute, wir haben erzählen, Deutschland ist gasfreundlich, aber am Ende, wir haben eine Situation, wann überall ist gut, wann wir finden positiv, Kompromiss und weiter. Und Leute, bitte mehr positiv und alles steht in unser Kopf. Und wann wir machen alles mit Herz, mit Seele, alles wird gut. Und vielen, vielen Dank, diese Möglichkeit, ein bisschen arbeiten in dieses Radio Korax. Und vielen Dank für Lisa, für helfen und bis nächste Mal.
5: Vielleicht.
6: Okay.

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1: 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Ich bin Behzad Suleiman, ich komme aus Rojava, Rumelan, bin da geboren, aufgewachsen und dann nach Damaskus gegangen, habe da Kunst studiert, Theaterstudie und Tanz und dann rüber nach Deutschland, ich habe meine Master da in Performance und Installation gemacht. Ich arbeite Schnittstelle zwischen Oper und Bildende Kunst. Im Opernbereich arbeite ich als Regisseur und Konzeptkünstler und in Performance auch. Und in Bildende Kunst mache ich eher so Videoart, Installation. Und sonst arbeite ich in verschiedenen Themen, viel über Identität, über Konsumkultur, Klima, über verschiedenen auch Traditionen, Bewegungen, Ebene und mit so mache ich meine Kunst weiter und betriebe in der Welt.
2: Da Korax auch eure Zuhause ist, wir haben euch mal alle vier Teile von Kurdistan, Rojava, Baku, Rojhelat und Bashur hier im Korax gesammelt. Und alle vier Leute sind Künstler, haben im Diaspora studiert und ihre Kunst

0: was die wahrscheinlich im Heimat nicht machen können, hier weitergeben und auch dann in verschiedene Sprachen, zumindest hier Deutsch und Englisch. Dann gebe ich das Mikro weiter und lass mal erfahren, was unsere Kurden so auf der Welt betreiben.
1: Ja, auf ganz kleine Welt. Ja. Ich bin Siavash. Siavash name Shiri. Ich komme aus Rojalat. In Rojalat, ich habe IT studiert und ich bin dann mit 19 raus, aus politischen Gründen. Lebe jetzt seit 16, 17 Jahren in der Schweiz. Ich war noch nicht zu Hause. Ich habe jetzt gar nicht überlegt, aber ich sage, es ist auf Hochdeutsch, obwohl ich habe gar keine Beziehung mit Hochdeutsch eigentlich. Meine Alltagssprache ist Schweizerdeutsch oder Englisch und mein Kurdisch ist Sorani. Wenn ich spreche, wahrscheinlich nur Hardy und sein Sohn versteht. genau, also ich bin Kurator, Musiker, ich bin Begründer vom Verein Migrart. Es ist eine Plattform von Künstlerinnen, die vom Rassismus betroffen sind. In diesem Kontext machen wir Podcasts, Ausstellungen, Konzerte, betreiben Räume, Performances, verschiedene Sachen. Wir haben ein Buch, der jetzt rauskommt, Antenna, der geht um Zugänglichkeit. Da kommen verschiedene Kollektiven zusammen und sprechen über, wie der Zugang geleistet wird, wo wird blockiert, was müssen wir durchmachen, etc., etc. Genau. Denn, also studiert habe ich Komposition in der Schweiz, elektroakustische Komposition, verschiedene. Genug, oder?
0: So, auch wenn wir im Hinterhof sitzen, das wäre das auch nicht so das Coolste. Sind ein paar Grad mehr. Und ja, lass mal noch weiter erfahren, was unsere Künstler so im Leben gemacht haben. Dann gebe ich die Mikro weiter. Bei uns sagt man, Frauen sind die Stimme der Gesellschaft. Dann gebe ich an Heja weiter.
2: Ich weiß nicht, wer sagt, die Frauen sind die Stimme der Gesellschaft. Vielleicht du glaubst das, dankeschön. Also, es ist in Realität nicht so. 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weil ich finde kurdische Folklore, die Gesang Heritage ist so voll. Es gibt dieses Lied, es ist ein jesidisches Lied und es geht darum, dass eine Frau ist verliebt an einen armen Mann und dann sie sagt, Junge, heute Morgen meine Stimme kommt nicht raus. Es ist nicht wegen die kaltes Wetter, es ist nicht wegen die Herbst, es ist deswegen, dass du heute Morgen, ich soll sterben für dich. Du hast nicht genug Geld, um meine Dowry zu zahlen. Also das Geld, das man zum Vater gibt. Und deine Zelt ist so klein. Alle meine Gazelles, eine meine Schafe, meine Kuh, sie können da rein nicht so reinpassen, weil du nicht. Und dann heute Morgen, wir sind in eine foreign land, in ein anderes Land, das ist nicht unser Land ist. Und alle sind mean to each other. Die sind nicht nice to each other. Weißt du, wie sagt man das? Weiß ich nicht. Die sind gemein zueinander. Ich werde versuchen zu singen. Wenn meine Stimme jetzt kaputt ist, dann dieses Teil ist alles im Arsch. Darf man solche Sachen im Radio sagen? Keine Ahnung.

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4: Ja, genau, also was wir vorhin besprochen haben, wir haben so viele Unterschiede, genau, aus Kurden, die wollen wir zusammen sein, die wollen wir zusammen ein Land haben, etc., etc. Und ich glaube, wir müssen mal viel voneinander lernen zuerst mal, so. Ebenfalls die Namen, ja. So, ich denke, so all die Namen in verschiedene Teile dieses Land, dieses Boden, dieses Erde sind unterschiedlich auch auf verschiedene Gründe. Eine davon ist Assimilation, die Regierungen, die wir darunter gelebt haben. In dieser Zeit, dass ich geboren wurde, wir durften nicht kurdischen Namen haben. Das heißt, du konntest entweder arabischen Namen haben oder sozusagen akzeptierte Namen in einem Buch, der hauptsächlich Persisch oder Aseri ist oder Arabik. Genau, und ich komme aus diesem Buch, aber die Name ist viel älter. Die Name kommt von Shahname, und das sind dann so Mythen. Also Siavash war der Sohn von Chosrow und der hatte ein Problem mit seinem Vater gehabt. Der war ein König, der Vater. Also hat kein Problem mit Vater gehabt, sondern mit dem Frau vom Vater. Und er musste dann flüchten, nach Afghanistan gehen. Und dann irgendwann zurückgekommen, hat mit seinem Vater gekämpft, hat ihn besiegt und das Land übernommen. Und mein Vater heißt Khosrow. Ja. Und ich heiße Siavash. Das heißt, wir sind eigentlich, also eigentlich ich bin mit meinem Vater in einem Kampf schon seit Generationen. Genau. Nee, das ist nicht so. Also wie alle Kurden, mein Vater hat mich richtig geschlagen. Ja. Aber das war unser einziger Kampf. Ja, genau. Ja, mein Name kommt aus diesen Geschichten und das heißt Siavash. Sia heißt Rasch, Wasch heißt Gesicht, also der Sohn vom König, der dunklere Gesicht hatte. Eigentlich, das ist mein Name. Jetzt gerade bin ich rot wahrscheinlich wegen der Sonne. Ja, ich gebe dir wieder.
5: Gut, danke für die Erzählung. Es war leider auch so, wir haben auch das mehrmals in unserer Common Voice Sendung schon mal erwähnt, dass nicht mal kurdische Namen erlaubt waren. Mein Name ist auch nicht kurdisch und ich glaube, die einzige, die kurdische Namen gerade hat, sind Media und Heja.
4: Ich muss aber ganz kurz jetzt was zu dem kurdisch-farsi sagen. Das ist sehr komplex. Das ist ein bisschen weit weg von kurdisch und arabisch oder kurdisch und türkisch, weil wir müssen das so uns vorstellen, dass es gab gar kein Farsi in einer Zeit. Ja? Dass das Farsi eher eine neue Sprache ist, das vorhin eigentlich eine gesamte Sprache gab, ja, in aschkanischer Zeit und da waren eigentlich viele Namen, viele Sprachen, die waren eher als Dialekt, ja, es ist danach gewachsen und ist zum Farsi geworden und ist zum Kurdisch geworden und so weiter, aber ich denke mal, so diese Geschichten sind schon bevor der Zeiten, ob du Kurde bist oder Farsi oder Türke oder so, die waren eigentlich empirische Geschichten, ja, so.
5: 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Genau, also zwei Fragen würden mich interessieren, eigentlich zwei Fragen in einer Frage. Die erste, wie bist du, sag ich mal so, in diesem Bereich so weiter tätig? Und was sind die Herausforderungen, sag ich mal so, die kurdische Kultur hier weiter auszuüben?
4: Ich bin ein bisschen nicht so der herumläuft und sagt, ich bin Kurde und das und dies, sondern egal was ich mache, niemand kann mir das wegnehmen. Ich bin ein Kurde. Also wenn ich einen Kunst mache, es ist ein kurdische Kunst, der kann niemand mir sagen, hey, das ist nicht genug kurdisch gesprochen, das ist wenig kurdisch gesprochen. Ich bin ein Kurde und ich bin ein Kurde assoziiert aus Rojalat, das ist dort, wo ich geboren bin, aufgewachsen bin. Und egal, was ich mache, das ist kurdisch für mich. Ja, weil das kommt von mir raus, das kommt von meinem Herz raus und mein Herz ist dort aufgewachsen, dort geboren, wo ich kenne es und ich denke, ich beschäftige mich dann nicht weiter damit, so immer müssen für meine Leute etwas machen, sondern ich denke ein bisschen breiter, weil ich lebe auch seit langem hier. Ich lebe seit 17, 18 Jahren in Europa und ich lebe in Diaspora. Ich lebe mit ganz vielen verschiedenen Menschen, die aus verschiedenen Ländern hierher kommen und zusammenarbeiten. Und für meine einzigartige Geschichte hat es nicht immer Platz. Weil hier gibt es so viele Geschichten und ich muss auch andere Leute Geschichten hören, mit anderen Leuten zusammenarbeiten. Und das ist auch Zentrum von meiner Arbeit, Kooperationen mit Menschen aus Diaspora. Ich arbeite immer mit Menschen, die eine Migrationsgeschichte haben, die in Exil sind, und da kann es einmal kurdische Geschichte sein. Das ist aber mal eine nordafrikanische Geschichte, das kann aber auch eine kongolesische Geschichte sein. Ich so, in meiner Praxis hat das, sagen wir so, das Kurdsein als Medium hat es nicht so der erste Priorität, ja, sondern ich habe das akzeptiert. Ich bin Kurde, ich spreche Kurdisch, ich lerne immer neue Dialekten, ich spreche immer mit neuen Leuten. So, das ist einfach Teil von mir. Und wenn ich ein Kunst mache, wenn ich das Bier trinke, ja, ich trinke es auf Kurdisch. Das kann man, also, weißt du, das ist einfach die Realität, ja. So weit bin ich mit Kurdsein, weil ich muss mal zuerst mein Kurdischsein akzeptieren, ja, und sagen, hey, das bin ich. Und da, von dort gehe ich weiter. Ja.
5: Gut, danke dir. Dann gehe ich noch zu Behzat und Heja und komme nochmal zu dir. Du darfst noch deine Bier bis zu Ende trinken. Und sobald du fertig bist, dann sind wir wieder bei dir. 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Ich habe gerade Behzat gefragt, wie er damit umgeht, in seiner, sage ich mal so, Kunst. Macht er so spezifisch kurdisch, spezifisch deutsch, europäisch, oder versucht er so die ganze Zeit einen Mix aus die beiden Kulturen zu stellen?
6: Ich gehe mal auf Deutsch und dann nochmal kurdisch antworte. Also ich arbeite eher konzeptuell und interdisziplinär. Und ich arbeite eher so visuell, eher so schon viel kurdisch drin. Aber meine Instituten, wo ich arbeite, sind alle tatsächlich deutsche oder eher international sind. Aber meine Arbeit existiert viel über Identität und über traditionelle Volk, weil ich arbeite viel über Gewand und ich forsche auch über Gewand und ich forsche als Gewand als Kommunikationsmittel in Gesellschaft, wo ich entwickle eine Art von Teambuilding und ich unterrichte viele Tanzworkshops, kurdisch Volkstanz, also schon überall fast. Aber die sind Teil von meiner Arbeit, wo ich kann auch in kurdischer Identität drüber sprechen, auch eher mehr drüber mal so berichten. Und auch politisch. Ich glaube, Kunst ist schon politisch. Und Kunst ist auch eine Art von Sprache, die man kann Ideen ausdrucken oder auch Räume schaffen vor Begegnungen und Diskussionen und Fragestellungen. Und da will ich sagen, meine Publikum sind nicht nur Kurden, sind gemischt. Ja.
5: Gut, dann gehe ich zu Heja. Havala Heja. Ich fange auch mit deinem Namen an. Ich würde mal gerne erstmal deinen Namen geklärt bekommen. Heja, nicht Türk. Heja, ich würde sagen, am besten, wenn du das klärst.
1: Ja, Heja bedeutet eigentlich wertvoll und meine legale Nachname ist Türk. Und meine künstlerische Name, also auf dem Papier ist Türk, aber ich bin nicht Türk. Ich bin Kurdin und Netürk bedeutet auf Kurdisch nicht Türk. Das ist es. Und mein Name hat eine interessante Geschichte. Eigentlich, ich habe gerade deinen Namen falsch gesagt. Du bist nicht Shiar, du bist Bashir. Ich habe einen Onkel, den Bruder von meiner Mama. Der heißt auch Bashir. Und der war eine Kämpfer, eine von den ersten KämpferInnen. Und an dem Tag, ich geboren bin, der ist gefallen. Und alle sind dann zu seiner Beerdigung gegangen und meine Mutter neulich mich zur Welt gebracht und alleine gelassen. Sie hat geweint, so viel Hormone und alles. Und als ich Kind war, wenn die Menschen gefragt haben, was bedeutet Heja, weil es ist nicht so eine common name, so das ist nicht so oft. Sie hat gesagt immer words to everything. Ja, Heja Hertschti. Ich weiß nicht, wie man das auf Deutsch sagt.
7: Das ist wertvoller.
1: Also man kann alles dafür geben oder sowas. Und ich dachte immer, mein Name bedeutet das. Und als ich aufgewachsen bin und dann mehr Kurdisch gelernt habe, gelesen habe, ich habe gecheckt, das bedeutet nur wertvoll oder wert. Und ich habe meine Mutter angerufen, ich habe gesagt, warum hast du immer so übersetzt? Und sie hat mir die Geschichte von meinem Onkel erzählt, Halim Bashir, und hat gesagt, an dem Moment, um mich so wieder zu finden, ich habe gesagt, Walat Heja Yertschti, deswegen, ich habe dich Heja genannt. Das bedeutet, unsere Land ist wert für alles, also man kann alles dafür geben. Heute habe ich meinen Bruder dafür verloren und es kann sein, dass ich irgendwann meine Tochter auch dafür verliere. Und das die Geschichte, ich bin nicht verloren, also ich bin immer noch da und ich mache alles, um die kurdische Kultur auf die Beine zu halten eigentlich. Ich mache alles auf Kurdisch und es ist sehr wichtig für mich.
5: Ja, Es tut mir auf jeden Fall wegen deinem Onkel, freut mich und bin auch total stolz darauf, dass jemand, der sich halt auch vor Kurdistan, vor Frieden, aber auch Zusammenleben geopfert hat, so hieß. Also wie wir auch vorhin erwähnt haben, kurdische Namen waren ja verboten und bei mir war auch der Fall. Mein Vater wollte eigentlich uns alle so kurdische Namen geben. Das war aber leider nicht möglich. Und da hatte sich dann, also es war entweder, das musste dann ein islamischer Name sein oder ein arabischer Name in Syrien. Und da hat mein Vater so sich überlegt, wie er das dann halt so irgendwie so Trick finden kann. Und da hat er so irgendwie in die Geschichte so ein bisschen gelesen und nach Namen gesucht, die halt sich, die alles Freiheitskämpfer waren. Egal welche Partei, Hauptsache, der hat sich sozusagen vor Kurdistan geopfert. Und da hat er so Namen gefunden. Und die waren eigentlich auch meistens so muslimische Namen, sag ich mal, so wie Mustafa oder Bashir. Ja. Und ich will halt auch noch da hast du, danke, dass du die Geschichte von deinem Onkel uns mitgeteilt hast. Da sage ich auch immer, es ist nie einfach, halt so diese Schmerz, was man hat, nochmal auszudrucken und versuchen, die anderen aus, sozusagen, weiterzugeben. Daher danke ich dir auch. Meine Frage wäre, was denkst du, was das Wertvollste ist auf der Welt, nach deiner Meinung so?
1: Also die Wertvollste ist für mich, dass man sich selbst sein kann. Also es kann im Ganze, so zum Beispiel ein Kurde sein zu können, es ist, das bedeutet, dass eine Frau sein zu können oder deine eigene Person sein zu können, dort lachen können, wenn du lachen willst. Das ist etwas, das man schaffen muss eigentlich, um richtig eine. Das bedeutet für mich Glücklichkeit, dass ich mich selbst sein kann.
5: Du hast das ja schon zusammengefasst, sag ich mal so. 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ich habe heute Data erlebt, aber so wohl versive wird checki du die haben bis. Was mich gerade bei Heja interessiert, sie ist musikalisch aktiv, sie macht Musik, sie macht Theater und auch viel andere Sachen, was in kurdische Kultur, aber auch sage ich mal deutsche Kultur teilweise angeht, aktiv und mich würden schon bei jeder Künstler interessieren, was die größten Herausforderungen sind.
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5: 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Heja hat vorhin bisschen so über die Herausforderungen erzählt. Und ich glaube, das größte Herausforderung, was auch alle Heja zustimmen werden, ist halt, dass man
1: Vermittlung
5: eins und auch zweitens, man Heja rein kurdisch das nicht machen kann. Das muss unbedingt mal halt so gemixt werden, denke ich. Auf der anderen Seite hast du auch sehr schön ein Beispiel genannt. Kurde sein ist nicht einfach. Kurde sein heißt gleichzeitig vor allem im Kunstbereich Regisseur sein, Schriftsteller sein, Übersetzer sein,
1: Sänger sein
5: und ja, daher sind schon vermehren sich die Herausforderungen doppelt. Und da hatte ich ja vorhin erzählt, wenn sie diese Theaterstücken, was sie hier spielt, noch in Kurdistan machen würde, es gibt diese Schwierigkeit beim Übersetzung, dass halt so die Sätze oder die Worte ihre eigene Effekt und Bedeutung irgendwie verlieren. Wie zum Beispiel, wenn du mal im Kurdisch fragst, nach der Adresse von jemand, dann klingt das nicht so, wie das in Deutsch ist.
1: Ja, ich meinte, es gab diese Interviews, wenn man so Asyl Antrag macht und gab diese Fragen, ich habe jetzt gerade alles auf Deutsch erzählt und wenn ich nach Kurdistan gehe und diese Fragen in Kurdisch übersetze, das macht keinen Sinn mehr. Aber weil wir hier produziert haben und die Zuschauer waren auch deutschsprachig, das müsste dann passieren. Ich habe auch sehr viele kurdische Momente und ich übersetze das auch nicht, aber dann jetzt ist es die eine Lost in Translation Problem, ja.
5: 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Hast du jemals in deinem, sage ich mal, kulturellen Tätigkeiten mal diesen Moment gehabt, wo du das Gefühl hattest, diskriminiert zu sein?
1: Also natürlich, als Flüchtlinge, man hat immer dieses Gefühl hier, dass du bist hier nicht gewollt. Also sie wollen nicht, dass du hier sein darfst. Aber das ist jetzt, das ist, alle wissen das. Was die deutsche Mehrgesellschaft nicht weiß, ist das. Zum Beispiel, es gibt Rassismus. Sie sehen uns alle gleich. Also eritreisch, kurdisch, Türkisch, Arabisch, alle sind gleich. Aber es gibt so viele Tension zwischen uns auch. Zum Beispiel, da gab eine Veranstaltung in Thalia Theater in Hamburg. Und die Veranstaltung hieß Jinjian Azadi. Deswegen, sie wollten eine kurdische Künstlerin auch dabei haben. Und ich sollte auch ein Konzert geben, aber gab eine Podiumdiskussion auch. Und dann diese Perserinnen, sie haben darüber gesprochen, also wie gut ist die persische Kultur, wie so viele Filme und alles. Und ich war die letzte Person, die gesprochen hat. Und im Saal gab so Deutsche, Türkische, alles und nicht so viel Kurden eigentlich. Und ich habe so angefangen. Und eine Perserin hat über diese islamische Revolution gesprochen und hat gesagt, ja, ich will jetzt keine Geschichtenunterricht geben. Und ich habe so angefangen. Ich habe gesagt, danke für die Gelegenheit, euch einen Geschichtenunterricht zu geben. Und zwar, ich habe erzählt, woher kommt dieser eigentlich Jinjian Azadi-Slogan. Und das würde dann erstmal im Welt von die PKK-KämpferInnen benutzt. Das ist keine Propaganda, das ist eine Fakt. Das ist in Geschichte, das ist so geschehen. Und ich habe alles erzählt. Und das war nicht einfach für die kurdische Frauen, diesen Slogan auch aufzurufen. Das war so, erstmal die Frauen in PKK müssten auch mussten Kopftuch tragen. Und dann, sie haben dagegen gekämpft. Und es gibt Hawal Zilan, eine Frauenkämpferin, sie hat eine Bombe mit ihrem Körper explodieren lassen. Und dann, wenn sie gestorben ist, sie hatte einen Namen. Alle anderen, sie haben keinen Namen. Das ist das Problem erstmal. Und dann, 10 Jahre später, dann Öcalan ist darauf aufmerksam geworden, also dann diese Equality zwischen Mann und Frau ist dann in PKK eine Teil von die Ideologie geworden. Das ist in 1996 geworden. Zilan hat sich geopfert. 10 Jahre später in Istanbul in einer Demo dieses Slogan wurde dann benutzt. Danach wir hatten Rojava, ISIS, die ganze Kampf und endlich und Jina Amini herself ist kurdisch. Man musste so viel kämpfen dafür, dass sie akzeptieren, dass sie einen kurdischen Namen hat. Sie wollte gar nicht diesen Namen Mahsa nehmen. Und ich habe das erzählt auf der Bühne. Und eine Türke in Thalia Theater arbeitet, geht zu künstlerischer Leitung und sagt, ah, sie ist eine Terroristin. Warum bringst du sie auf der Bühne? Und ich habe das bei Zufall gelernt und habe direkt die künstlerische Leitung angerufen und habe gesagt, denkst du nicht, bevor du mir ein Hausverbot gibst, mit mir auch zu reden, ob ich richtig eine Terroristin bin? Und da meinte, ja, aber du hast die Türken generalisiert. Ich habe gesagt, die besten Fall 95% von der türkischen Bevölkerung unterstützen, was Türkei macht im Rojava. Und kann ich jetzt für diese 5% Bevölkerung nicht generalisieren? Also das bestätigt, die Ausnahmen bestätigen das Regel. Entschuldigung. Ja, zum Beispiel, das ist eine klare institutionelle Rassismus, das ich erlebt habe. Und es geht darum, da eine Türke gibt. Und sie machen das, die Araber. Sie machen Veranstaltungen, elektronische Musik. Ich mache die krasseste elektronische Musik. Aber ich werde nicht gebucht. Die türkische auch. Sie sagen anatolische Musik. Allah Allah. Gibt nur die Türken in Anatolia. Keine armenische. Sie suchen sich mal nicht. Keine Diskussion. Sind wir rassistisch? Sie haben keine Ahnung. Ich habe mich auch entschuldigt.
5: Das ist leider das Problem an meisten Fällen. Wie gesagt, wir werden nicht nur auf Sprachebene assimiliert, sondern halt auch auf gesellschaftliche, aber auch kulturelle Ebene. Ich gebe Media weiter. Ich habe viel geredet.
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5: 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es gibt kurdische Jugend, die aktiv sind, was kulturelle Bereich, aber auch Politik so angeht, aber es gibt halt keine bestimmte Vereine oder ein Verein oder eine Kollektiv, die diese ganze Jugend mal sammeln unter einer Schirm aktiv sein zu regeln, sage ich mal. Was denken Sie, woran es liegt?
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5: 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Meine zweite Frage bezieht sich spezifisch auf Musik. Also kurdische Musik hat sich durch die Jahre und durch die kurdische Geschichte immer wieder weiterentwickelt. Vor allem, sage ich mal so, es hat mit dem Gewicht angefangen. Irgendwann hatten die Künstler nicht mal das Geld für ein Instrument zu kaufen. Und irgendwann hat sich das auch bis zu Jazz, Rock, Pop zu entwickelt. Nach Ihrer Meinung, wo findet sich gerade die kurdische Kultur? In welcher Lage findet sie sich? بله پس که کمی دوما ماست. لسر موسیقی کردی و دواره موسیقی دیه. ام بیشتر موسیقی کردی لسر سالان لتواهی او به دستیه و اسیمیلاسیونه. ده هم دمیده چهات کردم محاوله دکر. حال 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
6: Ja, interessante Frage, aber ich würde die Assimilation in die Kultur nicht so nennen, eher so beeinflusst. Das ist anders, weißt du, weil das ist Ich glaube, es ist auch was schön in Sprache, in Kultur, wo das ist eine beeinflusst der andere, aber das ist nicht total assimiliert. Das bedeutet, dass es gibt immer noch diese Struktur, es gibt immer noch diese Fragmente oder die Art von Sprache und Kultur und Identität auch, aber das sicher gibt beeinflusst, zum Beispiel, wenn, keine Ahnung, das ist jetzt Jazz, Afro-Jazz oder wenn hast du die klassische Musik, dann hast du Fragmenten von orientalischen Musik und da so sicher die Kultur, Musik und Kunst und so weit, dass es entwickelt sich in verschiedene Richtungen und die Richtungen, da wurden sicher voneinander auch inspiriert und beeinflusst. Also daher will ich eher nicht sagen, Art von Assimilation.
5: Danke für deine Antwort. Ich glaube, mehr Fragen habe ich auch nicht, aber ich wollte nach deiner letzten Botschaft an kurdische Community, sage ich mal, nachfragen. Du hattest die Erfahrung, du warst in Diaspora, aber du konntest trotzdem mal sozusagen deine Kunst, das, was, sage ich mal, so man in seiner eigenen Kultur hat, auch weiter zu verbreiten. Mehr oder weniger, je nachdem, wie aktiv man ist im kulturellen Bereich. Was wäre denn deine Botschaft an die kurdische Community?
6: Also sei mutig und nicht Angst haben und einfach nicht schüchtern. Und nicht von auch jemanden schüchtern lassen. Dass man richtig mutig sein und dann probieren und dann auch, wenn man Fehler macht, das ist und scheitert, das ist auch gehört dazu und dann muss nicht quasi ängstlich aufwachsen und probieren. Geh weit draußen.
5: Gut, dann danke ich dir und verabschiede mich von dir erstmal. 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Nicht nur die Sprache, sondern auch die kurdische Kultur. Ob das irgendwie Musik war oder Theater war und etc.
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5: unglaublich schöne Sache von einem anderen Dinge zu lernen, das ist sowieso. Es gibt aber was, also ich nenne das mal so kurdische Musik, wie auch alles vorhin. Es gab kurdische Lieder, die kurdische Lieder wurden dann halt so genommen, Musik klang, bleibt so, wie sie ist. Es wurden aber die Texte, so ich mal, entweder in Türkisch übersetzt oder halt auch Türkisch, sage ich mal, Text geschrieben vor dieses Musik und Klang und wurden unter diesem Lieder, aber auch halt in Medien, nie gesagt, dass das diese kurdische Lied von dieser kurdische Künstler war, sondern wurde behauptet, nee, das gehört zu unserer Kultur, ob das türkisch ist. Ich würde jetzt keine Land oder Regierung.
4: Ich würde sagen, das sind zwei verschiedene Sachen. Für mich eine Assimilation ist, wenn ich kurdische Musik, sagen wir, wenn ich als Kurde kurdische Musik auf Türkisch mache, das ist die Assimilation. Aber wenn eine Türke kommt und meine Musik nimmt, das ist Cultural Appropriation. Das ist wieder etwas anderes. Da sehen wir, oder? Eine kulturelle Eineignung, sagt man auf Deutsch, oder? Und da kommt irgendein Araber wie Omar Suleiman, zum Beispiel in dein Gebiet, ja? Also der Musiker von Omar Suleiman ist eine Kurde. Der ist Rezan Said gewesen vor über Jahren, ja? Und dann Omar hatte immer diese kurdische Lieder genommen und gesungen und nie erwähnt. Das sind kurdische Lieder. Das ist kulturelle Vereinigung für mich, ja, weil da kommt ein Araber oder irgendein Türke oder Farse, der nimmt einfach das Musikinstrument oder die Regelung. Und Assimilation ist für mich dann, wenn der Kurde selber das macht. Ja, das ist der Unterschied, ich glaube. Und natürlich, wir machen das auch. Ja, natürlich, also wenn du jetzt schaust, Ahmed Kaya,

0: wirklich dieses kurdische Lied. Für mich ist es aber immer noch kurdische Lied, weißt du? Ja.
1: Es ist immer die Frage von, was ist Ideal und was ist die Geschichte. Ja, und ich denke, wir als Kurden, wir kommen von einer ganz alten Geschichte, sagen wir. Wir sprechen von Zivilisation. Ja, wir sprechen von Mesopotamien. Also wenn wir Kurden denken, von wo kommen wir? Wir kommen aus einer Zivilisation. Wir kommen aber auch aus empirischen Praxisen. Das heißt, so wie ein Empire, weißt du, von Millionen Menschen kämpfen gegen die anderen. Kurden waren auch nicht unbeteiligt. Also wir waren auch sicher Teil des einen Empires. Wir haben sicher mitgemacht. Also wir sind nicht da sozusagen unbedingt ein kleines Dörfchen. Wir sind eine von größten Mehrheiten. Wir sind 60 Millionen. Ja, das heißt, wir waren in den empirischen Praxisen, wir mussten mitmachen auch mit gewissen Regierungen, mit gewissen Imperien, Länder etc. etc., oder? Das ist so eine ganz lange Geschichte. Und da geht es aber nicht nur, seit 200 Jahren sagen wir, kommen diese westliche Perspektive vom Kolonialismus, ja, auch in Kurdistan. Wie ich vorher erwähnt habe, so sagen wir, die Grenzen zwischen Syrien, Iran und Türkei und Irak, der existiert aber nur seit westlicher Kolonial. Ja? Vorher war das nicht klar. Wir haben gehört, genau diese Dorf, diese Seite, das war unklar. Da sind die Engländer gekommen, da haben sie ein ganz eigenartiges Treffen in der Schweiz organisiert. Ja? Das ist Anfang 19. Jahrhundert. Das ist nicht weit weg, wirklich. Ja? Das ist so weit weg wie die Nazis. Ja? Also wir sind so weit, so. Das Anfang 19. Jahrhundert haben die Losantisch, sagt man, also kennt ihr googeln, oder? Das Losantisch, da kommen die Westen zusammen mit Ottomanischen Empire und sagen sie, okay, wir müssen irgendwie diese Grenzen ziehen, weil sonst das geht weiter und wir können nicht unsere Ressourcen annehmen, etc., etc. Und dann machen sie diese Grenzen und das passiert mit uns, was passiert ist. Das ist nicht bestimmt von Türken gemacht oder vom Perser oder vom Araber oder da waren irgendwelche Regierungen, die waren gar nicht so stark, ja, die mussten mit Westen mitmachen. Die Westen haben eigentlich diese Praxien gebracht, diese faschistische, rassistische Grenzenpraxien nach Osten gebracht, ja, zum ihre Ressourcen nehmen. Ja, bis wann waren die Engländer in Irak? Ja, das ist ganz neu, das ist nicht weit weg, die Revolution ist da nicht weit weg passiert, ja, dass sie weggegangen sind. Das heißt, da für mich manchmal habe ich das Gefühl, dass wir diese Geschichte vergessen. Wer hat das mit uns gemacht überhaupt? Ja? Also war wirklich irgendeine Türke mit seiner neuen Identität? Weil Türk sein ist etwas ganz Neues. Da war vorher ottomanische Sprache. Also wenn du die türkische Sprache auseinander nimmst, der besteht aus Arabisch, Französisch, Englisch, Persisch und vielleicht etwas Aseri. Ja? So, also da waren sie nicht. Die waren einfach die Imperien und die haben einfach mit Westen mitgemacht und dann sind sie Faschisten geworden, so wie Westen waren. Ja, so. Für mich fängt es von dort an. Wer hat das mit uns gemacht? Ja? Aber ja, das ist so komplex, weil eben, das sind so viele verschiedene Regierungen da. Und natürlich eine Assimilation passiert, ja. Und ich denke, manchmal, wir denken immer, Assimilation ist nur die Sprache. Und das ist einfach nicht, weil bei Kurdsein ist das viel mehr als die Sprache. Das ist das Essen. Das ist, wie ich mit meiner Mutter spreche. Das ist, wie ich meine Mutter schätze. Das ist so, es kommt drauf an, ob ich Kurd bin oder nicht, oder? Und dann, von meinen Freunden eben habe ich das gelernt, dass wir können in einem geografischen Teil sein und wir können so unterschiedlich zusammenleben und zusammen etwas kreieren und einander Unterschiede respektieren, weil solange die Kurden von hier die Respekt vor die Kurden von hier nicht haben und die anderen machen Witz über die andere und das Essen und die Sprache und wir kommen zum Nichts. So, ich muss sagen, das ist Kurdistan eine Utopie ist, wenn kein Respekt zwischen jeder Ashira gibt. Ah, jeder Ashira. Das ist so, wie sie sprechen, was sie essen, wo sie wohnen, etc.
2: Gut, danke dir für die

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0: Was für ein Wochenende. Es war politisch, es war aufregend. Wir haben eine sehr lange Sondersendung gemacht hier auf Radio Frei, 9 Stunden lang. Und es tut auch ganz gut, mal wieder über die anderen Dinge im Leben zu reden, in dem Fall über Filme. Und an der Stelle erstmal, hallo Patrick.
1: Hallo Reinhard.
0: Und hallo ihr da draußen, liebe Filmfans. In den nächsten 2 Stunden gibt es wieder dieses kleine, feine Filmmagazin, 2 glorreiche Halunken. Und wir haben verschiedene Filme gesehen. Das heißt, du hast eigentlich wieder mal sehr viele Filme gesehen. Unter anderem Supergirl. Mhm. Wir ahnen schon, hat mit Superman zu tun. In welchem Verwandtschaftsverhältnis steht Supergirl zu Superman?
1: Die sind verwandt, aber das wird natürlich jetzt mal neu erzählt. Also ich kenne mich ja mit den ganzen Comics nicht aus, da gibt's ja auch 1 Milliarde. Und welcher Künstler hat noch keinen Superman, der im Comic-Bereich ist, gezeichnet? Aber man hat wieder bei Warner Brothers geschaut, was gibt's denn Neues? Warner Brothers, gerade DC, sind sie ja doch immer noch die besonderen Filme oder beziehungsweise die besonderen Ansätze. Mal gucken, ob das auch hier der Fall ist.
0: Dann gibt es einen weiteren Minions-Film, das sind diese kleinen Figuren, die immer, wie reden die so?
1: Na, die haben eine eigene Sprache, die so eine Mischung, ich glaube Esperanto, Deutsch, Englisch, Französisch oder Spanisch oder so, und dann wechseln die immer die Worte so durch, aber die ist eine eigene Sprache, ja.
0: Dann, ich weiß gar nicht, wie viel Teil das ist, aber so ähnlich ist es auch bei Jackass. Jackass ursprünglich eine sehr erfolgreiche Sendung auf MTV.
1: Ich glaube, nur 2 Jahre war die auch nur. Also die hat aber
0: gar nicht so lange, aber hat echt eine lange Nachwirkung. Und da gibt es einen weiteren Film. Einer geht noch, heißt dann passenderweise der deutsche Untertitel. Außerdem reden wir über einen Dokumentarfilm, in dem Sandra Hüller mitwirkt, über Ingeborg Bachmann. Und wir haben natürlich auch Kino-News wieder im Gepäck. Da reden wir mal über die Open-Air-Saison. Mhm. Und das kann man schon mal verraten, dass jetzt am kommenden Freitag ein Film läuft am Erfurter Zughafen. Am Kalif Storch, den wir beide, glaube ich, so vor etwa 20 Jahren gesehen haben, der vor allen Dingen von seiner Musik lebt, Berlin Calling. Mhm. Und dreimal darfst du raten, welchen Song ich jetzt bringe. Also wenn jetzt keiner tanzt, dann weiß ich wirklich nicht.

0: Ein Song, der einfach nicht kaputt zu kriegen ist oder schon kaputt gegangen ist. Das gibt's hier unterschiedliche Meinungen, aber ich kann den immer wieder hören. Sky and Sand von Paul Kalkbrenner aus dem Soundtrack zum Film Berlin Calling aus dem Jahr 2005. Und dieser Film, das könnt ihr euch schon mal vormerken, der wird jetzt kommenden Freitag gezeigt. Also am 10. Juli eröffnet er die Open-Air-Kinoreihe vom Kalif Storch am Güterbahnhof 20, also am Erfurter Zughafen. Einlass ist 20 Uhr, Beginn 21 Uhr. Wer den Film einfach wieder mal sehen möchte und DJ Icarus erleben möchte, der gespielt wird von Paul Kalkbrenner selbst.
1: War naheliegend, so ein bisschen 8-Mile-mäßig spielt er sich selbst. Aber machen wir uns nichts vor, der Film lebt von seiner Musik und das ist wirklich ein Musikfilm. Aber ich glaube, für die große Leinwand und vor allem mit lauter Boxen, also dass man auch wirklich die Musik mithören kann, ist das schon ein Filmerlebnis.
0: Also ich glaube auch eine gute Wahl fürs Open-Air-Kino werden wir auch in dieser Sendung nochmal thematisieren, weil die Open-Air-Reihe vom Kalif Storch hat einige sehr interessante kleine Filme und parallel dazu am Freitag startet auch die Open-Air-Reihe vom Erfurter Kinoclub im Grünbacken, wird Thema in dieser Sendung sein. Und damit nochmal offiziell hallo und herzlich willkommen zu zwei glorreiche Halunken mit uns beiden, Reinhard und Patrick, und wir haben lange Schnick, Schnack, Schnuck gemacht, mit welchem Film beginnen wir, was ist dramaturgisch interessant, und wir beginnen mit einem Film, da habe ich so gar keinen Bezug, ich merke, das sind die 7 Jahre Altersunterschied, ich bin eben die 7 Jahre älter und vernünftiger, während du immer noch das große Kind bist und eine Reihe wie Jackass natürlich gut kennst, und ich kenne eigentlich nur den Namen dahinter. Jackass heißt ja so viel wie Dummkopf, und das war eigentlich, du hast mich nochmal darauf hingewiesen, eine Serie auf MTV von 2000 bis 2002, ging nur 2 Jahre und dafür hat sie aber die Popkultur, behaupte ich jetzt mal, ziemlich beeinflusst und hat jetzt inzwischen 5 Kinofilme nach sich gezogen, über den jüngsten werden wir gleich sprechen, aber trotzdem mal so vorgelagert zu fragen, was hat denn Jackass ausgemacht? Das war jetzt ja nicht einfach so Pleiten, Pech und Pannen, wie man es in Deutschland kennt, sondern das tat ja buchstäblich weh, was die da gemacht haben.
1: Also diesen Unterhaltungswert, das können wir ja dann auch nochmal ein bisschen besprechen. Ist das, warum ist das unterhaltsam, dass sich jemand wehtut? Und das Besondere hierbei war einfach, dass sie ein paar Leute genommen haben, beziehungsweise die Idee kam, glaube ich, auch von Johnny Knoxville, der selber Schauspieler eigentlich ist, aber auch ein bisschen unerfolgreich. Und die haben so ein Format gemacht. Die haben alles so das gemacht, was man schon immer mal machen wollte, was man sonst nicht machen würde, mit Böllern, mit Krachern.
0: Letztlich Mutproben, wenn man so möchte.
1: Genau, eigentlich so Mutproben. Also eigentlich sind das heutzutage so Reels im Internet, wo man sagt, ach Gott, sind die bescheuert, sind das quasi Jackass. Und damit haben sie gespielt, mit diesen Idioten, die am Wochenende so Blödsinn macht. Ich meine, an Silvester gibt's ja viele Verletzungen, nicht weil die Leute so behutsam und vorsichtig mit den Knallern umgehen, sondern weil die Experimente machen. Und hier hat man einfach gesagt, wir verpacken das in einen guten Rahmen, alle Stuntmans, alle ausgebildet. Ja, aber das wirkte nie so. Und das ist die Besonderheit so gewesen. Das waren so Leute wie wir beide, die einfach heute Nachmittag 2 Stunden Zeit haben und dann so einen Blödsinn machen. Und
0: das waren jetzt keine Stuntmans, oder?
1: Die haben immer gesagt, also es wird dann immer eingeblendet, dass das alles ausgebildet ist. Ich glaub's nicht. Aber damit spielen die eben auch. Also das ist auch so dieses, wenn die schreien, dann haben die jetzt wirklich Schmerzen oder tun sie nur so? Und ist, wie gut ist das alles abgesichert gewesen? Also wenn die dann zum Beispiel, in dem Film gibt's so eine Szene, da sind die auf so einem Dixie-Klo und das wird so in die Luft geschossen. Sehr lecker. Okay. Also, und dann werden halt alle Leute gezeigt, die es eklig finden und die sich sogar übergeben, weil sie es so eklig finden. Also es gab so keine Grenzen. Und kommen wir jetzt mal zu dem Film. Also
0: ich mache einen Vorschlag, du hast ja gut jetzt eingeführt, wir hören mal einen ganz kleinen Ausschnitt aus jetzt dem jüngsten Film. Krieg ich ein bisschen mit, dann werde ich auch mal was fragen, weil wir jetzt eine deutsche Fassung hören, weil ich dachte immer, dass es auch hier in Deutschland immer original auf Englisch ausgestrahlt wird mit Untertiteln, aber hat es offenkundig immer synchronisiert. Ein Ausschnitt aus dem jüngsten Jackass Kinofilm ist Nummer 5 und soll wohl angeblich der letzte der Hauptreihe sein, habe ich gelesen, was auch immer das heißt. Wir hören mal kurz rein.
2: Warnung, die Stunts in diesem Film wurden von Profis durchgeführt.
3: Hi, ich bin Wee Man.
4: Ich bin Ben Majera.
5: Ich bin Preston Lacey.
6: Ich bin Chris Ponzi.
2: Für ihre Sicherheit und zum Schutz der Menschen in ihrer Nähe.
7: Ich bin Dave England.
8: Ich bin Ed Harris.
9: Ich bin Steve.
10: Ich bin Ryan Dunn.
2: Versuchen Sie keine der Stunts, die Sie hier gesehen haben.
11: Hallo, ich bin Johnny Knoxville.
12: Hallo, ich bin Johnny Knoxville.
13: Hallo, ich bin Johnny Knoxville. Willkommen bei Jackass.
2: Willkommen zum ersten Drehtag unseres letzten Films.
14: Wie fühlst du dich?
2: Ich bin traurig.
14: Bist du auch traurig, Chris?
15: Nein, ich habe nichts am Hut mit Gefühlen.
2: Ich möchte euch unser neuestes Mitglied vorstellen. Larry!
16: Hi. Schön, euch kennenzulernen, großer Fan.
17: Das war ein Volltreffer!
2: Gebt mir einen Eimer Wasser, den kipp ich auf Larry. Jahre und wir haben einen Scheiß dazugelernt. Holt mal einer den Elektroschocker für deinen Penis. Popi hat gesagt, er will's versuchen.
0: Wir wollen gar nicht wissen, wie das ausgeht, diese Szene.
1: Oder wollen wir es doch wissen?
0: Oder wollen wir es doch wissen? Ein Ausschnitt aus Jackass. Einer geht noch. Und was ich erstmal so ein bisschen raushöre, ist, ein bisschen die Nostalgiekarte wird schon auch gespielt, ne?
1: Nicht nur ein bisschen. Die wird komplett gespielt. Also, man muss sagen, man ist ja mit diesen, also die Leute, die das damals geguckt haben, und dazu zähle ich auch nicht. Also, ich finde es furchtbar, wenn sich Menschen wehtun, und mein Empathielevel ist scheinbar so hoch, dass ich jeden einzelne Sekunde mit als Schmerz empfinde. Wenn die würgen, würge ich auch. Ich bin überhaupt nicht die Zielgruppe davon. Aber Freunde haben gefragt und ich sagte, naja, Experiment, das machen die im Kino, warum nicht auch wir beim Zugucken? Und das große Thema des Films ist wirklich, und das wird von Anfang an auch so gesagt, das ist unser letzter Film. Ich meine, das heißt ja nichts, die Rolling Stones gehen seit 60 Jahren auf ihre letzte Tour. Also das heißt ja wirklich nichts heutzutage. Hat aber schon auch diesen Charme, weil man zum Beispiel, man fängt an und sagt, ja, damals durften wir das nicht ausstrahlen, das war dem Sender zu heiß, aber jetzt strahlen wir es aus. Und das sind alles, und es ist wirklich so dumm. Also ich muss wirklich mit Abstand sagen, dass die, tschüss, dass die so dumme Sachen machen. Hat natürlich was Befreiendes, aber zum Anfang ist natürlich auch viel Fremdscham. Man denkt sich immer so, warum? Also so ein es kam immer gar nicht so gefiltert über meinen Kopf, kam immer, was motiviert einen, so etwas zu machen? Also nur mal so, wir haben ja eben diesen, das ist ein Roboter, der jetzt neues Teammitglied ist, und die fangen an, bei Steve O machen die eine Rektaluntersuchung. Ich weiß jetzt nicht, wie es dir geht, aber ich weiß nicht, ob ich mechanische Dinge an meinen Körper lassen würde, um sie untersuchen zu lassen. Ist ja ein bisschen die Zukunft. Vielleicht sagt man in 50 Jahren, ja, warum machen die sich so einen Kopf? Aber heutzutage muss ich sagen, und das wird natürlich exorziert und das wird ausgearbeitet. Und gleichzeitig gibt es dann immer noch so diese Bewertung, diese Metaebene, die man eben reinsetzt und sagt, naja, das durften wir damals nicht zeigen, jetzt zeigen wir hier nochmal, und haben das auch so ein bisschen, also sagen zum Beispiel, es gibt so einen, der hat wirklich Angst im Dunkeln, und dann tun sie so, als ob sie eine giftige Schlange in den Raum tun und lichten das Licht ab. Und die sterben da quasi allein aus Angst. Und dann tun die so, als ob sie die auch noch beißen. Und diese Leute rasten halt vollkommen aus. Ist das jetzt gescriptet? Ist das nicht gescriptet? Ist erstmal sekundär, weil die Situation kannst du ja gut nachvollziehen. Also wenn ich jetzt hier das Licht ausmachen würde und dann sagen würde, oh, da hinten in der Ecke ist aber eine Klapperschlange, weil die hörst du ja klappern. Ich weiß nicht, wie gut es uns beiden denn gehen würde in diesem Raum. Und das sind diese Besonderheiten. Und an diese Extrempunkte bringt dich dann der Film. Ob das dadurch eine Comedy ist oder warum das unterhaltungswert ist, das ist wirklich eine schwierige Frage. Mal,
0: ich wollte gerade sagen, das ist ja auch eine interessante Frage, schwierig und interessant, so, weil Humor ist ja immer so ein weites Feld, und das ist auch schwierig. Wir sagen ja immer, die guten Komödien der letzten 20 Jahre, die kann man wahrscheinlich an 5 Fingern abzählen, und Humor ist ja auch sehr weiträumig gefasst. Es gibt verschiedene Art von Humor. Es gibt sich über lustig machen, über andere, sich selbst wehtun, wie in diesem Fall. Und ich weiß, es gab immer schon auch damals, und die Welt vor 25, 26 Jahren war mitunter, was das angeht, noch ein bisschen lapidarer. Ich glaube, heute würde so ein Format wesentlich, also auch für Aufsehen sorgen, hat es ja damals auch schon, aber vielleicht würde es früher abgesetzt werden. Ich weiß nicht, ist völlig hypothetisch. Aber schon damals wurde noch genügend diskutiert, weil man es immer schon fragwürdig fand. Und ich, vielleicht kann man das in Verbindung auch mit der Kritik jetzt zum jüngsten Film mit mal mitnehmen. Ich höre raus, also man muss schon Edelfan dieser ursprünglichen Reihe sein, dass es funktioniert, oder hat es für dich trotzdem irgendwie in Ansätzen funktioniert?
1: Na, man muss nicht Edelfan sein, man muss Fan von der Sache einfach sein. Ich meine,
0: viele, und vielleicht von der Art von dieses Humors.
1: Ja, auch, genau, aber das ist auch so eine, also ich meine, das Wort schadenfroh gibt's ja nur in Deutschland. Das ist ja wohl, und sich zu freuen, weil jemand Schmerzen erleidet, ist das Comedy. Also ich finde das sowieso, dass man da manchmal ein bisschen genauer, genauso wie dieses Roasten, was gerade im Fernsehen so dolle stattfindet, also Kevin Hart, das Special ist ja unfassbar erfolgreich auf Netflix. Ich verstehe nicht, warum ich jemanden in seinen Grundfesten erschüttern muss als unterhaltungswert. Und so, wie es da vielleicht eher auf psychologischer Ebene stattfindet, findet das hier auf physischer Ebene einfach statt. Und ich habe da keinen Unterhaltungswert, das gestehe ich. Und das sind lustige Burschen. Und man muss ja auch mal dazu sagen, dieser nihilistische Ansatz, dass nichts mehr da ist an Grenzen, an Moral, an Ethik, an, das ist ja was unfassbar Befreiendes. Ich meine, wir haben eben nochmal geguckt, produziert wird das Ganze von Spike Jonze. Das ist ja nun ein Arthouse-Künstler, muss man ja wirklich so.
0: Ursprünglich Videoclip-Regisseur, später auch Spielfilmregisseur,
1: genau,
0: inzwischen auch einen Oscar.
1: Dem, in der Ecke, und das wird hier unterstützt, und das hilft auch dem Film. Aber die zwei Dinge, also ich finde das nicht unterhaltsam. Jeder, der das unterhaltsam findet und der auch bei Ups, die Pannenshow, oder was hast du vorhin für Formate?
0: Pleitenpech und Pannen.
1: Pleitenpeche, also genau. Es geht alles in diese Richtung, und das muss man erstmal mögen. Wer denn da?
0: Ja, also Pleitenpech und Pannen mit Max Schauzer ist absolut spießig. Also das ist natürlich jetzt, das ging. Es gab auch übrigens eine deutsche Variante von Jackass mit dem Sohn von Uschi Klaas, Ben Tewak. Und da ist es nämlich richtig schiefgegangen. Da hat er nämlich irgendjemand mit angezündet, in meiner Erinnerung, mit einem Feuerzeug. Also es ging zu weit, schlichtweg. Ja. Also ich will nur sagen,
1: aber da merke ich schon, wie ich da merke, dass das für mich kein Unterhaltungswert ist. Also, Wir unterstellen ihnen mal, dass die wirklich wissen, was sie tun. Dann kann das auch unterhaltungswert sein. Ich unterstelle ihnen nicht, dass sie wissen, was sie tun. Tut mir leid. Damit zu spielen ist aber auch wieder, da könnte man auch sagen, dann haben sie dich gut manipuliert, dass du es nicht wirklich glaubst, weil das ist Teil des Konzepts. Wenn du die Figuren machst, also wer sagt denn Steve-O? Endlich wieder Steve-O! Also die haben auch so Spin-Offs gab es dann auch und auch so Serien so mit Ben Margera, der leider nicht mehr dabei ist, weil einer von den Leuten ist vor ein paar Jahren gestorben und Ben Margera gehört eigentlich auch zum Stammpersonal. Der ist aber unfassbar hart dem Alkohol, wie nennt man das, verfallen. Und deswegen hat er da auch nicht wirklich mitgemacht. Der Rest ist aber wirklich dabei. Und man muss auch sagen, wer jetzt Angst hat, PC World, der Film hätte auch 20 Jahre alt sein können. Das macht keinen Unterschied. Die machen ihren Blödsinn so, wie sie ihren Blödsinn machen wollen. Und ob das gefällt oder ob das nicht gefällt, das ist mal dahingestellt. Ich denke, dass dieser Film ein Relikt ist und heutzutage nicht mehr das den Unterhaltungswert hat, den es damals gehabt hat. Das ist ein Faktotum aus der Vergangenheit, das man nicht mehr braucht. Nichtsdestotrotz, die anderen zwei Argumente habe ich ja gerade gebracht, die können diesen Film gucken gehen, die können auch ins Kino gehen. Ich weiß nicht, warum Leute das immer noch hart feiern. Ich feiere es nicht. Was ich mir nur, weil wir ja eine Filmsendung sind, können wir ganz kurz noch drauf eingehen. Was hätte man eigentlich einen guten Film daraus auch machen können? Ich meine, wir haben jetzt mal diese reflektierten, unreflektierten Menschen, aber Johnny Knoxville, da stelle ich halt auch ein gewisses Kalkül. Ich finde, man hätte viel mehr auf Themen eingehen können, was das zum Beispiel mit denen gemacht hat. Ben Margera als Punkt zu nehmen, warum dieser jetzt nicht mehr mitmacht, wäre ein Geschenk gewesen. Und dieser Film geht 84 Minuten, da 10 Minuten noch dran zu hängen und uns vielleicht wäre es jetzt, stell dir mal vor, es wäre jetzt einfach gekommen, dass die sagen, ja, wir zeigen mal die Folgen oder wir zeigen mal, wie wir es wirklich gemacht haben oder irgendwas uns mehr zu füttern. So ist das wieder nur eine Aneinanderreihung, wo man sagt, das ist jetzt das letzte Mal und jetzt zeigen wir das von früher. Das ist ein Snack, den man wegmacht, aber das hat halt nicht das, was man eigentlich hätte machen können. Aus filmischer Sicht hätte man dadurch eine viel größere Aufmerksamkeit für den Film bekommen, eine viel größere Tiefe für den Film. Jetzt kann man natürlich sagen, warum braucht man das? Aber wenn nicht jetzt, wann dann? Und ich glaube nicht, dass irgendjemand, ich glaube, viele Leute sind eher so verstört, warum ist denn dieser Ben nicht dabei? Der war doch früher immer dabei. Weißt du, was ich meine? Also damit nimmt man den Zuschauer auch nicht ernst. Und als Regisseur hätte ich mir gewünscht, oder als Zuschauer hätte ich mir gewünscht vom Regisseur, dass da einfach viel mehr drauf eingegangen werden würde. Und was wäre es denn gewesen, wenn man wirklich jetzt neue Ideen mit reingebracht hätte? Auch zu zeigen, also es gibt zum Beispiel diesen ersten Sketch, den die machen, da wurde er dann abgeführt. Warum das nicht nochmal mehr zum Thema machen? Dass man wirklich ja asozial gegenüber der gesellschaftlichen Norm sind. Und das wird überhaupt nicht thematisiert. Und einen Intellektuellen mal reinzusetzen. Vielleicht mal Spike Jonze einfach vor die Kamera zu holen und zu sagen, was hast denn du eigentlich zu diesem Konzept?
0: Das also eher so ein Making-of ist. Also dass man nochmal zurückblickt, wenn man eh schon die Nostalgie hatte,
1: warum zieht, dass man dann, und man hat es dann eher so gemacht, ja, durften wir nicht zeigen. Nächster Clip. Ja, dann das war witzig. Nächster Clip. Und das ist redundant. Und das ist kein Film, das ist eine verlängerte Episode und ich meine, da hat es denn ein anderes Format, haben wir dieses Jahr auch was von Serien in Filmbereich, ist mit Mandalorian und Grogu, was man wirklich vergleichen kann, weil beide aus der Serien quasi zum Film werden und da finde ich, hat man bei Grogu und Mandalorian viel cleverer hingekriegt, wenigstens irgendwie eine runde Geschichte über 110 Minuten hinzukriegen. Hier ist das Stückwerk, was es schon immer war, kann ich ihm nicht vorwerfen, aber für einen Kinofilm, wo ich ja 12 € bezahle, kann ich auch einen Kinofilm erwarten und das war's nicht.
0: Und damit ist eigentlich alles gesagt und machen wir uns nichts vor, man sieht es ja auch schon an den ersten Zahlen, die Einspielergebnisse sind jetzt wenig berauschend. Wie gesagt, es gibt schon zahlreiche Kinofilme vorher und es wirkt auch so ein bisschen aus der Zeit gefallen. Nichtsdestotrotz, um der Vollständigkeit halber alles zu nennen, Jackass, einer geht noch, läuft auch in Erfurt im Cinestar, aber ihr habt schon gehört, richtig lohnenswert ist das nicht. Ich habe ja geschaut, es gibt ja auch einen Soundtrack und wir hören jetzt einfach aus dem jüngsten Jackass-Film von Billy Strings, If You Are Gonna Be Dumb, You'll Be Tough und so weiter und so weiter.

0: If you're gonna be dumb, you gotta be tough. Von Billy Strings aus dem Film Jackass. Und manchmal frage ich mich, geht eigentlich auch mal so ein Wim Wenders oder so ein Werner Herzog oder ein Darren Aronofsky auch in Jackass-Filme? Das würde mich ja auch mal interessieren. Oder andere Intellektuelle, zum Beispiel, was wäre, wenn Ingeborg Bachmann noch leben würde und diesen Film sich angucken würde? Was würde sie wohl dazu sagen? Warum ich das erwähne? Ganz einfach, weil es da draußen auch noch andere Künstler außer Johnny Knoxville gibt. Nämlich unter anderem die Literarin Ingeborg Bachmann. Und warum wir sie jetzt empfehlen? Ich meine, dieser Name ist einem auf jeden Fall schon geläufig. Also ich weiß noch, letztes Jahr war ich auf der Berlinale und lief ein Film, Ingeborg Bachmann, irgendwas mit Wüste, ganz furchtbarer Film, Ronald Zerfeld, völlig fehlbesetzt. Vicky Krieps auch, denkt man groß, kam schon raus, aber dies Jahr aus dem Nichts kam nochmal ein Ingeborg Bachmann-Film aus. Aber diesmal hat man sich gesagt, naja, bevor wir wieder irgendwie deutsche Schauspieler da irgendwie sich abarbeiten lassen, machen wir einfach eine Doku draus. Und ganz zu schweigen davon, dass das Voice-Over ja gesprochen wird von unserer großen, man wird ja nicht müde, ihren Namen zu sagen, unsere gute Sandra Hüller, hat man auf jeden Fall von diesem Film auch schon mal gehört. Und jetzt ist er angelaufen. Und Rainer, der natürlich keine Zeit, Kosten und Mühen scheut, sich alles anzuschauen, hat sich natürlich diesen Film gegönnt. Und deswegen werden wir jetzt über den Film Ingeborg Bachmann, ganz klassisch, Untertitel, gibt es einen Untertitel?
1: Jemand, der einmal ich war. Oh. Also es ist auch ein Zitat aus einem Buch von ihr, genau. Deswegen,
0: nochmal?
1: Jemand, der einmal ich war, Ingeborg Bachmann.
0: Okay, sie spricht also über ihr alter Ego, keine Ahnung, das werden wir gleich sehen. Aber Reinhard, wir sind ja ein Filmmagazin, wir werden jetzt darüber reden, um was es denn eigentlich geht und was für ein Zeitabschnitt zum Beispiel abgearbeitet wurde und warum man diesen Film jetzt rausbringt.
1: Ich versuche es alles mal so ein bisschen zu sortieren, weil uns geht's ja beiden so, ne, wir haben ja so klassisches Halbwissen, was Literatur angeht. Ich nehme uns mal in einen Boot, ja, weil bei Filmen, können wir glaube sagen, haben wir mindestens drei Viertel Wissen, aber bei Literatur, da hapert's mitunter ein bisschen und deswegen freuen wir uns überhaupt erstmal den Namen gehört zu haben und zur Wahrheit gehört dazu. Mhm. Das gibt dir so und mir auch so. Ich habe bislang noch nichts von Ingeborg Bachmann gelesen, leider, aber ich habe jetzt Lust auf mehr bekommen. Ingeborg Bachmann selber ist jetzt kürzlich oder wäre kürzlich 100 Jahre alt geworden, also 1926 geboren, österreichische Schriftstellerin, in Klagenfurt geboren und sie ist bereits 1973 verstorben, auf eher tragische Weise. Sie war am Ende tablettenabhängig und auch alkoholabhängig, ist dann mit einer Zigarette nachts eingeschlafen in Rom und hat dann Verbrennungen erlitten, hätte noch gerettet werden können, hat aber nicht angegeben, dass sie auch Medikamente nimmt und ist am Ende dann doch noch gestorben. Das ist nur so erstmal die Klammer, also wie ihr Leben war, dass sie auch schon einige Jahrzehnte in dem Fall verstorben ist, aber die Nachwirkung eben sehr groß ist. Auch deswegen, um das auch nochmal zu erwähnen, bevor wir gleich wirklich zum Film kommen, gibt es auch seit 50 Jahren ihr zu gedenken einen Ingeborg-Bachmann-Preis, ist jüngst wieder verliehen worden an die aktuelle Erfurter Stadtschreiberin Lena Schette, haben wir ja auch schon thematisiert. Und da wird immer so ein Wettlesen gemacht in Klagenfurt, weil sie dort herkommt. Und dann wird eben der beste Text prämiert, in dem Fall eben war es Lena Schette. Das alles zu Ingeborg Bachmann, eine sehr schillernde Figur. Und bevor wir jetzt gleich den ersten Ausschnitt hören, oder einen Ausschnitt aus der Doku, muss ich auch nochmal genauer sagen, das ist ein weiterer Name, der jetzt fällt, Sandra Hüller haben wir schon erwähnt, aber die Regisseurin muss man erwähnen, Regina Schilling, weil eigentlich ist es kein klassischer Dokumentarfilm, den sie gedreht hat. Regina Schilling, muss man sagen, geht da anders ran. Sie ist wirklich sehr gut, was Archivarbeit angeht, also natürlich sehen wir viele Archivbilder, aber sie macht eher, und jetzt, Achtung, klingt ein bisschen zu hochtrabend, ist aber gar nicht so, essayistische Filme, also die schon einen dokumentarischen Charakter haben, aber sie versucht eben, das so ein bisschen zu durchbrechen, dass wir nicht einfach nur klassische Archivaufnahmen sehen und dann irgendwelche Zeitzeugen, die jetzt heute sprechen und das irgendwie einordnen, so weit, so langweilig, sondern sie versucht das immer irgendwie laufen zu lassen und eine andere Herangehensweise zu finden, wie man in dem Fall einen Menschen wie Ingeborg Bachmann lebendig werden lassen kann. Jetzt hören wir erstmal einen Ausschnitt, weil der auch ein bisschen damit spielt, wie Sandra Hüller sich eben in Ingeborg Bachmann hineinversetzt. Sie spielt sie nicht wirklich, aber sie lebt eben in einer ähnlichen Wohnung, in der Ingeborg Bachmann auch zuletzt in Rom gelebt hat und man versucht so ein bisschen sich irgendwie anzunähern. Jetzt aber endlich der versprochene Ausschnitt aus Ingeborg Bachmann, jemand, der einmal ich war.
2: Auf einmal ist richtig aufregend.
3: Viel blondes Haar, sanftbraune Augen, still und scheu in Ausdruck und Rede. So schreibt der Spiegel über Ingeborg Bachmann.
4: Ich schreibe, dazu brauche ich Papier, Feder, eine Schreibmaschine, einen ausgeschlafenen Kopf und der Rest ist Arbeit.
2: Das funktioniert alles. Ich bin sehr froh.
5: Unsere Geisterbeschwörung. Unsere Seance.
6: Eine junge Frau von hohen Gaben.
7: Diese Frau hat das Entscheidende, das wirklich Moderne.
8: Eine hämmernde Eindringlichkeit, wie sie seit Brecht in der deutschen Literatur nicht mehr anzutreffen war.
9: Können Sie Sie mir als Kritiker sagen, warum es mehr Schriftsteller als Schriftstellerinnen gibt?
1: Soweit ein Ausschnitt aus Ingeborg Bachmann, jemand, der einmal ich war. Und ich hoffe, man konnte oder du konntest auch so ein bisschen Eindruck gewinnen.
0: So ein bisschen schon, aber ich habe es immer noch nicht ganz verstanden, Rainer. Du musst mir also, es ist so, dass ich viele Archivaufnahmen habe, die aneinander und dann mit Voice-Over verbunden werden. Oder gibt es ein nachgestelltes Szenen, weil du eben noch was gesagt hast, dass sie in dem Römerzimmer war. Das erfacht habe ich. Dann hat man ja doch auch Sachen nachgespielt.
1: Es ist gut, dass ich dich quasi als ersten Hörer habe und ihr da draußen ja auch hoffentlich noch weiter mit zuhört, weil ich auch merke, ich habe mehr Schwierigkeiten, den Film zu erklären, als er dann eigentlich ist. Ne? Also der Film ist sehr, um das mal von hinten her zu sagen, sehr unterhaltsam. Also es funktioniert sehr, sehr gut. Aber um nochmal so ein bisschen so ein paar Spuren zu legen und ich hoffe, dass ich es nochmal ein bisschen verständlicher mache. Also er ist schon zu 70% insofern ein klassischer Dokumentarfilm, dass wir wirklich Ausschnitte aus dem Leben sehen, also Interview-Ausschnitte zum Beispiel, die sie gegeben hat, oder wir sehen einen Ausschnitt aus einer Fernsehsendung, wo ein Gedicht von ihr analysiert wird von einem anderen Schriftsteller, von Walter Jens. Mhm. Also das ist alles ganz klassisch und zwischendurch sehen wir eben, wie Sandra Hüller in Rom ist und eben gemeinsam mit der Regisseurin Regina Schilling offenkundig, die beide Fans von Ingeborg Bachmann sind, versuchen sich irgendwie ihr anzunähern, indem sie zum Beispiel auch die alte Schreibmaschine benutzen, indem sie eine Wohnung beziehen, die ähnlich eingerichtet ist, wie eben die Wohnung, in der Bachmann gelebt hat. Und das ist so ein bisschen, Sandra Hüller sagt das auch mal im Film, wie so eine Seance, als ob sie sich dadurch hineinversetzen kann. Das klingt, wie gesagt, auch alles so, dass man denkt, oh, was ist das Abgefahrenes. Funktioniert aber gut. Wir sehen also dann zwischendurch Sandra Hüller, wie sie dann auch durch Rom geht und durch das offenkundig heutige Rom, aber es ist so geschickt gestaltet, dass man von der Farbgebung denkt, das könnte jetzt wirklich so auch Anfang der 70er sein, als Ingeborg Bachmann da gelebt hat. Und zwischendurch, um das auch mal zu sagen, das ist auch ein schöner Ansatz, erfahren wir trotzdem schon relativ linear, wie Ingeborg Bachmann eben gelebt hat, also wie die Kindheit war, anhand aber ihrer Texte, weil in ihren Romanen immer wieder autobiografische Bezüge sind. Und da muss man sagen, das ist wirklich eine sehr gute Recherchearbeit von Regina Schilling gewesen, weil sie eben genau die Passagen rausgesucht hat, die eben auch was über die Kindheit verraten.
0: Also den Text als Beschreibung, also es gibt ja keinen Künstler, der nicht sich auch in seiner Kunst hat. Also das gibt's ja nicht. Jedenfalls nicht bei den Künstlern. Und darüber dann quasi eine Erklärung zu schaffen, ist ein wundervoller Ansatz. Gefällt mir sehr. Ich hatte auch das Gefühl, zu ihm, du bist so ein bisschen auch so auf einer Spurensuche. Ich habe so ein bisschen das Gefühl, als ob man so sich gemeinsam auch so durch. Und da hast du mich auch so ein bisschen, weil das ist wirklich ein bisschen ungewöhnlich. Ist das ein Spannungselement quasi auch so, dass man so auch dabei bleibt, weil man diesen zwei Frauen, ich weiß ja nicht, ob die Regisseurin auch vor die Kamera kommt, aber zumindest die eine Frau mit Sandra Hüller, dass man mit ihr das Ganze so folgt, ist das der rote Faden quasi, die Verbindung? Gibt's da auch eine lineare Erzählung dazu oder ist es willkürlich irgendwie zusammengeführt?
1: Es gibt schon die Verbindung, dass wir immer wieder Sandra Hüller sehen zwischendurch und was wirklich der rote Faden ist, dass wir uns schon an ihrem Leben entlanghangeln. Und auch das für sich ist hochinteressant und das finde ich bemerkenswert, ohne überhaupt je ein Buch, ein Gedicht von Ingeborg Bachmann gelesen zu haben, finde ich es ungeheuer spannend dazu zu schauen und dann am Ende zu denken, jetzt muss ich es aber doch mal lesen, weil das auch mal zu sagen, da steckt auch viel Zeitgeist drin. Ingeborg Bachmann musste sich in einer ziemlichen Männerwelt behaupten. Also wir sehen dann 60er Jahre, wie sie mit anderen Schriftstellern in dem Fall dann da sitzt und sie alle so beäugen. Also da ist dann zum Beispiel der junge Günter Grass mit dabei, aber auch schon Literaturkritiker, auch noch relativ jung, wie Marcel Reich-Ranitzky. Und alle denken so, was will die denn hier? Ja, und sie kommt auch, Klagenfurt ist keine große Stadt, eher so aus dem ländlichen Bereich und dann plötzlich, was will die hier? Und dann muss man sagen, unterscheidet man auch ziemlich arrogant. Na, für Gedichte mag es ja noch reichen, aber wehe, wenn sie Romane schreibt. Und die hat dann irgendwann eben angefangen, Romane zu schreiben. Und das wurde auch alles so mit Argwohn eigentlich beäugt. Und allein dieses Thema ist wirklich hoch, also man kann sich da einfach viel rauspicken. Das ist einfach ein sehr interessanter Ansatz.
0: Aktuelles, die Frage ist ja noch nicht equal, sozusagen, was Künstler und Künstlerinnen betrifft, dass da wirklich eine Vergleichbarkeit hat. Aber da sind wir ja auf einem guten Weg. Gerade im Filmbereich kann man es ja nicht leugnen, dass immer mehr Regisseurinnen auch die Chance bekommen, ihr Können einfach auch zu beweisen oder sagen wir es mal so, ihre Stimme zu zeigen und ihren Stil zu zeigen. So wirkt es auch bei diesem Film und ich weiß jetzt auch, warum Sandra Hüller unterschrieben hat, weil Sandra Hüller natürlich, hat man ja auch schon bei Rose gesehen in der Pressekonferenz, sie legt sehr viel Wert drauf, dass es unabhängige, moderne Frauenfiguren sind, auch bei, ich habe gestern nochmal Projekt Hail Mary nochmal geguckt und der ist einfach so toll, die könnte ich das... kleiner Spoiler für die unsere Bestenliste des Jahres, der wird wahrscheinlich auch auftauchen, weil ich den wirklich, für mich ist das perfektes Kino. Und jetzt müssen wir natürlich die Regisseurin, schönen Ansatz, coole Idee, auch dieses abzuarbeiten. Wie ist denn die Figur von Sandra Hüller so zu sehen? Ist das gleichwertig zu sehen oder ist es eher so, dass sie so nur das Bindeglied ist?
1: Sie ist, wenn dann eher das Bindeglied, okay, also sie ist also zwischen denen, und das funktioniert aber auch ganz gut. Und wie gesagt, um auch mal so einen Eindruck zu bekommen, weil ich finde die Filme von Regina Schilling, ich habe noch zwei weitere gesehen. Einmal hat sie mit Aktenzeichen XY gearbeitet, um alte Ausschnitte eben aus dieser Sendung zu bringen, um auch hier mit den Zeitgeist viel zu verraten. Und dann sehr bemerkenswert ist auch Coolen Kampfs Schuhe. Da geht es um populäre Fernsehmoderatoren der 70er und 80er Jahre wie Hans-Joachim Kuhlenkampf, die alle eine Kriegsvergangenheit haben. Und immer hat sie so einen Ansatz, dass sie relativ offen eigentlich mit dem Material umgeht. Und ich konnte sie auch mal hier in Erfurt sprechen, Regina Schilling. Wir hören mal ganz kurz einen Ton, wie sie da vorgeht, dass eben der Zuschauer nicht so beeinflusst wird. Das ist ihr Stil.
10: Die Beeinflussung ist natürlich vor allen Dingen durch den Text gegeben, den ich schreibe. Also und das, da habe ich meistens in einer ersten Fassung viel mehr Text. Und hinterher merke ich, ich kann ganz viel Text weglassen, weil ich den Zuschauern eben, ich möchte die Zuschauer das selber entdecken lassen. Ich glaube, das ist spannender, ja. Weil wir wollen es ja alle nicht so gerne mit dem Zeigefinger belehren lassen. Aber das ist eine sehr mühevolle Kleinarbeit.
1: Also das hat sie damals über einen anderen Film gesagt, aber das ist wirklich so ein bisschen auch ihr Stil. Also am Ende hat sie natürlich eine Idee, wie der Film aussehen soll, ne? Und am Ende beeinflusst sie uns wahrscheinlich schon. Aber es ist eben sehr raffiniert gemacht. Also dass man wirklich am Ende rausgeht. Und ich glaube schon, dass jeder sich was rauspicken kann, jetzt auch aus diesem jüngsten Film über Ingeborg Bachmann. Also
0: ich finde den Ansatz bemerkenswert. Ja. Natürlich großartig zu sagen, die Bildsprache überzeugt. Aber es ist umgekehrt, muss man sagen, das ist Film. Also sonst werde ich ein Hörspiel machen. Und auch hier, schön den Ansatz, aber ein Regisseur, der nicht manipuliert, gibt nur Bilder wieder. Also
1: deswegen hat sie natürlich trotzdem ihre Meinung, aber
0: wundervoller Ansatz. Ich mag es auch, weil das Wichtige, was ja da drin steckt, ist, dass sie dem Zuschauer, und das ist ja das, was uns oft so fehlt, zum mündigen Rezipienten macht.
1: Das ist die Idee
0: dahinter. Und das ist das Tolle an ihr. Ich wollte nur sagen, dass sie ist sich ihrer Rolle, glaube ich, sehr bewusst.
1: Sie weiß das auch.
0: Und gerade du, der ja wirklich auch, und dann können wir auch zu einem Fazit kommen, der ja wirklich scheinbar auch von dem Film angetan ist, wenn du zwei weitere geguckt hast, scheinbar auch von dem Stil der Regisseurin. Deswegen eine ganz tolle Regisseurin scheinbar, die ganz tolle Ideen hat. Dein Fazit zum Film.
1: Also ich kann nur Pluspunkte verteilen. Ich muss sagen, dafür, dass das ja nun wirklich jetzt nicht das einfachste Thema mitunter ist und man auch mitunter auch ein bisschen gedrückt aus dem Film rausgeht, er endet, wie gesagt, logischerweise ist dann der Tod von Ingeborg Bachmann das Thema, aber eben auch, wie sie sich in dieser Männerwelt durchsetzen musste. Das ist jetzt kein, um mal den Begriff zu nehmen, Feel-Good-Film, trotzdem aber ein in dem Sinne unterhaltsamer Film. Und ich finde, die Stilmittel, die hier verwendet werden, funktionieren alle sehr, sehr gut, inklusive Sandra Hüller. Und das muss man auch nochmal erwähnen, das ist ja das Sandra Hüller-Festjahr. Du hast ja schon erwähnt, also wir werden am Ende des Jahres 6 Filme mit Sandra Hüller gesehen haben. Läuft der
0: dann in Cannes oder in Venedig?
1: Also um das mal zu sagen, wir können ja mal aufzählen, also das ist jetzt Nummer 4, also wir hatten bisher Der Astronaut, du hast es schon erwähnt. Den Dokumentarfilm Fassaden, wo sie die Sprecherin war, der auch sehr bemerkenswert und sehr intensiv war. Wir hatten Rose, der auf der Berlinale lief, dafür hat sie ja auch den Silbernen Bär bekommen. Wir haben jetzt Film Nummer 4 eben mit Ingeborg Bachmann, jemand, der einmal ich war. Wir haben dann ab September Film Nummer 5, Vaterland von Pavel.
0: Der lief in Venedig.
1: Der lief in Cannes Fall. Genau. Da spielt sie Erika Mann.
0: Auch gute Kritiken, sehr gute Kritiken.
1: Auch sehr gute Kritiken. Und zum Schluss kommt noch Dicker mit Tom Cruise und von Alejandro González Iñárritu.
0: Einfach Film mal 6. So.
1: Also das ist sozusagen, also allein diese 6 Filme, an denen Sandra Hüller mitwirkt, decken eine Bandbreite ab, die ihresgleichen sucht. Und Ingeborg Bachmann ist ein weiteres Highlight, also dieser
0: Weil sie den Spagat auch hinkriegt. Also das ist ja wirklich so, ich meine, Vaterland ist ja trotzdem keine kleine Produktion, aber trotzdem Arthouse-Kino. Also das ist ja trotzdem, ich will jetzt auch nicht dem Sinister zu nahe treten, aber der wird wahrscheinlich da nicht laufen. Und da muss man einfach ganz klar sagen, diese Frau ist wirklich, das ist ein Also Kreativität und Talent sind hier wirklich sehr hoch scheinbar angelegt und sie scheint auch noch kluge Entscheidungen zu treffen. Chapeau, chapeau. Das heißt, wir dürfen dieses Jahr noch zweimal über sie reden. Das hier ist auf jeden Fall wieder eine gute Arbeit, die sie abgeliefert hat. Mindestens eine gute Arbeit, so wie ich dich da verstanden habe. Und du sagst uns jetzt noch, wo der Film läuft, damit auch jeder wirklich die Möglichkeit hat, diesen Film sich anzuschauen.
1: Er lief ja bis vor kurzem in Erfurt im Hirschlerufer, aber da läuft er jetzt nicht mehr. Er läuft dafür aber weiter im Lichthaus und da könnt ihr ihn euch anschauen. Da läuft er zum Beispiel jetzt am Wochenende um 19.10 Uhr oder auch dann Montag, Dienstag, Mittwoch weiter in dieser Abendschiene. Also wirklich Empfehlung, sich diesen Film anzuschauen. Und wir hören jetzt Musik. Da gehen wir also auch ein bisschen in die Zeit. Als Ingeborg Bachmann noch gelebt hat, war eine britische Band sehr populär, die Kings. You Really Got Me.
0: You Really Got Me.

0: You Really Got Me aus dem jüngsten Minions-Film von den Kings. Auch eine Nummer, die immer sehr gut funktioniert, mindestens
1: mega gut
0: bei Patrick.
1: Mega und gut.
0: Ist auch wirklich eine sehr, sehr gute Band.
1: Tempo-Up-Song. Der geht immer hoch. Der ist so, man weiß nicht, wohin er will. Es ist so toll. Und diese Übergänge auch so minimal. Ich finde, den könnte man stundenlang anhören. Entschuldigung, Reinhard, das war... Alles ich wusste gut. nicht, dass der kommt. Ich bin ein bisschen begeistert.
0: Das ist schön. Und die Frau, von der wir jetzt reden, weiß auch nicht, wohin sie will. Und immer hoch hinaus. Und oder? So nach oben.
1: Ach
0: Supergirl.
1: So.
0: Ja, ich habe jetzt sehr um die Ecke gedacht. Wir hören jetzt mal einen Ausschnitt aus Supergirl.
1: Die Überleitung war ja der Sensor.
0: Ich habe mir so eine Mühe gegeben. Ja, aber hier erstmal der Ausschnitt.
2: 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Mein Cousin und ich haben sehr verschiedene Ansichten darüber, was es heißt, ein Held zu sein. Er sieht in jedem das Gute. Ich sehe die Wahrheit. Die Briganten brachten Verwüstung in jeden Winkel des Universums. Wir verteidigen unsere Galaxie.
0: Call Me hören wir im Hintergrund von Blondie im Original,
1: stimmt.
0: Aber es geht hier um Supergirl, gespielt von Millie Alcock, die wir noch nicht richtig kennengelernt haben. Auf jeden Fall aus dem Film Supergirl, der jetzt in den Kinos gestartet ist. Und wir wollen ein bisschen drüber reden, weil Supergirl lässt es schon erahnen, das muss doch irgendwie mit Superman zusammenhängen. Und wir haben es eben schon gehört, die beiden sind verwandt, nicht Schwippschwager, nicht einfach Geschwister, sondern eben Cousin und Cousine.
1: Ja.
0: Und du kannst uns mal so ein bisschen mitnehmen, also DC ist dafür verantwortlich, ist aber ja ein großer Comicverlag, die ja auch jetzt seit einem Jahr versuchen, wieder so ein Universum aufzubauen. Letztes Jahr gab es so eine Art Neustart mit Superman, also korrigiere mich gerne, das ist auch mal... Und das ist jetzt eigentlich so der zweite Film immer nach Superman, der so ein bisschen daran anknüpft.
1: Nein, also es, ja, also machen wir uns nichts vor. Also das ist ja ganz klar jetzt unter der Ägide. Jetzt komme ich nicht James Gunn.
0: James Gunn, der James hat noch Regie geführt, aber der, genau, bei Superman hat er gesagt, mache ich es mal noch selber,
1: genau.
0: Aber er ist verantwortlich sozusagen für die Produktion. Man hat ihn gelotst, um es
1: naja,
0: zu sagen.
1: Naja, Disney wollte ihn auch, sie haben ihn ja eigentlich nur noch mal zurückgeholt, weil alle anderen Schauspieler gesagt haben, na, wenn er keinen dritten macht, mache ich nicht mit. Und Disney hat gesagt, okay.
0: Also wir reden jetzt von der Guardians of the Galaxy,
1: genau,
0: die eigentlich für die Konkurrenz gedreht
1: genau,
0: wurde.
1: Genau, und alle vier Hauptdarsteller haben gesagt, hier, ey, wenn er hatte mal einen Post vor mittlerweile 10 Jahren wird das gewesen sein, der homophob gewesen ist, er hatte sich dafür auch entschuldigt. Nichtsdestotrotz hat Disney ihn zurückgeholt und Warner Bros. Hatte aber vorher schon The Suicide Squad und haben gesagt, geil, der kann ja richtig DC-Filme machen und ist quasi von Disney rübergewechselt, weil Disney wollte auch mit ihm keinen
0: also,
1: mehr machen.
0: Also ein bisschen verallgemeinern, es gibt quasi so zwei große Player, die sich gegenseitig auch natürlich also Konkurrenz machen und auch manchmal die Leute abwerben und ursprünglich hat James Gunn in einem anderen Team gespielt, jetzt ist er eben im DC-Team
1: und
0: da gehört auch hin, sagst du.
1: Ja.
0: Und jetzt ist eben unter seiner Ägide, nicht unter seiner Regie, der zweite Film herausgekommen nach, man kann schon sagen, in dieser Ära James Gunn, Supergirl.
1: Jetzt aber ich würd trotzdem noch eine Sache, die korrigieren, also dieses ganze
0: Neustart war ein bisschen groß
1: ist
0: gesagt.
1: Ist schwierig, weil DC, finde ich, ist immer am stärksten, wenn sie eigene, unabhängige Geschichten erzählen. Das war bei The Batman so, das war bei Joker so, das sind alles riesig große künstlerische Filme. Und da sage ich immer wieder, da kann dieses Marvel mit ihren 6 Milliarden Einspielergebnis dieses Jahr kommt, können sie tausendmal machen. Die werden niemals die Tiefe von DC und auch nicht von den Filmen von Warner Brothers, nicht immer, aber häufig erreichen.
0: So, sie haben auch die besten Regisseure, man zu sagen. The Batman ist Matt Reeves und es gab
1: ja,
0: die Batman-Trilogie. Christopher Nolan
1: ja, aber,
0: war auch nicht ganz schlecht.
1: Ja. Ja, das stimmt. Das kann man schon so sagen, dass da schon die größeren, aber man hat ja auch eine Chloe Zhao, nachdem sie Nomadland Oscars hatte, hatte man ja auch für The Turners angeheuert. Also es ist ja nicht so, dass DC es nicht auch versucht oder das Marvel Cinematic. Die haben bloß ein anderes Problem, sie haben kein Vertrauen. Und Warner Brothers ist das, und das machen wir uns nichts vor, wenn ich zwischendrin diese scheiß CEO-Geschichte mit dem Stream gewesen wäre, wäre Nolan immer noch bei Warner Brothers. Die haben ja gesagt, nö, deine Filme bringen wir jetzt zu Hause raus. Ich sage, na tschüss, ich bin jetzt bei Universal. Die weinen immer noch bei Warner Brothers. Nichtsdestotrotz, das war immer die große Stärke. So, und jetzt sind
0: jetzt
1: wir einfach beim Film.
0: Jetzt haben wir wirklich ganz viel sozusagen auch wieder Name-Dropping gemacht, und ja. Weil wir uns, wir wollen das immer alles loswerden. Und so
1: wir wollen angeben.
0: Jetzt können wir ein bisschen angeben. jetzt vergesst alles, was wir gesagt haben. Es spielt nämlich für den Film jetzt eigentlich erstmal keine Rolle. Wäre auch meine erste Frage. Für Leute, die jetzt zuhören und sagen, Supergirl, ich habe Bock auf einen Comicfilm und du kannst gerne in die Geschichte gleich nochmal ein bisschen mit eintauchen. Funktioniert das auch so, dass ich jetzt nicht den vorhergehenden Superman-Film gesehen haben muss?
1: Superman wird nur erklärt, also man, machen wir doch auch nichts vor. Also wenn ich jetzt heute auf die Straße gehe und ich frage, kennst du Superman? Werde ich keinen kriegen, der nicht weiß, wer Superman ist. Und deswegen kannst du diesen Film ohne Probleme gucken. Wir haben Millie Alcock, die übrigens durch die Serie House of Dragon groß geworden ist, leider nur 4 Folgen gespielt hat, weil sie dann die Schauspielerin nennen musste, weil es dann einen Zeitsprung gab, ist eine Schauspielerin, die unfassbar oppositionell und auch das Aussehen alleine schon von ihr ist so charismatisch und so toll. Und das alleine Superman oder Supergirl zu besitzen, die ja immer nur so reine Schöne sind. Deswegen können wir in Europa gar nicht so viel mit Superman anfangen, weil für uns ist das wie Captain America, das sind diese Tollen, weißt du, die immer alles richtig machen. Und wir in Europa, wir wollen Siegfried, ja, wir wollen Gescheiterte, wir wollen Sherlock, drogenabhängig sehen, das sind unsere Helden. Und das ist wieder ein Vorteil von DC, dass sie eher diese Anti-Helden, kann man nicht sagen, aber diese doch vermenschlichten Superhelden haben. Und das haben wir hier auch wieder. Und während, deswegen das Einzige, was man noch ansatz sagen könnte, Superman leidet im Superman-Film jede einzelne Szene. Guckt euch mal den Superman-Film an, der röchelt die ganze Zeit rum. Hat's noch nie gegeben. Ist eine vollkommene Dekonstruktion. Wird's bei Marvel nie geben. Aber wir sind ja bei DC. Jetzt haben wir also diese, sie hat Geburtstag am Anfang und sagt so, hey, ja, und sie schwirrt im Weltraum rum, weil sie einfach, ja, das muss man einfach mal dazu sagen, nicht so richtig ihren Platz gefunden hat. Die ist auf die Erde gekommen, es wird die Geschichte erzählt. Wer sie nicht kennt, ist nicht schlimm, ist neu. Für mich war es neu. Und das ist so, dass sie sich halt viel rumtreibt in der Welt, aber auch viel trinkt und viel Spaß hat und ähnliches. So. Und ihr Hund, den kennen wir ja.
0: Kennen wir den, ja.
1: Ja, den, der kam im Superman schon, ist egal. Sie, ach so, okay. Sie hat einen Hund. Punkt. Der hat einen Hund.
0: Ja.
1: Der wird verletzt und sie muss quasi, das ist der McGovern des Films, dem nachgehen, aber machen wir uns nichts vor. Es geht im Grunde genommen um eine Figur und eine Rolle, nämlich von Cora Zor-El, also Supergirl, die eigentlich sich sucht. Wir sind die ganze, es könnte auch eine Grown-Up-Geschichte sein und ob sie jetzt durch Kansas mit einem Traktor fährt oder ob sie durchs Universum reist von Planet zu Planet, ist quasi die gleiche Grundprämisse. Dass sie den Hund retten muss, ist geschenkt. Es geht darum, was muss sie leisten, um aus dieser Komfortzone rauszukommen. Und das ist der Film im Grunde genommen, dass wir dem folgen und naja, sozusagen sehen, wie sie sich reibt und wie sie sich windet, quasi das Gute zu tun, obwohl sie das gar nicht tun möchte.
0: Vielleicht erklärt es auch so, weil du sagst, das könnte sozusagen einfach so eine Geschichte sein über eine Frau, die sich selbst finden muss. Das klingt ja fast nach Independent-Kino, weil der Regisseur, australische Regisseur Greg Gillespie, da war ich ein bisschen überrascht, weil der ja sonst wirklich so kleine Indie-Perlen eher gedreht hat, wie Lars und die Frauen oder I, Tonya, auch sehr bemerkenswert. Und vielleicht passt es dann deswegen ganz gut, aber machen Sie sich vor, Patrick, die Fans von Superman, Supergirl, wollen ja auch ein bisschen Action haben.
1: Ja, haben sie.
0: Ja, trotzdem geben.
1: Ja, also ich sag erst was Schlechtes und dann kommen wir zu den Guten. Okay?
0: Fangen mit dem Negativen an.
1: Dann haben wir das nämlich weg. Also, Logik und Nachvollziehbarkeit haben wir ganz wenig in diesem Film. Dieser Film konzentriert sich zu sehr auf seine weibliche Figur und gibt ihr, das ist positiv, negativ kann man das jetzt hier wieder sagen, aber an sich muss ich sagen, das war wirklich... Puh, also es gibt doch so Filmrealität. Sagen wir mal, wir beide leben, das gibt's auch bei Star Wars. Weißt du, wir leben auf im Universum und du bist auf einem Planeten und rein zufällig sind wir am gleichen Weltraumhafen. Also Reinhard, ich will ja nicht sagen, dass das Universum groß ist, aber das ist eine Filmlogik. Da bin ich ein bisschen raus. Da kann man den Zuschauer ernst nehmen. Das hat der Film ganz oft. Und ich weiß nicht, was da los gewesen ist. Und ich glaube, dass das auch diese durchschnittlichen Kritiken, die da rausgekommen sind, auch noch dazu das Ganze dazu geben. Der zweite leichte negative Punkt, aber jetzt kommen wir zum Positiven, ist, es ist ein James-Gunn-Film vom Visuellen her. Ich weiß nicht, wenn du Guardians of the Galaxy gesehen hast oder The Suicide Squad oder
0: letzten Super... Bunt quasi. Farbenfroh. Ich weiß gar nicht, was das Ziel ist von James Gunn.
1: Genau, zum Beispiel coole 70er-Jahre-Musik und dann One-Shots. Oder im Hintergrund passiert viel und im Vordergrund unterhalten sich Menschen. Das haben wir wieder. Ich könnte das stundenlang gucken. Ich finde das sind Montagen. Ich bin großer Freund von Montagen. Das haben wir auch hier wieder viel drin. Und das macht zum Beispiel ja Marvel so gut wie gar nicht. So richtig schöne Montagen mit einem Song und emotionale Tiefe etc. Das haben wir ja auch viel mit. Da haben sich aber auch viele dran gestoßen. Wenn man das aber, wie ich als Vorteil sehen kann, dann ist das ein rundum gelungener Unterhaltungsfilm. Und mehr will er nicht sein und mehr ist er auch nicht. Diese Tiefe der Figur, wir folgen diesem rotzigen Gör und haben sowas wie Tank Girl aus den 90ern ist das. Es geht eher in diese Richtung so und es gibt auch neue Informationen. Ich wusste zum Beispiel nicht, Reinhard, wusstest du, dass es gelbe Sonnen gibt, dass es grüne Sonnen gibt, dass es orangene Sonnen, rote Sonnen gibt, das wusste ich zum Beispiel nicht. Und das hat alles, wenn man sich mit dem Superman-Kosmos auskennt, der kriegt ja seine Energie daraus. Und das sind alles so kleine, tolle Sachen, die das Ganze aber vorangebracht haben. Ich habe da mit Leuten geredet, die die Comics auch kennen, und gesagt, ja, das wusste ich gar nicht und das ist auch neu. Und die haben auch viele, viele Neuerungen mit reingebracht, die das Ganze auch schön aufgefüllt haben. Aber dieser Film lebt und stirbt mit unserer Hauptdarstellerin. Und deswegen ist es auch richtig, den Film Supergirl zu nennen, nicht The Adventures of a Strong Girl oder The Development of a Strong Girl. Also man hat ihr auch mit Matthias Schönertz einen Bösewicht gegeben, machen wir uns nichts vor. Der hätte 1000 Szenen verdient gehabt. Dieser Typ, du darfst es einmal sagen, wer ist das?
0: Der belgische Brando.
1: Danke, Reinhard. Ist so charismatisch. Für mich ist das quasi, der gehört eigentlich in so eine Schiene, so Mads Mikkelsen-mäßig, so physisch groß, markantes Gesicht, ganz toll. Und dann lässt man ihn rummeandern in diesem Film und der ist ein wirklich wundervoller Bösewicht. Jedes Mal, wenn er kommt, knistert die Leinwand. Und das ist so schade, weil man sie nicht auf Augenhöhe gegeneinander antreten lässt. Geschenkt ist die Art von Film, haben einen guten Bösewicht, aber es lebt und steht mit der Hauptdarstellerin, die ist großartig, die Special Effects sind großartig, das Setting ist großartig. Er ist nicht, was auch eine große Stärke ist, bei DC muss immer, bei Warner Bros. Muss immer am Ende am besten noch ein Planet untergehen, am besten noch eine Sonne müssen wir explodieren und dann muss noch Robert Downey Jr. ins Bild geflogen kommen. Dann haben wir alles, was man braucht für Marvel und das hat man hier nicht. Das sind Kämpfe und wenn sie auch so kämpft, dann hat das eher so eine Rauferei irgendwie auch und die andere ist stärker und so und das sind die tollen, tollen Sachen. Also DC und Warner Bros. Haben das geschafft, was Marvel nicht immer schafft. Sie haben ein gewisses Level erreicht. Er wird nie in die Größen von einem Joker, von einem The Batman, von einem Dark Knight, gar keine Frage. Und das, diese Erwartungshaltung zu haben, das passiert alle 15 Jahre mal, außer bei DC vielleicht alle 5. Aber nichtsdestotrotz ist das für mich eine Empfehlung. Und ich finde es so schade, wie der Superman, dass er so schnell abgetan wird von der Fangemeinde. So, ja, ist jetzt nicht meiner. Ja, der hat Ecken und Kanten. Und da denke ich mir, ja, aber Ecken und Kanten haben das Kino schon immer repräsentiert. Jetzt nehmt auch die Ecken und Kanten an. Deswegen von mir eine Empfehlung, mehr aber auch nicht.
0: Das hast du jetzt gut gesagt. Also das, der läuft ja jetzt noch ein bisschen im Kino.
1: Ein bisschen aber wird
0: da
1: kann, noch, aber
0: da
1: nicht.
0: Da kann man nur sagen, genau.
1: Deutsche und Superheldenfilme können wir nicht.
0: Ich wollte gerade sagen, da muss er kein Prophet sein. In 4 Wochen wird er nicht mehr im Sinistar in Erfurt laufen. Also wer Supergirl sich anschauen möchte, sollte das wirklich jetzt tun. Wir würden jetzt auch mal einen Song noch aus dem Film, und zwar von Sleigh Bells with Summer.

0: This Summer von Sleebells aus dem Film Supergirl, der aktuell im Sinister in Erfurt läuft.
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0: Selbstverständlich wollen wir mehr wissen und wir beschäftigen uns diesmal bei den Kino-News vor allen Dingen mit den Open-Air-Kino-Reihen, denn die Open-Air-Kino-Saison ist schon im Kleinen ein bisschen eröffnet worden im Hirsch-Heinrich in Erfurt, aber so die langen Open-Air-Kino-Reihen, die über 2 Monate gehen, Juli, August, die beginnen jetzt jeweils am Freitag einmal im Kalif Storch und einmal im Grönbacken, Kulturhof Grönbacken, das ist quasi das Open-Air-Kino vom Erfurter Kinoclub. Und wir schauen mal zunächst zum Kinoclub, was da eigentlich jetzt Open Air läuft. Und das beginnt nämlich mit Der Teufel trägt Prada 2. Und da können wir mal direkt reingucken. Der Teufel trägt Prada, wir haben es ja schon gesagt, ist eigentlich ein klassischer Open Air Kinofilm.
7: Ja, also ich war ja auch überzeugt, das ist ein Film, der keine wirkliche Geschichte hat, aber der einfach 3 grandiose Hauptdarsteller, oder 4 könnte man sogar sagen, Stanley Tucci würde ich auch noch mit reinziehen. Das ist ein Ensemblefilm, Meryl Streep kann das Telefonbuch vorlesen, aber auch, ich finde, Emily Blunt und auch Anne Hathaway sind wirklich mittlerweile unfassbar etablierte und auch große Schauspielerinnen, und das finde ich toll, dass das auch so eine kleine Verkehrung der Welt einfach ist, dass hier nicht mehr, also weißt du, das hat man ja so versucht mit den Ocean's 8 Filmen und da Leading Role reinzubringen in der Welt, und hier ist man so bei sich, was die Figuren und auch die Schauspielerin betrifft, dass man diesen ganzen anderen Schnurz, der diesem Film wirklich scheißegal ist, nämlich Kleidung und irgendwelche Models, die ich nicht kenne, da reinkommen. Das ist Fanservice, aber das ist nicht die Stärke des Films. Ich glaube, dass das ein schöner Sommerabendfilm ist, wo die Leute auch wirklich, naja, machen wir uns ja nichts vor, da kann es auch eine zweite Aperol-Spritz-Schorle geben oder wie man das nennt, und dann kann man den Film auch bedenkenlos weitergucken. Also es passt schon ganz gut.
0: Also das ist,
7: das war despektierlich, das war gar nicht böse, es war eher so ein Sommergefühl.
0: Ich habe auch gesehen, und ich gebe dir vollkommen recht, es gibt auch die Filme, die sind extrem gut geeignet, ausschließlich eigentlich für Open-Air-Kino, und dafür war natürlich Teufel trägt Prada 2 extrem erfolgreich, aber alles, was du gesagt hast, kann ich nur zustimmen. Also der eröffnet den Reigen jetzt am Freitag, also am 10. Juli im Grönbacken um 21.45 Uhr, es geht relativ spät los, und am Samstag geht's dann weiter, und das ist dann wirklich in jederlei Hinsicht etwas ganz Besonderes. Erstens, weil der Film so heißt, und zweitens, weil etwas ganz Besonderes auch ist, dass da die Filmbeteiligten auch mit zu Gast sind, nämlich die Regisseurin Eva Trobisch, die Hauptdarstellerin Frieda Hornemann und einer der Darsteller Florian Lukas.
7: Krass, kommt Florian Lukas,
0: Florian Lukas kommt, also ich wäre auf jeden Fall mit dem Mikrofon dastehen. Jetzt am Samstag, ich merke, jetzt bist auch du neugierig geworden.
7: Na, Florian Lukas hat mich immer begleitet, der gehört zu diesen Schauspielern, die so in den Nullerjahren immer so für mich so ein bisschen was gegeben haben. Ich weiß nicht, immer wenn ich den gesehen habe, war ich irgendwie froh, ihn zu sehen. Den mag ich sehr.
0: Ich mag den auch sehr. Ich glaube, über den Film konkret sind wir ein bisschen unterschiedlicher Meinung. Du hast dich ganz so begeistert, du hast ihn schon auf der Berlinale gesehen. Wir hören uns mal kurz einen Ausschnitt an. Es geht um ein junges Mädchen, die ist 15, 16 Jahre alt. Lea heißt sie, und sie bewirbt sich bei einer Castingshow, kommt aus Greiz, also wirklich im tiefsten Ostthüringen, eine Kleinstadt,

0: Und es wird das Leben von ihr, aber auch ihrer Familie erzählt. Ein Ausschnitt aus etwas ganz Besonderes.
1: Ich bin Lea. Ich bin 16. Oh Gott.
2: Lea ist übrigens seit heute Kandidatin einer Castingshow.
3: Aha. Hallo Lea. Du bist bei den Open Auditions 2026, liebe Lea.
4: Aber ich habe den Scheiß doch nicht unterschrieben.
2: Aber ich hab's unterschrieben.
5: Was macht dich aus? Wie würde dich deine Mutter beschreiben?
1: Das willst du nicht wissen.
5: Warum?
2: Lea, komm.
6: Warum fragt mich eigentlich keiner, was das Besondere an mir ist? Ha?
7: Ja, weil du es uns gleich erzählen wirst.
6: Stimmt.
7: Und?
8: Wir könnten natürlich auch ein bisschen Richtung Familie gehen.
7: Klar, frühstücken tun wir und wir können alle reiten.
1: Mhm. Na, also eigentlich ist es so, dass meine Mutter von einem anderen Typen schwanger ist. Wir beide wohnen in der Pension von meinen Großeltern, die bald pleite ist. Und reiten tue ich seit 2 Jahren nicht mehr.
0: Das war jetzt mal eine klare Ansage von der 16-jährigen Lea, wie wir gerade gelernt haben, gespielt von Frieda Hornemann, sehr, sehr gut gespielt. Mhm. Und wir hören auch schon so ein bisschen raus. Also wer jetzt überlegt hat, Moment, wie waren jetzt nochmal die Verwandtschaftsverhältnisse und wer hat da mit wem? Das ging mir wirklich auch beim Schauen des Films so, das ist aber auch Absicht, glaube, dass man schon mitkriegt, ja, es geht um die 16-Jährige, die sich in der Castingshow bewirbt, aber man weiß erst nicht genau, ist das ihr Vater da und ist das ihr Bruder? Also ich hatte, vielleicht weil ich auch nicht mehr so filmerfahren bin, ich hatte ein bisschen zu tun, mich in die Familienverhältnisse erstmal da einzukramen.
9: Nö, das war für mich kein, also kann sein, das ist nicht die Schwäche des Films. Ich finde, das Thema ist wichtig und ist gut. Die Schauspielerinnen machen auch eine gute Arbeit. Doch
0: wenn
9: muss
0: du
9: ich,
0: so anfängst, weiß ich
9: aber
0: schon,
9: ich muss schon ganz klar sagen, ich glaube, mein Fazit bei der Berlinale war wohl doch nicht was ganz Besonderes. ist es auch nicht. Also ich will den Betreibern dann nicht zu nahe treten, aber das ist ein arg durchschnittlicher Film, das muss man ganz klar so sagen. Und man muss auch ganz klar sagen, dass hier viele Bereiche aufgemacht werden und nicht zu Ende gedacht werden, viele Bereiche uns angeteasert werden und dann aber auch keine, wie soll man sagen, so als also auch stiefmütterlich behandelt werden. Die Figuren werden meiner Meinung nach nicht rausgearbeitet. Aber wir kommen gleich noch zu weiteren guten Filmen. Ich finde,
0: ich baue mal eine Brücke, weil man
9: mach mal also, eine Brücke.
0: Ja, ich die mach Brücke ist nämlich die, weil vielleicht werden Sie alle fragen, warum erwähnen wir den Film, wenn du ihn nicht so gut findest, weil ich verstehe das, was du sagst. Ich habe den Film damals auch während der Berlinale gesehen. Ich fand ihn auf jeden Fall besser als du. Ich sehe die Schwächen, die du auch siehst, aber ich fand ihn wirklich sehr, sehr gut gespielt. Mich hat er auch wirklich berührt zum Teil. Und ich fand, wie gesagt, die Hauptdarstellerin richtig großartig. Also deswegen wollte ich gehe jetzt auch nochmal hin am Samstag. Ich wollte den Film unbedingt nochmal ein zweites Mal anschauen, um mir nochmal einen Eindruck zu gewinnen. Und deswegen trotzdem, trotz deines Vetos jetzt hier und deiner Bedenken, meine Empfehlung, auch die jetzt draußen zuhören, wirklich sich den Film mal anschauen, weil es gibt auch nicht so viele Filme, ist jetzt nicht das Hauptargument, sich den Film anzuschauen, nicht so viele Filme, die in Thüringen spielen und die vor allen Dingen auch mit der deutsch-deutschen Geschichte ganz gut, finde ich, umgehen. Also das sind die Pro-Argumente. Ich merke schon, ich kann dich immer noch nicht ganz überzeugen.
9: Nein, ich finde es für die Zuschauer, Zuhörer und Zuhörerinnen auf jeden Fall eine gute Sache, dass du auch mal zeigst, das ist ein sensibel gespielter Film und das, die Regisseurin versucht auch sensibel auf die Figur einzugehen. Und das Rummeandern unserer Hauptfigur zeigt ja auch großartig, dass Pubertierende nicht wissen, was sie wollen. Sie wissen oft nur, was sie nicht wollen. Aber auch das hätte man besser ausarbeiten können. Aber das ist die These und das ist auch das Gute. Einfach gucken. Ich meine, ich kann auch mal falsch liegen. Nein, ich liege auch
0: alles,
9: mal falsch.
0: Alles gut. Wir können ja noch mal die Regisseurin selbst sprechen lassen, weil du warst ja auch auf der Pressekonferenz und wir hören mal einen Ton, wie Eva Trobisch da vorgeht beim Drehbuch, weil ihr es schon wichtig war, die deutsch-deutsche Geschichte mit einfließen zu lassen über diese verschiedenen Generationen. Und sie arbeitet dann eigentlich mit Briefen der Figuren. Also wir hören mal in den Ton rein, der Regisseurin Eva Trobisch, die dann ja auch da sein wird.
10: Wenn man über 3 Generationen erzählt und eine deutsch-deutsche Geschichte erzählt, liegt in der Natur der Sache etwas, dass man in den unterschiedlichen Generationen natürlich diesen Systemwechsel an unterschiedlichen Stellen erlebt hat. Das heißt, er hat einfach soziobiografisch etwas anderes bedeutet, je nachdem, wie alt man ist und wann einen das ereilt hat. Und die Figur der Lea zum Beispiel hat ja die hat sozusagen den Systemwechsel gar nicht mitbekommen. Und die Figur der Christel hat ihn in der Mitte ihres Lebens ereilt. Und insofern ist es eigentlich wieder die ähnliche Antwort. Also aus den Figuren heraus, denen ich mich so annähere, als dass ich Biografien schreibe, dass ich anfange, Tagebuch zu schreiben aus den Figuren, dass die Figuren sich untereinander in der Vorbereitung Briefe schreiben. Das heißt, ich lote so die Beziehung aus, lerne die kennen, weiß, was deren Perspektive ist, wie die sich in der Welt bewegen, wie sie ihre Dinge erleben und wahrnehmen. Und dann, wenn ich die ziemlich gut kenne, lasse ich die aufeinander los. Und dann geht's eigentlich recht schnell mit den Dialogen. Und die Arbeit steckt eigentlich in der Empfinden von den Figuren anhand ihrer Biografien und anhand ihrer Beziehungen zu den anderen, die ich, wie gesagt, über Tagebücher und Briefe mir so erschließe.
0: Finde ich auch interessant, dass er nicht einfach ein Drehbuch schreibt, sondern irgendwie mit Tagebüchern vorgeht, sich überlegt, was sind das für Figuren. Das war die Regisseurin Eva Trobisch, das war ein Ton von der Berlinale, weil eben der Film etwas ganz Besonderes, den Eva Trobisch gedreht hat, dort im Wettbewerb lief, war einer der drei deutschen Wettbewerbsbeiträge. Und dieser Film wird jetzt diesen Samstag, also am 11. Juli, im Kulturhof Grönbacken Open Air gezeigt. Um 21.45 Uhr geht's los. Und ich habe schon gesagt, das Besondere ist, dass Eva Trobisch, die Regisseurin, selber da ist, aber auch die Hauptdarstellerin Frieda Hornemann. Und wir haben es schon erwähnt, damit konnte ich dich ja zumindest locken.
9: Florian, also ganz Lukas toll und auch großes Kompliment an die Betreiber, dass auch sowas gemacht wird, weil ich finde gerade dieses Interaktive, dieses die Filmschaffende zu Wort kommen lassen, ist für mich eine wundervolle Entwicklung in den letzten Jahren. Und ich weiß nicht, wie es dir geht, aber ich habe so das Gefühl, dass es auch immer häufiger irgendwie passiert, dass dann doch mal jemand vom Set vorbei huscht.
0: Ja, wir kriegen es ja mit, wir machen ja 14 Jahre jetzt schon das Filmmagazin und wir freuen uns ja immer, wenn irgendwie mal Filmbeteiligte da sind beim Goldenen Fass. 14 Jahre, ja. Wir machen das schon eine verdammt lange Zeit. Und deswegen ist es umso schöner, wenn eben die Gelegenheit da ist, wie wir es ja von der Berlinale kennen oder vom Goldenen Spatz. Ihr seht einen Film, die jetzt zuhören, ne, und dann ist toll, das macht ja was mit einem, so einen Film. Und wenn man direkt danach aber mit den Beteiligten gleich sprechen kann und die Fragen dazu stellen kann, finde ich eine großartige
9: Möglichkeit. Es macht jetzt auch nachhaltiger den Kinobesuch. Also ich empfehle ja sowieso jedem danach nochmal mit jemandem zu sprechen über den Film, weil dann findet wirklich meistens auch die richtige Auseinandersetzung.
0: Da prägt sich's ein, ne?
9: Nee, ganz toll. Also auch, hat der einen Kino-Release gehabt oder ist das
0: nicht? Nee, das ist besonders. Das ist im Grunde jetzt sowas wie die Premiere. Also er bekommt jetzt erst den Kinostart.
9: Also ein Grund mehr nochmal hingehen, wenn man bei einer Premiere dabei sein möchte, es wird bestimmt auch zum Thema gemacht werden, weil ich bin auch der Meinung, dass der keinen Kinostart bisher hatte. Deswegen.
0: Das ist wirklich mit eins der Highlights in dieser Reihe. Und ich finde es schön, weil man so eine gute Mischung hat. Und ich weiß, das ist immer nicht so einfach, weil Open-Air-Kinofilme, die haben so eigene Regeln, also die müssen da auch ein bisschen hinpassen. Mhm. Und ich freue mich sehr. Ich überlege, ob ich mir ihn nochmal anschaue. Und zwar läuft auch Ende Juli am 25. Bogonia noch einmal. Und das ist ja ein griechischer Regisseur, Yorgos Lamintos, der mitunter sehr schwere Kost dreht, aber auch sehr unterhaltsame Kost. Ich denke jetzt an The Favourite, aber auch an einen Film wie Poor Things, also der wirklich ein großer Künstler ist. Man kann sich manchmal streiten, manchmal schlägt er auch ein bisschen über die Stränge, was den Umgang mit Sex angeht und so.
9: Aber wir fanden wir diesen nach?
0: Kinds of Kindness,
9: ja, den fanden wir großartig. Der ging doch so 160 Minuten.
0: Das war noch nicht keine Sekunde langweilig.
9: Und das war stark, ja.
0: Wie fandst du denn Bogonia eigentlich?
9: Ich musste auch eben darüber nachdenken, weil ich glaube, mir ging es genauso. Also ich fand Bogonia gut, kannte aber auch das Original. Also ich wusste auch, wie
0: du
9: das...
0: Du hast den extra dir angeschaut, das Original.
9: Also ich kannte den auch, genau, den Save the Green Planet. Und war deswegen jetzt nicht so von der Story oder von der Entwicklung. Aber dann hat er ja so viele Oscar-Nominierungen gekriegt und ich habe von ganz vielen gehört, boah, habe ich was übersehen? Ist da was nicht wahr gewesen und so? Und ich muss auch sagen, als du das eben erzählt hast, ich gesagt, boah, den müsste ich ja eigentlich nochmal gucken. Also da freue ich mich eigentlich nochmal drauf, den zu gucken. Und schön, dass sie den bringen. Das ist ein Kinoregisseur und der hat, also Emma Stone ist ja gar nicht, unser Jesse Plemons, also das muss man ja ganz klar sagen, werden ja nicht müde, ihn wirklich zu zeigen. Und er hat ja auch eigentlich eine Oscar-Nominierung verdient gehabt, meiner Meinung nach. Großer Film, sperriges Kino, das einen aber manchmal mit Themen auch noch in die Unterhaltung bringt. Aber das ist wirklich das, was wir vom Kino verlangen. Nämlich, dass es eigentlich Sehgewohnheiten nimmt, sie bricht und gleichzeitig auch erneuert. Und das ist halt so eine Sache, das ist Yorgos Lanthimos. Deswegen, von dem kann man bedenkenlos selbst seinen Dogtooth noch, seinen Debütfilm angucken. Das ist wirklich so Lobster, der hat immer was zu sagen und es ist wirklich toll, sowas abends zu sehen. Und danach, der geht 118 Minuten, auch noch dabei, einfach zu sagen, was zur Hölle habe ich da eigentlich geguckt und was zur Hölle geht da eigentlich ab. Und das sind so Momente, die machen in der Gruppe am meisten Spaß.
0: Deswegen, ich freue mich, also ich bin kurz davor, mir nochmal ein Ticket zu sichern, weil ich habe ihn damals im Kino verpasst, habe ihn dann mir ganz klassisch noch auf DVD angeschaut und war dann angenehm überrascht, weil ich dachte so, ach ja, vielleicht ist es nichts. Und deswegen wirklich nochmal Empfehlung, in Open Air zu schauen, Bourgogne mit Emma Stone, Jesse Plemons, du hast schon gesagt, Emma Stone war auch wieder mal für einen Oscar nominiert, ist sie ja häufiger in letzter
9: was ist
0: Zeit.
9: Nur los mit ihr?
0: Hat ja schon zwei Oscars im Schrank stehen. Ach, ja, also hat es nicht mehr wirklich nötig, was das angeht.
9: Sie ist ja auch schon fast 40, da kann man auch mal zwei Oscars als beste Hauptdarstellerin haben.
0: Auf jeden Fall zum Notieren, läuft im Kulturhof Krönbacken am Samstag, den 25. Juli, also in 3 Wochen, und da geht der Start dann um 21.30 Uhr los. Also je weiter es in August geht, desto früher die Anfangszeiten, weil es natürlich die Tage auch wieder dann früher enden. Und deswegen
9: Das sprechen wir nicht an.
0: Jetzt holen wir erstmal Luft. Wir sind bei Kino-News nach wie vor und gucken mal, was die Open-Air-Kinoreihen im Kalif Storch und im Kulturhof Grünbacken zu bieten haben. Und wir hören jetzt einen Song aus Bologna. Ja,
9: ich habe schon gesehen, was du spielen willst. Ach toll.
0: Ja, der ist Trailer-Song. Der macht gute Laune. Und kommt auch im Film vor. Good Luck Babe von Chappell Roan.
9: Richtig schön laut machen.

0: da schmilzt die Schallplatte dahin. Das war früher mal der Effekt, wenn es dann so langsamer wurde. Aber ein großartiger Song, Good Luck Babe von Chaperone, eingesetzt im Film Bugonia von Yorgos Lanthimos.
1: Sie singt ihn sogar mit, fällt mir gerade ein. Sie sitzt doch im Auto und singt ihn so toll mit.
0: Ja, das ist wirklich großartiger Song. Ja. Ich finde, sehr bemerkenswerter Film. Könnt ihr, wie gesagt, anschauen. Am Samstag, den 25. Juli, also in 3 Wochen im Kulturhof Grünbacken um 21.30 Uhr geht's los. Und wir sind mitten in Kinonews hier bei den zwei glorreichen Halunken, dem Filmmagazin auf Radio Frei. Und wir schauen mal auf beide Open-Air-Kino rein. Wir werden die Filme immer wieder auch nochmal gesondert in anderen Magazinen dann vorstellen, weil das würde jetzt zu lang werden, jetzt auf alle Filme einzugehen. Bis Ende August geht auf jeden Fall die Open-Air-Kino-Reihe des Kinoclubs. Diesen Freitag, wie gesagt, geht's los mit Der Teufel trägt Prada 2. Und es endet im August mit einem Film, auf den ich auch neugierig bin. Mhm. Und zwar einmal mehr ein Film mit Charlie Hübner, der auch da sein wird. Spaziergang nach Syrakus heißt der Film. Regisseur ist Lars Jessen, der unter anderem Fraktus gemacht hat. Das war so eine fiktive Band.
1: Pseudo-Doku.
0: Und Lars Jessen ist jemand, zuletzt hat er auch eine richtige Doku über Robert Habeck gemacht.
1: Die jetzt, eine richtige Dokumentation.
0: Jetzt Reise nach Syrakus. Geht es um einen DDR-Bürger, der ist eine italienische Stadt. Ich musste nachschauen, weil Syrakus, das könnte für mich auch eine griechische Insel sein, aber es ist wirklich eine italienische Stadt. Und auch ähnlich wie bei dem anderen Film, etwas ganz Besonderes, ist das auch ein Film, der jetzt erst anläuft. Also es ist schon insofern auch wieder so ein Hingucker. Und da habe ich mir in der Tat schon Karten gesichert, weil ich einfach, gebe ich zu, Fan von Charlie Hübner bin, der jetzt in letzter Zeit nicht immer die Riesenfilme gedreht hat.
1: Also aber Dings war doch spitze.
0: Der Held vom Bahnhof Friedrichstraße. Ja, der war sehr unterhaltsam auf jeden Fall.
1: Na, in Videothek, also alleine so eine
0: Antiquität. Ja.
1: Also da finde ich, da hat sich jemand auch mal Zeit. Wer hat den gemacht? Den hat doch
0: hier Wolfgang Becker gemacht.
1: Inzwischen
0: verstorben. Also
1: das war doch
0: Regisseur
1: groß
0: von Gut bei Lenin
1: und ein Sammelsurium auch an Erfahrungen des Regisseurs. Also das war eine starke Rolle und ich muss auch sagen, auch er. So, es gibt so eine Slacker-Figur gibt's im Deutschen ganz selten, finde ich. Also so
0: interessant, wie unterschiedlich unsere Meinung. Ich fand ihn auch gut und unterhaltsam, aber ich fand ihn glaube ich nicht so gut wie du.
1: Also, weil ich ja auch, also ich finde so ein Regisseur muss ja so sein eine subjektive Sichtweise uns der verschiedenen Dinge nehmen und alleine wie so ein antiquierte Faktotum darum meandert und dann in die Jetztgesellschaft reinzukommen, wo alles so hip
0: ist. Also um das dann vollständig zu machen, weil wir gerade über den Film reden, der läuft auch Open Air. Also jetzt machen sie als zweimal Charlie Hübner. Also einmal der Held von Bahnhof Friedrichstraße, da ist aber nicht da, der läuft im Grünbacken am 7. August um 21 Uhr. Also wir haben ja gerade gehört, VideoTK, du bist ganz begeistert.
1: Naja, was heißt begeistert? Ich finde es so, es hat halt Charme und man lässt auch mal den Schauspieler so ein bisschen rummeandern. Und das ist immer so ein Selbstvertrauen, was Regisseure so wenig haben. Und wenn ich da aber so einen charismatischen Typ habe, der gerade auf einer Couch liegt und irgendwie die Decke anstarrt, dann kann das auch was und Bowlingspiele anhört, um mal den Vergleich zu The Big Lebowski zu bringen. Das ist eine Stärke, das kann man auch machen, auch das Kino atmen zu lassen. Wolfgang Becker hat ein unfassbar Gespür gehabt für Verlaufen und für nicht langweilig sein. Und das selbst so, ich bin kein großer Fan von Goodbye Lenin, das muss ich ganz klar sagen. Für mich ist der absolut overrated. Aber ich muss ganz klar sagen, dass das ein runder, toller Film ist. Also gar keine Frage. Und das merkt man einfach diesen Film an. Und ich hätte gerne, dass Wolfgang Becker nochmal so die Chance gehabt hätte, nochmal so, weil ich finde, das ist auch so ein Konglomerat an seinem Schaffens, ganz viel aus den anderen Filmen ist auch drin. Für mich ist der ganz toll. Einer der besten deutschen Filme der letzten Jahre. Den würde ich mir ungern nochmal angucken.
0: Also, was ungern oder gerne nochmal?
1: Unbedingt wollte ich eigentlich sagen. Ja. Gerne. Unbedingt gerne. Das ist verschmolzen.
0: Jetzt hast du,
1: es ist warm rein. Meine Zunge verschmilzt.
0: Das war der Test, ob ich noch zuhöre. Aber ich höre noch zu.
1: Sie klebt an Gaumen.
0: Also, jetzt machen wir nochmal zum Mitschreiben. Also, zweimal Charlie Hübner in der Open-Air-Kinoreihe vom Kinoclub. Einmal Charlie Hübner zum ersten, Held von Bahnhof Friedrichstraße. Am Freitag, den 7. August um 21 Uhr geht's da los. Und Charlie Hübner zum zweiten, spielt wieder die Hauptrolle in dem Film Spaziergang nach Syrakus. Und da ist Charlie Hübner auch wirklich selbst da, zusammen mit Lars Jessen, dem Regisseur, und noch weiteren Cast-Mitgliedern.
1: Stark.
0: Dann geht's schon um 20.30 Uhr los. Wir merken, die Tage werden dann immer wieder kürzer. 22. August ist ein Samstag. Guckt nach. Tickets sind noch erhältlich, also unter kinoclub-erfurt.de. Und jetzt switchen wir mal um, und zwar in die zweite Open-Air-Kinoreihe. Und das finde ich auch ganz interessant. Ich glaube, da hat man sich auch ein bisschen Gedanken gemacht, weil man ja weiß, Erfurt ist jetzt nicht so groß. Da kann man nicht einfach 5 verschiedene Open-Air-Kinoreihen machen. Wenn man schon eine zweite macht, die auch noch am gleichen Tag beginnt, sind, ist, glaube ich, bei der Open-Air-Kinoreihe vom Kalif Storch am Erfurter Zughafen ansässlich das Ziel, eher so kleinere, meistens sogar Dokumentarfilme zu bringen. Also es ist schon Special Interest, muss man sagen. Also anders als jetzt zum Beispiel Held vom Bahnhof Friedrichstraße. Mhm. Nichtsdestotrotz sehenswert. Also es geht auch diesen Freitag los. Also wenn auf der einen Seite der Teufel trägt Prada 2 läuft, im Kulturhof Grünbacken läuft am Kalif Storch, in dem Fall Berlin Calling, diesen Freitag um 21 Uhr geht's los. Wir haben nochmal zwei weitere Filme rausgepickt. Einmal, und das meine ich mit spezielle Filme, am 17. Juli, also in knapp einer Woche, anderthalb Wochen, das ist dann auch ein Freitag wieder, läuft Queercore und das ist ein Dokumentarfilm, der nochmal die Geschichte der homosexuellen Bewegung innerhalb der Subkultur der Punks untersucht. Sehr speziell, ich merke schon an deinem Gesicht.
1: Das war es, das war überhaupt nichts
0: anderes. Nein, das weiß ich, das weiß
1: ich. Gesagt, ich hab
0: aber
1: dir zugehört.
0: Ich glaube, du bist generell nicht so ein Freund von Dokumentarfilmen. Ne?
1: Ich glaub, das ich ist mag der Punkt, Dokumentarfilmen. Ja. So zu tun, als ob man die Wahrheit erzählt, ist eine Lüge. Und Filme lügen. Also das ist so, für mich ist der Ansatz einer Dokumentation ist eine Antithese zum Film. Deswegen ist für mich der Dokumentarfilm ein Widerspruch in sich. Aber das ist ja nicht schlimm. Also man kann ja die, es geht ja hier auch um Sehgewohnheiten, ehrliches. Aber ich muss ehrlich sagen, ein Film lügt. Ein Film kann keine Wahrheit zeigen. Es kann uns versuchen, Informationen zu geben, die der Realität entgegenkommen. Aber das haben wir schon vor, ich meine, du hast vorhin irgendwie seit 14 Jahren, vor 12 Jahren haben wir ein Interview mit Andreas Dresen gehabt, wo wir genau das besprochen haben und der auch sagt, Realität ist quasi nicht zeigbar. Das ist,
0: trotzdem können ja Dokumentarfilme für sich sehenswert sein.
1: Ich finde es
0: gut, deswegen weise ich darauf hin. Also Queercore interessiert mich selber aus persönlichen Gründen natürlich. Auch der Film läuft eben am 17. Juli, einen Freitag im Kalif Storch Open Air, Einlass 20 Uhr, Beginn 21 Uhr und wir haben auch noch ein bisschen rumgeblättert. Also es gibt jeden Freitag dann eben diese Open Air Kinofilme zu sehen und ein weiterer Film ist am 7. August, dann auch wieder ein Freitag, die Unbeugsamen von Thorsten Körner. Gibt es zwei Filme und hier dreht es sich um starke Frauen, die eben in dem Fall auch viele in der Politik gewesen sind. Einige kennt man auch namentlich, wie Hatta Dottner-Klümenin war eine Politikerin oder auch Ingrid Matthäus-Meyer, man merkt schon einen Doppelnamen. Das ist auch damals außergewöhnlich gewesen, als sie in den 80er Jahren Spitzenpolitikerinnen waren. Dann haben wir jemand wie Rita Süssmuth mit dabei. Also da wird im Grunde und Sabine Gräfin von Neuhaus Commons.
1: Und damit muss man hätte auch Schauspielerin werden.
0: Und es geht im Grunde eigentlich um die alte westdeutsche Bundesrepublik, wo eben diese Politikerinnen prägend waren. Und Thorsten Körner, der ja selber auch aus dem Westen kommt, aus Oldenburg in dem Fall, hat da eben auch noch diesen Blick drauf. Ein sehenswerter Film, er hat einen zweiten Teil dann gemacht, wo er die ostdeutsche Perspektive dann hat. Und dann sind es vor allen Dingen Künstlerinnen, auch eine aus Erfurt, Gabriele Stötzer dann mit dabei. Aber das spielt ja hier im ersten Teil keine Rolle. Und die Unbeugsamen, und das auch nochmal zu sagen, hier nochmal in Ruhe zu mitschreiben, am Freitag, den 7. August im Sommerkino des Kalifen Storchen zu sehen, 20 Uhr Einlass, 21 Uhr geht es los. Und auch hier der Hinweis, schaut auf die Seite vom Kalif Storch, kalifstorch.com. Und dann seht ihr schon, da sind alle Events aufgeführt, aber eben auch nochmal sehr deutlich gekennzeichnet, das Sommerkino. Jetzt holen wir nochmal Luft und hören einen Song, der spielt eine wesentliche Rolle in dem Film, etwas ganz Besonderes, der Open Air läuft. Und das ist nämlich Teil, das spielt in einer Castingshow und die Lea, die 16-Jährige, singt diesen Song. Leider habe ich noch nicht ihre Variante gefunden, weil ich das großartig finde und wir hören jetzt aber das Original, singt nämlich einen Song von Coldplay, den ich sehr mag.
1: Den mag jeder. Kennst du jemanden, der den Song nicht mag?
0: Weißt du, um welchen Song es geht? Viva la vida.
1: Nee, aber
0: oh, jetzt was war das?
1: Der
0: ist es schon mal nicht. Es ist eine also Coldplay, die frühen Coldplay Sachen, also ich verrat's dir, es ist Fix You.
1: Ja.
0: Hast du gewusst?
1: Na, ich wusste nicht, wie er heißt, aber ich habe den im Kopf gehabt und dachte mir so, hä, das ist so ein typischer Song. Die kannst du auf jeder Party bringen und keiner wird dann sagen,
0: Und den singt sie und ich, das ist wirklich keine Behauptung im Film. Ich finde, das funktioniert total gut, weil ich wirklich in dem Moment dachte,
1: heißt, der stimmt.
0: Ja. Und jetzt hören wir einfach, jetzt haben wir so viel geredet. Coldplay, Fix You.
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1: Oh, hätte ich gewusst, dass wir einsteigen dürfen am Ende, hätte ich es auch gemacht.
0: Du hast vorhin schon bei You Really Got It, bist du schon eingestiegen, jetzt steht es 1-1 und ja, ist einfach Coldplay, Fix You. Großartiger Song, der eine sehr wichtige Rolle in dem Film etwas ganz Besonderes spielt und für mich auch wirklich ein besonderer Song ist. Also Coldplay ist ja so für mich ein bisschen totgenudelt jetzt in der zweiten Hälfte ihres Bestehens. In den letzten 10 Jahren machen sie für mich so austauschbare Allerweltsmusik, aber die frühe Phase, die ersten 10 Jahre zwischen 2000 und 2010, da haben sie einige musikalische Großtaten hervorgebracht und dieser Song gehört für mich mit dazu. Ist auch ein Song, wo ich sagen muss, wenn ich mal schlecht drauf bin, dann höre ich den, weil der auch so, unabhängig davon, was da textlich gesagt wird, es geht ja schon darum, ist ja ein Song des Tröstens, ich wär mich um dich kümmern, aber ist das so ein Song, wo du sagst, ey Alter, es geht weiter, es macht Hoffnung.
1: Naja, vor allem auch im letzten Drittel dieses, wenn das Schlagzeug und das so hoch geht und das aber nicht schnell zu machen oder uns einen harten Cut zu geben, das finde ich immer schön. Auch wie bei, ich glaube, ich bin so ein Verlaufsformsteigerungstyp. Muss ich sagen, so in der Musik gibt's sowas.
0: Ist mir doch gar nicht aufgefallen.
1: Also ich brauche nicht die harten Cuts in Songs. Also
0: du brauchst so ganz
1: Ludwig Göransson macht das ja perfekt in seinen Scores. Da kann man sich, ich glaube, ich habe eine Erkenntnis gerade.
0: Eddie Vedder macht das auch ziemlich perfekt in seinen Scores.
1: Rainer, du hast mich doch in die Falle gelockt für diese Überleitung.
0: Ja, Sänger von Pearl Jam und ich habe ihn jetzt deswegen, weil es gibt einen wunderbaren Soundtrack zu Into the Wild, Regie Sean Penn. Ein Film, der die Geschichte eines Steigers erzählt, beruht auf einer wahren Begebenheit. Ich weiß, dass auch du bei diesem Film nicht ganz so Fan bist, aber mich hat er wirklich sehr bewegt und auch viele andere. Und ich erwähne es deswegen, noch ein weiterer Tipp neben den ganzen Open-Air-Kinofilmen. Jetzt am Dienstag, also am 7. Juli, übermorgen schon, läuft Into the Wild einmalig im CineStar um 19.30 Uhr. Also unbedingt hingehen. Ich bin auf jeden Fall da und mit ein paar Freundinnen und Freundinnen.
1: Du hast so rübergeschaut zu mir.
0: Ja, also wenn du Lust hast, du kannst da mitkommen. Also ja, ich mag den Film sehr, aber hier erstmal ein ganz kurzes...
1: Emil Hirsch, haben ja alle damals gehofft, dass er groß wird, ne? Ja. Also dann hat er mit den Wachowskis zusammen diesen
0: Speed Racer.
1: Den ich ja besser finde als viele anderen, weil er diese über... Aber das war so ein Schauspieler damals gerade auch hier raus und Girl Next Door auch für Disney. Das war so ein Schauspieler, der hätte echt kommen können und dann hat das aber irgendwie nicht rausgeschafft. Ne?
0: Aber ein Film wie Into the Wild bleibt
1: für immer.
0: Da haben wir noch ein paar Takte Musik aus dem Film von Eddie Vedder.

0: Es knistert hier ganz romantisch im Studio A. Ich habe es lange nicht auf der Gitarre gespielt, dieses Stück, aber es ist mir ganz gut gelungen und Patrick ist auch überzeugt. Und es ist aber wirklich ein instrumentales Stück aus dem Film Into the Wild und passt auch ganz gut, weil es auch ein Film ist der Bewegung, der Reise und über das Leben an sich. Also wirklich sehr intensiv. Wenn ihr noch nie gesehen habt, unbedingt euch schon mal vormerken, übermorgen läuft er einmalig im Sinister in Erfurt Into the Wild um 19.30 Uhr. Wir kommen jetzt wieder aber ins aktuelle Kino zurück, ins Gegenwartskino und reden jetzt über einen Film, auf den du schon lange wartest zu reden.
1: Bestimmt 8 Wochen.
0: Obwohl er erst seit 2 Wochen läuft, aber jetzt muss es raus. Obsession, also da steckt ja schon das drin, also es geht um eine Obsession.
1: Ja.
0: Du sollst mich lieben.
1: Naja. Mhm.
0: Und das kann man schon mal ganz allgemein sagen, bevor wir gleich auch mal einen Trailer hören. Der Film ist ja schon rein ökonomisch jetzt betrachtet, das ist noch kein richtiger Mehrwert. Wobei für die Leute, die ihn hergestellt haben, schon, ist es schon ein Phänomen, weil er hat knapp 1 Million US-Dollar gekostet und hat jetzt schon weltweit knapp 400 Millionen US-Dollar
1: eingespielt. Über 200 Millionen in Amerika.
0: Und das können wir auch nochmal allgemein sagen, bevor wir dann mal mit dem Trailer einsteigen. Ich glaube, es lebt wirklich davon, du hast es mir jetzt auch nochmal erzählt, dass die Leute, die ihn gesehen haben, so gut finden, dass sie eben das weitererzählen. Also das berühmte Mundpropaganda oder Word of Mouth, wie man so sagt, dass der Film dann sich sogar in den Einspielzahlen steigert, von Woche zu Woche.
1: In Amerika 3 Wochen in Folge gesteigert und kein Unlimited Start oder so. Und in Deutschland auch ganz ungewöhnlich, auch jetzt in der 2. Woche auch wieder gestiegen. Und das ist eigentlich, also wenn man sich ein bisschen damit beschäftigt, wird man sehen, das passiert eigentlich nicht. Die Filme sind mittlerweile so frontlastig, aber nicht dieser Film. Dieser Film kam schon vor einigen Wochen über den Teich Mundpropaganda technisch schon und es hieß, was ist das, wie kann das sein, die Revolution, die Veränderung. Wir hatten jetzt einen 2. Hype und jetzt kann ich auch schon mal sagen mit Backrooms. Backrooms ist nicht mal ansatzweise die Qualität dieses Films und dieses Hypes. Das ist wirklich etwas ganz Besonderes.
0: Und wir hören uns mal einen Ausschnitt an und dann steigen wir ein in die Kritik zu Obsession.
2: Hast du überhaupt mal mit Nikki geflirtet?
3: Ich hol mal ein paar Shots.
4: Ich komm mit.
2: Wenn sie dir so viel bedeutet. Und ich weiß, dass es so ist. Sag ihr, Nikki, ich finde, wir sollten mal was trinken gehen.
4: Nikki, warte. Ich wollte dich fragen.
3: Was?
4: Ich weiß nicht mehr, was es war.
3: Gute Nacht.
4: Gute Nacht. Wieso?
2: One wish, Willow. Du hast nur einen Wunsch. Ich wünsche mir, dass Nikki Freeman mich mehr liebt als alles andere.
3: Bear, ich liebe dich so, so, so, so, so sehr. Eine Liebe, die nur der Zweig einer Weide hervorrufen kann. Ich finde es komisch, dass ihr zwei plötzlich datet. So richtig datet.
4: Nikki macht gerade irgendwas durch, glaube ich.
2: Sie was? Geht's ihr gut?
4: Nein.
5: Alter, hast du sie verhext oder sowas?
0: Tja, und am Ende lacht dann keiner mehr so richtig. Das war ein Ausschnitt aus Obsession, Du sollst mich lieben von Curry Barker. Und das ist wirklich mal ein guter Trailer, muss ich sagen, weil er macht so Lust auf mehr und fasst den Film auf der einen Seite zusammen, die wesentlichen Punkte, aber sagt eben, die Grundprämisse sagt aber nicht alles. Und wir haben es eben schon gehört, One Wish Willow, eigentlich eine einfache wie geniale Idee, weil jeder hat ja so einen Wunsch und in dem Fall wünscht sich eben die Hauptfigur, dass die Person, die er verliebt ist, die ihn aber bislang eher ignoriert hat oder nur als Freund betrachtet, wirklich ihn liebt. Und das klingt erstmal gut, wenn es dann in Erfüllung geht, aber was heißt das in seiner Konsequenz, wenn das immer so bleibt? Also wenn jemand obsessiv, wie das im Titel drinsteckt, dann plötzlich jemanden verfolgt. Und das, da kannst du ja mal einsteigen in die Geschichte und vielleicht auch schon in Kritik. Das macht der Film ja sehr gut, das alles mal durchzudeklinieren, was das konkret bedeutet.
1: Puh, ich weiß gar nicht, wo ich anfangen soll. Also erstmal zum einen, in den letzten Jahren ist der Horrorfilm ja eigentlich das kreative Genre geworden, schlechthin. Was da für Regisseure rauskommen, ob das jetzt Weapons sind vom letzten Jahr, der sogar einen Oscar gekriegt hat. Also der Horrorfilm ist das Genre schlechthin der letzten Jahre, was die größten Überraschungen waren. Dann könnte man Midsommar schon an und Hereditary und alles mögliche. Die letzten Jahre Substance, alles ist da. Und dann kam plötzlich wieder dieser Film um die Ecke und der nimmt zwei Sachen. Der nimmt einmal was Übernatürliches. Ich habe einen Wunsch. Also es ist jetzt nicht neu aus, mit Genie gab es das ja schon oft. Pass bloß auf, was du dir wünschst. Und zum anderen macht er etwas, was wir alle schon mal hatten. Wir waren alle schon mal unglücklich. Ich will jetzt nicht unbedingt verliebt sein, aber wir hatten schon mal einen Crush, der nicht erfüllt wurde, um es mal neumodern zu sagen. Und der Knackpunkt ist einfach, dieser Film macht mal, was ist denn jetzt wirklich, wenn ich das kriege, was ich möchte, aber ich keine Wahl habe, in welcher Dosierung es kommt. Und dann wird das ein Film über toxische Beziehungen. Und das haben wir auch schon alle erlebt. Wir waren alle schon mal abends auf einer Party, wo sich mal ein Pärchen gestritten hat. Und das sind diese unangenehmen Situationen. Das sind wirklich furchtbar, um da rauszukommen. Und dieser Film nimmt das alles und verpackt es derartig mit einem guten Schauspiel, derartig mit dem Finger in die Wunde. Immer überraschend. Ich weiß nie, wie die Szenen ausgehen. Ich saß in diesem Kino und ich muss auch sagen, in diesem Film sind super viele rausgearbeitet, weil wenn es dann kam, war es eine Eruption, ein Vulkan, nicht übertrieben, nicht mit Special, sondern einfach mit der Härte und der Konsequenz der Szenerien. Und
0: ich muss einfach, sind die Leute rausgegangen? Hast du es gerade
1: aus
0: gesagt?
1: Aus dem Film, ja, okay, ganz viele, weil sie so gerade, der ist auch ab 16 freigegeben, weil hier muss man auch ganz klar sagen, sich zu lieben ist ja auch ein physischer Akt. Nicht nur jetzt das Lieben an sich, sondern es ist ja auch so, dass in uns ganz viel passiert und dann hören wir auf, uns selbst körperlich zu schützen, sondern begeben uns zum Beispiel, manche verfallen im Alkohol, manche verfallen in Ritzdruck, irgendwas passiert und dieser Film macht sich diese Gedanken und führt sie nach vorne und es ist wie ein, dieser Bass, der da eben kam, hat es eigentlich richtig wie so ein treibender Impuls, der immer nach vorne geht. Und dann kommen wir mal, das ist so ein, sind so vier Hauptdarsteller, die man so nimmt. Und das ist wie so eine kleine Freundesgruppe. Das kennt man aus jedem amerikanischen Film. Ja, die Highschool ist so vorbei, wir sind im Ort geblieben und so. Und das ist so toll. Die haben sich so, alle vier Figuren sind so toll. Und das ist wie, man kennt die. Und das ist so toll, dass diese Schauspieler, die kennt man alle nicht. Außer eine, die wird man auf jeden Fall in den nächsten Jahren noch kommen sehen durch diesen Erfolg. Also man kann sie auch sagen, Indy Navarrete spielt die Nikki, also die Angebetete. Die spielen so großartig. Und nur mal zu zeigen, was sie auch zu leisten imstande sind, aber auch müssen. Der Film beginnt mit einem One-Shot. Ganz lange, wie jemand miteinander redet. Man weiß gar nicht, was passiert. Und diesen Film hat Focus-Features. Könnt ihr mal gucken, was die sonst so produziert haben. Das ist eigentlich eine Indie-Schmiede. Und die haben sich mit Blumhouse zusammengetun, was für Horrorfilme zusammen sind, und haben das Beste aus beiden Welten genommen. Nämlich das Besondere, dass nämlich Horror nur funktioniert, wenn es auch eine emotionale Tiefe hat. Und dieses, wie er das Gespräch führt, ist schon Unwohlsein. Ist schon irgendwas ist da. Und da merkt man schon in der ersten Szene, was eigentlich, das hätte auf der Berlinale gezeigt werden können. Das war eine Arthouse-Szene. Und das ist so. Und du weißt sofort, du siehst dir was Besonderes, du siehst dir was an. Jeder, der ihn jetzt reingeht, soll natürlich Erwartungshaltung erstmal durchschnittlich halten. Ich mache jetzt die Laudatio, wenn man nicht unbedingt diesen ganzen Hype und ähnliches hat, sondern dieser Film wächst und wächst und wächst. Und wie viel Realität da drin steckt, merkt man erst, wenn man diese ganzen Horrorelemente so zur Seite schiebt. Und deswegen ist er so gut, weil die Basis der Horrorszenen sind emotional bekannte Situationen. Und wie wir wirklich, ich meine, jeder hatte das schon mal, dass man so, man möchte sich die Haut von den Armen reißen, weil man so enttäuscht und so traurig ist. Und dieser Film geht immer weiter, aber nie mit der Brechstange, in den harten Szenen vielleicht, sondern immer mit einer Herleitung, mit einem langsamen sich eruptiv entwickeln. Und das ist so eine, Curry Baker hat, wie nennt man das immer so, die Stellschraube andrehen, sagt man immer so bei Regisseuren. Und der hat eine Dosierung drauf. Man sieht richtig, wie er die Regler bedient und uns das entgegenbringt. Und das ist wirklich ein Film. Sowas gibt es nicht oft. Das passiert sowas wie Hereditary. Das kam so aus dem Nichts oder Weapons letztes Jahr. Das sind alles so Filme, die kommen aus dem Nichts und schlagen einen ins Gesicht, in die Magengrube, metaphorisch gesprochen. Und das ist dieser Film. Dieser Hype ist jede einzelne Sekunde oder Bewertung ist sie wert, weil er es wirklich wert ist, der Film.
0: Sehr kluges Drehbuch auch eben von dem Regisseur, ja. Curry Baker, das ja, schon ja. gesagt, weil er eben die Schraube immer wieder andreht.
1: Und, sagen, und auch hier, so ein Film kann nur funktionieren, wenn jemand das Drehbuch und Regie geführt hat. Das kannst du nicht, wenn das ein fremdes Material ist, machen.
0: Und was mir auch sehr, sehr positiv aufgefallen ist, weil oft ist es ja immer so, wenn man in die Filmgeschichte schaut, das heißt immer so, ein Erstling für wenig Geld und da sieht man schon ganz viel vom späteren Regisseur. Gibt es noch so Beispiele, wo man so ansieht, hat nicht viel gekostet, aber sieht auch billig aus. Also mir fällt immer so El Mariachi ein von Robert Rodriguez. Rodriguez, das ist ein Film, den kann man sich heute nicht mehr anschauen.
1: Deswegen guckt man ja
0: Desperados. Ich will nur sagen, dass, wir hatten ja am Anfang erwähnt, dass der Film günstig ist, das spielt ja für die Qualität des Films gar keine Rolle, aber ich muss sagen, nicht nur was er erzählt, sondern wie er es erzählt, ist auch sehr geschickt und das sieht wirklich auch hochwertig aus, also jetzt nicht wie ein Werbefilm so, sondern es ist clever gemacht, dass mir auch erst so während des Schauens klar wurde, es ist nicht wirklich ein Kammerspiel, aber es geht in die Richtung, es sind nur ganz wenige Schauplätze, also Wir sind ganz oft eher in der Wohnung von unserer Hauptfigur, wir sind mal in dem Musikgeschäft, wir sind ganz am Anfang mal in einem Diner, aber es sind wirklich sehr, sehr reduzierte Schauplätze und es ist aber nicht so, dass man denkt, oh Gott, die scheinen wenig Geld gehabt zu haben, deswegen gibt es nur 3 oder 4 Schauplätze. Nee, es funktioniert sehr gut und mit mir hat es auch was gemacht. Am Anfang habe ich erst so gedacht, naja, ist ganz nett zu schauen, hat aber noch so einen komödiantischen Ton. Die Leute, die Macher dahinter, kommen auch aus dem Comedy-Bereich, das merkt man ein bisschen. Und ich dachte so, naja, so ein bisschen flapsig und geht es eher vielleicht so Richtung Scream so ein bisschen oder Final Destination. Und der Film hat aber irgendwann dann einen auf so eine Schiene gesetzt, dass es wirklich immer bedrohlicher auch von der Atmosphäre wurde.
1: Wann kommen wir denn mal raus? Alleine nur die Szene, ich möchte mal eine Szene ganz kurz, die sind im Laden. Und die haben so eine Tiefenschärfe und er erzählt so um die Ecke, aber das ist alles in einem Bild zu sehen. Erzählt er seinem Kumpel, ja, ey, die ist voll schräg gestern und alles. Und die unterhalten sich so, wie wir uns auch unterhalten würden. Und im Hintergrund siehst du aber schemenhaft, hört sie zu oder hört sie nicht zu? Wir wissen es nicht. Und das alleine, diese Ungewissheit ist in jeder einzelnen Szene. Und das ist, umso länger ich drüber nachgedacht habe und Leute, die mir auch von dem Film erzählen, haben mir immer unterschiedliche Szenen. Diese Spieleabendszene mit der Gabel, ich will mal nicht weiter erzählen. Die tut so weh. Und wie lange geht die? 12 Minuten, 14 Minuten? Die geht ja ewig. Und das ist so brillant. Ich verstehe, wenn man erstmal so rauskommt und diesen Hype und was ist da passiert? Aber unterhaltet euch über den Film. Geht da auch mal und guckt mal, wie viel da wirklich drin ist. Und das ist wirklich ein Diskussionsfilm ist das. Und ich finde das auch so. Alleine die Tatsache, es gibt eine, ich hoffe, es wird kein Franchise. Ich hoffe so, dass der einzeln bleibt. Aber er ist so erfolgreich, dass wir wahrscheinlich 15 weitere Teile noch kriegen werden. Es gibt so eine Szene, wie er quasi den Hersteller anruft. Und das ist eine Szene, wie jemand telefoniert im Auto. Die geht 3-4 Minuten. Und es gibt immer wieder Twists in diesem. Immer wieder eine kleine Information. Nicht viel, und auch, ist das übernatürlich, ist das nicht? Und das hat er in jeder Szene drin, also wirklich, wirklich brillant gemacht. Das ist kein Oscar-Meisterwerk und großer Film für die. Das ist ein Kultfilm. Das ist ein Kultfilm, der seine Daseinsberechtigung einfach mit der Zeit immer mehr bekommen wird, weil er so ein richtig ekelhafter, zwischen den Stühlen sitzenden, unbequemer Film ist, der uns auch wirklich Sachen vorhält, die wir sonst nicht so zu sehen bekommen. Deswegen bin ich wirklich absolut begeistert und werde ihn auch noch ein zweites Mal im Kino gucken gehen, weil ich ihn einfach so toll finde.
0: Und wir sagen es gerade nochmal, Obsession, du sollst mich lieben, sowas wie der Film der Stunde von Curry Barker.
1: Irgendwie schon, ja.
0: Und der läuft aktuell weiterhin im Sinister in Erfurt. Und wir noch einen Song aus dem Film Valley, Where's No Other. Passt ja thematisch auch ganz gut.

0: Musik aus dem Film Obsession, du sollst mich lieben. Filmanonkel Patrick hat gerade eine ultimative Laudatio auf den Film gehalten und nochmal Empfehlungen, diesen Film anzuschauen. Also wenn ihr die Gelegenheit habt, er läuft im CineStar in Erfurt. Es gibt aber auch andere Filme für die Kleinen, das war ja ein Horrorfilm. Und wir hören mal einen Ausschnitt und ihr ahnt wahrscheinlich schon, um was für eine Art von Film es geht. Ich freue mich sehr, das können wir schon mal verraten. Man hört sofort raus, dass Christoph Waltz auch eine Sprechrolle übernommen hat. Das ist
1: richtig.
2: Seht ihr diese großen, schwer bewaffneten Männer? Die glauben, ihr hättet ihren Anführer umgebracht und die wollen euren Dorf.
3: Quick. Quick?
2: Okay, Action!
4: Warte! Nein, warte! Wir sind nur Schauspieler!
3: Warte!
2: Das war perfekt! Sie hat einen Monsterfilm geschrieben?
3: Sie, Computer Kaiju.
2: Sehr gut. Und was nimmt ihr als Monster?
3: Aha. Miso Soup con Gomae. Nate Nobu Daifuku!
0: Ja, das war ein ganz kleiner Ausschnitt aus Minions 3, beziehungsweise Minions und Monster. Die Minions, die sind sehr, sehr beliebt. Muss man gleich mal erklären, wer die Minions eigentlich sind. Eigentlich ist es ein Ableger aus einer Hauptfilmreihe, Ich einfach unverbesserlich. Und die Minions sind so die Gehilfen ursprünglich des Bösen. So kleine, sehen so aus wie die Verpackung aus den Kinderüberraschungen, diese gelben. Als wenn man die bemalen würde, wären es wie die Minions eigentlich.
1: Sehr gut, ja.
0: Ja. Und die können, hast du gesagt, eingangs ist es so ein Sprachkauderwelsch aus Englisch und es ist so eine eigene Sprache.
1: Ja, die nehmen, also du verstehst die halt überall auf dem Planeten, weil immer mal ein Wort aus deiner Sprache kommt. Also die sagen auch mal, deutsche Wörter sind auch mal dabei. Aber das ist so, Banana! Also das ist dann auch, wenn dann so abgeleitet, deswegen ist das völlig in Ordnung. Die verstehst die. Das ist ja wie, das sind ja Kinder. Und wie Gremlins Kinder sind, sind auch die Minions Kinder. Und die Superheldenkraft der Minions ist, dass sie unsterblich sind. Also du kannst die abfackeln, die kannst du von Berg runterwerfen, die freuen sich und wollen nochmal. Das ist die Besonderheit und das ist so, das ist deren Stärke und sie wollen das Böse aber auch immer unterstützen. Also die sagen sich, ey, wir wollen die Welt zerstören, die Kinder nun mal sind und schließen sich immer ein Bösewicht an und diesmal landen sie im 1920er Hollywood.
0: Und auch mal interessant, die
1: richtig.
0: Umgebung.
1: Und deswegen hatten wir eben diese, der von Christoph Waltz ist Regisseur und der dreht halt Horrorfilme und es ist ein bisschen auch, Reinhard, für dich als cinephiler Mensch, geht's auch darum, was passiert denn, wenn plötzlich mein Stummdarsteller ist und plötzlich aber Ton kommt, ja.
0: Verstehe. Jetzt hast du
1: ihn. Du hattest mich schon beim Hallo. Nee, erst hattest du mein Interesse, jetzt hast du meine Aufmerksamkeit, ne? Django. Und da muss man einfach sagen, da hat der Film plötzlich eine Ebene bekommen, wo ich so im Kino saß. Also ich gehe den gucken, weil ich halt auch diese Besonderheit wollte. Und diese Besonderheit war für mich eigentlich, und da muss ich jetzt auch nochmal ausholen, eines der größten literarischen Horror-Ikonen ist H.P. Lovecraft. Aber wer H.P. Lovecraft und den Cthulhu-Zyklus mal gelesen hat, weiß, da kannst du nicht verfilmen. Das ist wirklich ganz furchtbar. Alles Monster, Tentakeln, alles. Und das ist nur für Erwachsene. Jetzt sind wir aber in einem Zeitalter angekommen. Letztens haben wir ja Zombies im Zoo für Kinder gesehen. Der war noch ab 12. Clive Barker hat ihn ja auch geschrieben.
0: Ach so.
1: Und jetzt kam der hier und du fragst dich, jetzt kommen die mit diesem Cthulhu-Zirkus? Gibt's denn überhaupt noch Grenzen zwischen Kinder und Erwachsenen? Hat man super gelöst, weil das sind wirklich fiese Gestalten aus irgendwelchen Dingen. Nicht greifbar. Für mich unmöglich zu verstehen. Und die kommen jetzt hier rein und die werden gegenübergesetzt zwischen die Minions, die man ja eigentlich auch nicht verstehen kann. Das Besondere an dem Film. Jeder, der Minions-Filme mag, wird diesen Film lieben. Jeder, der Kinder hat und Minions mag, wird diesen Film lieben, weil der wirklich alles richtig macht. Das sieht toll aus. Du hast diese Sprachgags. Es ist witzig. Du hast mal andere Figuren. Das Besondere aber, warum ich diesem Film nochmal einen zusätzlichen Pluspunkt gebe, ist, dass der ernstzunehmend ist, was Filmanalyse betrifft. Nämlich die Metaebene, wie ich das Hollywood betrachte. Und warum, jemand fragte mich nach dem Film, warum heißt denn der Film eigentlich Minions and Monsters? Monster, so viele Monster kommen nicht drin vor.
0: Und warum ist es so?
1: Weil die in dem Film einen Film machen, der Minions vs. Monster heißt. Und somit haben wir eine mega Meta-Ebene am Ende des Films. Haben wir die ganze Zeit eigentlich nur einen Film der Minions gehabt? Ich lasse es mal so stehen. Aber allein, dass man mittlerweile auf so ein Level gekommen ist, bei Universal, ist ja Illumination, genau, ist für mich, da gibt's natürlich Bonuspunkte. Und dann dieses alleine, warum es nicht mehr Hollywoodland heißt, sondern Hollywood, wird natürlich auch hier drin wieder verarbeitet. Ist nicht das erste Mal, aber jetzt für die Kinderwelt. Und es ist so toll. Und ich guck diesen Film, also Minions haben bei mir immer so einen Pluspunkt, weil ich einfach, du musstest ja selber eben lachen, als wenn die sprechen, das ist ja auch knuffig. Und verstehen wir Kinder wirklich? Nee, jedes fünfte Wort. Es ist so toll, es ist so befreiend. Und ich finde, einen richtig guten Kinderfilm, wir mussten ja dieses Jahr ja auch schon tausendmal, wurde ja die Frage, was ist ein guter Kinderfilm? Ein perfekter Kinderfilm ist für Kinder und für die Erwachsenen, dass beide Erwartungshaltungen oder Sehgewohnheiten abdecken. Und das schafft dieser Film. Das ist kein Drehbuchmeisterleistung. Das ist jetzt nicht, dass du danach rauskommst, hat es noch nie einen Animationsfilm gegeben. Natürlich nicht. Aber wenn die Filme sich so weiterentwickeln und immer so eine bestimmte Handschrift haben, vielleicht irgendwann einen Sci-Fi-Film machen, vielleicht irgendwann eine Realverfilmung mit den Minions zu machen, da irgendwie noch zu gucken, dass die Gattungen mehr auszuarbeiten, und das hat man in dem Film gemacht, können die noch 20 weitere Filme machen, bin ich noch absolut dafür. Deswegen ist das für mich, auch wenn es wieder der wohlwollende Patrick heute in der Sendung ist, gebe ich auch zu, nehme ich heute gerne auf meine Kappe, dann muss ich aber auch eindeutig sagen, dass dieser Film seine Daseinsberechtigung hat und nicht ein seelenlos heruntergekurbeltes, und das haben wir ja bei anderen. Ich meine, du wirst Tom und Jerry dieses Jahr gucken.
0: Der war schrecklich, das stimmt.
1: Und ja, da hast du mir das Gefühl auch so vermittelt, ich habe den ja nicht gesehen, dass es da eben der Fall war. Das ist hier nicht der Fall, und dass Christoph Waltz zum Beispiel spricht, ist auch schon eine schöne Sache.
0: Ist immer ein Geschenk.
1: Also ich muss auch sagen, in Deutschland machen es auch die Kaulitz. Was sind das, Schwestern?
0: Nee, Brüder. Tom und Bill Kaulitz.
1: Ah ja, und die sind mir, die habe ich nicht rausgehört. Also das, ich kenne die auch nicht so wirklich, aber das fällt überhaupt nicht aus. Also wer sagt, deswegen will ich die nicht gucken, weil die mich nervt, fällt die überhaupt nicht auf, weil du sowieso nur auf die Minions hörst. Also, wirkliche Empfehlung, geht mit den Kindern rein. Es startet nächste Woche schon der nächste große Kinderfilm, deswegen vielleicht dieses Wochenende oder nächste Woche nochmal reingehen.
0: Welcher startet?
1: Na, der Toy Story 5. 5
0: startet dann schon.
1: Und die Prämisse, brauchen Kinder Spielzeuge? Boah, da kriege ich ja Nasenbluten. Wie brillant ist denn diese Idee? Pixar schlägt wieder zu, und das Einspielergebnis und Kritiken sagen das auch schon. Deswegen jetzt nochmal schnell diesen Monsters, Minions vs. Monster gucken. Vielleicht sogar ein Double Feature, das kann man nicht mit den Kindern machen. Aber ich möchte sagen, dass die Animationsschmiede Illumination wirklich hier wieder abgeliefert hat.
0: Also, das ist die Empfehlung für diese Woche. Minions and Monster im Sinister in Erfurt laufen. Dann hat sie gesagt, eine Woche später sind
1: oder
0: wir dann
1: zwei,
0: schon
1: aber
0: bei, zwei Wochen später sind wir dann schon bei Toy Story 5. Und damit sind wir auch schon bei dem Thema, das wird dann in unserer nächsten Sendung oder in den nächsten Sendungen dann besprochen. Ja. Denn wir sind am Ende dieser Ausgabe inzwischen angekommen von Zwei glorreicher Lunken, dem Filmmagazin, hier auf Radio Frei. Die nächste Sendung, das können wir schon sagen, wird sich viel um Christopher Nolan drehen, um sein Schaffen und natürlich auch den neuen Film Die Odyssee. Wir werden aber auch natürlich andere Filme dann wieder besprechen. Gebt uns gerne auch mal ein Feedback an redaktion@radio-frei.de. Wir sind immer für alles offen. Und jetzt wollen wir auch nochmal die Gelegenheit nutzen, unsere Hörer und Hörerinnen zu grüßen. Also hallo Christel, hallo Ed, hallo Sarah und

0: Sehr geehrte Flugpassagiere, in wenigen Minuten sind wir startbereit. Bitte stellen Sie das Rauchen ein, schnallen Sie sich an und vergewissern Sie sich noch einmal, ob Ihr Handgepäck sicher verstaut ist. Vielen Dank. Junger Mann, könnten auch Sie bitte das Rauchen einstellen?
1: Ja, klar.

Also ich bin durch. Und ihr? Mensch, die Woche hat gerade erst begonnen. Aber mir sitzt das Wochenende noch in den Knochen. Seelisch, moralisch oder körperlich? Also ich denke beides. Alles drei.

Aber es war auch ein gutes Gefühl, zusammenzustehen. So viele Leute kamen nach Erfurt. So viele Leute in Erfurt sind auf die Straße gegangen. Unglaublich. Und wir haben Post aus Schweden bekommen. Und das ganze Radio-Freiteam, danke für eure Sondersendung heute. Nicht nur wichtig, sondern auch professionell, informativ, abwechslungsreich, motivierend und feine Musik. Macht weiter. Alles Gute aus Schweden. Unglaublich. Und eine Person, die krank war, aus dem Krankenbett hinaus, möchte ich einen großen Dank an die Berichterstattung schicken. Danke, dass ihr über eure vielen ausgeschwärmten Satelliten so aktuelle Updates und vielstichtige Stimmen abgebildet habt. Menschen, die nicht

dabei sein konnten, teilhaben lasst. Ich höre seit früh. Tröstlich. Vielen Dank. Das war nur ein kleiner Auszug. Und falls ihr gehört habt am Samstag, danke, dass ihr jetzt hört, danke. Die freien Radios leben. Aber was ist mit den normalen Medien, mit den anderen? Sind sie auch normal? Weiß ich nicht. Die klassischen Medien haben es schwer. Wieso das so ist? Und haben wir wirklich eine Vertrauenskrise der Medien? Das bespreche ich mit Patrick Rössler, Kommunikationswissenschaftler hier an der Universität Erfurt. Und wie geht es weiter in der Lehre? Was bedeutet KI für die Lehre? All das werden wir besprechen in der zweiten Stunde hier bei Unterdessen. Gleich wie jeden Montag ein Gespräch mit Sergei Lochthofen. Mal sehen, was der zu sagen hat. Musikalisch heute Moog Mama, Cat Frankie, Blumengarten, Marie Curie, Fatoni, Edgar Wasser, Bugs the Fury, Kante, Spliff, UZU, Upsilon und vieles mehr. Schönen guten Tag, schönen guten Morgen. Mein Name ist Carsten Rose. 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

0: Was für ein Wochenende. Wo war dann natürlich Sergei Lochthofen auf der Straße, gehe ich stark davon aus. Hallo Herr Lochthofen, ich grüße Sie.
1: Ja, selbstverständlich auf dem Gutauer Platz und oben bei der Messe in Zürichstraße. Also ich glaube, ich bin 15 Kilometer an diesem Sonnabend gelaufen, was für einen Elternherrn ja schon ganz gut ist.
0: Ja, da waren Sie nicht der Einzige, es waren ja viel, nicht nur die Omas gegen rechts, es waren alle Generationen, habe ich den Eindruck, auf den Beinen, selbst Leute mit Rollatoren und Rollstühlen habe ich gesehen, also fast ganz Erfurt war unterwegs.
1: Nicht nur Erfurt, das war ja wirklich die Welt bei uns zu Gast. Also ich habe ja gerne auch mal nachgefragt, wo kommen Sie denn her? Nürnberg, Hannover, Hamburg, Freiburg. Also Freiburg, stellen Sie sich vor, die Leute sind da irgendwo mitten in der Nacht losgefahren, damit sie dabei sein konnten bei dem Protest. Also ich finde, es war ein wunderbares Friedenshappening und Erfurt war die Kulisse dafür.
0: Mhm. Friedenshappening hätte ja auf der Schlagzeile der TA stehen können. Und da kommen wir zu der Berichterstattung der klassischen großen Medien. Da wurde ja immer Krawall vorausgesagt und immer dieses Mantramäßige, es soll friedlich bleiben. Das unterstellt ja immer, dass die meisten Leute eben nicht an einem friedlichen Protest Interesse haben. Eigenartiges Framing, oder?
1: Ja, das Wort Framing ist natürlich viel im Gebrauch im Augenblick. Also das heißt die Diktion. Und eindeutig hier in der Region bei uns war es die Diktion der AfD. Das heißt, die Journalisten haben zum Teil 1:1 die Vorstellung weitergegeben. Es muss Chaos geben, es muss brennen. Es war ja die Rede sogar von bürgerkriegsähnlichen Zuständen. 2500 schwarz vermummte Terroristen und was. Alles Unsinn. Es war eine sehr friedliche, sehr heitere, bis auf wirklich 2-3 kleine Geschichten, wo man auch drüber reden kann. Muss das sein? Auch das muss man sozusagen im Griff bekommen. Ich war auch in der Zürichstraße, wo die Eingekesselten waren, war noch eine Reihe anderer Kollegen. Es ging auch da nicht ruppig, sondern relativ friedlich zu. Also ich fand, Erfurt hat ein gutes Beispiel gegeben, wie das funktionieren kann, Protest. Und gleichzeitig haben wir gesehen, wie stark Medien versagt haben, mit denen sie praktisch das Narrativ der AfD, also hier geht es um eine Partei, eine demokratische Partei, die bedrängt wird. Das ist natürlich Unsinn. Auch das ist, wenn Sie die Berichterstattung heute sehen, auf Seite 1 kein Wort davon, dass es eine rechtsextreme Partei ist, vor allem auch in Thüringen. Das heißt, auch dieses wurde völlig rausgewaschen. Ich merke das bei vielen Kollegen im Augenblick. Die Angst schon davor, was schreibe ich, was gibt es da für Reaktionen möglicherweise aus der rechtsextremen Szene und was ist in 10 Jahren, dann sind die vielleicht hier wirklich an der Macht und da müssen wir uns so drauf einstellen. Das heißt, die Angst auch der Journalisten, gerade auch hier in Thüringen, ist eigentlich zu riechen, also wie Schweiß.
0: Das ist natürlich ein harter Vorwurf, weil das ja unterstellt, dass es eine Art vorauseilender Gehorsam ist. Die Medien sind ja noch unabhängig oder haben sie eher Angst vor ihren Kunden, vor den Leuten, vor dem Publikum oder was ist das?
1: Ich kenne das ja aus der Geschichte. Ich bin ja selbst noch in der DDR-Zeit Journalist gewesen mit allen Auf und Ab der ganzen Geschichte dann in der Wendezeit. Und ich beobachte beispielsweise auch mit viel Interesse, das zeigt sich ja auch in unseren Gesprächen, was in Russland passiert. Ein Land, das die Glasnost auf den Weg gebracht hat, damals haben wir sie sehr beneidet in den späten 80er Jahren, was dort alles geschrieben und gesagt und gemacht werden konnte im Journalismus, war bemerkenswert. Tolle Beiträge, tolle Journalisten. Und kaum hatte Putin das Ganze in der Hand, sind die alle umgeschwenkt. Die einen, denen haben sie die Zähne ausgeschlagen, die sitzen 10, 20 Jahre lang im Lager und dürfen nichts mehr sagen. Und die anderen sind voll eingeschwenkt. Die Masse ist voll eingeschwenkt auf diesen autoritären Stil, auf Krieg und auf all die anderen Sachen. Ich muss das hier auch befürchten. Das heißt, kaum sind die Machtverhältnisse anders, auch möglicherweise demokratisch herbeigewählt, werden Journalisten und auch die Zivilgesellschaft verstummen. Es wird nicht einfach werden. Insofern war dieser Protest in Erfurt, dieser friedliche, große Protest, ich bin auch nicht der Meinung, dass eine Zahl wie 31.000 stimmen kann, denn es ist ja gar keine Frage, der Veranstalter sagt 50.000, also in der Mitte irgendwo 40.000. Das können sein, denn eine 31, eine 1 davor, ist natürlich albern auch seitens der Polizei.
0: Eine weitere eigenartige Erzählung ist, dass es bei diesem zivilen Widerstand, bei dem Protest nur um links gegen rechts geht. Das ist eigentlich Quatsch, oder?
1: Nein, ist nicht Quatsch. Das ist schon ein Kern der Sache. Wir sehen ja auch die Art und Weise, Politik zu machen. Wir haben ja diesen Parteitag ja auch beobachtet. Wir haben ja auch die Äußerungen dazu gehört. Im Prinzip hatte man ja eigentlich erwartet, dass da wenigstens ein bisschen Diskussion ist, das ist vorbei. Also auch nach innen hin wird dieser Verein immer autoritärer. Das, was man so am Anfang immer als Chaos und als spontan betrachtet hat, das ist weg. Es ist vorher gekungelt worden. Es sind die Machtverhältnisse auch vorher ausgekungelt worden. Man hat es ja auch deutlich gesehen in den Redebeiträgen, sowohl von Höcke, sowohl auch von der Weidel, auch als auch von Kupala. Das heißt also, da hat sich die Partei auch innerhalb kurzer Zeit wieder gehäutet. Und die Frage ist natürlich mit dem Hintergrund, dass man in Erfurt, also in Thüringen, diesen Parteitag durchgeführt hat, vor dem Hintergrund, dass vor 100 Jahren der zweite NSDAP-Parteitag in Thüringen stattgefunden hat, nachdem die Partei verboten war damals. Man hatte damals in der Weimarer Republik, man war kräftiger als heute, man hatte sie verboten gehabt, aber leider auch wieder erlaubt. Und das zeigt natürlich, dass es hier gar keine Scheu mehr gibt, die Parallelen in der Geschichte auch für sich zu nutzen. Das Einzige, was wir noch feststellen mussten, dass Höcke sich nicht getraut hat, nach Weimar mit diesem Parteitag zu gehen, das wäre dann dem Blindesten dann aufgefallen. Hier gibt es eine Parallele, eine historische Parallele.
0: Dennoch geht Höcke oder die AfD aus dem ganzen Spuk gestärkt hervor, würden Sie das sagen?
1: Ja, aber wir müssen wirklich die Dinge unterscheiden. Die ganze Berichterstattung konzentriert sich auf Frau Weidel, die ein besseres Wahlergebnis bekommen hat als ihr Co-Vorsitzender aus dem Osten. Den haben sie abgestraft. Auch dafür offensichtlich, dass er gesagt hat, das mit der Vetternwirtschaft ist nicht gut. Das hat man nicht gerne gehört in der AfD und insofern ist der Mann sozusagen an den Rand geschoben. Und es entsteht der Eindruck in den Kommentaren, vor allem der konservativen, auch bürgerlichen Presse, dass die Frau Weidel jetzt sozusagen uneingeschränkte Herrscherin dieser AfD ist. Dies ist natürlich kompletter Unsinn, da muss ich entschieden widersprechen. Auf einen Fingerschnipp hin von Höcke und seinen Freunden ist sie weg, denn sie stellt ja eigentlich vom Lebensentwurf genau das Gegenteil von dem da, worüber die AfD sonst immer schwadroniert. Sie ist lesbisch, sie ist, hat gearbeitet für Goldman Sachs, das heißt eine Heuschrecke, also sie ist Managerin, hat mit der Lebensrealität der Menschen in Thüringen oder Sachsen-Anhalt nichts zu tun. Sie ist lebt zusammen mit einem anderen Mädel in der Schweiz. Allein dieser Umstand würde normalerweise jeden anderen Politiker in jeder anderen Partei unwählbar machen und sozusagen ein völlig anderer Lebensentwurf. Und das heißt, diese Frau ist jederzeit angreifbar. Die wird gebraucht, solange sie scharf formulieren kann, solange man sich noch ein bisschen demokratisch nach außen geben will. Sie kann ja zum Teil also bei den Konservativen zumindest Stimmen holen. Sobald sie nicht mehr gebraucht wird, wird die einfach weggeschoben. Das ist auch schon in den 30er Jahren mit der Röntgruppe damals passiert bei der NSDAP. Das heißt also, kompletter Unsinn in der Darstellung, wie die Kräftekonstellation ist. Gestärkt worden ist natürlich der rechtsextreme Flügel aus Thüringen.
0: Wollen wir es damit belassen, weil wir haben uns das ganze Wochenende damit beschäftigt, oder haben wir noch einen Gedanken vergessen?
1: Naja, es haben ja viele, vieles dazu gemacht. Ich finde es erstmal okay und Sie hatten ja die Frage gestellt, ob das nur rechts, links ist. Es ist natürlich auch ein ganz starker Konflikt Land-Stadt. Das heißt, eine etwas anders strukturierte Bevölkerung. Es war eigentlich unverschämt, die Berichterstattung über unsere schöne Stadt Erfurt. Das ist keine AfD-Hochburg, im Gegenteil, wenn Sie die Deutschlandkarte und die Erstwählerstimmen bei Bundestagssicht mal anschauen. Da ist der Direktkandidat kein AfD-Mann, im Gegensatz zu vielen, vielen anderen Regionen in Deutschland, auch in Westdeutschland, sondern einer von der Linken. Das heißt also, hier in Erfurt, in Weimar, in Jena wird noch Widerstand geleistet, aber das viele Land um uns herum, das ist schon sozusagen dem Rechtsextremismus erlegen und es gibt gar keine Frage, auch nach diesen Parallelen zu dem Parteitag in Weimar der NSDAP, das scheut die Leute nicht, die haben keine Angst davor, also auch keine Berührungsängste mit der NSDAP. Das heißt im Gegenteil, Höcke glaubt zumindest an dieser Stelle sogar punkten zu können. Das sollten wir im Auge haben und die Stadt Erfurt ist zu Unrecht, sagen wir mal, in diesem Kontext so dargestellt worden. Da muss man uns auch entschieden dagegen wehren. Ich glaube, man muss auch den örtlichen Behörden, also Staat, Polizei, auch sehr viel Vernunft, sehr viel Übersicht attestieren. Das muss man auch mal lobend sagen, sonst wird ja immer in unseren täglichen Diskussionen immer alles verrissen. Nein, in dem Fall muss man das sagen. Natürlich haben sie dazu beigetragen, dass dieser Parteitag stattfinden konnte. Leider.
0: Herr Lochthofen, 250 Jahre, ein neues Land, die Vereinigten Staaten von Amerika, die sich losgelöst haben von der britischen Krone, sehr blutig. Und das war ja, klar haben die andere, die Indigenen, also im Grunde zum Teil vernichtet. Das war auch alles heftig, aber dennoch war es ja eine Demokratie, die da vor 250 Jahren entstanden ist, oder?
1: Naja, Sie müssen ja sehen, historisch gesehen ist auch die Demokratie in Griechenland ja der Ursprung dieses Gedankens ja nicht ganz so, wie wir es uns vorstellen. Damals war nur ein Bürger und der war frei, wenn er reich war und für das Heer, also für die Verteidigung von Athen genug Soldaten stellen konnte. Das heißt, der hatte auch Stimmrecht. Alle anderen hatten kein Stimmrecht. Das heißt also, abgesehen von den Sklaven und allen anderen, die die Basis dieser Gesellschaft damals bildeten. Das heißt also, Amerika war natürlich sehr unvollkommen vor 250 Jahren, aber der Impuls für uns alle war natürlich entscheidend. Und Amerika quält sich ja bis auf den Tag mit den Ungerechtigkeiten dieses Landes, also der Verfolgung der Indigenen, die bis heute ja sozusagen kein wirklich echten Anteil an der Gesellschaft haben können, den Schwarzen, alles, was dazu gehört. Trotzdem müssen wir gerade bei uns hier im Osten, also in der Gebiet der DDR, wo wir leben, also der mal einstigen, sagen, ohne sozusagen dem amerikanischen Fürspruch und der amerikanischen Auseinandersetzung wären wir heute höchstwahrscheinlich in der Situation, gemeinsam hier ein Gespräch ganz offen führen und vielleicht auch klar und offen zu sagen, das ist das Gute dran, dass Trump natürlich dieses 250-jährige Erbe auf schändliche Art und Weise missbraucht, wie es im Übrigen auch Putin zum Beispiel die Helden der russischen, der Roten Armee, die den Sieg 45 über Deutschland errungen haben, auch missbraucht heute für den Krieg. Das heißt also, wir leben in einer Zeit, wo die große Geschichte da ist, aber die wird pervertiert. Und wenn wir gerade auf die Vereinigten Staaten schauen, versucht sich ja gerade ein Präsident fast wie ein Monarch, ein Autokrat zu inszenieren, was überhaupt nicht zu dieser Geschichte passt. Insofern waren auch diese Feierlichkeiten, naja, manchmal ein bisschen schräg, hatte ich sogar das Gefühl.
0: Mhm. Auch in solchen Tagen muss man sich mit Kolonialismus, mit Sklaverei, Unterdrückung, Ungerechtigkeit beschäftigen. Das gehört alles dazu.
1: Das gehört alles dazu und natürlich auch mit dieser Geschichte. Und gerade da gibt es ja einen Versuch eines Teils, also vor allem der weißen Bevölkerung. Die Männer spielen dabei eine Rolle, also wie ja bei uns auch Land-Stadt-Konflikt, dass die an dieser Stelle sozusagen versuchen, die Geschichte rumzudrehen. Das ist natürlich nicht nur rechts-links, Stadt-Land, es ist auch eine Frage Aufklärung und Dummheit. Ja, das muss man ganz klar sagen. Und die Dummheit feiert gerade, naja, große Feiertage.
0: Von den Feiertagen mal zu den Reformen, die eine Bundesregierung, die deutsche Bundesregierung versucht zu machen. Sind die jetzt auf dem Weg? Die Freude will nicht aufkommen, oder?
1: Wir werden noch lange darüber diskutieren. Eine Freude darüber, dass auch zum Teil ja geschnitten wird bei den ganzen Dingen. Auch der Bürger natürlich auch zur Kasse gebeten wird, nicht nur die Reichen. Die viel zu wenig, sage ich mal. Da gibt es eine Diskussion bestimmt noch, gerade die Erben, die Reichen. Aber insgesamt, dass man das geräuschlos, ohne vorher groß was durchzustechen, sei mal recht kompakt angeht inzwischen. Also nachdem man ein Jahr lang wirklich auf merkwürdigste Weise da rumgedoldert ist. Das ist schon mal ein Hoffnungsschimmer. Das heißt, es geht ja auch darum, die Grundstimmung in diesem Land zu drehen, die nicht sagt, alles ist Mist, alles ist schlecht und wir gehen dem Niedergang entgegen, sondern zu sagen, wir haben noch eine Chance, wenn wir uns zusammenreißen und zusammenfinden, dann werden wir auch durch diese Krise kommen und durch diese Kriege kommen. Das ist, glaube ich, ein bisschen besser jetzt gelungen. Ich habe jetzt nicht in Details sozusagen, da müssen wir noch diskutieren lange. Ich glaube, in der Grundstimmung könnte es sein, dass wir etwas besser davon kommen, wenngleich das Frühjahr aus in der Weltmeisterschaft natürlich da psychologisch sehr, sehr nachteilig war.
0: Frau Wagenknecht biedert sich bei der AfD an. Ist es zu hart formuliert oder was hat sie da gemacht?
1: Na, man kann es gar nicht härter formulieren, das haben sie schon richtig gemacht. Es gibt offensichtlich, sie ist ja sozusagen skrupellos, wenn es um die Macht geht, wenn es um die eigene Geltung geht, wenn es um die Darstellung der Öffentlichkeit. Mir tun die BSW-Leute in Thüringen leid, die machen eine sehr vernünftige Arbeit, Katja Wolf und ihre Truppen sozusagen. Die versuchen ja auch Brust und Bauch einzuziehen, wenn wieder irgendeine Bolte aus Berlin kommt. Aber es ist durchsichtig, sie hofft in Sachsen-Anhalt auf das, was es in den 80er und 90er Jahren in der alten Bundesrepublik oder in den frühen Jahren der alten Bundesrepublik gab, die sogenannten Leihstimmen. Immer wenn die FDP kurz vorm parlamentarischen Tod war, also unter die 5% zu wackeln, dann hat man versucht, mit einer Kampagne bei den CDU-Wählern ein paar Prozent zu bekommen, damit die FDP über die 5%-Hürde kommt und die in der Kombination mit 41% CDU und 5% FDP dann auch an die Macht kommen. Und das ist die Vorstellung, die Rechnung offensichtlich auch von Frau Wagenknecht. Sie will von den vielen Stimmen der AfD partizipieren, dass ein paar Wähler umschwenken, dass sie nicht nur 3% bekommen, sondern vielleicht 5,4. Und dann wären sie natürlich schon das Zünglein an der Waage. Und das ist eine Situation, ja gut, die gönne ich natürlich der AfD, von Wagenknecht abhängig zu sein. Aber es wird natürlich grausam werden. Das heißt also, es geht hier um Leihstimmen, um die Einstellung, der Versuch bei der AfD ein paar Stimmen abzufangen.
0: Ich rede ungern mit Ihnen über Fußball, aber diese mafiöse FIFA-Organisation, dieser Weltfußballverband, der hat es jetzt auf die Spitze getrieben. Ich kenne mich mit den Regeln noch nicht aus, aber dass ein FIFA-Präsident eine Sperre eines Spielers aufhebt, wie ja passiert, zumindest habe ich das so verstanden.
1: Eine rote Karte.
0: Erklären Sie es mir genau, aber das ist doch jetzt, da ist doch eine Grenze überschritten oder sind die Grenzen schon lange verschoben?
1: Die Grenzen sind schon lange überschritten, also denken Sie nur an diesen Friedenspreis, den der Mafioso Infantino über den Trump überreicht hat. Nun muss Trump angerufen haben und darauf bestanden haben, dass der beste Spieler der Amerikaner, der eine rote Karte hat, doch im nächsten Spiel mit auftreten kann. Und die FIFA hat natürlich aus monetären Gründen vor allem auch großes Interesse, dass die Amerikaner im Rennen bleiben. Es ist ja interessant, wer ja alles ausgeschieden ist. Nicht nur die Deutschen. Heute Nacht ist auch Brasilien rausgeflogen und die Norweger haben gewonnen. Bemerkenswert, ja, und die Schweiz ist noch im Rennen. Also insofern sage ich mal, ja, er wird manipuliert, hier wird also mit brutalsten Mitteln vor Publikum auf der großen Bühne gearbeitet. Ich bin ja mal gespannt, ob die zu irgendeinem reinigen Gewitter in der Lage sind. Ich würde vorschlagen, dass der europäische Fußball, die UEFA, austritt aus der FIFA und einen neuen Verband mit den Lateinamerikanern zusammenbildet, wo der große Fußball zu Hause ist und wo man solche mafiosen Strukturen, wie sie jetzt im Augenblick unter Infantino üblich sind, ausschalten kann. Ganz davon abgesehen gehört der Mann natürlich eigentlich vor Gericht. Aber all das, ob wir das erleben, weiß ich nicht. Also es ist schon eine Skandal-WM und der größte Skandal für uns ist natürlich, dass die Mannschaft rausgeschieden ist, die Deutsche. Sie war grau, sie war blass, sie hatte keinen Biss. Das haben sie auch mitbekommen. Es enttäuscht natürlich die Leute sehr. Ich hoffe, dass die Regierung zumindest in Berlin die Arbeit besser macht.
0: Wir sind ja mit einer sehr guten Nachricht eingestiegen, und zwar, dass Menschen solidarisch zueinander gestanden haben. Das ist gut fürs Gefühl. Haben Sie noch eine weitere gute Nachricht, mit der wir in diese turbulente Woche gehen?
1: Manche gute Nachricht dringt ja gar nicht durch. Also in Deutschland gibt es ja aufgrund des fast fehlenden Wachstums und dann der Stagnation wenig in der Wirtschaft Freudiges zu vermitteln. Und insgesamt steigt ja die Zahl der Betriebe, die insolvenz gehen. Ja? Im Gegensatz zu Thüringen. Gegen den Trend ist bei uns die Zahl der Insolvenzen nicht gestiegen, sondern gesunken. Das sind einfach nicht nur, sagen wir, kosmetische Geschichten oder nur für die Statistik, sondern da geht es auch um viele Arbeitsplätze in einer Zeit, wo Arbeitsplätze vor allem auch gestrichen werden. Also insofern sage ich mal, eine sehr, sehr gute Nachricht. Ich hoffe, es bleibt so.
0: Herr Lochthofen, Sie sind jetzt weiter unterwegs. Wir hören uns, der Hucke und Sie sprechen nächsten Monat.
1: Auf irgendeinem Autohof auf dem Weg nach Frankfurt.
0: Na denn.
1: Aber ich warte, bis die letzte Frage verklungen ist.
0: Ja, die letzte Frage ist, ob wir Sie nächste Woche wieder hören um die gleiche Zeit.
1: Selbstverständlich. Wär mir eine Freude in jedem Fall. Ne?
0: Dann noch viel Freude in Westdeutschland und kommen Sie heil zurück.
1: Alles klar, ich komme.
0: Tschüss.

Die wunderbare Cat Frankie, die hat mal hier auf der Freifläche gespielt, also nicht hier, aber damals noch in der Gotthardstraße. Das war wunderbar, da war sie noch nicht so bekannt. Ich weiß nicht, ob sie noch in Deutschland lebt, aber sie ist toll. Come on, das Stück mit Bodies zusammen. Ich habe vor einigen Wochen was gemacht, was ich eigentlich nie machen wollte, nämlich ein Stück von Shirin David gespielt. Ich dachte, niemals wird bei Radio Frei Shirin David laufen, aber es war eine überraschende Kollabo, eine überraschende Kombi, nämlich Blumengarten, produziert von Kitschkrieg und Shirin David. Das Stück habe ich gespielt, da wusste ich noch nicht, dass das Ding viral nicht nur durch die Decke geht, sondern auch auf Platz 1 in den Billboard-Charts in Amerika dermaßen hart viral geht, also oder nicht nur viral, erst viral und dann in den echten Billboard-Charts auftaucht, also auf Platz 1 in Amerika und in Deutschland, also es war ein Überraschungsding. Ich spiele das Stück jetzt nicht nochmal, aber ich spiele ein schönes Stück von Blumengarten, Skinny Jeans. Ihr hört den Freien Rundfunk Erfurt International, unterdessen das Magazin.

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0: 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Bevor es zu spät ist, war eine Tagung, die vor einigen Tagen stattgefunden hat. Und zwar am 3. am Erfurter Zughafen luden Wissenschaftlerinnen und Wissenschaftler zur Konferenz, bevor es zu spät ist, ein. Es ging um Themen wie ein mögliches AfD-Verbot, den neuen Faschismus und aggressive Männlichkeit. Mehrere hundert Menschen, und das war überraschend, waren gekommen. Radio Frei hat mit einigen von ihnen gesprochen, darunter Demokratietheoretikerin Franziska Martinsen und Soziologe Hartmut Rosa, und Reinhard war für uns unterwegs.
1: Wir machen heute hier, das wissen Sie, eine große Veranstaltung, bevor es zu spät ist, wissenschaftliche Perspektiven auf die faschistische Gefahr. Dieses Thema hat viele Facetten, deswegen haben wir hier viele Slots gleichzeitig. Und damit Sie schon mal eine Orientierung haben, ob Sie jetzt auch genau das Thema auseinander haben, was Sie
2: haben. Mir gegenüber steht Franziska Martinsen, Professorin für politische Theorie von der Universität Duisburg-Essen. Hallo.
3: Hallo, schön, dass ich hier sein darf.
2: Es ist das Doppelte jetzt mal ein bisschen, aber ich versuche mal die Substanz von dem gerade gehört noch mal ein bisschen rauszukitzeln. Ziviler Ungehorsam ist das Thema. Ab wann ist ziviler Ungehorsam legitim? Da könnte man jetzt sehr lange sprechen, aber wie kann man es vielleicht so grob umreißen?
3: Ja, also, um es klarzustellen, ziviler Ungehorsam bricht häufig auch Gesetze. Das ist auch so gewollt, aber... Und damit ist er nicht legal. Das ist der ganz große Punkt, weswegen er auch problematisch betrachtet wird. Aber er ist dann legitim, so sagt zumindest die Demokratietheorie und die Rechtsphilosophie, wenn er gewaltlos passiert, wenn er also keinerlei Gewalt gegen Menschen anwendet, wenn er sich für eine radikale Gleichheit einsetzt, also nicht nur für bestimmte, zum Beispiel StaatsbürgerInnen oder Mitglieder einer Partei oder so, sondern wenn er Aktionen durchführt, die für alle Rechte erkämpfen. Und dann kommt noch hinzu, das ist so ein Spezialaspekt noch, dass er sich selbst verletzlich macht. Also er tritt auf und zeigt, wir sind verletzlich. Wir legen uns auf die Straße, wir können überfahren werden, wir können weggetragen werden, wir können eine Strafe bekommen. Aber wir machen es trotzdem, weil wir so große Missstände sehen, dass wir darauf hinweisen wollen, dass die Politik reagieren muss, zum Beispiel.
2: Jetzt haben Sie schon das Stichwort genannt. Also ziviler Ungehorsam, wie Sie es gerade beschrieben haben, setzt ein, wenn jemand Missstände in einer Demokratie beobachtet. Also, dass man das vielleicht auch mal beschreiben kann.
3: Ja, ganz genau. Also es geht darum, dass ziviler Ungehorsam sich nicht gegen die Ordnung als solche richtet. Es geht nicht darum, unser Grundgesetz abzuschaffen, sondern genau andersrum, das Grundgesetz zu stärken. Also unsere Verfassung wieder ins Bewusstsein zu rufen. Denn unsere Verfassung sagt ja, alle Menschen sind gleich. Wenn jetzt aber zum Beispiel wie die AfD ein Parteiprogramm sagt, nicht alle Menschen sind gleich und Menschen, die nicht schon seit Generationen in Deutschland leben, gehören nicht dazu, dann würde ziviler Ungehorsam, also würde die Theorie des zivilen Ungehorsams sagen, nein, dagegen muss man protestieren. Das ist nicht in Ordnung, dass eine Partei so eine Haltung vertritt. Also wollen wir daran erinnern, dass es eigentlich auch in einem demokratischen Rechtsstaat Möglichkeiten gibt, etwas gegen eine Partei zu tun, und daran erinnern wir. Wir stützen mit diesen Aktionen, wäre dann das Argument, die Verfassung.
2: Letzte Frage vielleicht bezüglich auch jetzt nochmal, um das Aktuelle auch mitzuhaben. Also wie weit gehört der zivile Ungehorsam zusammen mit anderen Dingen noch dazu? Also es reicht ja nicht aus, mal konkret zu werden, jetzt gegen die AfD zu protestieren, zivil ungehorsam zu sein, sondern im Grunde sind ja auch andere staatliche Akteure dann immer mitgefragt, weil sonst bringt es ja nichts.
3: Ganz genau. Also ziviler Ungehorsam ist nur eine mögliche Form innerhalb des Rechtsstaats, sich Gehör zu verschaffen, wenn andere legale Formen versagt haben. Ja, und das wäre jetzt hier in diesem Falle das Beispiel, dass eine Partei so menschenfeindlich in ihren Äußerungen von einzelnen Mitgliedern, aber auch in offiziellen Papieren, Parteiprogramm und so weiter und so fort, das ist jetzt gerade noch mal neuestens geprüft worden. Und da sind Tausende von Belegstellen gefunden worden, wo die Menschenwürde verletzt wird, wo Grundrechte in Frage gestellt werden. Wenn eine Partei so agiert und sie nach wie vor aber zum Beispiel nicht verboten wird, dann würde man sagen, ja, da haben die institutionellen AkteurInnen bislang noch nicht genug getan. Vielleicht haben sie auch schon versagt, aber man will sie daran erinnern, dass sie wieder sich an ihre Aufgabe, die Demokratie auch gut zu gestalten, dann erinnert.
1: auf dieser Bühne geht es in 15 Minuten weiter mit der Klimapolitik bzw. Antiklimapolitik der neuen Rechten. Noch einmal herzlichen Dank und bis dann.
2: Bevor es zu spät ist, tauscht sich ja die Wissenschaft aus. Inwiefern ist, Sie haben jetzt eben mitmoderiert, aber für Sie das auch ganz gut, um sich selber auszutauschen. Also und mitunter auch Haltung zu zeigen. Ich weiß gar nicht, ob das zur Wissenschaft mit dazugehört.
4: Ich glaube schon, dass wir natürlich auch, wir sind als Wissenschaft und Wissenschaftlerinnen und Wissenschaftler Teil der Gesellschaft. Ja. Und deshalb ist es wichtig, sozusagen zu wichtigen gesellschaftlichen Fragen sich auch zu positionieren. Und in der Soziologie oder in Sozialwissenschaften ist es ja unbedingt nötig. Und wir haben es mit schwierigen Fragen und auch zu tun. Und wir leben in schwierigen Zeiten. Und der Austausch untereinander scheint mir ganz wichtig. Mir scheint Austausch so ein Grundprinzip resonanter Demokratie zu sein. Und was wir hier versuchen, ist sozusagen uns als gerade auch aus den Sozialwissenschaften, aber auch aus anderen Wissenschaften eine Positionierung zu den Fragen der Zeit zu gewinnen.
2: EMAS Diskussion, ich fand, das war ein schöner Begriff wieder von Ihnen, temporale Verschiebung in Bezug auf die AfD. Können Sie das nochmal erläutern, was Sie damit meinen? Sie haben da sogar Ihr eigenes Umfeld mit ins Spiel gebracht.
4: Naja, die AfD ist ja im Moment noch nicht in demokratischer oder staatlicher Verantwortung. Das heißt, sie sitzen in aller Regel, außer gibt da ein paar Ausnahmen, nicht in leitenden politischen Positionen. Das heißt, wenn man jetzt sagt, wir leisten Widerstand gegen diese Partei, dann hängt das natürlich ganz stark daran, dass man dann das, und so lautet ja auch das Motto hier, bevor es zu spät ist, dass wenn sie aber in verantwortliche Positionen käme, dann Grundrechte in Frage stellen würden oder abschaffen würde, Verfassung in Frage gestellt und abschafft.
2: Letzte Frage, frage ich Sie als Soziologe, weil Sie ja betrachten ja Gesellschaft und gruppendynamische Prozesse. Wie müsste denn eine Gesellschaft aussehen, ich weiß gar nicht, ob ich so einfach beantworten kann, bestimmt nicht, in der es wenig bis kaum rechtes Gedankengut vorkommt, oder ist das sozusagen immer irgendwie mit eingetütet?
4: Also ich glaube, rechts und links sind ja tatsächlich auch in gewisser Weise wandernde Unterscheidungen. Dass es in einer Gesellschaft unterschiedliche Auffassungen, unterschiedliche Wertüberzeugungen, unterschiedliche Interessen gibt. Das ist nicht zu vermeiden und da wird man sich darüber streiten. Und es geht mir grundsätzlich um die Grundhaltung. Wie wollen wir miteinander umgehen? Und der Punkt, an dem wir da immer wieder stehen, ist zu sagen, man muss dass jeder und jede eine Stimme haben soll darin. Das scheint mir das Wichtigste. Ich verstehe Demokratie als gemeinsames Projekt. Ja, alle, die wir hier sind, die wir hier leben, sozusagen ringen darum, wie wir leben sollen. Und das Problem beginnt da, wo dann aber manche sagen, ja, aber die sollen nicht dazugehören. Ja, das Problem ist eigentlich das Ausschlussprinzip. Da, wo man die Gleichheit der Beteiligung an der Demokratie in Frage stellt, da wird es schwierig. Also wenn Sie mich fragen, wie soll die ideale Gesellschaft aussehen, dann würde ich sagen, sie sollte den Sinn dafür haben, dass wer immer an einem Ort lebt, an einem Ort beteiligt ist, an einer Frage beteiligt ist, ein gleiches Mitspracherecht hat und dass wir dann einander hören wollen. Dass wir einander antworten, dass wir um die richtige Gestalt dieser Gesellschaft ringen. Und dann ist es, glaube ich, kein Problem mehr, wenn es da sehr unterschiedliche Meinungen und Auffassungen gibt.
2: Sagt der Soziologe Hartmut Rosa. Vielen Dank für das sehr kurzfristige Gespräch.
4: Sehr gerne.
5: Ich finde, es ist wichtig, sich heutzutage gut zu informieren, weil ich glaube, der Diskurs ist das Wichtigste, was man heute machen kann. Heutigen Zeit. Es ist nicht nur, ich bin gegen das oder für das, sondern auch mit den Leuten zu reden, die vielleicht anderer Meinung sind. Und das geht nur, wenn man Hintergrundwissen hat und sich verschiedenste Meinungen anhört.
6: Ich glaube, was mich jetzt konkret dazu bewogen hat, hierher zu kommen zu der Aktion Wissenschaft gegen Faschismus, war einfach, dass ich es sehr gut und vielleicht auch schon längst überfällig finde, dass auch wissenschaftliche Stimmen sich positionieren, weil es letztendlich eben auch um irgendwie die Existenz von Wissenschaft als solches geht und das ja gerade auch so einer Bewegung wie Widersetzen auch eine Autorität, nochmal eine andere Autorität verschafft, die Medien nicht so einfach, nicht die allgemeinen Medien, aber die halt generell die Berichterstattung auch nochmal verändert, weil es den Protest auch nochmal mehr legitimiert und auch PolitikerInnen es schwerer macht, irgendwie das alles als, sage ich mal, linksextreme Veranstaltungen zu framen, auch teilweise.
2: Soll man eine Nachfrage stellen, weil da steckt ja schon drin, dass dieses Framing, das hast du beobachtet jetzt auch im Vorfeld des AfD-Bundesparteitags, dass immer so um die Gefahr von links eher ging bei vielen Medien.
6: Ja, also ich habe mir teilweise gerade bei so Live-Tickern, das ist wahrscheinlich auch dem Format von so Live-Ticker oder Reels geschuldet, da habe ich mir manchmal so ein bisschen mehr Differenzierung irgendwie gewünscht von, wer hat hier das eigentlich alles organisiert. Und ich habe das Gefühl, dass das dann wahrscheinlich auch oft unglücklich und zufällig schnell in so einen rechts gegen links irgendwie dargestellt wurde.
0: Letzte Frage jetzt zum Thema Wissenschaft und Neutralität. Es gibt einen Vorwurf, hier treffen sich ja, also wo wir sind bei der Veranstaltung, linke Wissenschaftler, die Wissenschaftlerinnen und Wissenschaftler, die dürfen doch keine Position beziehen. Woher kommt denn diese komische Erzählung, dass Wissenschaft neutral oder dass sie in ihrem Elfenbeinturm bleiben soll?
7: Ja, also ich meine, erstmal ist das so ein bisschen amüsant, weil sich hier ja ein so winziger Bruchteil von WissenschaftlerInnen versammelt, dass man wirklich auch keine Angst haben muss vor deren vermeintlichen Nicht-Neutralität. Ich glaube, es gibt ein Vorurteil, das innerhalb der Wissenschaft eigentlich viel weniger herrscht als außerhalb, wo man so das Gefühl hat, da geht das um felsenfest neutrales Wissen. Aber selbst Naturwissenschaftler, wenn du mit denen redest, wissen, dass ganz viel Vorannahmen einfließen, wie du ein Instrument baust, ein Experiment aufbaust, welche Vorannahmen du hast, um die Fragen zu stellen. So, es ist immer wertgeleitet, ob ich versuche rauszufinden, also jetzt furchtbares Beispiel, aber ob ich versuche rauszufinden, mit wie viel Kalorien ich wie lange einen Zwangsarbeiter ernähre, wie die Wissenschaft im SS gemacht hat, ist nicht die einzige nicht neutrale Wissenschaft, sondern wenn du dich fragst, wie können wir eine gute Vitaminversorgung herstellen, was ja hoffentlich die Wissenschaft sich fragen soll für alle, ist es auch nicht neutrale Wissenschaft. Es hat einen Blick auf das gute Leben und das ist, also es wäre ja wahnwitzig zu sagen, es ist egal, welche Frage du stellst, sondern so und in der und ich glaube, es ist schon auch wichtig darauf zu beharren, dass durch die Wissenschaft, auch durch die Geisteswissenschaften und Sozialwissenschaften, wir zu bestimmten Erkenntnissen kommen. Also es ist nicht einfach so, dass man so seine politische Meinung hat, sondern ich versuche ja die ganze Zeit, also ich bin ja mit der Meinung auch nicht auf die Welt gekommen, sondern unter anderem durch Wissenschaft wurde ich von manchen Sachen überzeugt, von denen ich vorher auch nicht überzeugt war. Und ich finde, manchmal müssten wir vielleicht auch stärker diesen Wahrheitsanspruch propagieren. Ja, Menschen sind die Tiere, die frei sein können. Das ist so abgefahren. Ja, wir können selber unser Leben bestimmen. Das ist ein Fakt. Ja, und das daraus müssen wir was machen. So, da kann man sich nicht neutral zu verhalten.
0: Das war ein Rückblick der Konferenz, bevor es zu spät ist, organisiert von der Universität Erfurt, von der Universität Jena. Eine ganz wunderbare Sache. Und wenn ihr sagt, ich möchte eigentlich nochmal das ausführliche Interview mit dem Soziologen Hartmut Rosa hören, oder was hat denn da eigentlich der Floris Bieskamp gesagt oder Cornelius Helmert, Klaus Dörre und so weiter. Alle Interviews in voller Länge gibt's auf radiofrei.de in unserer Mediathek. Der oberste Artikel, Konferenz, bevor es zu spät ist, Stimmen und Gespräche nochmal nachzuhören und ein Link zu der Seite der Universitäten, bevor es zu spät ist, wissenschaftliche Perspektiven auf die faschistische Gefahr. Das war eine Veranstaltung am 3. Juli am Zughafen Erfurt. Eine grandiose Veranstaltung, wie ich finde. Danke fürs Organisieren. Das war wunderbar.

Ach ja, der wunderbare Fortoni, der macht ja gerne mal was mit Use You zusammen und der hat auch ein neues Stück gemacht, Egal Musik. Ist es heutzutage egal, wie Musik entsteht mit KI und sonst was? Nein, ist es natürlich nicht egal. Das sagt zumindest Use You. Egal Musik von Use You.

Mensch, Yuzu, steigere dich doch mal nicht so rein. Eine, die sich auch mal seit Jahren reinsteigert, und das ist gut so, ist Marie Curie von Neon Schwarz, und sie hat mit Millie Dance zusammen was gemacht. Cameo, schönes Stück.

0: wunderbarem Remit Millidance zusammen. Wir hören zum Schluss noch ein Stück von Edgar Wasser und dann steigen wir ein in ein Thema, was uns betrifft, die Medien. Wie geht es weiter mit den Medien? Was sind die klassischen Medien? Was ist Journalismus? Was sind wir überhaupt noch in der Lage zu hören? Wie sind unsere Aufmerksamkeitsspannen? Schaffen wir es noch im Kino, einen 2,5-Stunden-Film durchzuhalten? Da müssen wir erstmal kurz rausgehen oder das Handy rausholen. Habe ich erlebt, dass da jemand erstmal rumgescrollt hat bei Social Media, hat mich geblendet. Was ist mit uns los? Und was ist überhaupt ein Medium? Und das bespreche ich mit dem wunderbaren Patrick Rössler. Er ist Kommunikationswissenschaftler und kann mir das hoffentlich erklären, was mit uns allen passiert.
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0: Montagsgespräch. So, heute versuchen wir mal in ein Mediensystem hineinzublicken, das sich zwischen algorithmischer Überforderung, Fake News und dem rasanten Aufstieg künstlicher Intelligenz fundamental verändert hat. Wie mit dieser Flut aus Informationen, digitalem Slop überhaupt noch den Überblick behalten und was das für vielleicht auch für Schule, für Bildung, für Universitäten bedeutet, darüber sprechen wir jetzt in der kommenden Stunde und zwar mit dem Kommunikationswissenschaftler, Professor für Medien- und Kommunikationswissenschaft an der Universität Erfurt, Professor Dr. Patrick Rössler. Schön, dass Sie da sind. Hallo Herr Rössler.
1: Schönen guten Morgen.
0: Das sind ja Umbruchszeiten, die einen ja manchmal wegwehen wie ein Orkan. Also ich finde, wir sind ja mittendrin in einem Strudel, in einem Veränderungsprozess, wo man wahrscheinlich erst mal absehen kann, wenn es vorbei ist oder geht das so schnell nicht vorbei. Diese Geschwindigkeit, dieser Strudel, diese rasante Veränderung des Mediensystems.
1: An diese Geschwindigkeit haben wir uns mittlerweile gewöhnt und ich bin wenig optimistisch, dass die in nächster Zeit weggehen wird. Und dadurch, dass wir selbst in diesem Strudel so mittendrin sind, dadurch werden uns die ganzen Veränderungen meistens erst klar, wenn wir uns eine ganze Weile zurückerinnern, also wie es vor einem Jahr, 2 Jahren, 5 Jahren war. Und manchmal bekommen wir dies ja auch durch die Medien selbst präsentiert in den Rückblicken. Oder manchmal bekommen wir es auch mit, wenn Dinge einfach wiederholt werden und wir dann feststellen, wie Dinge, die vor 5 Jahren für uns aktuell waren, heute schon sehr, sehr alt wirken.
0: Und dann 5 Jahre ist es noch hochgerechnet. Manchmal denke ich, vor 3 Jahren, noch vor KI, es ist schon enorm. Also wir leben massiven Wandel weg von klassischen Massenmedien hin zu algorithmisch gesteuerten Plattformen. Steckt unser Mediensystem in einer fundamentalen Strukturkrise oder erleben wir schlicht eine Evolution, die wir vielleicht noch gar nicht übersehen können? Ist das eine Strukturwandel? Ist es eine Evolution? Kann man es in Worte fassen?
1: Also ich bin mit dem Krisenbegriff sehr vorsichtig, weil wir zurzeit sehr schnell bei der Hand sind, alles als eine Krise zu definieren, während es sich tatsächlich, wie Sie es gerade eben beschrieben haben, eigentlich um einen Wandel handelt. Und tatsächlich ist der Wandel ja unserer Gesellschaft inhärent. Das heißt, eine Gesellschaft ohne Wandel würde uns sehr schnell auch langweilig werden. Oh. Also die Tatsache nur, dass sich Dinge verändern, die ist als solches normal. Manchmal diese Veränderungen irritieren uns, manchmal verängstigen sie uns, manchmal freuen sie uns. Aber der Wandel an sich, glaube ich, ist nicht das Problem. Das Problem ist eher, dass wir Wege finden müssen, wie wir mit diesem Wandel umgehen und wie wir diesen Wandel in unsere eigenen Lebenswelten vernünftig einbetten. Und da gibt es für bestimmte Bevölkerungsgruppen, für bestimmte Themenfelder noch keine so richtig guten Regelungen.
0: Sie sagen, wir müssen den Wandel irgendwie aushalten oder damit mit leben. Wir wollen doch keine Veränderung. Wir sind doch innerlich konservativ. Wir erinnern uns immer die schönen alten Zeiten an die guten Sachen, die früher waren, was nie so gut war, aber irgendwie im Gefühl, in der Erinnerung ist das Wohlige, das Heimelige, das, was früher war. Früher war es so schön und so weiter. Und der Wandel, sagen Sie, macht uns Angst. Das ist manchmal irrational. Wir wissen, die Vernunft weiß, wir müssen uns ein bisschen entwickeln, wir müssen uns verändern, aber eigentlich haben wir die Sehnsucht, dass alles so bleibt, wie es ist. Ist ein Widerspruch, oder?
1: Ja, und dieser Widerspruch, der ist zutiefst menschlich und der ist uns auch sehr häufig bewusst, nämlich meistens dann, wenn wir das Gefühl haben, Dinge zu verlieren, die wir gerne bewahren möchten. Andererseits ist aber auch der Rückblick selektiv. Wir erinnern uns, das ist ja hinreichend bekannt, primär an Dinge, die bei uns einen positiven Eindruck hinterlassen haben, zum einen, und dann an stark negative Ereignisse. Und im Rückblick schiebt sich das alles so zusammen, das verdichtet sich, da verdichten sich 10 Jahre, 20 Jahre auf 5 Anekdoten, die man erzählt, wenn man jemanden vielleicht neu kennenlernt. Und gerade in dieser Verdichtung entsteht natürlich ein vollkommen falscher Eindruck. Und das Gefühl, dass früher alles besser geworden ist, ist zum Teil auch so eine Art Schutzmechanismus, den wir uns zulegen. Denn wir müssen ja auch auf uns, auf unsere Biografie, auf das, was wir getan haben, irgendwie positiv zurückblicken können. Und das ist eine Gemengelage, die dazu führt, dass wir die Vergangenheit in der Regel verklären. Ich bekomme das ständig bei uns mit, denn ich habe selbst ja noch in einer Zeit studiert, 80er Jahre, wo jetzt viele sagen, ja, das war doch toll damals und zurück. Nein, es war komplett furchtbar.
0: Wieso?
1: Wenn ich mich nicht nur an die 3 oder 5 Highlights erinnere, sondern wenn ich mich an die unendlich öden Stunden denke, die ich verbracht habe in Hörsälen mit Vorlesungen, wenn sich Studierende heute beschweren. Also im Vergleich zu früher, kann ich in dem Bereich sagen, sind heute didaktischen Mittel und so weiter, das ist alles viel, viel besser. Aber natürlich, man greift sich einzelne Dinge immer heraus in der Vergangenheit und da warne ich davor. Ich habe selber leider nie geschafft, Tagebuch zu schreiben. Heute bedauere ich das ein bisschen, denn solche Tagebücher, die sind Einblicke in eine Zeit, aus der Zeit, da fällt es einem dann nicht mehr so leicht, dass einem das Gedächtnis einen Streich spielt.
0: Ist das diese kognitive Dissonanz, dass wir irgendwie eine komische Form der Wahrnehmung haben oder was ist, die sagen, das ist eine Schutzfunktion, das ist manchmal auch irrational, dass wir uns Zustände herbei wünschen, die für uns eigentlich existenziell materiell gar nicht mal so gut waren, aber irgendwie vom Gefühl, wir speichern so eigenartig die Gefühle ab, kann das sein?
1: Ja, ist es nicht kognitive Dissonanz, ist es die Vermeidung von kognitiver Dissonanz, um die es uns geht, weil wir können als Menschen natürlich, das tun wir alle, mit Widersprüchen leben, aber wir können unser Leben nicht auf Widersprüchen aufbauen. Das ist sehr, sehr schwierig, um das zu tolerieren, selbst zu tolerieren, da gehört schon eine enorme Charakterfestigkeit dazu und deswegen ist es vollkommen in Ordnung, wenn man sich ja auch eine gewisse Version von einem selbst zurechtlegt, also die Person, die man möchte gewesen zu sein.
0: Das war ein schöner Satz, wunderbar. Kann man das lernen, diese kognitive Dissonanz auszuhalten, diese Widersprüche, dass Zustände nebeneinander gehen, dass manchmal mehrere Wahrheiten auch stimmen oder Wahrnehmungen, das ist ja auch so eine vielleicht eine Kulturtechnik, die man lernen kann. Du sagst, ich schaffe das irgendwie, das auszuhalten, dass ich nicht auf alles sofort eine Antwort habe, dass ich nicht immer eine Lösung habe, dass ich mal gucke, wie sich entwickelt. Da muss man schon sehr stabil sein. Ist das lernfähig?
1: Selbstverständlich ist es lernfähig. Und wir lernen das auch Tag für Tag. Der Begriff, den wir dafür gerne verwenden, ist der Begriff der Resilienz. Also wir werden resilient gegenüber auch solchen Widersprüchen, die uns alltäglich begegnen. Und wir lernen, diese Resilienz auszuhalten in einem ganz normalen Sozialisationsprozess. Dass wir hier in letzter Zeit gewisse Bedrohungen feststellen, zum Beispiel auch durch soziale Medien, die zum einen die Resilienz dadurch erschweren, dass wir mit vielen Dingen gar nicht mehr konfrontiert werden, weil wir ja durch die sozialen Medien in unserem eigenen algorithmisch gesteuerten Umfeld bleiben, dann aber umso verstörter sind, wenn wir natürlich auf Dinge treffen, die wir so nicht erwarten, die wir so auch nicht möchten. Da haben wir noch keine richtig guten Lösungen dafür, wie wir das insbesondere jungen Menschen versuchen nahezubringen.
0: Also ist diese Distinktion, diese Blasen auch eine Schutzfunktion? Ich lasse mich auch gern bestätigen, bin im Umfeld, wo ich sage, die denken auch so wie ich, da bin ich irgendwie, da habe ich eine Gemeinschaft. Und schwupps, wenn mal jemand mir widerspricht und auch mal vielleicht etwas ruppiger wird und sagt, das sehe ich ganz anders, dass das Menschen immer schwerer aushalten können?
1: Ja, selbstverständlich war die Suche nach Gemeinschaft schon immer ein Merkmal des menschlichen Wesens. Wir waren immer auf der Suche nach Gemeinschaft. Nur sehr, sehr lange Zeit war diese Gemeinschaft auf unseren lokalen Lebensraum im Wesentlichen konzentriert. Da ist man vielleicht einmal im Jahr zu Tante Emma gefahren, wie man es einrichten konnte, oder man hat die alten Schulfreunde wieder gesehen bei dem alljährlich wiederkehrenden Klassentreffen.
0: Waren Sie auf Klassentreffen?
1: Bei uns organisiert es keiner mehr, leider. Und ich selbst habe das auch leider verloren mit der Zeit. Aber das waren ja auch früher schon immer die Punkte, wo man sich dann mit Gemeinschaft auch umgeben konnte, außerhalb des eigenen Wirkungskreises. Aber die Gemeinschaft ist eben immer lange Zeit räumlich beschränkt gewesen auf den Nahbereich, den Menschen, mit denen wir Tag für Tag zu tun haben, die Menschen, die wir auch in unserer Stadt treffen können. Und diese nicht nur räumliche Verfügbarkeit, sondern auch die allzeitige Verfügbarkeit von Personen, die so denken wie ich, und wenn es eben mal nachts ist, dann habe ich halt jemanden in Amerika, bei dem ist es 15 Uhr und der kann dann mit mir sprechen. Diese allzeitige Verfügbarkeit, unabhängig auch von räumlichen Gegebenheiten, das ist sicherlich etwas Neues. Und die führt dazu, dass sich die Gemeinschaften auf der einen Seite stark verfestigen. Die ursprünglichen Ideen, die die Fundamentaldemokraten des Internets, wie ich sie gerne nenne, hatten in den 80er Jahren, Anfang der 90er Jahre, dass hier eine vollkommen neuartige Form der Graswurzeldemokratie aufkommt. Wir können das immer noch beobachten in einzelnen Fällen, auch bei spektakulären Ereignissen, vielleicht sogar auch gerade in Gesellschaften, die weniger demokratisch sind als unsere Gesellschaft. Aber im Großen und Ganzen hat sich auch das Internet quasi zersplittert, obwohl es räumlich eigentlich gar nicht mehr nötig wäre, so zersplittert, wie unsere Welt hier eben auch in unterschiedliche Regionen zersplittert
0: ist. Ich habe manchmal das Gefühl, dass wir in unterschiedlichen Internetzen zusammen unterwegs sind, dass die einen von dem gar nichts mitkriegen, das andere ist mir so präsent, weil es der Algorithmus mir natürlich reinspült. Ich will das ja auch sehen und es interessiert mich ja auch. Und dann gibt es Leute, die haben von der gleichen IP-Adresse geht was völlig anderes. Also wir leben dann in unterschiedlichen Welten, habe ich den Eindruck.
1: Ja, wobei für die
0: Obwohl es der Nachbar ist, meinetwegen.
1: Ja, für die Plattformbetreiber ist es aber auch ein großer Zwiespalt. Denn zum einen wissen wir das, die Algorithmen steuern Dinge, von denen man glaubt, dass sie uns interessieren, um uns dann damit quasi dran zu halten. Ja. Denn Zeit ist in dem Fall Geld, verdientes Geld. Andererseits sind wir aber auch neugierig. Wir sind ja durchaus neugierig auf Neues. Und deswegen sind auch in den Algorithmen ja auch immer Zufallselemente einprogrammiert, weil es sehr, sehr schnell unglaublich langweilig würde, immer nur dasselbe zu bekommen. Also wir haben zwar das Gefühl, wir bekämen immer dasselbe, weil wir auch eine selektive Wahrnehmung haben und die Dinge, die uns nicht so gefallen, dann sehr schnell weiterwischen oder sehr schnell ausblenden. Aber das Zufallsprinzip, das haben die Plattformbetreiber schon verstanden. Das dürfen sie nicht komplett ausschließen, weil es sonst sehr, sehr schnell ermüdend wäre für uns.
0: Reden wir mal von wir haben von der Resilienz gesprochen, auch andere Meinungen auszuhalten, dass das schlechter geworden ist. Und auf der anderen Seite ist ja auch mal Länge auszuhalten, mal Stille auszuhalten. Dieses Doomscrolling, dieses Dopamin-geschwängerte Durchswipen, hoch, pop, pop, pop, pop. Ich erwische mich selbst dabei, dass ich da sitze, mir plötzlich das Bein eingeschlafen und ich gemerkt, oh, ich habe hier schon 20 Minuten, bin ich durch TikTok oder durch Instagram gescrollt, die Zeit vergeht und wir sind ja Dopamin gesteuerte Weiterswiper und das sinkt natürlich dann die Aufmerksamkeit. Ich merke es bei Kinofilmen, die sind ja auch ein Kinofreund, gehen gerne ins Kino, wie ich gelernt habe, dass sie sich sogar den Abspann bis zum Schluss anschauen. Merken Sie es auch bei sich, dass es Ihnen schwerfällt, einen 2,5-Stunden-Film auszuhalten, oder sind Sie da noch gut aufnahmefähig?
1: Also ich glaube, ich bin selbst da kein gutes Beispiel dafür, weil ich bezeichne mich immer im Positiven wie im Negativen als ein Mensch des 20. Jahrhunderts und nicht des 21. Jahrhunderts. Und ich selbst nutze auch, ich habe keinen Instagram-Account, ich habe keinen TikTok-Account, ich nutze diese Dinge persönlich, privat nicht. Ich beschäftige mich damit natürlich beruflich, das ist vollkommen klar. Aber ich betreibe das privat nicht aktiv und auch aus dem Grund, weil ich mir die Fähigkeit zu fokussieren bewahren möchte. Ja. Das ist eine.
0: Aber wissen Sie, wovon ich spreche?
1: Was ja, natürlich, das bedeutet? Natürlich. Ich habe 3 Töchter. Also selbstverständlich weiß ich, wovon Sie sprechen. Und ich glaube, es ist wichtig auch zu unterscheiden. Es grassiert ja sehr oft auch der Begriff der Sucht, die dadurch hervorgerufen wird. Es ist richtig, es ist eine physiologische Reaktion, Sie haben den Begriff Dopamin erwähnt, ist eine physiologische Reaktion, die hier erfolgt, das ist korrekt. Aber im Gegensatz zu anderen Süchten, die als Nervengifte Dinge zerstören, also etwas in unserem Hirn zerstören, macht diese Dopaminausschüttung und diese Nutzung etwas anderes, weil sie baut uns um. Aha. Also wir gewöhnen uns schon sehr früh an diese Art, an diesen Modus, wie ich ihn nennen will, an diesen Modus der Präsentation. Und dann ist natürlich nicht erstaunlich, dass dann andere mediale Darbietungen uns sehr lang vorkommen. Ich habe ab und zu, schaue ich in Seminaren an der Uni, einen Stummfilm aus den 20er Jahren, Die Nibelungen von Fritz Lang als Beispiel, zwei Teile, zweieinhalb Stunden und zwei Stunden. Und das ist natürlich dann schon ein hartes Brot, sich dann auch auf diese ganz andere Geschwindigkeit, die damals natürlich auch technisch bedingt war, aber auf diese ganz andere Geschwindigkeit einzulassen und dann tatsächlich zu bitten, wir lassen uns jetzt das wirklich mal auf uns wirken und wir lassen mal die Handys aus. Das ist schon sehr, sehr schwierig, da noch einen Spannungsbogen zu halten. Das stelle ich tatsächlich fest.
0: Um das nochmal zu verstehen. Sie muten Ihren armen Studenten zu, ein 2,5 Stunden Brett, ein Stummfilm, wo dann nur Klaviermusik läuft oder was?
1: Nein, das haben Sie falsch verstanden. Das sind 4,5 Stunden, weil es sind ja zwei Teile. Ach, wir machen da schon eine Pause dazwischen und der eine Teil ist ohne Musik.
0: Wir reden jetzt von Stille. Also die Sache, wo praktisch nichts ist.
1: Ja, das,
0: und die dürfen ihre Handys nicht mit reinnehmen oder sie bitten sie oder wie?
1: Ich bitte natürlich, das ist
0: sie bitten
1: klar.
0: Ganz freundlich. Ja, das haut doch nicht hin, die rennen doch alle raus. Nach einer Stunde sind die alle weg.
1: Sie sind vielleicht geistig weg, aber rausrennen, sich das zu trauen, ist natürlich was anderes. Aber als ich das letzte Mal gemacht habe und das letzte Mal war das vor Corona, ich denke immer vor und nach Corona, also war das vor Corona gewesen, sind auch die ersten eingeschlafen und dann daraufhin habe ich beschlossen, dass ich diese Sitzung nicht mehr um 20 Uhr beginne, weil das dann doch zu spät ist.
0: Patrick, was, Sie machen ja Sachen, das ist ja Hardcore-Test. Aber okay, ich merke es ja selbst bei mir auch, wenn ich hier serienaffin bin, eine Serie geht irgendwie 50 Minuten, manchmal auch kürzer und so weiter und dann habe ich einen ganz anderen Spannungsbogen und ich hatte letztens im Kino so meinen Moment. Das war ein guter Film, aber ich hatte so nach 2 Stunden einen Moment, wo ich müsste jetzt eigentlich mal, also es hat sich auch, wie Sie sagen, hat sich bei mir schon umgebaut, physiologisch, mental, ich weiß nicht, was da in mir passiert, aber ich hatte Probleme, mich dem auszusetzen. Also da ist mit mir im Grunde schon irgendwas im Hirn passiert.
1: Ja, klar, natürlich. Das geht eigentlich spurlos an einem vorüber. Und die Kinobetreiber haben sich zum Teil ja darauf eingestellt, auch die Verleihe. Längere Filme wie Avatar zum Beispiel werden dann auch mit einer Pause von vornherein eingeplant, abgesehen davon, dass es auch kommerzielle Gründe hat, wie die Trinkpausen jetzt bei der Weltmeisterschaft, verdient natürlich das Kino dann auch nochmal ein bisschen an dem Eis, was dann in der Pause gekauft wird. Aber auch das ist eine Reaktion auf diese veränderten Aufmerksamkeitsspannen und es bei den berühmten Testvorführungen, die wir ja kennen, gerade für Hollywood-Filme, ist auch die Länge natürlich zunehmend ein Problem. Und abgesehen davon, dass es die wenigen begnadeten Regisseure gibt, denen man natürlich niemals in die Länge ihres Films reinreden würde, ja, ist die Konfektionsware, wie ich sie nennen würde, die Konfektionsware natürlich schon darauf ausgerichtet, auf 90 Minuten, das ist dann auch so eine Serien-Doppelfolge, an die wir uns gewöhnt haben. Und dann sollte man schon irgendwie merken, dass dramaturgisch diese Sache sich jetzt zu einem Endpunkt hin bewegt. Nochmal, ich rede jetzt nicht über das Autorenkino, sondern ich rede über das, wie wir es nennen, Popcorn-Kino.
0: Popcorn-Kino. Geben Sie sich das? Gehen Sie ins Popcorn-Kino?
1: Ja, klar, das tue ich das, weil ich gehe ja auch nicht immer alleine ins Kino, sondern gehe gerne mit anderen Menschen ins
0: Kino. Das haben Sie gern, okay.
1: Ja, und ich persönlich freue mich auch über Erfahrungen, die jetzt jenseits dessen liegen, was mich jetzt primär interessieren würde, denn ich habe eine Vorlesung zum Thema grundlegender medialen Populärkultur. Grundlagen der medialen per Populärkultur, wo mich natürlich solche populärkulturellen Phänomene auch interessieren, das ist vollkommen klar. Und mit dem Aushalten, es ist auch immer die Frage, wie man das einordnet und framet. Ich habe mit einem lieben Kollegen von der Universität in Weimar im letzten Semester ein Seminar gemacht, das hieß Verstörende Filme. Und bei einem Film bestand die Verstörung dadurch, dass er einfach unglaublich lang war und unglaublich schwer voranschritt. Bei einem anderen Film, Bilder, die man heute nicht mehr kennt, Marco Ferreri, Das große Fressen aus den 80er Jahren, also Altmänner, die sich zurückziehen und zu Tode essen. Solche Dinge auch jungen Leuten zuzumuten und die Ergebnisse dieses Seminars waren für uns sehr, sehr ermutigend, denn unisono haben sie alle gesagt, sie haben sich schlimmer vorgestellt. Aber wir haben auch nicht die großen Splatter-Movies gezogen, die wir jetzt aus den Zeit nach 2000 kennen, sondern wir sind da doch eher bei den Klassikern verblieben. Und diese Erfahrung mitzunehmen, das hat für die jungen Menschen sicherlich auch was bedeutet. Das heißt nicht, dass sie jetzt ihre Sehgewohnheiten umstellen. Das sollen sie ja auch gar nicht. Aber einfach die Breite der Erfahrungen zuzulassen, das ist, glaube ich, ein wichtiger Punkt.
0: Mhm. Da kann ja auch mal helfen, ins Theater zu gehen, ins Sinfoniekonzert, sich mal auf was einzulassen. Mhm. Und das mal, also Theater, ein klassisches Konzert, wo du weißt, entsteht das jetzt in dem Moment. Mhm. Ich kann es nicht zurückspulen, ich kann nicht anhalten, ich kann es mir auch nicht nochmal anschauen, weil jede Inszenierung, jedes Konzert ist einmalig. Wird's da auch, da hoffe ich, dass es so eine in Richtung Analogpunk geht, dass man noch mehr schätzt diese nicht wiederholbaren Ereignisse, die so wirklich in dem Moment passieren und man ist dabei, man ist mit 200 Leuten, mit 60 Leuten, man hat das auch selbst wenn man es mit dem Handy abfilmt, es ist ja nicht das gleiche, oder?
1: Richtig. Gut, kann ich Ihnen die Frage wahrscheinlich in 6 Monaten beantworten, weil ich mache eine regelmäßige Lehrveranstaltung zusammen mit hier der Oper Erfurt, mit dem Musiktheater. Denn was viele Studierende auch gar nicht so auf dem Schirm haben, sie können ja die regulären Aufführungen des Programms hier im Musiktheater Erfurt, wenn es keine Gastspiele sind, die Eigenproduktionen kostenlos besuchen. Sie müssen sich vorher eine Karte besorgen. Das ist klar, aber das ist Teil des Semesterbeitrags.
0: Moment, ich kann als Studierender, wenn ich eingetragen bin in der Universität Erfurt, kann ich kostenlos ins Theater gehen.
1: Ja, und nicht nur an der Uni Erfurt, auch an der Fachhochschule Erfurt. Ich muss habe nur die kleine Mühe, dass ich mir eben mit meinem Studentenausweis die Karte vorher besorge.
0: Ist ein Ding.
1: Aber dann kann ich das besuchen. Und deswegen biete ich eine Lehrveranstaltung an. Da gehen wir dann 3-mal pro Semester in eine Aufführung hier im Theater, möglichst unterschiedlich. Meistens was Klassisches, ein Musical und dann auch was aus der Studiobühne, wo immer sehr modernen Produktionen sind.
0: Studiobox, toll, oder?
1: Die Studiobox. Und dann haben wir immer eine Sitzung zur Vorbereitung, eine Sitzung zur Nachbereitung. Weshalb erwähne ich dies? Im nächsten Semester spielt das Theater hier in Erfurt Wagner. Und da haben wir dann die 4,5 Stunden. Und da bin ich dann gespannt, weil wir werden dies dann zumuten den Studierenden. Und dann kann ich Ihre Frage besser beantworten. Aber wir haben so schon natürlich auch längere Aufführungen gehabt. Und wir stellen fest, dass die Teilnehmer und Teilnehmerinnen und Teilnehmer des Seminars meistens so in 2 Gruppen gespalten sind. Es sind die einen, die sind Musikfreaks, die freuen sich darauf und für die ist es auch ein Höhepunkt ihres Studiums, dass sie das also dann mal so begleitet bekommen. Und wir haben aber die anderen, die wirklich sagen, ich habe sowas eigentlich noch nie mitbekommen. Ich nutze die Uni, um das jetzt mal kennenzulernen, so wie sie vielleicht einen Chinesischkurs machen, um mal Chinesisch als Sprache zu lernen, um eine Sportart zu lernen, die sie noch nie gelernt haben. Sie schauen sich das mal an, sie lassen sich darauf ein. Aber in dem Moment, wo sie dann bei uns im Seminarraum sitzen, ist es meiste eigentlich schon geschafft. Dieser erste Schritt überhaupt zu sagen, ich lasse mich darauf ein. Und dann haben wir eigentlich in den Feedbackrunden nie die Aussage, es hat mich jetzt überhaupt nicht irgendwie berührt. Das Fazit kann sein, es ist nichts für mich, aber das ist vollkommen in Ordnung, weil man hat es kennengelernt und ich glaube, so eine größere Offenheit und so eine Breite, das ist was, was uns gut zu Gesicht steht, denn unsere Kultur, die ist vielfältig und sie ist offen, das ist eine der großen Errungenschaften unserer Kultur und uns darauf einzulassen, auch medial einzulassen, das halte ich für wichtig. Mhm. Gefragt hatten sie aber eigentlich ja, nach dem sich darauf einlassen, auf das Präsenzerlebnis. Auch da sind unsere Erfahrungen gespalten. Es gibt Personen, die spüren so etwas, wie wir nennen das Relief, also eine Erleichterung, wenn man ihnen jetzt einen Anlass gibt, wirklich mal das Handy auszuschalten. Also Sie müssen es nicht selbst entscheiden, sondern wir sagen, jetzt wird das Handy ausgemacht und dann können Sie es mit gutem Gewissen tun, weil wenn Sie jetzt etwas verpassen, haben Sie ja für sich selbst eine Rechtfertigung. Naja, ich musste das ja ausschalten. Und das haben uns auch schon einige berichtet, dass sie das als wohltuend empfinden. Aber es gibt natürlich genauso die anderen, die sofort dann in der Theaterpause das Erste, was sie machen, ist das Handy wieder einzuschalten und zu gucken, was zwischenzeitlich passiert ist. Aber so ist die Welt derzeit. Es ist in einem ganz anderen Takt verläuft sie und es steht uns da auch nicht zu, das irgendwie dann zu unterbinden.
0: Ja, es gibt ja so richtig die Angst, was zu verpassen. Ne? Es gibt ja den Begriff dafür, Angst, da nicht dabei gewesen sein, was zu verpassen. Das ist ja real. Man kann das ja nicht wegwischen und sagen, ja, reiß dich doch mal zusammen. Also Ängste, Irrationale, die sind halt da. Muss man auch ernst nehmen und damit umgehen?
1: Die sind überhaupt nicht irrational, weil sie es so gesagt haben, die sind vollkommen rational, diese Ängste. In der Welt, in der diese jungen Menschen leben, ist es eine vollkommen rationale Angst. Aha. Denn etwas zu verpassen wird ja auch sanktioniert in diesen Welten. Das heißt, irrational ist das überhaupt nicht, ob wir das gut oder schlecht finden. Das steht auf einem ganz anderen Blatt. Ich persönlich halte diese schnelle Taktung für nichts zuträglich. Wir haben vorhin über Resilienz gesprochen. Ich glaube, es macht die Menschen verwundbarer, insbesondere die jungen Menschen. Aber rational aus deren Sicht ist es vollkommen. Und über diese FOMO, also Fear of Missing Out, vor ungefähr 10 Jahren wurde darüber noch so ein bisschen gelächelt als ein Konstrukt der Wissenschaftler, was sie sich jetzt wieder ausgedacht haben. Inzwischen in neueren Studien ist dies wohl das Hauptmotiv für junge Menschen, dass sie angeben, weshalb sie sehr exzessiv Social Media nutzen. Und aber auch gleichzeitig einer der Hauptpunkte, die sie als Belastung empfinden. Also beides. Und den jungen Menschen ist es total bewusst. Das ist also nicht etwas, was sich so unterhalb der Bewusstseinsschwelle abspiegelt. Ihnen ist es bewusst und auch die Belastungen. Wir bieten ihnen nur keine richtig gute Möglichkeit, momentan damit umzugehen.
0: Die sind ja nämlich nicht blöd. Die sind ja oftmals hochreflektiert. Und wenn ich mich mit jüngeren Leuten unterhalte, denke ich, habe ich in dem Alter schon so komplex gedacht? War ich schon so reflektiert? Nützt nur nichts, weil dann die Impulskontrolle, die Affektkontrolle, so, entweder, ich weiß nicht, so schwach ausgebildet ist oder was ist das, was diese Kluft zwischen der Erkenntnis, dem Wissen und dem tatsächlichen, wie ich mich dann bewege, ist das mangelnde Impulskontrolle? Was ist das?
1: Ich glaube nicht, dass die Impulskontrolle grundsätzlich versagt. Darum geht es nicht. Aber ich glaube, dass wir diese Mikroimpulse, da jetzt auch viel mehr Möglichkeiten haben, die anders zu steuern. Weil ein Mikroimpuls ist ein Like, Daumen hoch oder sowas. Das ist ja in der jüngeren Generation geht es fast unbewusst, da drauf zu drücken und weiter zu scrollen. Nee. Und diese Mikroimpulse, die verankern sich so stark auch in unserem Bewusstsein, dass die dafür sorgen, dass wenn dieser Flow an Mikroimpulsen, wenn der unterbleibt, dass das natürlich dann auch schwierig ist. Und wie Sie vorhin gesagt haben, es hängt natürlich auch mit diesem Dopamin zusammen, weil jeder Mikroimpuls sorgt natürlich dafür.
0: Zischtraut. Reden Sie darüber mit Ihren Töchtern oder sagen Sie, das ist jetzt nicht mein Job? Oder also Sie mussten ja auch damit umgehen, wann das erste Smartphone, Online-Zeiten, ich weiß nicht, in welchem Alter die jetzt sind. Also ist das ein Thema für Sie als Vater gewesen, was Sie vor Herausforderungen gestellt hat?
1: Selbstverständlich war das ein Thema und die Herausforderung ist groß. Ich habe großen Respekt vor allen Eltern, die Kinder großziehen, egal welche Lösungen die jeweiligen Familien für sich finden. Es gibt einen Punkt, der oft genannt wird, den kann ich aus meiner persönlichen Erfahrung N=2, meine Frau und mich, bestätigen. Vorbildhandeln ist natürlich eine Sache, die nicht kurzfristig, die aber mittelfristig und langfristig etwas beeinflusst. Aber es kann natürlich auch nichts alles steuern, weil es gibt noch eine ganze Reihe von anderen Einflüssen. Und ich habe im Laufe der Zeit gelernt, hier deutlich weniger dogmatisch zu sein. Und ich respektiere auch vollkommen familiäre Situationen, in denen es für das Überleben der Familie unglaublich wichtig ist, dass man sich für eine Stunde Ruhe verschafft und den Fernseher anschaltet. Oder ich sehe diese Notwendigkeiten, sehe ich vollkommen ein. Aber auch da, glaube ich, muss man versuchen, zu einem gewissen Maß zu finden. Denn letztendlich ist, glaube ich, schon das Elternhaus, zumindest in einer relativ frühen Phase, immer noch die entscheidende Sozialisationsinstanz. Und wenn wir es da schaffen würden, gerne manchmal, aber vielleicht nicht immer den einfachsten Weg zu gehen und irgendwann auch mal, auch wenn die Diskussionen dann hart sind, bestimmte Dinge zu untersagen. Ich glaube, das sollten wir uns schon zumuten. Das ist eine Zumutung im Moment, aber es kann sein, dass sich das später vielleicht auszahlt.
0: Welche Rituale oder können Rituale helfen? Also es gibt ja Familien, die nicht mal mehr einen gemeinsamen Esstisch haben. Also den gemeinsamen Esstisch zu sagen, es gibt Mittag, Abend, es gibt Tageszeiten, wo wir gemeinsam als Familie da sitzen und da ist eben das Smartphone nicht so heimlich unter dem Tisch, wo rumgescrollt wird, sondern Smartphone weg und wir essen mal gemeinsam. Und wenn es nur eine Viertelstunde, 20 Minuten sind, sind solche Rituale wichtig, um das auch dazu helfen. Sie haben beschrieben, dass manche Studierende das sogar wollen. Die wollen jetzt sagen, bitte nehmt mir es weg, schafft einen Ort, wo ich das nicht darf.
1: Wir sind da ja altersmäßig ein bisschen früher und da sind Rituale extrem wichtig, weil wir wissen ja auch aus Pädagogik und Psychologie, dass Kinder einen geregelten Ablauf benötigen, dass es sehr wichtig ist, auch um die Entwicklungsaufgaben zu bewältigen. Und diese festen Anker, Sie haben es Rituale genannt, sind auch deswegen hilfreich, weil wenn Sie es geschafft haben, die zu etablieren, sehr früh zu etablieren, entfällt dieser ständige Begründungsbedarf. Sie kennen doch sicherlich auch die ewigen Diskussionen. Warum, warum, warum, warum darf ich und warum darf ich nicht? In dem Moment, wo es einem gelingt, das als ein geschätztes Ritual zu etablieren, dann hat man schon mal diese Last, diese Begründungslast ist schon mal weg. Und damit ist schon mal ein wichtiger Punkt aus der tatsächlich aus der Welt. Man darf die Rituale natürlich nicht übertreiben, denn natürlich ein komplett festgelegter Tagesablauf, der nur noch aus Ritualen besteht, der ist dann sehr schnell einengt und der wird auch nicht mehr akzeptiert. Man kann es ja beobachten, meistens nicht bei sich selbst, sondern es sind ja immer die anderen, natürlich, die Helikoptereltern sind, das wissen wir ja, aber tatsächlich auch so eine Überreglementierung, die schafft dann Reaktanz und wie bei sehr vielem in unserem gesellschaftlichen Zusammenleben ist der balancierte Mittelweg sehr schwierig zu erreichen, aber wenn wir zumindest Leitplanken finden, sodass wir uns immer innerhalb dieser Balance bewegen, dann haben wir, glaube ich, schon sehr viel geschafft.
0: Das Wort hätten Sie nicht sagen dürfen, Reaktanz. Da haben Sie mich jetzt auf den Fuß erwischt, der mich sehr nicht triggert, aber der, wo ich sage, was ist das? In Reaktanz ist ja, was ich gesellschaftlich erlebe, trotz Reaktion, so, ne, den jetzt gerade, den zeige ich jetzt mal, jetzt gerade nicht. Auch fast selbstzerstörerisch ist ja Reaktanz eine Trotzreaktion bei Erwachsenen. Also da sind ja die Kinder noch, das ist ja normal, dass die mal trotzen, ne? Aber wenn Erwachsene, wo das Hirn offenbar ausgebildet sein sollte, trotzdem diese Trotzreaktion haben, diese Reaktanz, denke ich, was ist da jetzt los? Kriegen wir das noch eingefangen? Und da kommen wir jetzt zur Glaubwürdigkeit der Medien. Die steht ja gefühlt dauerhaft zur Debatte. Woher rührt aus Ihrer Sicht dieser tiefe Vertrauensverlust in der Bevölkerung? Und ist das, da geht es um Zwang zur Klickökonomie, es geht um die Art und Weise, wie wir mit Medien umgehen, aber ich merke in der Ablehnung zum Beispiel des öffentlich-rechtlichen Rundfunks von Journalisten, da sind ja die Angriffe das eine, aber diese Ablehnung des Journalismus, ist das auch eine Form von Reaktanz? Nee, den glaube ich nicht mehr, den vertraue ich nicht mehr.
1: Selbstverständlich, und auch diese Form der Reaktanz ist, wenn wir es wieder erstmal als Phänomen betrachten, nicht erstaunlich. Wir haben ein...
0: Nicht erstaunlich.
1: Nicht erstaunlich, nein, überhaupt nicht. Sondern es ist eine Coping-Strategie, also eine Bewältigungsstrategie, die wir uns zulegen, wenn wir von Situationen überfordert sind. Und es ist für uns sehr wichtig in unserem kognitiven Apparat, dass wir immer Dinge zurückführen können auf eine bestimmte Ursache. Manchmal sind die Ursache wir selbst, dann ist es sehr schmerzhaft. Ja. Aber es ist für uns sehr schwer auszuhalten, wenn wir keine Vorstellung entwickeln können über Ursache und Wirkung. Das ist unglaublich schwierig, das auszuhalten. Und die Ursachenzuschreibungen auf Medien sind halt sehr bequeme Ursachenzuschreibungen in dem Fall, weil das funktioniert dann sehr einfach. Und wir haben letztens einen, ich nenne es mal in Anführungszeichen, Skandal, weil ich halte es überhaupt nicht für skandalös, gehabt, weil die in einer ZDF-Sendung war es, glaube ich, gewesen, KI verwendet wurde und die Ergebnisse waren dann auch sehr irreführend natürlich, und da brauchen wir gar nicht drüber reden, das ist ein Fehler und er sollte überhaupt nicht passieren. Das brauchen wir nicht darüber reden. Andererseits hat in dem Zeitraum, in dem das diskutiert wurde, und ich schätze jetzt einfach mal nur so, das ZDF 2796 wunderbare Beiträge produziert, die auf hoher Qualität waren und die toll waren. Was will ich damit sagen? Die Fehlerkultur ist nicht sehr ausgeprägt zurzeit. Und es betrifft nicht nur die Medien, das betrifft auch Politiker. Es gab mal dieses berühmte Wort von Herrn Spahn, ohne dass ich jetzt ein besonderer Fan von ihm wäre, aber dass wir uns viel verzeihen müssen. Wir haben es auch irgendwie, die Toleranz und das Verzeihen haben wir verlernt. Denn wenn man betrachtet, was die Medien und nicht nur die öffentlich-rechtlichen Medien, was überhaupt das Mediensystem für eine Leistung erbringt, dass da auch Fehler passieren können, das liegt, glaube ich, in der Natur der Dinge. Dann aber aus diesen Fehlerketten zu produzieren und mit Verschwörungsmythen, dann die dann noch zu unterfüttern und daraus dann eine Lügenpresse zu konstruieren und die generelle Glaubwürdigkeit, damit sind wir nämlich wieder beim Beginn Ihrer Frage gewesen, diese Glaubwürdigkeit zu dekonstruieren, das wird, glaube ich, fatal für unsere Gesellschaft, weil wir brauchen Instanzen, denen wir glauben können, denen wir vertrauen können. Und diese Instanzen, wir haben hier im politischen System ein gewisses Defizit, das auch von extremen Parteien herbeigeredet wird, bewusst herbeigeredet wird und dann später im nächsten Schritt natürlich ausgenutzt wird. Und wir haben auch zugelassen, dass wir dies, dass sich dies auf die Medien ausdehnt. Erstaunlicherweise zeigen die Umfragen allerdings, dass das Medienvertrauen noch nie so hoch war im Schnitt wie zur Zeit.
0: Interessant.
1: Das Problem ist, dass sich auch hier eine gewisse Polarisierung zeigt. Das heißt, die Mittelkategorien, ja, so la la, diese werden weniger. Es gibt sehr viele Menschen, die den Medien sehr stark vertrauen, weil sie dies erkannt haben, dass einfach sowas wie Social Media alles Mögliche ist. Und das kann auch alles für einen sehr, sehr schön sein, aber eben nicht vertrauenswürdig. Es gibt eben demgegenüber die anderen, die wirklich die großen Skeptiker sind. Und diese Lage ist auch nicht wirklich größer geworden, aber es ist stabiler geworden und die Dinge ablehnen. Und so ergibt sich halt im Mittelwert gar kein gesunkenes Vertrauen, aber doch eine deutlichere Polarisierung. Hm.
0: Trotzdem nochmal zu dem Effekt, den Sie beschrieben haben, der diesen Schmerz auslöst. Also es ist ein Veränderungszwang, klingt jetzt schon mal blöd, aber die Erkenntnis, wir müssen Gesellschaft ändern, einfach weil wir überleben wollen. Also ja, Umweltkatastrophe ist ja das beste Beispiel. Wir müssen uns verändern.
1: Wenn er sich nicht verändert hätte, hätte der Neandertaler auch nicht überlebt.
0: So, das heißt, die Veränderung ist notwendig. So, und die Angst vor der Veränderung, haben Sie ja gesagt, führt zu physischem Schmerz. Und da ist es natürlich einfacher, die Medien abzulehnen. Die Wissenschaft wird ja diskreditiert. Mhm. Also klassische Sachen in Frage gestellt. Wissenschaft, die nach Regeln funktioniert, wird diskreditiert, es werden Journalisten, der Journalismus diskreditiert, das ist doch eigentlich ein furchtbarer Effekt, oder?
1: Ja, und leider haben wir es in der Wissenschaft, mit Verlaub, wenn ich das sagen darf, noch schwerer als Sie. Ich weiß, Sie haben schon schwerer als Medienmenschen, weshalb sage ich, wir haben es schwer? In unserem System ist der Zweifel konstitutiv. Das heißt, Wissenschaft beruht auf Zweifel und auf dem permanenten Infragestellen dessen, was wir wissen, weil nur so kommen wir zu neuer Erkenntnis. Mhm. Ansonsten wäre die Erkenntnis, dass die Erde flach ist, wenn wir die nie mehr bezweifelt hätten, dann würden wir jetzt irgendwie in Urlaub fahren und hinten runterfallen. Das wollen wir ja alle nicht haben. Diese Erkenntnis, dass der Zweifel inhärent ist in unserem System, macht uns natürlich angreifbar. Denn es wird immer widerstreitende Meinung geben. Und das Entscheidende ist natürlich diese Gewichtung der Meinungen. Sie kennen es im Mediensystem unter False Balance, unter dem Begriff. Ein ganz bedrohliches Phänomen. Wir kennen dies in der Wissenschaft. Jetzt nicht meine eigene Wissenschaft. Ich nehme mal alles, was mit Klima zu tun hat. Dass es natürlich immer die drei Studien gibt, die das eine sagen, aber es gibt die 3000 Studien, auf die sich dann eben auch eine gewisse Verlässlichkeit aufbauen lässt. Und es gibt immer Personen, die mit den drei Studien argumentieren und sagen, das war doch die Universität XY oder irgendein Professor oder irgendein Doktor, der etwas gesagt hat. Es ist schwierig, Menschen, die sich nach Verlässlichkeit sehnen und die von der Wissenschaft verlässliche Urteile erwarten, diesen Menschen klarzumachen, dass wir mit dem Zweifel leben und der Zweifel produktiv ist und wir eben andere Mechanismen haben, um die Mehrheitsmeinung und einen Konsens herzustellen.
0: Das heißt, das ist jetzt mal, also ich bin noch nicht ganz überzeugt, dass sie es schwerer haben. Wer kann besser jetzt jammern und so. Aber es ist ja eine Erkenntnis, eine wichtige Erkenntnis. Der Angriff, verunsichert der die Wissenschaftsgilde oder sagen die, ist doch schon immer so gewesen. Die Angriffe auf uns und die Zweifel waren schon immer da. Wir machen weiter. Wir positionieren, also die Tagung am 3. Juli im Zughafen, die ja die Universität mitorganisiert hat, ist das beste Beispiel, dass da mit einem großen Selbstbewusstsein Wissenschaftlerinnen und Wissenschaftler aufgetreten sind, wir diskutieren, wir reden, wir lassen uns nicht einschüchtern, wir tun es einfach. Wir zeigen Gesicht, weil wir, das ist ja nicht nur die Soziologie, sondern das sind ja in vielen Wissenschaftsbereichen, sagen, ja, wir gehen in die Öffentlichkeit. verziehen uns nicht in unseren Elfenbeinturm auf den Campus.
1: Sicherlich haben sie aber am Anfang leider einen wichtigen Unterschied unterschlagen. Wir sind es natürlich gewohnt, dass wir von unseren Fachkollegen kritisiert werden. Das ist permanent, weil wir stellen unser Ergebnis zur Diskussion in einem wissenschaftlichen Forum. Dort wird dann debattiert und da müssen wir natürlich auch Irrtümer zugeben, wenn wir da eine Theorie dann sich eben dann doch widerlegt wird.
0: Das ist ganz normal.
1: Das ist für uns ganz normal in diesem Diskurs. Wenn Sie aber jetzt die Diskursarena verändern, nämlich die Öffentlichkeit, dann wird in der Öffentlichkeit natürlich nach anderen Regeln gespielt. Und wir sind nicht naiv. Wir wissen dies natürlich, dass dort nach anderen Regeln gespielt wird. Aber diese Regeln sind nun mal nicht die Regeln, für die wir ausgebildet sind. Das müssen wir fairerweise sagen. Und wir tun uns dann oftmals sehr schwer, mit unserem Beharren auf gewissen Dingen dann auch in der Öffentlichkeit durchzukommen, die gerne eben Gewissheiten hätte. Und immer dann, wenn wir diese Gewissheiten nicht letztendlich liefern können, dann ist es schwierig. Und ich habe immer noch die Bilder vor Augen, die in der Zeit, als es um Corona ging und wir alle nicht wussten, wie es weitergeht. Und wie es dann sehr schwierig war, diese Unsicherheit, die auch mit Wissenschaft behaftet ist, tatsächlich zu kommunizieren und vor allen Dingen dann jetzt im Nachhinein für Dinge in Situationen, wo es keiner besser wissen konnte. Hinterher weiß man es immer besser. Ja. Und es ist wohlfeil, hinterher, wenn man weiß, wie es ausgeht, zu kritisieren. Mit demselben Argument kann ich jedem Menschen, den ich in der Straßenbahn treffe, vorwerfen, ah, du bist doch blöd. Die Lottozahlen von letzten Samstag waren 6, 11, 13, 25. Wieso hast du die nicht getippt?
0: Hat das auch was mit dem Patriarchat zu tun, mit patriarchalen Strukturen, mit dem Paternalismus, dass wir eigentlich den Vati, möglichst noch im weißen Kittel, der uns sagt, wie die Welt ist, der uns das erklärt, der sagt, so ist das. Der Papa, der Vati erklärt die Welt. Hat das damit auch was zu tun, dass wir diese Autoritäten insgeheim in uns drin brauchen? Jemand, der uns so ein bisschen was sagt, wie es ist, bin ich gesund, bin ich krank, ist es gut, ist es schlecht, der uns übers Köpfchen streichelt und sagt, ja, hast du gut gemacht.
1: Wir brauchen dies, aber ich halte es für wichtig, hier die beiden Aspekte erstmal zu trennen. Also muss nicht ein Vati sein, es kann auch eine Mutti sein. Also zwingend ein Gender-Aspekt, es spielt da auch rein. Aber wir haben jetzt auch bei der Fußball-Weltmeisterschaft Männerspiele wurden von Frauen gepfiffen, die hatten auch Autorität auf dem Platz. Also so diese Ansicht, dass Autorität jetzt geschlechtsspezifisch nur Männer ausüben können, die ist, glaube ich, grundfalsch. Es gibt natürlich Gender-Aspekte auch in der ganzen Diskussion in der Wissenschaft. Das ist selbstverständlich. Aber so die grundsätzliche Vorstellung ist, das haben Sie richtig gesehen, ein Wissenschaftler ist ein Mensch, sage ich jetzt mal, in einem Laborkittel, der einem dann erklärt und das Labor steht eben dafür, für kontrollierte Bedingungen und für gesicherte Erkenntnisse. Blöderweise ist bei allem, was mit Geistes- und Sozialwissenschaften zu tun hat, wir bewegen uns, die Welt ist halt nun mal kein Labor. Und selbst wenn wir sie temporär für eine Stunde in ein Labor sperren und dann mit den Leuten Experimente machen, hinterher sind sie halt eben doch wieder draußen und die Situation im Labor ist doch eine ganz andere. Und deswegen können wir diese Voraussagen eben auch nicht mit der Gewissheit treffen, die die Gesellschaft möglicherweise von uns wünscht. Und da, für diese Rolle, da sind vielleicht dann wirklich andere besser geeignet. Wir verstehen uns nicht als die Beruhiger der Welt, sondern wir verstehen uns als die Mahner und als diejenigen, die Menschheit auch voranbringen.
0: Aha, Mahner, aufrütteln, Zweifel säen. Also das heißt, Zweifel sind wichtig, weil ich dann Dinge, vorherige Erkenntnisse in Frage stelle. Das ist so eine Grundkulturtechnik, die wir brauchen als Menschen?
1: Unbedingt. Wir stehen auf den Schultern von Riesen. Das ist ja immer das Grundprinzip von Wissenschaft. Also sehr selten erfinden wir das Rad neu, sondern wir bauen ja auf bestehenden Erkenntnissen. Aber wir erkennen auch, wenn der Riese sich geirrt hat. Und das ist, glaube ich, der große Punkt, weil nur dadurch wird eben auch Veränderung möglich und nur dadurch kann man auch in der Evolution Dinge, neue Aufgaben bewältigen, neue Herausforderungen bewältigen.
0: Mhm. Verraten Sie uns bitte eine Strategie, wie man das schafft, zu sagen, ich habe mich geirrt, hier habe ich falsch gelegen, das weiß ich, was ich, also damals habe ich das so und so gesehen, aber jetzt, also die Stärke zu haben, die Kraft zu haben, ich habe mich getäuscht, zu sagen, es tut mir leid oder hier, da, also, aber ich probiere das jetzt mal aus oder das ist vielleicht ein Weg. Wie, gibt es da Strategien?
1: Es gibt diese Strategien, aber diese Strategien setzen voraus, dass sowas wie eine Fehlerkultur in der Gesellschaft akzeptiert wird.
0: Aha.
1: Wir hatten vor den letzten Landtagswahlen, habe ich gemeinsam mit Kollegen und auch mit bekannten Moderatoren aus Berlin eine Fuck-Up-Night organisiert an der Universität Erfurt, an der Spitzenpolitiker teilgenommen haben, inklusive damals dem Ministerpräsidenten Bodo Ramelow und die anderen, auch die anderen Fraktionsvorsitzenden der Parteien, die dann in einem geschützten Raum über ihr Scheitern erzählt haben. Und sicherlich war natürlich auch an diesem Abend das Scheitern, über das berichtet wurde, strategisch gewählt. Wie wir das ja kennen aus dem Bewerbungsgespräch, die großen Schwächen, das sind dann verkappte Stärken. Aber dennoch ist es mal so ein erster Schritt zu sagen, okay, wir bekennen uns dazu. Wieso erwähne ich dieses Beispiel? Wir hatten vorher vereinbart und wir hatten es auch dem Publikum drum gebeten, dass das, was in diesem Raum gesagt wird, wir einfach den Raum geben für so eine Fehlerkultur und es dann im Raum bleibt. Und natürlich schon während der Veranstaltung wurden aus dem Raum die ersten Dinge, die Politiker X, Politikerin Y gesagt hat, dann auf sozialen Medien, aber auch, und jetzt schaue ich Sie an, in den klassischen Massenmedien, gut, jetzt sind Sie nicht sehr klassisch bei Radio Frei, aber wurde auch dort dann präsentiert. Das heißt, wenn wir eine Kultur haben, in der wir uns auf solche Fehler stürzen, aus strategischen Überlegungen, weil wir der politische Gegner sind, oder einfach auch aus Neugier, aus Sensationalismus, dann brauchen wir uns doch nicht wundern, wenn wir uns damit schwer tun, Fehler zuzugeben. Wenn die Sanktionierung tatsächlich so auf dem Fuß folgt. Und in dieser Social-Media-Demokratie, in der wir uns bewegen, da können Sie doch damit rechnen, dass die Sanktionierung sofort auf dem Fuß folgt und wie resilient Sie dann sind gegen die Kommentare, die sich dann häufen. Ob sie jetzt von realen Menschen kommen oder von irgendwelchen Bots, das lasse ich jetzt mal dahingestellt. Das ist extrem schwierig. Wir versuchen dem jetzt, und wie gesagt, ich glaube, dass da die Grundlagen sehr früh gelegt werden, dem jetzt ein bisschen auf die Sprünge zu helfen, dadurch, dass wir in Thüringen hier, wie ich finde, die Politik vorbildlich vorangeht und ein Schulfach Medienkunde einführt in den Klassen 5 bis 8, ein verpflichtendes Schulfach. Bisher war Medienkunde immer so eine Querschnittsaufgabe gewesen, die dann die einzelnen Lehrer mehr oder weniger in Englisch, Deutsch, Biologie, Mathematik nachgekommen sind, wo es eben nahe lag. Aber jetzt gibt es ein reguläres Schulfach, in dem auch Medienkompetenz gelehrt wird. Und ich möchte bitte nicht falsch verstehen. Ich glaube nicht, dass die Schule allein verantwortlich ist dafür, den jungen Menschen Medienkompetenz beizubringen. Wir hatten vorhin über die Familien gesprochen. Die sind da genauso in der Pflicht wie der Versuch, und da ist es sicherlich am schwierigsten in einer Art Freundeskreis, im Freundeskreis drauf zu achten. Bei uns wird keiner gemobbt und wir machen so etwas nicht. Aber die Schule kann zumindest einen Beitrag dazu leisten. Und wir werden an der Uni Erfurt dann auch hoffentlich ab dem nächsten Jahr dann auch die ersten Lehrer ausbilden, die dann speziell auch für Medienkunde vorbereitet sind und die sich entweder aus privatem Interesse oder über zusätzliche Qualifikationen erwerben müssen, sondern die dies ganz regulär in ihrem Lehramtsstudium als eines der Fächer auch studieren können. Und wir hoffen, dass durch diese Professionalisierung es dann irgendwann auch in den Schulen möglich ist, das, was sie tun können, dafür zu tun, dass da eine gewisse Art des Umgangs mit Medien eingeübt wird und gelernt wird. Mhm. Und wie wir es oft so kennen, was behält man aus der Schule zurück? Die einen werden viel zurückbehalten, die anderen werden vielleicht nicht so viel zurückbehalten, aber es ist zumindest, glaube ich, wenn ich für meine Disziplin spreche, ein Schritt in die richtige Richtung.
0: Also Medienkompetenzvermittlung ist absolut wichtig, ist natürlich zum Schlagwort vorkommen. Dennoch, was wir jetzt hier erleben, im Moment, Sie haben es gesehen, als Sie sich ein Wasser geholt haben, ist also eine Gruppe von Kindern, die Medienkompetenz, die hier Radio machen, die hier Medien machen, die journalistisch arbeiten. Da muss es schon losgehen, dass die Kinder Selbstermächtigung spüren und spüren, aha, so entstehen Wahrheiten, so entstehen Medienprodukte, da es gibt eine journalistische Grundlage und so weiter. Also die kleine Arbeit hier, die man gar nicht so mitbekommt, die ist wichtig.
1: Die ist extrem wichtig, denn sie ist natürlich dann keine kleine Arbeit mehr, wenn viele sie machen und wenn sie permanent machen. Ja. Und ich glaube, das müssen wir lernen, denn Medienpädagogik funktioniert nicht mit dem erhobenen Zeigefinger und sie funktioniert auch nicht als one too many, sondern sie funktioniert tatsächlich im Umgang mit jungen Menschen und im Einüben, wie ich vorhin schon gesagt habe, zum einen im Vorbildhandeln, aber nichts anderes als das, was sie hier tun, ist ja auch ein Vorbildhandeln und sie zeigen, wie so etwas vorbildlich geschehen kann. Und weil sie das gerade eben gesagt haben, ist es zum Schlagwort verkommen. Ja, dies passiert. Dinge, die wir häufig in den Mund nehmen, erwecken dann oft den Eindruck des Schlagwortes, aber sie werden doch deswegen nicht falsch oder weniger wichtig. Also wir reden seit vielen Jahren über das Thema Gleichberechtigung. Ist es dadurch falsch? Nein, es ist natürlich überhaupt nicht falsch als Ziel. Und genauso denke ich, auch wenn Medienkompetenz vielleicht als Ziel jetzt abgedroschen klingt, weil es immer wieder kommt. Es ist letztendlich etwas, ohne das es nicht gehen wird. Es wird nicht der Königsweg sein und die Lösung für alle Probleme in diesem Bereich, aber es muss ein Ziel bleiben, an dem wir alle auch mitwirken müssen. Und ich sage bewusst, wir alle, auch wir als Familienmitglieder, als Eltern oder aber auch als Kinder unserer älteren Mitbürger,
0: unsere Eltern,
1: die auch noch in dieser Gesellschaft einen Platz finden sollen und sich nicht abgehängt fühlen sollen.
0: Da könnten wir jetzt mal bitte Seniorinnen und noch unterlegen. Genau. Ich würde es ja mal, Medienbildung fällt mir besser als Medienkompetenz. Medienbildung ist ja immer, also ich muss mich immer, ist ja ein Wandel, da muss ich mich immer bilden und irgendwie dranbleiben am Puls der Zeit, wie immer man das auch nennt.
1: So heißt auch der Studiengang Medienbildung und Informatik.
0: MBA. Ja. Sehr gut. Muss sich auch die Lehre ändern, nicht nur durch KI, aber auch durch den Medienwandel. Also das heißt, dass die Wissensvermittlung, ich brauche keinen Trichter mehr, ich habe einen sehr, sehr guten Chatbot, ich habe einen sehr guten Sprachmodell, was mir in meiner Lerngeschwindigkeit das Wissen der Welt hervorragend methodisch aufarbeitet. Brauche ich noch den Rössler, der da vorne steht und mir die Welt erklärt? Brauche ich noch die so einen Vorlesungssaal? Das kann ich doch sehr gut machen mit wunderbaren Sprachmodellen, die didaktisch sich auf meine Lerngeschwindigkeit einstellen, und dann mache ich Switch Classroom, aber ich kann mich mit ihm gut unterhalten, mit dem Patrick, mit allen, drehe das rum, ich lerne soziale Kompetenz, ich lerne, wie man miteinander arbeitet, ich lerne Gesellschaft, auch die Wissensvermittlung, das kann ich woanders machen. Mhm. Ist diese Idee vom Switch Classroom oder von der Veränderung der Lehre, können Sie damit was anfangen, mit dieser?
1: Das ist auch selbstverständlich, das betrifft uns tagtäglich. Wir sind auch zurzeit sehr damit beschäftigt, wie wir die Lehre neu ausrichten. Aber auch da sage ich, von uns steht auch schon lange keiner mehr vorne am Katheder, wie wir es aus der Feuerzangenbowle kennen oder aus dem Blauen Engel oder aus diesen ganzen Filmen, wo wir diese Karikaturen von Professorinnen und Professoren, ja, hauptsächlich Professoren von vor 100 Jahren kennen. Selbstverständlich hat sich auch Lehre schon immer gewandelt. Ich streite nicht ab, dass dieser Wandel, den wir jetzt beobachten, sicherlich ein dramatischer Einschnitt ist. Ein viel dramatischerer Einschnitt als damals, als es dann Videorekorder gab und dann die Lehrer mit dem Videowagen in das Klassenzimmer reingefahren sind. Auch das war ein Einschnitt. Aber die KI betrifft nun eben nicht mehr nur das Mittel, mit dem wir uns befassen, sondern es geht an die Grundstruktur. Was ist Lernen überhaupt?
0: Tatsächlich.
1: Und Sie brauchen mich sicherlich nicht mehr, um Fakten vorzulesen. Das können gut programmierte KIs sicherlich auch, obwohl gerade bei den Fakten wir wissen, dass wir da auch sehr vorsichtig sein müssen. Aber genau das ist eben unsere Aufgabe, den Jungen, nicht nur den jungen Menschen, sondern den Menschen beizubringen, wie man diese Ergebnisse, die man bekommt, wie man sie einordnet, was die Anhaltspunkte sind, an welchen Punkten man unbedingt nochmal nachschauen muss, was herbeihalluziniert ist, weil es einfach gerade so schön reinpasst in dieses semantische Argument. Denn die der Umgang damit, mit diesen KI-Tools, der ist bei uns allen momentan noch sehr, sehr rudimentär ausgeprägt. Und da Schritt zu halten, das ist nicht einfach. Insbesondere, weil ja die aktuellen Entwicklungen, die hier passieren, die passieren ja auch in einer Welt, die uns nicht zugänglich ist als solche. Die Algorithmen, die dahinter stehen, die Programmierprinzipien. Und genau die agentische künstliche Intelligenz.

0: Intelligenz, die jetzt ja schon am Horizont da ist, kommerzielle Anwendungen haben sie schon, sie wird sich mehr und mehr durchsetzen. Und dann erleben wir natürlich nochmal einen Shift, weil dann kann ich natürlich auch als Studierender der KI sagen, löse mir diese Aufgabe. Und dann rechnet das Ding zwar eine ganze Weile, aber dann wird diese Aufgabe doch sehr grundsätzlich gelöst und das wird sicherlich der nächste Quantensprung werden und wir haben da längst noch nicht alles gesehen, was möglich ist in dem Gebiet.
1: Muss sich die Lehrerfortbildung auch massiv ändern? Weil sie bilden ja die aus, die im Grunde die Kinder dann wieder in diesen neuen Lernformen fit machen müssen oder überhaupt also sich selber auch umstellen. Ist die Lehrerfortbildung ein wichtiges Thema?
0: Die ist ein zentrales Thema in dem, wo wir eine gewisse Kontrolle haben, nämlich jetzt diesen Studiengang, den ich gerade eben erwähnt hatte, Medienbildung und Informatik. Da besteht der Informatikteil aus wesentlichen Modulen zum Thema künstliche Intelligenz, selbstverständlich. Nur kann es damit natürlich auch nicht getan sein, weil es gibt ja noch viele andere Lehramtsstudien, die nicht MBI als Nebenfach studieren. Und wie es aber dort dann in der Mediendidaktik Einhalt ziehen wird, das wissen wir jetzt noch nicht. Auch da gibt es natürlich erste Schritte, weil die Kolleginnen und Kollegen sind sich dieser Sache natürlich auch bewusst. Aber das ist, glaube ich, die viel größere Herausforderung, nicht im Medienkundeunterricht und Informatik dort für das KI zu sensibilisieren, sondern die Biologielehrerin, den Biologielehrer, die Mathematik, Deutschlehrerin, Deutschlehrer, da die kluge Wege aufzuzeigen, wie man das vernünftig einbaut kann in eine zukunftsträchtige Lehre.
1: Es ist eine turbulente Zeit. Jetzt zum Schluss nochmal die Frage, was kickt Sie, was inspiriert Sie? Sie sind ja schon lange im Geschäft, sind ja wirklich ein alter Hase, Jahrgang 64. Sie haben viel erlebt an technischen Umstellungen, an gesellschaftlichen Umbrüchen. Also Sie können sagen, Sie haben wirklich viel erlebt. Das ist aber jetzt so eine, die einen sagen, es ist eine Singularität, ne? Können wir es jetzt schon sagen, weil die Singularität heißt ja, wir können gar nicht abschätzen, in welcher Geschwindigkeit sich Technik und Gesellschaft entwickelt. Das ist das, was mich kickt. Was kickt Sie, wo Sie sagen, das inspiriert mich für meine Arbeit, da will ich jetzt noch, wir sind noch ein paar Jahre jetzt unterwegs an der Uni, was inspiriert Sie, was interessiert Sie?
0: Also mich inspiriert zurzeit wesentlich, die Brücke zu schlagen zwischen der Vergangenheit und der Zukunft. Also entweder beispielsweise Zukunftstechnologien zu nutzen, um die Vergangenheit verständlicher zu machen. Wir haben dort in der Zusammenarbeit mit der Fachhochschule eine ganze Reihe von KI, von Anwendungen gemacht im Bereich Virtual Reality, also VR, die Brillen.
1: Ja.
0: Genau, und zwar historisch. Also wir haben zum Beispiel eine ganz bedeutende Ausstellung aus den 30er Jahren rekonstruiert, sodass man heute das erleben kann, wie es damals war. Aber auch hier die Synagoge, bevor sie runtergebrannt wurde,
1: die große Synagoge,
0: so dass sie jetzt in der Brille quasi Synagoge erleben können. Das ist das eine, aber auch das Umgekehrte, in die andere Richtung zu schauen, wie sich in der Zukunft eigentlich die Vergangenheit spiegelt, denn in der Musik, in der Kunst, in der Kultur, sie lebt von Zitaten und von Bezügen zur Vergangenheit. Und wenn irgendwann die jungen Menschen die Vergangenheit nicht mehr kennen, können sie mit den Bezügen nichts mehr anfangen. Sie verstehen keine Folge von den Simpsons. Verstehen Sie, wenn Sie nicht eben wissen, wer diese Menschen waren, auf die dort Bezug genommen wird und diese Phänomene.
1: Bezüge,
0: und das sind momentan vielleicht so die beiden Dinge, die mir wichtig sind und wo ich versuche, diese Brücken zu schlagen.
1: Abschlussfrage, ich habe hier so ein Blechding. Was ist denn das?
0: Ja, das haben wir früher benutzt. Das war so ein Blechding, auf die früher Tonbänder man aufspulen konnte und wo man dann Hörfunk produzieren konnte.
1: Ah.
0: Noch mit Magnetbändern. Und diese Magnetbänder, die hat man tatsächlich noch geschnitten und geklebt. Und
1: richtig mit der Schere und geklebt. Ne? Bobby, das ist ein Bobby natürlich. Mhm. Sie haben, hat man umgedreht, hat einen Aschenbecher. Sie haben nie geraucht, deswegen
0: haben Sie das nie missbraucht. Ich habe es immer so benutzt,
1: wie sich's gehört. Das ist ja so verrostet, das Ding. Aber es ist doch eine schöne Geschichte. Das kann ich anfassen, diese leicht verrostete Teil, das ist Haptik, das ist eine Geschichte. Also das heißt, wir müssen immer wieder uns gegenseitig Geschichten erzählen, um zu spüren, was da los ist mit uns.
0: Naja, klar. Und die Bobby, die Sie in der Hand haben, ist, wenn ich mit deinen Studierenden rede, wenn wir Forschung betreiben, erzähle ich denen von der Lochkarte. In der Lochkarte, die Informationen reingestanzt waren.
1: Ja.
0: Und der Vorteil der Lochkarte ist, wenn der Rechner abstürzt und wir mal keine Energie mehr haben, die Lochkarte, die ist physisch noch da. Aber ich will jetzt nicht zurück ins Lochkartenzeitalter.
1: Ich glaube, irgendwo liegt noch, ich weiß nicht wo, aber ein alter Sender, wer weiß, so ein UKW-Sender, was da passiert. Ich freue mich

Hallo, herzlich willkommen zur zweiten Ausgabe von Spoonful. Musikalisch habe ich die Sendung geöffnet mit dem Wüstenrocker Rich Hopkins. Und den Luminaros hat nach vielen, vielen Jahren wieder eine neue CD rausgebracht, Titel Heart and Soul. Daraus den Song Simon Reyes Shining On. Rich Hopkins hat vor 15, es können auch 20 Jahren gewesen sein, hier in Erfurt, zweimal Konzerte gegeben. Die waren toll ausverkauft. Rich Hopkins ist ein angenehmer Zeitgenosse, hat Zugaben ohne Ende gespielt. Und in seiner Band war ein durchaus bekannter Bassist dabei, Michael Davis. Michael Davis war der Bassist, der Urbassist der durchaus bekannten Rockgruppe MC5. Und wie gesagt, Rich Hopkins, angenehmer Zeitgenosse, toller Live-Künstler und wie gesagt, nach vielen Jahren wieder eine neue CD, Heart and Soul. Und ich mache weiter mit einem amerikanischen Gitarristen, Kurt Wiele. Kurt Wiele stammt aus Philadelphia, ist Chef der Gruppe War on Drugs und veröffentlicht so alle zwei Jährchen Soloplatten. Und da gibt es auch eine neue und die heißt Philadelphia's Been Good to Me. Und aus dieser neuen Solo-CD jetzt den schönen Song Avalanches of Snow.

Kurt Wiele mit einem Auszug aus seiner neuen CD Philadelphia has been good to me. Ich habe gespielt den Song Avalanches of Snow mit dieser CD. Sendet Kurt Wiele natürlich eine Widmung an seine Heimatstadt. Dort hat er auch sein Studio und nimmt sämtliche Solo-CDs und auch die CDs der Gruppe War on Drugs in Philadelphia auf. Als nächstes gibt es was Neues von der Tedeschi Trucks Band. Die CD heißt Future Soul, daraus den Song

Ein Ausschnitt aus der neuen CD der Tedeschi Trucks Band, Titel der CD Future Soul. Ich habe gespielt den Song Devil Be Gone. Meines Erachtens ist Derek Trucks der aktuell beste Slide-Gitarre-Spieler, den es gibt. Wer da Interesse haben sollte, kann sich mal bei YouTube einklinken, in Anführungszeichen. Da sind Videos von der aktuellen Tour der Tedeschi Trucks Band. Da spielt die Band eine 9-Minuten-Version des Neil Young-Songs Ohio mit einem Wahnsinns-Slide-Solo von Derek Trucks, also sehr interessant. Von Derek Trucks komme ich jetzt zu einem neuen jüngeren Blues-Gitarristen, Selvin Birchwood, gibt auf dem amerikanischen Label Alligator Records eine neue CD, Electric Swamp Funkin' Blues, daraus den Song What I've Been Accused Of.

Das war ein Ausschnitt aus der Debüt-CD des amerikanischen Blues-Gitarristen Armani Burnham. Titel der CD Roots and Wings. Wir haben gehört den Song I Wanna Know. Und sowohl vom Gitarrenklang wie auch vom Gitarrenspiel gibt es doch oder gab es doch erhebliche Anleihen an Jimi Hendrix. Trotzdem eine gute Debüt-CD. Weiter mache ich mit Greg Allman. Nach der mehrfachen Auflösung der Allman Brothers Band hatte er verschiedene eigene Projekte, hat verschiedene Tourneen unternommen. Und aktuell ist von der Greg Allman Band aus dem Jahr 1984 ein Live-Mitschnitt erschienen, One Night in DC, 15. Mai 1984. Und aus dieser neuen Live-CD jetzt den, ja, Blues-Klassiker kann man sagen, Need Your Love So Bad.

Nach dem Live-Song der Greg Allman Band aus dem Jahr 1984 habe ich gespielt einen Auszug aus der neuen CD der englischen Band The Beebe's Front. The Beebe's Front besteht im Prinzip aus einem Mann, aus dem Gitarristen Nick Salomon, der alle zwei, drei Jahre unter dem Namen The Beebe's Front neue selbstproduzierte CDs rausbringt, schöne Rockmusik, so ein bisschen manchmal Anklänge an Neil Young, schöne Gitarrenläufe. Und die neue CD, sogar eine Doppel-CD, Horrorful Heights, hat er zusammen mit einer Band eingespielt, also im Prinzip die Besetzung Schlagzeug, Bass und zwei Gitarren. Eine sehr schöne Doppel-CD und wir haben gehört, wie gesagt, den Song A Simple Pursuit. Soweit für heute meine Vorstellungen sehr neuer und neuerer Musik. Und jetzt möchte ich einführen eine kleine Rubrik, und zwar, die heißt ganz einfach Long Song. Das heißt, ich möchte in meinen Sendungen interessante, längere Songs spielen und fange damit heute an mit der Band The Rare Earth. The Rare Earth war die erste weiße Band, die im Jahr 1969 von Motown engagiert worden ist, hat dann rausgebracht zwei Platten, die zweite Platte Ecology, und darauf war ein Song, ein alter Temptations Hit, eine Coverversion, I Know I'm Losing You. Da gab es eine Single-Auskopplung, die ist bis in die Top 10 der amerikanischen Billboard-Charts gekommen. Ich möchte aber heute spielen die lange Version. Also viel Spaß mit I Know I'm Losing You, Rare Earth, knapp 11 Minuten.

Der heutige Longtrack Progressive Soul, gespielt von einer weißen, im Prinzip Rockgruppe Rare Earth. Der Sänger war Pete Rivera, der war gleichzeitig Schlagzeuger der Gruppe. Wie gesagt, die Gruppe bestand nur aus weißen Musikern, aber durch die Stimme des Schlagzeugers hörte sich das sehr soulig an. Und der Song, natürlich auch der Großteil der LP, wurde produziert von Norman Whitfield, der auch den Song, den wir gespielt haben, in der original langen Version I Know I'm Losing You mitgeschrieben hat. Die restliche Sendezeit möchte ich heute einen Soul-Sänger vorstellen, der wunderbare Soul-Musik gemacht hat, Stevie Wonder, und zwar die goldene Phase und oder die klassische Phase von Stevie Wonder, und das war die Phase von 1972 bis 1976. Bereits zuvor hatte er unter dem Verkaufstitel Little Stevie Wonder schon verschiedene Solo-Hits gehabt, hat dann ab 1972 von Tamla Motown die absolute künstlerische Freiheit über seine Produktionen erhalten und dann das auch gnadenlos umgesetzt. 1972 erschien dann die erste von ihm selbst produzierte LP, Music of My Mind. Diese LP hat er bis auf zwei Musiker, ein Gitarrensolo und ein Saxophonsolo gespielt haben, vollständig selbst aufgenommen. Und aus dieser Platte möchte ich vorstellen den Song Keep on Running.

nach dem Song Keep on Running aus der Platte Music of My Mind aus dem Jahr 1972 haben wir gehört den ersten Song aus dem Folgealbum Inner Visions, was 1973 erschienen ist, Living for the City. Und aus dieser wirklich hervorragenden Platte möchte ich noch einen zweiten Song vorstellen, und zwar Higher Ground.

aus der 1973er LP Inner Visions haben wir gehört den Song Higher Ground. Zuletzt aus der 1974 folgenden LP Fulfillingness First Finale Final den Song Boogie On Reggae Woman. Und weiter geht's aus diesem Album mit dem Titel You Haven't Done Nothing.

Sir Duke, der bekannte oder fast bekannteste Song aus dem 1976er Doppelalbum Songs in the Key of Life von Stevie Wonder. Für mich eine Inselplatte, Doppel-LP mit einer EP dabei, ein wunderbares 24-seitiges Booklet und das Hervorzuhebende bei dieser Doppel-LP ist einfach, dass jeder Song anders ist. Jeder Song hat verbreitet eine andere Stimmung, ist auch im Prinzip in sich geschlossen, ist super, einfach ein absolutes Meisterwerk. Und von dieser Doppel-LP möchte ich jetzt noch einige Songs spielen. Als nächstes müssen wir die LP umdrehen und kommen zum Titel 1, der da heißt »I Wish«.

I Wish, ein Song aus der Doppel-LP Songs in the Key of Life, Stevie Wonder. Diesmal mit Backing Group, unter anderem Nathan Watts am Bass und Raymond Pons am Schlagzeug. Auch beim zuvor schon gehörten Sir Duke wurde Stevie Wonder von einer glücklichen Anzahl von hervorragenden Musikern begleitet, unter anderem von dem Tenorsaxophonisten Trevor Lawrence. Und jetzt kommt oder versuche ich den nächsten Song zu spielen. Und das ist der Song Pastime Paradise.

Ein weiterer Song aus der wunderbaren Doppel-LP Songs in the Key of Life, Stevie Wonder, Pastime Paradise. Und als nächstes kommt der Song Isn't She Lovely?

Das war der letzte Song aus der wunderbaren Doppel-LP Songs in the Key of Life von Stevie Wonder. Aber, es gibt noch a Somethings Extra. Der Doppel-LP lag nicht nur ein wunderbares Booklet, sondern auch eine EP mit weiteren 4 Songs dabei. Und da möchte ich noch einen Song vorstellen, und zwar All Day Sucker.

Das war Musik aus der klassischen Periode von Stevie Wonder in den Jahren 1972 bis 1976 mit dem Ende des wunderbaren Doppelalbums Songs in the Key of Life. Und das war das Ende von Spoonful. Jeden zweiten Montag von 21 bis 23 Uhr, Wiederholung dann mittwochs von 13 bis 15 Uhr. Ich bedanke mich und vor allen Dingen muss ich mich, das darf ich nie vergessen, bedanken bei Ribi. Ohne Ribi hätte ich auch diesmal die Sendung nicht zustande bekommen. Es war schon etwas nicht ganz so stressig wie beim ersten Mal, aber wie gesagt, vielen Dank Ribi und am Schluss hören wir noch ein paar Takte aus einem Song aus der beigelegten EP und zwar der Titel heißt Easy Going Evening.

0: Genau, radiofrei, 96,2 Megahertz. Und die andere Musik drehen wir mal zurück. 96,2 Megahertz. Stress im Studio A. Wobei allerdings alles, sag ich mal, ruhig vonstatten geht. Die Sendung, die jetzt live kommt, heißt Roya Dada. Das heißt ausgeschrieben Rock plus Jazz plus dazwischen plus darüber hinaus. Und heute sind an den Mikros der Ulrich.
1: Dolger. Und der Stefan. Hallo. Liebe Freunde der gepflegten Musik am Freitagnachmittag, wir wollen auch gleich loslegen, Musik mit Musik, ohne große Vorrede. Unser erster Titel ist von Ina Forsman und heißt Hanging Loose. Und das ist auch unser Thema für den Freitagnachmittag. Ulrich, hau rein.

0: So, zum Auftakt hörten wir Ina Forsman mit Hanging Loose. Ina Forsman, eine finnische Sängerin und Songschreiberin aus Helsinki. Und sie spielt Soul, Jazz und Blues-Musik. Sie war letztes Jahr in Jena in der Kulturarena, hat ein tolles Konzert gegeben und soll demnächst wieder durch Thüringen touren. Ich kann das nur sehr empfehlen. Und weiter geht's mit unserem Musikfreund Holger.
1: War sehr schön, soulig und swinging. Ja, kommt zu was ganz anderem, zu einem deutschen Sänger, den ich bisher nur als Sänger der Münchner Freiheit kannte, Stefan Zauner. Der aber, was ich gar nicht wusste, vor seiner Zeit bei der Münchner Freiheit unter anderem bei Amondyl 2 gespielt hat und gesungen hat.

0: auch einige Solo-Sachen schon vor der Münchner Freiheit gemacht hat und auch danach. Und sein zweites Album zum Beispiel wird von der Kritik zu den 10 besten Prog-Rock-Alben aller Zeiten gezählt. Das hätte ich nie gedacht von ihm. Das erste Album ist noch auf Deutsch, das heißt Narziss. Und den Titelsong möchte ich auch gerne spielen, weil wir haben leider inzwischen so viele Narzissten in unserem Land.
1: Nicht nur in unserem Land, ja, sondern weltweit.
0: Genau, weltweit, ja, gut. Aber auch leider bei uns. Und wir hören jetzt Narziss von 1976.

0: Stefan Sauner mit seinem Titel Narzis. Und damit zu Ulrich.
1: Genau, ich mache weiter und ich habe so, ich glaube, es ist ein Bootleg. Und zwar wurde, habe ich auf YouTube, wurde darauf hingewiesen, dass da ein tolles Lied sei. Und dann habe ich mir das mal angehört und klar, natürlich, fand ich auch. Und wir hören jetzt die Filmmusik von den Piraten der Pirates of the Caribbean. Ich weiß gar nicht, wie die auf Deutsch, wie der Film hieß. Das waren ja mehrere.
2: Piraten der Karibik.
1: Ich
2: glaube, ganz einfach. Genau. Zumindest der erste Teil. Und die heißen alle so und haben dann irgendwelche Untertitel, soweit ich
1: ja,
2: das weiß.
1: Genau. Und diese Filmmusik, das ist ja so ein bisschen so ein Ohrwurm. Ich weiß nicht, ja, würde ich behaupten, so ein bisschen Ohrwurm. Oder man hat es schon mal gehört halt. Und die wird hier von einem einzigen Menschen gespielt. Und zwar in Berka an der Werra. Und das hören wir jetzt mal. Geht gleich los. Es hat so ein bisschen Anlauf, bis es losgeht.

0: berechtigter Applaus finde ich in Berka an der Werra, die Pirates of the Caribbean, dargeboten von einem Musiker an der Orgel dort in der Kirche. Vor kurzem, vor wenigen Tagen, am 28. Juni erst, ja, genau.
1: Von der Orgelmusik kommen wir zu einem US-amerikanischen Blues- und Soul-Sänger. Sein Name ist Robert Finlay. Robert Finlay soll sich mit 11 Jahren das Gitarrespielen selbst beigebracht haben. Das ist immer diese Neigung von jungen Menschen oder von Kindern. Wir haben eben gerade drüber gesprochen, die dann plötzlich für sich die Musik entdecken und anfangen, ein Instrument zu spielen. Wer das schon mal versucht hat, ein Instrument zu lernen, der weiß, was da alles dazugehört. Und wenn Kinder, Jugendliche das machen von sich aus, das ist schon eine tolle Sache. Robert Finlay war ab 1970 in der US-Armee in Deutschland und hat da in einer Armeeband gespielt. Die sind durch ganz Europa gezogen und haben für die GIs gespielt. Als er in die USA zurückgekehrt ist, hat er als Straßenmusiker gejobbt und wurde dort von einem Plattenlabel entdeckt, erkannt und hat von da an Musik gemacht, kommerziell, um Geld zu verdienen. Wir hören seinen Titel Sold Out on You, den bestimmt jeder schon mal gehört hat. Das ist sein bekanntestes Stück, was wirklich mit sehr viel Inbrunst und Liebe gesungen wird. Sold out on you.

0: Robert Finlay haben wir gehört mit Sold Out on You. Das passiert, wenn man seine Seele, seine Gefühle verliert an eine Frau. Robert Finlay war im letzten Jahr auch in der Kulturarena in Jena, auch ein sehr guter Musiker. Weiter geht's wieder mit dem Holger.
1: Ja, ich komme wieder zu einer deutschen Band, diesmal aus der DDR. College-Formation heißt die Band. Sie wurde 1972 in Berlin gegründet als Talentschmiede für die Studenten der Hochschule für Musik in Berlin. Und Mitglieder waren unter anderem Toni Kral, Noemi Neumann, der später bei Karat und Noemis Rockzirkus war, und andere. Ich habe jetzt einen Titel mitgebracht, bei dem als Sänger Toni Kral zu hören ist. Er heißt Frag dich und ist von 1973.

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1: Die Kultig-Formation aus Berlin. Eine richtig schöne Soul-Jazz-Funk-Band.
2: Genau. Sehr fetzig.
1: Kommen wir später auch nochmal zu dem Thema, aber jetzt erstmal zu Ulrich.
2: Ja, ich habe noch einen zweiten Film. Und zwar 1994 gab es den neuseeländischen, sehr sozialkritischen und sehr, naja, also so ein angenehmer Film ist es nicht gewesen, Once Were Warriors, die letzte Kriegerin. Und da gab es eine sehr eindrucksvolle Filmmusik, die hier von einem großen Ensemble rund um Elena gespielt wird. Und den hören wir uns jetzt an.

0: Die letzte Kriegerin oder der Originaltitel Once Were Warriors, ein sehr, sehr eindrucksvoller Film, wie gesagt, von 1994, aus Neuseeland halt, ja, genau, eine Familiengeschichte aus Neuseeland.
1: Du bist fertig, dann mache ich weiter.
0: Genau.
1: Und wir wollen weitermachen mit Galliano. Galliano ist eine sogenannte Acid Jazz Band. Ich habe mal nachgeschaut, was Acid Jazz überhaupt heißt. Das heißt eine Dancefloor Jazz Band. Ulrich wird es mir nachsehen als alter Jazzfachmann, dass ich sowas Triviales hier mitbringe. Aber ich finde es halt gut, was die machen an Musik. Das ist eigentlich ein loser Zusammenschluss von Musikern aus London. Gründer war der Rob Gallagher, der heute bei den Two Banks of Four spielt oder mit denen spielt. Vielleicht hat da schon mal jemand was davon gehört. Und die spielen uns jetzt den Film, die spielen uns jetzt das Stück Nothing Has Changed.

0: So, wir hörten Galliano mit Nothing Has Changed und Holger hat mir jetzt schon angekündigt, jetzt wird es etwas anspruchsvoller. Los geht's, Holger.
1: Oh, Jesus Gott, müssen wir hier vorsichtig sein.
2: Ich komme zu einer Band, die bestand aus Mitgliedern der Band Oktober aus der BRD und der Schmetterlinger aus Österreich. Und sie haben sich zusammengetan, um Gedichte des anarchistisch-libertären Schriftstellers Peter Paul Zahl zu vertonen, der erst vor kurzem gestorben ist. Also der lebte von den 40er Jahren bis in die 2010er und hat aber sehr poetisch, aber anarchistische Gedichte geschrieben. Und wir hören jetzt von PP Zahl, so heißt die Band, Hinter der dunklen Seite des Mondes von 1978.

0: PP2. Und damit wird zu euch.
1: Genau, also weg von den schweren Gedichten, wobei hier die Musik war schön locker. Also da kam es gut rüber. Und wir konnten auch unsere Späßchen über die Rückseite des Mondes machen. Du hörst nichts, Stefan? Du hörst gar nichts? Kann nicht sein. Die Regler sind alle oben, dann mit euch an.
2: Okay.
0: Wir und ich auch.
2: Dann, wenn ihr mich hört, ist ja alles in Ordnung. Ich muss euch ja nicht unbedingt hören.
1: Auf alle Fälle komme ich jetzt mal tatsächlich zu einer Jazz-Sache, weil dieses Acid Jazz ist tatsächlich so eine Genrebezeichnung, die ja irgendwie entstanden ist, keine Ahnung wie, weiß ich jetzt wirklich nicht. Wir gehen weit zurück in die Swing-Zeit. Swing, wie mir Peter neulich schrieb, Swing, der Sound der Befreiung, eigentlich stimmt für Mitteleuropa zumindest nach dem Zweiten Weltkrieg. Und in der Zeit, sag ich mal, waren Live-Aufnahmen extrem selten, weil einfach das Equipment teuer war und die Technik noch nicht ausgereift. Manche Live-Aufnahmen sind tatsächlich
3: entstanden und jetzt hörst du mich jetzt mit, hör ich dich. Weil ich zu blöde war, mein Mikro hochzudrehen.
0: Muss das bitte nochmal anfangen.
3: Ich muss nochmal anfangen.
2: Nee, irgendwas war doch.
3: Entschuldigung, ich muss mich entschuldigen. Aber ich erzähle jetzt nicht alles nochmal, sondern wir hören einfach eine Live-Aufnahme der Roy Eldridge Big Band, den Arcadia Shuffle.

0: So, Roy Eldridge und seine Band, eine Live-Aufnahme aus den 30er, 40er Jahren. Wie gesagt, Live-Aufnahmentechnik damals nur ganz, ganz wenig verbreitet. Deswegen lecken sich die Fans da immer die Finger, wenn nur einmal Live-Aufnahmen tatsächlich vorhanden sind.
1: Ja, die sind auch toll, die alten Live-Aufnahmen. Ich habe eine Gruppe jetzt für euch, die heißt Salo. Hinter Salo steckt insbesondere der österreichische Sänger aus Wien, Andreas Binder. Das ist ein Insider-Tipp. Die Konzerte, die er gegeben hat in 2023, war das hauptsächlich in Deutschland und Österreich, die waren alle ausverkauft, weil er eben, wenn man ihn einmal gehört hat, ganz, ganz viele Fans hat. Und er selbst hat gesagt, er sieht seine Musik zwischen Fehlfarben aus der Neuen Deutschen Welle und feine Sahne Fischfilet. Was da rauskommt, wenn man das kreuzt miteinander, das hören wir uns jetzt an. Salo mit Jalo Biafra.

0: So, Salo mit Jello Biafra und Jello Biafra heißt es nicht, Jello Biafra heißt
1: ja,
0: das
1: ja,
0: richtig?
1: Ja, genau,
0: das Jello. Heißt der Sänger von Bad Religion. Genau, das haben wir eben festgestellt. Holger wusste das, sehr schön.
1: Ja.
0: Und Salo tritt am 17. November im Casablanca in Jena auf. Also wer jetzt auf den Geschmack gekommen ist, der kann da gerne hingehen. Wir werden auch da sein.
1: Und ich gehe nochmal auf dein Vorgespräch ein zu dem Titel Fehlfarben. Die hatte ich nämlich auch mitgebracht und wollte es eigentlich erst später spielen, spiele aber nun jetzt. Mein Lieblingstitel von Fehlfarben, der heißt Paul ist tot, ist von ihrem einzigen wirklich wahren Album Monarchie und Alltag von 1980. Und den werden wir jetzt mal hören.
0: Bevor du den anspielst, Ulrich,
1: ja?
0: Also ich finde Paul ist tot von Fehlfarben phänomenal. Und immer wenn ich den spiele zu Hause oder wo, dann werde ich beschimpft, dass ich so eine komische Musik höre. Jetzt sag mal, warum gefällt der dir so gut?
1: Weil der nicht so, der ist noch... Die kommen ja aus der Punk-Szene. Die sind ja sehr, haben sich zwar verkracht mit der Punk-Szene, weil sie als Kommerzband bezeichnet wurden, aber später wieder mit der Hausbesitzer-Szene sehr gut zurechtkamen, weil die ihre Songs Es geht voran und so weiter als Hymne genutzt haben. Und das ist noch ein Lied, was sowohl mir vom Text sehr gut gefällt, weil so ein bisschen melancholisch ist es schon auch so. Und da gibt es auch so ein paar Lieder von Rodger Monotons, die auch so in die Richtung gehen, die mir auch sehr gut gefallen. Und was musikalisch eben noch so leicht die Punk-Attitüde hat.
0: Alles klar.
1: Und deswegen hören wir jetzt
0: Danke.
1: Paul ist tot.

0: Paul ist tot.
1: Wirklich, bis zum allerletzten Herzschlag haben wir mitgehört.
0: Und damit zu Ulrich.
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4: Das war unser Jingle für die Sondersendung am morgigen Samstag. Es geht los, wie ihr gehört habt, um 6 Uhr morgens gleich und wird dann durchgehend aus der Stadt berichtet bis nachmittags um 15 Uhr mindestens mit einer Verlängerungsoption, je nachdem wie interessant die Situation sein wird. Und den Jingle habe ich jetzt gespielt, auch weil nämlich die erste Stunde unserer Sendung Roja Dada heute rum ist. Und es ist unweigerliche Metadatenzeit gleichzeitig angebrochen. Ich versuche sie kurz zu halten. Roja Dada heißt Rock plus Jazz plus dazwischen plus darüber hinaus. Wir machen alle 2 Wochen 2 Stunden Musik, Freitagnachmittag von 15 bis 17 Uhr. Und unsere Sendung wird Montag 19 Uhr wiederholt, glaube ich. Ja, genau.
5: 23 Uhr? Ich glaube 23 Uhr.
4: 23 Uhr, Entschuldigung. Ja. 23. Ja, stimmt natürlich, 23 Uhr. Wie komme ich auf 19 Uhr? Keine Ahnung. Und wir führen eine Playlist hier parallel zur Sendung und diese Playlist findet man auf unserer Homepage. Da kann man sich so durchklicken, Playlist oder Programmauswahl suchen und so weiter. Und auf dieser Homepage von uns und dem Programmschema gibt es dann tatsächlich auch noch eine E-Mail-Adresse, wenn ihr euch melden könnt, wenn ihr mal einen Musikwunsch äußern wollt oder mir sagen, dass ich auf meinen Mikroregler besser achten soll oder so. Ich weiß es nicht, egal. Auf alle Fälle gehen wir jetzt weiter mit Musik und zwar nach den Fehlfarben, wo viel drüber gesprochen wurde oder gesungen wurde, auch was man nicht möchte oder was man, sag ich mal, vielleicht nicht so gut findet. Kommt

Und jetzt zu einer eigentlichen Bluesmusikerin, die auch hier mal mit Ruf Records vor vielen, vielen Jahren mit der Blueskarawane hier im Museumskeller gespielt hat, Sue Foley. Die spielt allerdings jetzt hier tatsächlich ohne zu singen nur ihre Gitarre und erzählt uns von einem mediterranen Frühstück.

0: Souffoli des Mediterranean Breakfast. Und klar, ich wurde von Holger darauf hingewiesen. Souffoli hat uns schon irgendwie erzählt von diesem Frühstück, aber eben nicht mit ihrer Stimme, sondern halt nur via ihren 6 Seiten diese, aber super gut ja, beherrscht. Muss man sagen, es war sehr smooth schönes. Und sehr, sehr, sehr schön. Ja, genau. Okay, ja, ich gebe weiter.
1: Wir konnten die Frühstücksstimmung gut nachvollziehen aus diesem Gitarrenspiel.
0: Genau.
1: Ja, weiter geht's mit Fairy Ultra and the Homeless Funkers. Die spielen den Titel Why Did You Do It? Why Did You Do It ist ein Titel, der im Original von Stretch kommt, aber Ferry Ultra hat den ganz groovig bearbeitet mit seinen Homeless Funkers und mitgewirkt hat dabei auch der Ashley Slater, das ist ein kanadischer Jazzmusiker, der Posaune und Tuba spielt. Und ich weiß nicht, ob er sich selbst so bezeichnet oder ob das objektiv ist, sich als Stimmkünstler bezeichnet. Das hören wir jetzt. Ferry Ultra and the Homeless Funkers mit Why Did You Do It?

0: Die Homeless Funkers gemeinsam mit Ferry Ultra und Why Did You Do It?
1: Waren das Amis?
0: Das weiß ich nicht, wo der Ferry Ultra herkommt.
2: Jedenfalls, wenn er aus den USA kommt, bleibe ich gleich dort. Hat mein Programm auch ein klein wenig angepasst natürlich und kommt zu einer Highschool-Band, die seit den frühen 70er Jahren an dieser McGavock High School in Arlington existiert. Die machen Jazzrock. Sind alle Studenten dieser Highschool, Absolventen dieser Highschool, und die machen alle zwei Jahre, bringen die eine LP raus, oder haben sie damals rausgebracht, eine LP mit ihren besten Stücken aus den letzten zwei Jahren. Und unter anderem haben sie eine sehr schöne Filmmusik-Coverversion veröffentlicht, 1978. Und die werden wir jetzt mal anhören, und ihr werdet bestimmt erkennen, um welchen Film es geht.

0: Ja, alle Trekkies werden es erkannt haben, die Titelmelodie von Star Trek.
1: Genau. Ich habe aber noch mal eine Frage zu der Band. Also die Band hat alle 2 Jahre ihr Best-of rausgebracht dann. Genau. Und die Band ist aber immer an der Highschool geblieben. Das heißt, die Musiker haben dauernd gewechselt dann.
0: Genau.
1: Okay, alles klar. Ja, ja, ja.
0: Weil die gibt's wohl immer noch.
1: Wir hatten so ein ähnliches Ding an der Schule, wo ich war. Allerdings erst lang, lang nach meiner Zeit hat irgendwann mal ein Deutschlehrer eine Big Band gegründet. Und die Big Band hat dann natürlich auch immer, wenn dann die Schüler von der Schule gegangen sind, gab es dann immer musikalische Wechsel. So
0: genau.
1: Das,
0: ja, das ist da natürlich auch.
1: Okay, gewesen, alles klar. Ja, ja, gut. Ja. Ich mache jetzt weiter mit Sonny Rollins. Der ist ja vor wenigen Wochen oder Tagen gestorben. Der letzte der großen Saxophongiganten, sage ich mal, die ja halt uralt und sehr bedeutungsvoll waren für den Jazz. Und der hat so ein paar Ohrwürmer komponiert. St. Thomas ist einer und Don't Stop the Carnival ist ein anderer. Und da hören wir jetzt eine Live-Version, die er 1977 in New Orleans gespielt hat.

0: eine sehr schöne Version von Don't Stop the Carnival, weil tatsächlich Sonny Rollins an seinem Tenorsaxophon volle Pulle durchröhrt. Sonst lässt er den anderen Musikern immer noch ein bisschen mehr Raum, aber das ist wirklich mal eine Ausnahme gewesen. Und er spielt halt, klar, das fetzt einfach. Und ich hatte mal das Glück, ihn mal in Kopenhagen live sehen zu können. Da bin ich dann extra von Erfurt aus dahin gefahren im Zug. Das war auch so ein bisschen interessante Fahrt, weil ich dann irgendwann mal mitten in der Nacht aufgewacht bin und habe gedacht, das ist doch hier kein Zuggeräusch mehr. Lag ich da und dann ist mir klar geworden, ja klar, die haben den Zug auf eine Fähre geschoben. Da sind wir von Rostock dann irgendwo hingefahren, ach, ich weiß nicht wohin, und so war das dann. Und dann bin ich dann in Kopenhagen angelandet und hatte ein tolles Sonny Rollins Konzert. Genau. Aber Stefan.
1: Ja, nee, wir hören dir doch gerne zu, ist doch interessant. Damit wir musikalisch jetzt wieder ein bisschen ruhiger werden und runterkommen, habe ich ein Stück, das ist das Musikprojekt des dänischen Sängers Noya Makri Giannis. Ich hoffe, ich habe das richtig ausgesprochen.
2: Typischer dänischer Name.
1: Ganz, ganz typisch, wie wir wissen. Und seine Gruppe heißt Choir of Young Believers. Und der Titel heißt Hollow Talk. Der Noya Makri Giannis, der hat die Songs geschrieben und sich dann Musiker gesucht, mit denen er diese spielen konnte. Und ein Kritiker nannte die Gruppe auch mal, oder die Musik, die sie machen, auch mal Pathos für die kalten Tage. Also vielleicht ist das auch geeignet, wenn es mal wieder kühl wird. Und deshalb stelle ich den jetzt hier vor. Choir of Young Believers mit Hollow Talk.

0: So, wenn alle abgekühlt sind, dann macht der Holger jetzt mit fetziger Musik weiter.
1: Genau, das hast du richtig geahnt.
0: Ich wusste es, ich habe es dir angesehen.
1: Wir kommen wieder zurück in die DDR und zu einer Band, die heißt Sieghard Schubert Formation. 73 gegründete Rock- und Jazz-Rock-Band. Gründungsmitglieder waren unter anderem Uschi Brüning und Holger Biege vor ihrer Solozeit. Sie wurden später dann zur Begleitband von Katrin Lindner, der Ehefrau Sieghard Schuberts. Katrin Lindner und die Schubert-Band ist vielen Ostdeutschen noch ein Begriff. Die haben Ende der 70er Jahre angefangen. Die waren sehr beliebt als Liveband, weil sie viel auch in Kasernen gespielt haben und so für die Soldaten. Und unter anderem habe ich es auch mal da live erlebt beim Dienst. Und das war auch eine hübsche Frau. Das hat den Soldaten natürlich gut gefallen, wenn mal Abwechslung in die Kaserne kam. Wir hören jedenfalls den Titel Wie Feuer und Wasser von 1977 und damit Musik ab.

0: Wie Feuer und Wasser.
1: Das hast du jetzt zum Glück nicht. Wir verstehen.
2: Ja, doch, stimmt.
3: Ich mache jetzt weiter mit der amerikanischen Blues-Sängerin und Gitarristin Elizabeth Cotton. Und die singt jetzt ihr Lied, dass sie einfach einen Typen stehen lässt, der sie nur ausnutzt die ganze Zeit. I'm going away.

0: Elizabeth Cotton, 1893 geboren, hat gelebt bis 1987 und wurde dann eigentlich berühmt erst, als sie über 60 Jahre alt war und hatte dann aber auch Grammys gewonnen mit ihrer Musik. Und hier hat sie halt irgendwann mal einen Schlussstrich gezogen unter eine toxische Beziehung. Ja.
1: Wie Feuer und Wasser halt.
0: Genau, ja.
2: Ja, weiter geht's mit Kamashai Washington und dem Titel Integrity. Der Kamashai Washington, wir haben eben drüber gerätselt, wie man ihn richtig ausspricht. Keiner wusste es genau, aber Ulrich hat gesagt, der heißt Kamashai.
0: Whatsoever.
2: Und wenn unsere Jazzlegende Ulrich das sagt,
0: ich sag, bitte, das kann nicht sein, du, ich bin ja keine Jazzlegende.
1: Also, sag doch einfach K. Punkt.
2: Ja.
0: Genau.
2: Ich hätte mich ja mal informieren können. Okay, also ein US-amerikanischer Tenorsaxophonist, der im Jazz unterwegs ist. Und er hat auch schon in seiner bewegten und langen musikalischen Laufbahn mit vielen Musikern zusammengespielt. Und bevor wir jetzt hier weiter über ihn rätseln, hören wir uns einfach das Stück an. Integrity heißt das.

0: schönes Stück zum Kaffee am Freitagnachmittag, Integrity.
1: Ich halte mich auch kurz zu meinem letzten Stück, damit wir noch was schaffen. Kommt doch mal zu einer DDR-Band, Horch aus Halle an der Saale, eine 1979 gegründete Folk- und Folk-Rock-Band, eine der wenigen DDR-Folk-Bands, die auch eine Platte herausbringen durfte zu DDR-Zeiten, und wir hören den Titel Rotkäppchen.
2: Aber warte mal, geht es da ums Märchen oder ums Sekt jetzt?
1: Um beides, würde ich mal sagen.

0: höre ich mit dem Titel Rotkäppchen vom Album Der Lautenschläger von 1987.
1: Genau, und Ruja Dada ist fast schon zu Ende jetzt. Es kommen noch ein paar Takte dann von dem letzten Lied, aber wir wollen uns hier verabschieden und wünschen den Menschen von Radio Frei und den anderen freien Radios, die morgen die Sondersendung von 6 Uhr bis 15 Uhr machen, viel Erfolg, gute Interviewpartner, gute Connections in die Stadtgesellschaft zu den ganzen Veranstaltungen, die, sagen wir mal, sich kritisch mit den Themen des AfD-Parteitags und der AfD selbst auseinandersetzen. Bleibt uns gewogen und wir hören uns in 14 Tagen an den Mikros waren der Ulrich.
0: Der Holger, der Wind hofft, dass alles friedlich bleibt.
1: Das ist richtig, das ist die Hauptsache. Ja.
2: Ja, passt auf euch auf. Geht zur Demo, passt auf euch auf, macht viel Lärm.
1: Und ein paar Takte Lärm, also gut, Lärm ist vielleicht ein bisschen despektierlich, ein paar Takte Musik hören wir jetzt noch von CCR, Run Through the Jungle und tschüss, bis in 2 Wochen.